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2: 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Für sie ist das Wichtigste an Kirche nicht ein perfektes Programm, sondern Jesus selbst voller Liebe, Gnade und echter Annahme.
3: Gott ist ein Gott, der aufs Herz schaut. Wir müssen uns nicht irgendwie vor ihm erst würdig formulieren. Ein ehrliches Gebet, ein ehrliches Wort, wie mit einem Gegenüber. Sagen, ey Gott, wenn es dich gibt, hey, dann hilf mir. Also ich glaube, dass wir so, wie wir sind, einfach zu Gott kommen können.

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1: Tachchen und ganz herzlich willkommen zu einer neuen Podcast-Folge aus der Villa Vie. Mein Name ist Tirza Schmidt und heute haben wir einen ganz besonderen Menschen zu Gast. Sie ist eine Frau mit ganz viel Herz, mitten hier aus dem Ruhrpott. Sie gehört zu den Menschen, die wirklich, wirklich an dir und deinem Leben interessiert sind. Sie hat Rhythmus im Blut, Humor auf der Zunge und sie ist so ehrlich, dass du dich in ihren Worten wiederfinden kannst. Nathalie, schön, dass du da bist.
2: Danke, dass ich hier sein darf und danke für die lieben Worte.
1: Trifft ganz auf dich. So bist du. Also ein Teil von dir. Ich glaube, es gibt noch viel, viel mehr über dich zu sagen. Nathalie, man hat ja hier immer die Wahl von zwei Lieblingsgetränken, die man für sich wählen kann. Und du hast dir Maracuja-Schorle oder einen Gin gewünscht. Und natürlich hat Taverdi einen Gin zubereitet. Schau mal, sie bringt es dir.
2: Leute, ey.
1: Was
2: ist Villa Vie?
1: Beschreib mal, was du siehst, weil ich sehe das auch zum ersten Mal. Also,
2: ja, ich sehe ganz viel Wertschätzung. Ich sehe ein großes Glas, ein wunderschönes Glas mit Gin, mit Zitronenscheiben, mit Heidelbeeren drin, mit Eiswürfeln drin. Der Hammer.
1: Wunderbar.
2: Danke euch.
1: Ja. Wunderbar, genieß es. Also ja, also ich nutze einfach mal die Zeit deines Genusses zu sagen, dass auch diese Podcast-Folge von Anke und Dirk Schumacher aus dem Bergischen Bestattungshaus in Wiel unterstützt wird, weil es einfach immer um Menschen geht. Boah, mach nochmal vom Mikro, das hört sich so schön an. Ich kenne das nur aus dem Fernsehen, dieses Geräusch. Ist doch krass.
2: Ein Traum.
1: Oh ja, Nathalie.
2: Ist mega, schmeckt großartig, ja. Danke euch. Aber eine Maracuja-Schorle hätte es auch getan.
1: Du, da glauben wir dir aufs Wort. Und es ist auch beides super lecker.
2: Schmeckt großartig, ja. Danke euch. Aber eine Maracuja-Schorle hätte es auch getan.
1: Du, da glauben wir dir aufs Wort. Und es ist auch beides

0: Gin getrunken. Bist du zu Besuch in die Villa Vie gekommen? Du hattest damals irgendwie von mir oder auch von der Villa Vie gehört und ich erinnere mich an den Satz, also du bist reingekommen, du saßt auf der Couch, meine ich, in meiner Erinnerung, und hast gesagt, boah, Tirza, dich möchte ich irgendwie kennenlernen. Das hat mich damals, wie kam es, wie war deine Perspektive?
1: Ja, also für mich war Villa Vie irgendwie so ein Begriff, der einem immer wieder mal irgendwie so vorbeigeflogen ist. Und dann hatte mich von einem befreundeten Ehepaar, die Frau Astrid Strunk, hatte mich nochmal explizit darauf angesprochen, ob ich dich kennen würde und dass es sicherlich cool wäre, wenn wir uns mal begegnen, wenn ich dich kennenlernen würde. Und das hatte ich mir auf jeden Fall in mein Herz reingeschrieben und dann dachte ich irgendwann, okay, einfach machen und hatte dich angeschrieben, ob wir uns mal treffen können, ob ich würde dich einfach mal super gerne kennenlernen und so und kannte dich ja gar nicht, also so dich als Person nicht und schon in deinen Antworten kam so eine Entspanntheit, so eine Positivität rüber, das war schon extrem cool und genau und es war mir ein absolutes Fest, dich zu treffen und einfach einen ehrlichen, lockeren, direkt Herz-zu-Herz-Austausch irgendwie zu haben und ja, ich war da schon extrem beeindruckt von dir, von deiner Kultur und hat sich bis heute jetzt auch nicht geändert.
0: Prost an dieser Stelle. Ja, du darfst gerne nochmal greifen. Ja, einfach mal machen. Also ich glaube, das ist auch so ein cooles Motto. Also du bist auch ein Mensch, der einfach mal macht. Nicht einfach im Sinne von oberflächlich, sondern einfach im Sinne von ich pack's an. Also ich warte jetzt nicht lange oder wenn was für mich dran ist, dann mach ich's.
1: Ja, ist schon aber auch eine Entscheidung. Also
0: Von dir, eine bewusste Entscheidung.
1: Ja. Also es fällt mir nicht immer so leicht, ne? So wie es dann vielleicht wirkt. Aber genau, aber nur so passieren halt Dinge, ne?
0: Oh, das stimmt. Du bist ja dann auch geblieben auf eine Art und Weise. Also kommst regelmäßig zu verschiedenen Veranstaltungen in die Villa Vie und unterstützt uns hier und da. Und eins, was ich nie vergessen werde, sind Momente, wo du in der Küche beim Abtrocknen oder Spülen zu finden bist. Und das als Pastorin. Also als Nathalie und als Pastorin, denn oft verbinden wir Menschen Pastoren sein, sonntags in der Kirche anwesend sein, also entweder ist die Pastorin anwesend und bestenfalls auch ich und wenn ich nicht anwesend bin, merkt man vielleicht, dass ich nicht anwesend bin, das verbindet man Predigten, Bibellesen, für andere beten, vielleicht sogar auch Beichte oder die Beichte, in manchen Kirchen ist das so. Oder vielleicht auch Trost und Antworten zu bekommen auf wirklich komplizierte Fragen und vor allen Dingen auf so eine Warum-Frage. Warum ist mir das passiert? Warum ist Gott so? Was ist der Sinn? Warum? So Warum-Fragen. Was bedeutet es für dich, Pastorin zu sein?
1: Pastorin zu sein bedeutet für mich in erster Linie einfach, ja, dem nachzugehen, was Gott in mein Herz legt, von dem, was ich glaube, was Gott einfach durch mich tun möchte. Bedeutet, ja, darin treu zu sein, weil ich glaube, das ist etwas Wichtiges, was für jeden Menschen einfach so wichtig ist, zu schauen, hey, wir müssen nicht irgendwie irgendeine Rolle erfüllen oder irgendwas, sondern Gott hat sich bei mir, bei jedem, bei dir, bei jedem von uns was gedacht und wir dürfen in dem leben, was Gott sich für uns ausgedacht hat und dürfen das ausleben und genau und mein Herzenswunsch ist es einfach, ja, das zu tun, was Gott von mir möchte, das zu tun, was Gott in mein Herz legt und jetzt bin ich Pastorin, beruflich, ja, genau, aber das schließt nicht aus, dass ich einfach auch Nathalie bin, die Dinge tut, die auf meinem Herzen sind. Und ich bin überzeugt von der individuellen Berufung, von einem individuellen Menschen.
0: Ja, du bist Pastorin nicht in irgendeiner Metropole wie Hamburg, Köln, Berlin, München oder ein Dorf wie Falkenberg, sondern hier im Ruhrgebiet. Bist du nie weg gewesen oder bist du mal weg gewesen und wiedergekommen. Was ist deine Story zwischen dem, boah, ich bin Nathalie, einfach Mensch, hin zu, okay, ich bin Pastorin und dann auch noch im Ruhrgebiet?
1: Ja, genau. Also die Variante war, ich bin gebürtige Ruhrgebietlerin, war zwischendurch weg für mein Theologiestudium und bin dann wieder zurückgekommen. Wobei ich ehrlicherweise gestehen muss, dass es nicht mein Plan A war, zurück ins Ruhrgebiet zu kommen, sondern ich habe festgestellt, ich war in Hessen für mein Studium und da ist das Leben auch ganz schön und auch die Umwelt ist ganz nett und so, ne? Also das Umfeld, die Natur und irgendwie auch die Kultur. Genau. Und aber Gott hat es geführt, dass ich zurückkomme. Pastorin zu werden war keine bewusste Entscheidung letzten Endes, sondern eher eine Schritt-für-Schritt-Entwicklung. Ich war in der Zeit, als es um Ausbildung ging, war ich ziemlich orientierungslos und wusste echt nicht viel mit meinem Leben irgendwie anzufangen und hatte Bibelschüler kennengelernt, also Leute von dieser

0: von der Bibelschule, wo ich das Theologiestudium letzten Endes auch gemacht habe. Die waren in unserer Gemeinde zu Besuch und waren irgendwie ja entspannter drauf, als ich das so dachte, von dem, was da jetzt so ankommt. Genau, was schon mal eine große Sympathie hergestellt hatte. Und in meiner Findungsphase, was mache ich jetzt, wie geht mein Leben weiter, da hatte ich mich zwar schon auf eine Ausbildungsstelle beworben, hatte auch schon die Zusage, es ging damals um Altenpflege, was damit zusammenhing, dass meine damalige Gemeinde ein Altersheim hatte und das dann einfach, ich weiß nicht, wer ich bin, ich weiß nicht wohin und hier sind gerade Connections, darum mache ich jetzt einfach das. Das war so ein bisschen das Mindset dahinter. Und während einer christlichen Jugendfreizeit, die in diesem Jahr stattgefunden hatte, hatte ich von Gott einfach so total das Gefühl, dass es gar nicht mein Weg sein soll. Und das andere, was mir dann total klar war, war, dass diese Bibelschule der nächste Schritt sein sollte. So geht's eigentlich in meinem Leben, dass ich immer nur den nächsten Schritt von Gott so aufgedeckt bekomme. Mhm. Genau, und dazu kam auch noch, dass ich eigentlich gar nicht alle Anforderungen erfüllt habe, die man eigentlich bräuchte, um dieses Theologiestudium dort zu beginnen. Und ich aber trotzdem genommen wurde. Und genau, auch die Story mit der Ausbildung ist auch nochmal eine crazy Entwicklung gewesen. Meine Mutter war nicht dafür zu sagen, ja Kind, sag die Ausbildung ab und geh dahin. Sondern sie meinte, hey, sei dankbar, du hast einen Ausbildungsplatz, es geht bald los. Wenn Gott will, dass du auf die Bibelschule gehst, dann wird er das schon verständlich machen. Und das hat er gemacht auf wirklich crazy Arten und Weisen, an denen ich keinerlei Anteil hatte. Und so war der Weg aber frei, auf die Bibelschule zu gehen. Und genau, und so wusste ich, okay, das ist der Ort, wo Gott mich haben will, weil es eine crazy Story war.
1: Mhm. Wie immer wieder ein Step by Step. Und du hast gerade gesagt, okay, Step by Step und Gott wird dann irgendwie das auch aufzeigen. Ist es nicht bei jedem im Leben so, dieses Step by Step, und es wird was sichtbar, nur nicht jeder erkennt Gott dahinter?
0: Kann sein.
1: Ja.
0: Also bestimmt führt Gott oft Dinge und wir merken das vielleicht erst im Nachhinein oder so.
1: Mhm. Auch unabhängig davon, ne, ob man an Gott glaubt oder auch eben auch nicht glaubt. So, ne? Und eine crazy Story, also willst du ein Beispiel nennen, so, wo du sagst, boah krass, also da habe ich keinen Anteil drin, das ist so krass, dass ich da gelandet bin.
0: Ja, also zum einen die Sache mit der Ausbildungsstelle, die ich halt hatte, genau, es ging darum, dass ich den schulischen, also den theoretischen und den praktischen Ausbildungsplatz sicher hatte. Es sollte im Herbst losgehen. Mhm. Und im Sommer kam dieses Erlebnis eben, dass ich das Gefühl hatte, das ist nicht mein Weg, sondern Gott hat was anderes. Gott möchte, dass ich auf diese Bibelschule gehe. Und meine Mutter sagte halt, hey, du wirst die Ausbildung jetzt nicht absagen. Und genau. Und dann kam es halt so, dass die Schule uns angerufen hatte und gesagt hatte, hey, diese Ausbildung wird erst später finanziert. Wir können irgendwie erst im Februar beginnen. Und daraufhin hatte halt meine praktische Ausbildungsstelle gesagt, dass wir nur Leute haben wollen, die im Herbst anfangen. Und meine Mutter meinte, hey, bewirb dich noch weiter, schau, dass du das aufgefangen bekommst. Und ich habe mich weiter beworben. Und mitten in dem Prozess hat die Schule nochmal angerufen und gesagt, hey, es fängt doch alles so wie gehabt im Herbst an. Es bleibt alles beim Alten. Und dann bin ich zu meiner damals eben der praktischen Ausbildungsstätte gegangen, wo ich im Ursprung hätte anfangen sollen, und habe es denen gesagt, dass ich doch eher anfangen kann. Sie meinte, ja, kommen Sie bitte in einer Woche wieder, die zuständige Person ist gerade im Urlaub. Mhm. Da bin ich nach dieser Woche wieder hingegangen und dann sagt die Person, ach Mensch, das tut mir total leid, gerade gestern haben wir halt ihren Platz vergeben und so. Und letzten Endes war dann alles eigentlich wieder wie vorher, nur habe ich meine Stelle verloren, was in dem Fall natürlich mega cool war.
1: Ja.
0: Weil das einfach so ein Punkt war, wo es klar war, okay, Gott hat hier die Tür zugemacht, also ist die nächste Tür, die ich von Gott her empfunden habe, die Bibelschule gewesen.
1: Ja, cool. Und was für dich ja irgendwie eindrücklich war, als du das erste Mal so ein bisschen so mit Bibelschülern zu tun hast, okay, die sind eigentlich ganz normal, die sind ganz cool, und ich meine, das ist ganz oft so, dass es sympathisch ist, wenn man den Eindruck hat, Pastoren sind ganz normale Menschen.
0: Mhm.
1: Also die Emotionen haben, die Zweifel haben, wo nicht alles glatt läuft, die vielleicht auch ein bisschen einen Plan vom Leben haben und nicht in so einer Wolke leben und gar nicht so sehr vielleicht mitbekommen, okay, was das reale, praktische Leben ist. Und der Gin macht dich als Pastorin sehr sympathisch.
0: Gin-pathisch.
1: Gin-pathisch, ja. Wie lebst du deinen Glauben, also so ganz praktisch? Wie sieht das so im Alltag aus als Natalie?
0: Ja, es klingt jetzt vielleicht mega fromm, aber vielleicht ist es nicht so fromm, weil ich es nicht täglich schaffe.
1: Mhm.
0: Aber wir haben seit geraumer Zeit, habe ich vor allem auch mit meinem Mann zusammen, beginnen wir unseren Tag. Wir dürfen ja gemeinsam diese Pastorenstelle leben und genau starten gemeinsam den Tag mit einer gemeinsamen Bibellese, mit einer gemeinsamen Gebetszeit. Aber auch ich als Natalie habe für mich auch nochmal Zeiten mit Gott, in denen ich Bibel lese, bete, vor ihm einfach bin, Zeit mit Gott verbringe, weil ich einfach merke, es macht so einen Unterschied auch. Also wie schaue ich auf das Leben, wie schaue ich auf mich, wie schaue ich auf die Kirche, wie schaue ich aufs Ruhrgebiet, wie verhalte ich mich auch, ne? Also das macht einfach einen Unterschied und das ist auch die einzige Quelle, sag ich mal, die uns hilft, in dem halt zu sein, wo Gott uns auch haben möchte letzten Endes und wo wir diese Kraft auch herbekommen können, ne, in diesem Leben zu leben. Genau, und ich glaube auch, dass ich dadurch eine gewisse ja, ein gewisses Fundament habe im Leben, auf dem ich stehen kann. Und ich finde es manchmal so krass, mir vorzustellen, dass Leute, die halt nicht mit Gott leben, so in diesem ganzen Chaos, in dieser Welt einfach sind und eben nicht diese Gewissheit da ist, hey, da ist ein Gott, der mich in seiner Hand hält, da ist ein Gott, der mir zuspricht, dass er mich sieht in alledem, dass er mich liebt im Übrigen auch, so wie ich bin, ohne mir irgendwas verdienen zu müssen, sondern ich habe meinen Wert einfach, weil Gott wollte, dass ich da bin. So, ne? Und einfach eine Zuversicht, weil ich weiß, dass es einfach mehr gibt als das, was ich im Hier und Jetzt sehe. Genau, es kann aber auch manchmal vielleicht so wolkig wirken mit dem, was du gerade angedeutet hast. Aber das macht einfach einen Unterschied in meinem Leben und ja.
1: Wie erlebst du Gott?
0: Sehr stark als Zuhause, würde ich sagen, weil ich bei ihm weiß, wer ich bin, weil er mir meinen Wert zeigt, weil ich bei ihm einfach von klein auf wusste, okay, er nimmt mich einfach an. Punkt.
1: Ja, du sagst gerade so Chaos in dieser Welt und irgendwie so ein bisschen Boden unter den Füßen haben und so weiter. Inzwischen haben wir ja die KI. Wir sind fortschrittlich in der Wissenschaft. Es entwickelt sich sehr, sehr viel. Wir haben Kriege. Ach ja, wir leben alle in derselben Welt, also wir kriegen alle was mit. Mhm. Wie bleibt für dich dein Glaube up to date oder auch verlässlich?
0: Aus der Beziehung mit Gott heraus, tatsächlich, ne? Also immer wieder zu erleben, auch wie er mir zuspricht, ne? Ich glaube auch, dass die Bibel ist das Wort Gottes und es ist lebendig. Der Heilige Geist macht es lebendig, wenn wir es lesen. Und so oft erlebe ich, wie ich einfach, wenn ich chronologisch Bibel lese, ich habe ein Buch auf dem Herzen und lese mir das halt durch. Und wie dann genau Stellen drankommen, Verse drankommen, die aktuell für den Tag, für die Situation so relevant sind. Mhm. Oder Dinge, Sätze, die mir aus der Bibel einfach ins Herz fallen, wo ich einfach weiß, ja, Gott ist da. Ne? Mhm. Er ist real und er sieht mich, er sieht unsere Kirche, er sieht diese Welt. Und ich glaube auch, er ist einfach, also er ist das Verlässlichste. So, er ist das, was bleibt. Und das immer wieder zu erleben. Und das funktioniert aber, glaube ich, wirklich nur, wenn wir diese persönliche Beziehung mit Gott leben. Und das kann auch kein Gemeindeprogramm zum Beispiel ersetzen. Mhm. So, und das ist mir super wichtig, weil Gott ist ein Gott der Beziehung und nicht zuerst ein Gott des Programms. Mhm. Und da erlebt man die Realität nochmal ganz besonders von Gott.
1: Mhm. Ja, stimmt, daran erinnere ich mich. Das hat mich auch echt so ein bisschen geprägt, zu dieser Punkt, dass du keine Freundin bist, jetzt sag ich mal, von Programmen. Mhm. Oder auch, dass Menschen vielleicht nicht primär Programme brauchen, auch wenn es eine gewisse Struktur vielleicht braucht in Kirche oder in Gemeinde, sondern wirklich die persönliche Beziehung brauchen. Mhm. Und du bist ja Pastorin. Wie heißt die Kirche, wo man dich finden kann?
0: Hohe City Church.
1: Wir verlinken das total gerne hier.
0: Oh wow.
1: Unter dem Podcast. Ja, denn, wenn es um den christlichen Glauben geht, dann führt ja kein Weg an Jesus vorbei. Yes. Ne? So, er ist der Weg hin zu Gott. Mal angenommen, du triffst Jesus abends an der Bar, vielleicht sogar einer Musikbar mit einem Gin. So.
0: Sehr gut.
1: Wie wäre die Situation? Also würde er dir einen ausgeben? Was würde er dir sagen? Wie wäre die Dynamik?
0: Wow. Vielleicht würde er mir was ausgeben, aber ich würde ihm gern was ausgeben. Ich würde sagen, hey Jesus, was darf sein? Hast du Zeit, wollen wir uns setzen und quatschen? Ja, ich glaube, ich hätte einen ganz, ganz großen Fangirl-Moment. Aber gleichzeitig weiß ich, dass Jesus mich da runterholen würde, weil er voll auf Augenhöhe, ne? Das ist Jesus auf diese Welt gekommen, ist uns auf Augenhöhe begegnet. Genau, aber er hat sich entschieden auch für diese Augenhöhe und das macht ihn auch irgendwie aus. Und ich weiß, er würde mir dieses diesen Fangirl-Moment, er würde mich da abholen und ich würde mich super wohlfühlen und es wäre einfach eine Ehre. Und ich würde es einfach lieben, mit ihm bei einem Getränk zu sitzen, ihm Fragen zu stellen, ihm zuzuhören und einfach ja die Zeit einfach nur auszukosten.
1: Ja, Stichwort Karma. Karma kommt in unserem Sprachgebrauch ja sehr, sehr häufig und auch sehr leicht teilweise über die Lippen. Karma is a bitch. So, oder tu Gutes, dann widerfährt dir Gutes. Tust du etwas Schlechtes, passiert dir etwas Schlechtes und auch das zu Recht. Warum dann glauben, dass es einen Gott gibt, der mich liebt, ja, und zwar so sehr liebt, dass Jesus eben auf Augenhöhe in diese Welt gekommen ist und unsere Schuld vergibt. Also warum überhaupt glauben, dass wir schuldig sind, Vergebung brauchen? Hm. Ist das nicht viel komplizierter als Karma-Konto, gut und böse?
0: Eigentlich finde ich es einfach, aber respektvoll gesagt einfacher als ein Karma-Konto, weil es ist einfach, wir dürfen diese Gnade halt annehmen und das ist letztendlich ja Rettung. Jetzt hast du viele Fragen gestellt, ich muss es gerade in meinem Kopf einmal so ein bisschen sortieren. Das Ding ist, Gott, und das finde ich aber auch das Krasse an Gott, er ist die oberste Instanz und er ist niemandem für irgendwas Rechenschaft schuldig, was mir diese Liebe zeigt, die er zu uns hat, weil er muss sich nicht vor irgendwem gutstellen, sagen, guck mal, ich mache jetzt hier einen auf Gnade und sorge dafür, dass die Menschheit gerettet werden kann von dem, was sie von mir trennt, sondern ich aus freiem, aus meiner allen Souveränität heraus entscheide ich mich dafür, Jesus auf diese Welt zu senden, damit diese Möglichkeit besteht, dass die Dinge, die uns von Gott trennen, uns vergeben werden können und wir in Beziehung mit Gott leben können und auch Ewigkeit bei ihm verbringen können. Warum Schuld? Das Ding ist, Gott ist halt so groß, so riesig und so perfekt, dass einfach, ja, bildlich gesprochen, ist einfach nur Licht und das ist so gut können wir gar nicht sein und jede kleinste Unperfektheit würde uns von ihm trennen und auch wenn er sagen würde, hey, kommt, wir könnten nicht, weil, bildlich gesprochen, Schatten vor Licht nicht bestehen kann. So, und darum braucht es halt diese Lösung, dass wir Vergebung für das empfangen, damit wir bei diesem Licht sein können, dass unsere Schatten weggenommen werden. Und weil wir eh nie an das Level rankommen können, wie perfekt Gott ist und wie perfekt es bei ihm ist, weil wir unsere Unperfektheit ja mit hinbringen würden, was es dann wiederum unperfekt macht und das ergibt ja keinen Sinn. Genau darum ist diese Lösung von Gott zu sagen, hey, ich entscheide mich für Gnade. Ich sitze jetzt nicht hier auf meinem Thron und streichle mein Ego damit, wie ich schaue, dass sich Leute versuchen, sich irgendwie gerecht für mich zu machen oder besser zu sein und sich abrackern, mir zu gefallen, sondern er hat sich entschieden aus Liebe, weil er uns liebt. Diese Gnade, diesen Weg frei zu machen, diese Tür zu öffnen, damit wir echt mit ihm Beziehung nehmen können. Und das ist ein ganz, ganz großes Geschenk. Es kostet unseren Stolz vielleicht. Es kostet die Erkenntnis zu sagen, okay, ich möchte das annehmen. Mhm. Aber es ist das größte Geschenk, was wir haben können, letzten Endes.
1: Wozu braucht es Kirche, wenn Jesus, wie jetzt zum Beispiel auch in der Musikbar, überall anzutreffen ist?
0: Ja, ich glaube, dass Kirche eine großartige Idee Gottes ist. Die Frage ist, ob wir es immer so leben, wie Gott es sich gedacht hat. Letztens durfte ich eine Predigtreihe ausarbeiten über das Thema Gemeinde und ich war neu begeistert über das, was Gott sich eigentlich dabei gedacht hat. Und ich glaube, weil wir Menschen sind, ist es nicht immer 1:1 so, wie Gottes Gedanke dabei war, einfach weil wir unperfekte Menschen sind in alledem. Aber diese Möglichkeit zu haben, hey, Gemeinde als Familie, Gemeinde als Zuhause, Gemeinde aber auch als ein Ort, wo Gott wirklich erlebbar wird, wo wir auch von den Gaben des Einzelnen auch zusammenkommen können und einander davon profitieren können oder einander Segen sein können, um es fromm zu formulieren. Ja, eine Predigt zu hören, die den Glauben stärkt, alles das ist ein Punkt. Es soll ein Ort sein, wo Gott wirklich erlebbar ist, wo Gott seine Kraft, seine Realität, aber auch seine Liebe wirklich erfahrbar ist. Was mir aber ganz wichtig ist, das ist nicht nur ein Sonntagsding, sondern das ist vielmehr die Konstellation an Menschen. So da, wo du als Christ bist, da ist Gott auch so, ne? Und dieses Zusammenkommen hat seine Berechtigung, aber es ist viel, viel mehr als nur ein Sonntagsgottesdienst. Das ist ein gemeinsames Leben, es ist ein Familiensein und ja, Gott echt in den Fokus zu nehmen, Gott Raum zu geben. Ich glaube, dass es wichtig ist, dass wirklich Orte da sind, in denen Leute wissen, wenn ich da hingehe, da sind Christen. Wenn ich da hingehe, da treffe ich irgendwie Christen, da habe ich die Möglichkeit, was über Gott zu erfahren. Mhm. Darum müssen wir bei den Menschen sein. Es ist ja auch ein Herzschlag von uns, Gemeinden zu gründen, neue Gemeinden ins Leben zu rufen. Warum sollten Leute sich irgendwann entscheiden, ich stehe sonntags mal 10 Minuten eher auf oder wie auch immer und gehe in eine Kirche? So, warum? Mhm. Wenn sie keine Ahnung haben, ne? Wenn sie es nicht kennen. Und darum ist es so wichtig, dass wir bei den Menschen sind. So, und ja, um Gott, seine Liebe, seine Kraft, alles das, was er ist, weiterzugeben.
1: Für manche Menschen ist Kirche oder auch Gemeinde vielleicht verknüpft mit Enttäuschungen. Mhm. Vielleicht sogar auch mit Manipulation, muss ich jetzt gerade so auch spontan denken. Oder die Menschen dort wirken auf Außenstehende oder neue Gäste so, als ob alles perfekt ist. Mhm. Ob die genug Geld haben und gesund sind und da bei denen läuft es irgendwie Vater, Mutter, Kind, jetzt mal so klassisch irgendwie gedacht. Und man hat Angst, hier nicht dazuzugehören, ne? Dass man vielleicht abgelehnt wird oder darf ich wirklich alles sagen, wie es mir eigentlich gerade geht. Was ist für dich ein guter Grund, in den Gottesdienst zu gehen, sich auf den Weg zu machen, morgens um 10:30 aufzustehen?
0: Zuallererst die Erwartung an Gott zuerst zu richten, weil das ist das, worum es letzten Endes geht. Wir als Menschen, auch als Christen, laufen immer Gefahr, jemanden zu verletzen. Ob bewusst, im Worst Case oder unbewusst, ja. Menschen sind unperfekt. Und wenn ich mit Leuten ins Gespräch komme, die sagen mir, ja, hey, ich war früher in der Kirche, habe das und das und das erlebt, dann ist mein Herz zu sagen, hey, es tut mir so leid, was du von Christen erlebt hast oder wie auch immer. Ich möchte dich einfach nur einladen, hey, versuch nochmal Gott kennenzulernen, einfach unabhängig von dem, was du vielleicht erlebt hast. Mhm. Versuch Jesus nochmal, öffne ihm nochmal dein Herz und schau, wie er es meint. Mhm. So, ja.
1: Was kann die Kirche uns Menschen heute geben oder heutzutage noch bieten, was sonst keine andere Institution leisten kann?
0: In erster Linie Jesus. So, das ist das Ding, ne, wofür wir als Kirche auch stehen sollten, einen Ort zu haben, wo Jesus erlebt werden kann. Und das ist mein Wunsch, ja, auch wenn ich zu Christen spreche oder so, auch meinen Predigten kommt es sehr oft vor, dass ich sage, hey, diese, was ich am Anfang meinte, diese Beziehung mit Gott zu leben, so, da werden wir gesund und da lernen wir, Jesusmäßiger zu leben, da lernen wir, Jesusmäßiger Menschen zu begegnen. Und wenn wir das hinten runterfallen lassen, dann kann es auch sich manchmal vielleicht nicht so cool entwickeln. So, aber wenn wir aus dieser Beziehung mit Jesus herausleben, werden wir ihm ähnlicher und im besten Fall ist es das, was einem in Kirche begegnet.
1: Die Villa Vie ist ja für Menschen, die in ihrem Leben einen oder mehrere Schwangerschaftsabbrüche erlebt haben oder aktuell schwanger sind und echt für sich kämpfen, ne? Ob sie schwanger bleiben können. Was würdest du Menschen sagen als Pastorin oder auch als Nathalie? Aber manchmal verbindet man ja Pastoren gleich. Es gibt eine Meinung dazu, sage ich jetzt mal. Was würdest du Menschen sagen, die das für sich erlebt haben, wenn sie dir das anvertrauen?
0: Ist für mich eine ganz große Frage des Kontextes. Also warum erzählen sie es mir? Was darf ich ihnen sagen? Wenn es zum Beispiel um Schuldgefühle gehen sollte, dann sage ich, hey, ne, da ist Gnade, da ist Vergebung und es ist möglich, du kannst es, Gott vergibt dir das und kann dir auch helfen, dir da vielleicht selber zu vergeben, aber es hängt auch total davon ab, welchen Raum gibt die Person mir denn, was ich ihr sagen darf. Ne? Ich möchte nichts überstülpen, sondern ja, es kommt darauf an, welchen Rahmen die Person mir gibt oder was sie wissen möchte.
1: Und was würdest du Christen im Allgemeinen sagen, wenn es um das Thema Schwangerschaftsabbruch geht? Also wie wir Menschen grundsätzlich begegnen sollten, wie unser Wording ist?
0: Ja. Annahme. Also Annahme. So, Menschen werden nicht weniger wert oder schlechter, wenn sie das oder das gemacht haben in ihrem Leben oder das gemacht haben. So, ne, das ist diese, weil Gott hat jeder Wert. So, und Jesus nimmt Menschen an. So. Ob er alles gut findet, was jetzt passiert ist, jetzt ganz allgemein gesprochen auch, ne, oder nicht. Aber was vor dem Doppelpunkt steht, ist immer die Liebe und die Annahme Gottes. Und ich glaube, das ist total wichtig, dass wir als Christen das auch, ja, leben, vermitteln, letzten Endes, ne. Und ich glaube auch, ob es jetzt Gottes Plan A ist, wie jemand jetzt gelebt hat oder nicht, die Annahme ist trotzdem da. Ja, was nicht heißt, dass ne, es nicht auch richtig oder falsch gibt vor Gott und so, ne, das gibt's schon. Aber das ist unabhängig von dem Wert. Und von der offenen Tür, von den offenen Armen, von Gott, von Jesus für den Einzelnen. Und es ist gut und wichtig, dass wir das repräsentieren als Christen.
1: Ja, und vor allen Dingen auch leben. Also ich nehme dich ganz, ganz persönlich oder auch deinen Mann und daher auch eure Kirche oder Gemeinde auch so wahr, dass bei euch jeder Mensch total herzlich willkommen ist. Also jeder Mensch. Ich spreche das jetzt einfach mal so aus, dass ihr wirklich offen seid für jeden Menschen. Und das ist ja auch das, was jetzt auch nochmal so auch in deinen Worten nochmal so bewusst oder so deutlich wird, ja.
0: Ja, also jeder ist gewertschätzt, ne? Jeder ist geliebt, jeder ist angenommen und wir freuen uns über jeden, der sich bei uns zu Hause fühlt.
1: Was antwortest du Menschen, wenn sie dich fragen, was nach dem Tod kommt? Oder anders gefragt, hast du Angst vor dem Tod?
0: Ich habe Angst vor dem Abschied. So, ich glaube, das ist das Ding, da bin ich auch sehr schnell emotional. Was kommt nach dem Tod? Da geht's halt weiter. So nach dem Tod ist halt die Entscheidung, okay, hey, wohin geht's? Ich glaube, der Tod ist ja erstmal eine physische Geschichte, ne? Also unser Körper stirbt, aber das, was wir sind, das ist da. Und das ist das, was ja, Gott hat uns halt erschaffen. Und die Frage ist halt, hey, es gibt die Möglichkeit, die Ewigkeit mit Gott zu verbringen. Es gibt die Möglichkeit, auf Ewigkeit nach Hause, sag ich mal, zu kommen. Ja, wir kennen ja alle vielleicht das Vaterunser, ne? Gott bezeichnet sich als Vater. Und das ist das, wozu wir letztendlich eigentlich geschaffen sind, Gemeinschaft mit Gott zu haben. Und das ist das Ding, wo ich mich darauf freue, wenn Leute diesen Weg finden und wissen, hey, ich werde eines Tages, wenn das Leben hier zu Ende ist, bei Gott sein. Und diese Ewigkeit, die weiterhin kommt, nicht getrennt von Gott verbringen, was ziemlich uncool ist, glaube ich.
1: Ja, danke. Kann man den Menschen Nathalie von der Pastorin Nathalie trennen?
0: Ich denke nicht, weil, also ich hoffe nicht, aber ich glaube nicht, weil ich ein relativ authentischer Mensch bin und Ja, und ich bin auch gar nicht gut im Faken. Also ich könnte keine Sachen verkaufen, die, von denen ich nicht überzeugt bin. Also es wäre mir gar nicht möglich. Und von daher glaube ich, ist da nicht viel zu trennen.
1: Wie betet man zu Gott?
0: Ganz einfach. Also Gott ist ein Gott, der aufs Herz schaut. Ne? Wir müssen uns nicht irgendwie vor ihm erst würdig formulieren oder so, sondern wenn ein ehrliches Gebet, ein ehrliches Wort wie mit einem Gegenüber sagen, ey Gott, ey, keine Ahnung, ob du da bist. Ja, zum Beispiel, ey, mein Leben ist gerade einfach kacke, ich verstehe gerade nichts. Wenn es nicht gibt, hey, dann zeig dich mir oder hilf mir oder wie auch immer. Also ich glaube, dass wir so, wie wir sind, einfach zu Gott kommen können. Es geht nicht um krasse Formulierungen und so weiter. Darauf schaut Gott gar nicht. Er schaut, ob wir es mit ehrlichem Herzen machen. Und da wiederum dürfen wir total entspannt sein. Selbst in der Bibel finden wir Gebete, in dem Psalm zum Beispiel, wo David sich auskotzt vor Gott letzten Endes. Ne? Und er kommt damit klar. Er möchte unser Herz. Er möchte das Ehrliche und das Echte.
1: Leise wie laut?
0: Voll.
1: Beim Bügeln wie beim Autofahren? Im Bett?
0: Absolut, absolut.
1: Oder unter der Dusche?
0: Auch da.
1: Und was würdest du sagen, für was lohnt es sich, Gott eine Chance zu geben?
0: Wow, es ist einfach das Beste, was man machen kann. Es ist, wie gesagt, also du wirst finden, wie wertvoll du bist, wenn du auf ihn schaust, wenn du ihn dein Leben lässt. Du wirst verstehen, da ist Sinn, da ist so viel mehr Sinn und Bedeutung, als du vielleicht bisher dachtest, innerlich anzukommen, einfach Dinge zu erfahren, zu erleben, die mehr sind einfach als das, was auf dieser Welt sichtbar ist. Ja, da ist ein Gott, der dich liebt, da ist ein Gott, der, was ich am Anfang, als ich was Pastorensein so gesprochen hatte, ja, der einen Weg für dich hat, der einen Plan für dich hat und der dich als Bereicherung für diese Welt sieht. Und er kann dich heilen, er kann dir Dinge wiederherstellen, die vielleicht kaputt sind in deinem Leben und so weiter. Es ist einfach eine riesig großartige Reise mit Gott und es lohnt sich so sehr zu sagen, okay, ey Gott, wenn es das ist, dann möchte ich es ausprobieren. Wenn es das ist, dann möchte ich dir die Chance geben. Aber dann macht es auch voll Sinn, all in zu sein.
1: Ja, danke, Nathalie, dass du heute hier gesprochen hast und Menschen dir zuhören können und dürfen. Und wenn sie dich mal persönlich antreffen können, bist du mit Sicherheit in der Ruhr City Church zu finden.
0: Ja, mal in Bochum, mal in Oberhausen, aber ja, genau.
1: Und im Ruhrgebiet, yay!
0: Yes.
1: Und dir möchten wir sagen, wenn du mal auf einen Kaffee oder Gin vorbeikommen möchtest, bist du uns ganz willkommen. Wir freuen uns auf dich. Nathalie, mit dem Gin in der Hand, magst du noch was sagen?
0: Danke, das ist für das Vertrauen, für diesen Podcast. Danke, dass es euch gibt in Bochum. Ich bin extrem dankbar, dass es euch als Villa Vie gibt, dich als Tierzer gibt, euch als Villa Vie-Team gibt. Ihr seid ein ganz, ganz großartiges Herzstück Gottes mitten bei den Menschen. Und das ist euer Leben, euer Sein, ihr seid all in. Und da kann man einfach nur dankbar sein, dass es diesen Ort gibt, dass es diesen Invest gibt, dass es eure Kultur gibt, die ihr lebt. Wenn ihr noch nicht in der Villa Vie wart, hey, das muss man erleben. Es kommt einfach vorbei, schaut es euch an. Es ist wirklich ja, eine Bereicherung von dieser Welt für Bochum, fürs Ruhrgebiet und darüber hinaus.
1: Hey, und ihr lieben Menschen, da wo ihr wohnt, im Ruhrgebiet oder darüber hinaus, alles Liebe für euch, habt einen schönen Tag. Tschüss.
0: Ciao.
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2: Lieber Vater im Himmel, eigentlich bin ich müde ins Bett gefallen, habe 3 Stunden geschlafen und jetzt liege ich wach. Der Tag, wie war der Tag? Die üblichen Termine, nichts Besonderes. Doch die Menschen waren so komisch, ich eigentlich auch. Ich bin mit einem Lied auf den Lippen aus dem Haus gegangen. Das schien den ersten Mann mit Hund, der mir begegnete, zu ärgern. Wenn seine Blicke töten könnten. Eine Mutter mit Kind schaute mich verkniffen an, als ich sie grüßte. Bei der Arbeit war die Internetverbindung nicht stabil. Ich konnte nicht so arbeiten wie geplant. Merkwürdige Kommentare zu verschiedenen Andachten erreichten mich. Zum Einkaufen war ich zu spät. Kein Bio-Quark mehr. Die kleinen Wasserflaschen ausverkauft. Auf dem Rückweg wäre ich fast noch in einen Hundehaufen getreten, der mitten auf dem Bürgersteig lag. Alles für sich genommen nicht schlimm, aber in der Anzahl, ein merkwürdiger Tag. Ja, du hast ja recht. Ich lege jedes einzelne Erlebnis in deine guten Vaterhände. Mehr als spekulieren kann ich eh nicht. Gut, dass ich meinen Tagesrückblick dir anvertrauen kann, lieber himmlischer Vater. Vater, begegne jedem, dem ich begegnet bin, mit deiner Liebe und Fürsorge. Die merkwürdigen Erlebnisse verblassen vor meinem Auge. Ich lege mich ins Bett, murmle: Danke, lieber Vater. Und hoffe, der Schlaf lässt nicht allzu lange auf sich warten. Amen.

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1: Es gibt Menschen, die träumen von einem schönen Urlaub, einem neuen Auto oder einem Partner oder einer Partnerin fürs Leben. Das Wort träumen ist hier symbolisch gemeint. Es gibt aber auch Menschen, die träumen tatsächlich von sehr konkreten Dingen und manchmal kommen diese Träume direkt von Gott. Davon ist zumindest Samuel Wolf überzeugt. Er hat in der aktuellen Ausgabe unseres Medienmagazins ERF Antenne einen Artikel zum Thema Träume von Gott und ihre Deutung geschrieben. Dazu erscheint heute auch noch ein Online-Artikel bei erf.de. Und Samuel Wolf ist jetzt bei mir und ich habe da doch so ein paar Fragen noch. Samuel, Träume von Gott, über die wird in der Bibel berichtet. Zu wem spricht Gott denn da in den Träumen?
2: Ja, die Bandbreite ist groß. Er spricht zum Beispiel zu den ganz Mächtigen der Bibel, zu den Königen, zu den Pharaonen. Er spricht zu denen, die auch ganz nah bei ihm sind, ganz nah mit ihm verbunden, nämlich seine Propheten. Aber er spricht auch zu den ganz normalen, eben einfachen Menschen in der Bibel. Und zum Beispiel ganz konkret ist da Josef, der Mann von Maria. Und Gott schickt ihm im Traum einen Engel, der ihm dann erklärt, was er in einer bestimmten Situation so machen soll.
1: Und du beschäftigst dich in deinem Artikel auch mit der Traumdeutung. Ist das nicht sehr willkürlich, was da bei so einer Traumdeutung rauskommt?
2: Ja, also wenn mir jetzt ein Engel im Traum begegnet, wie bei Josef, und er ganz klar sagt, was eben die Sache ist, dann ist das Ganze natürlich nicht so schwer. Aber natürlich können Träume auch sehr verwirrend sein. Das liegt unter anderem daran, dass es unterschiedliche Arten von Träumen gibt und manche eben, die auch gar nicht gedeutet werden wollen. Aber zum Beispiel eine Art sind die Symbolträume, in denen man dann zum Beispiel wie der Pharao von 7 Kühen, 7 dürren und 7 fetten Kühen träumt. Und das ist vielleicht schon ein bisschen, das ist schon verwirrender. Aber zum Beispiel Josef, diesmal der andere Josef, gibt uns da einen Tipp, wie man dieser Willkür umgehen kann und die wahre Bedeutung herausfinden kann. Und er sagt, die Deutung steht nicht mir zu, Gott jedoch wird es verkünden. Und ähnlich sagt es auch Daniel, ein anderer Traumdeuteprofi aus der Bibel. Er sagt, um das deuten zu können, muss ich erstmal Gott fragen, denn nur Gott kann offenbaren, was im Verborgenen ist. Und das ist für mich dann sozusagen die Grundlage von gesunder Traumdeutung.
1: Du bist überzeugt, dass Gott auch heute noch durch Träume spricht. Was macht dich denn da so sicher?
2: Ja, seit Pfingsten, so sagt Petrus, werden jung und alt durch das Ausgießen des Heiligen Geistes Visionen und Träume haben. So, das verspricht uns quasi Gott in der Bibel. Ich kenne auch einige Geschichten, in denen sogar Nichtchristen heute noch von Jesus träumen. Und ich selbst habe auch schon Sachen geträumt, wo ich gemerkt habe, Gott spricht gerade durch diesen Traum zu mir, was mich ermutigt hat. Und gestern bin ich noch auf ein Gebet von Paulus im Epheserbrief gestoßen, wo es eben darum geht, diesen Geist der Offenbarung, den Geist Gottes, nochmal mehr Raum zu geben. Und den, denke ich, brauchen wir eben sehr, wenn es um das Empfangen und das Deuten von Träumen geht. Und dieses kurze Gebet würde ich uns gerne noch zusprechen, wenn das okay ist.
1: Ja, sehr gerne.
2: Ist ganz kurz. Gott gebe uns den Geist der Weisheit und Offenbarung und Erkenntnis. Amen.
1: Das war wirklich kurz. Amen. Gott verwendet Träume, um mit Menschen zu kommunizieren und er macht das auch heute noch. Das sagt Samuel Wolf, der darüber einen Artikel in der aktuellen Ausgabe unseres Medienmagazins ERF Antenne geschrieben hat. Und dazu kommt heute zusätzlich ein Online-Artikel auf erf.de heraus. Träume sind das Schwerpunktthema in den nächsten 2 Monaten hier beim ERF. Und was wir alles zum Thema Träume gefunden und zusammengetragen haben, da können Sie gerne im Programm von ERF Plus stöbern.

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1: Ein Urlaub ist für mich seit jeher mit Erinnerungsstücken verbunden. Egal, ob ich selbst unterwegs war oder sonst jemand aus der Familie. War das spannend, wenn unsere Tanten aus den Bergen zurückkamen und dann kleine Schätze an uns Kinder verteilten. Eine bemalte Spanschachtel, Schokolade in einer Dose mit dem Bild des Königssees und dergleichen. Jahrelang habe ich ein paar Steine aufbewahrt, die ich bei einer Wanderung in Österreich vom Weg aufgelesen habe. Damals wusste ich noch nicht, dass das mit den Steinen sogar biblische Tradition hat. Im Buch Josua im Alten Testament gibt Gott eine denkwürdige Anweisung. Aus jedem Stamm des Volkes Israel soll ein Mann einen Stein aus dem Jordan nehmen. 12 Steine also als Andenken an eine ganz besondere Reise. An ein Wunder, das Gott vor den Augen seines Volkes tut. Gott sagt zur Begründung seines Auftrags: Wenn eure Kinder später einmal ihre Väter fragen, was bedeuten diese Steine, so sollt ihr ihnen kundtun und sagen: Israel ging auf trockenem Boden durch den Jordan, als der Herr, euer Gott, den Jordan vor euch austrocknete, bis ihr hinübergegangen wart, wie der Herr, euer Gott, am Schilfmeer getan hatte, dass er vor uns austrocknete, bis wir hindurchgegangen waren, auf dass alle Völker auf Erden die Hand des Herrn erkennen, wie mächtig sie ist, und ihr den Herrn, euren Gott, fürchtet alle Zeit. So steht es in Josua 4 in den Versen 21 bis 24. Wenn das mal kein besonderes Souvenir ist.
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2: Das Reich der Schatten weicht zurück. Das Tageslicht nimmt seinen Lauf. Und strahlend, gleich dem Morgenstern, weckt Christus uns vom Schlafe auf. Du, Christus, bist der helle Tag, das Licht, dem unser Licht entspringt. Gott, der mit seiner Allmacht Kraft die tote Welt zum Leben bringt. Erlöser, der ins Licht uns führt und aller Finsternis entreißt. Dich preisen wir im Morgenlied mit Gott dem Vater und dem Geist.

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1: 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Ich bin Kai-Uwe Wolczak und begrüße Sie zu einer brillanten Ausgabe unserer Sendereihe Wortgut. Denn wir bringen heute die 5. Folge einer Reihe mit Bibelarbeiten, die den Titel tragen Brillant. Sie wurden im vergangenen Jahr im Konferenzzentrum Langensteinbacher Höhe aufgezeichnet. Referent ist der gebürtige Amerikaner Peter Reed von der Missionsgemeinschaft Fackelträger. Er ist mit seiner Frau Gabi verheiratet und arbeitet als Reisesekretär für das Bibelschul- und Freizeitzentrum Bodenseehof, das er lange Zeit geleitet hat. Außerdem ist er Direktor von Fackelträger International. Die folgende Bibelarbeit erinnert noch einmal an die Tätigkeit eines Edelsteinschleifers, der durch Schleifen und Polieren aus einem unscheinbaren Rohedelstein einen funkelnden Edelstein macht. Das gilt im übertragenen Sinn auch für menschliche Edelsteine, aus denen Gott echte Schmuckstücke machen kann. Als Schleifstein im übertragenen Sinn hat Peter Reed bereits die Bibel, das Wort Gottes, genannt, denn es kann Menschen verändern. In der nun folgenden Bibelarbeit ist von menschlichen Schleifsteinen die Rede. Damit sind Freunde, Wegbegleiter, Brüder und Schwestern im Glauben gemeint, an denen man sich reiben kann, die Vorbilder sind, mit denen man aber auch gemeinsam nach Lösungen sucht und manche Dinge hinterfragt. Mose und Josua aus dem Alten Testament waren zwei solche Personen, die miteinander durch dick und dünn gegangen sind. Peter Reed zitiert aus der Bibel, wie Josua nach dem Tod von Mose zu seinem Nachfolger bestimmt wurde, erzählt dann aber auch von ihrer gemeinsamen Wegstrecke in den Jahren davor.
2: Es gibt welche in der Schrift, die uns eben manches beibringen, was das heißt, wenn Gott Menschen in unserem Leben gebraucht. Ich möchte diese Stelle in Josua 1:1-6 vorlesen. Nachdem Mose, der Knecht des Herrn, gestorben war, sprach der Herr zu Josua, dem Sohn Nuns: Moses Diener, mein Knecht Mose ist gestorben. So mache dich nun auf und zieh über den Jordan, du und dieses ganze Volk, in das Land, das ich ihnen, den Israeliten, gebe. Jede Stätte, auf die eure Fußsohlen treten werden, habe ich euch gegeben, wie ich Mose zugesagt habe. Von der Wüste bis zum Libanon, von dem großen Strom Euphrat bis an das große Meer gegen Sonnenuntergang, das ganze Land der Hethiter soll euer Gebiet sein. Es soll dir niemand widerstehen dein Leben lang. Wie ich mit Mose gewesen bin, so will ich auch mit dir sein. Ich will dich nicht verlassen, noch von dir weichen. Seid getrost und unverzagt. Denn du sollst diesem Volk das Land austeilen, das ich ihnen zum Erbe geben will, wie ich ihren Vätern geschworen habe. Jemand sagte an der Bibelschule, als ich am Bodenseehof war: Bete nicht dafür, dass der Herr dich gebraucht. Das hat mich völlig verwirrt. Aber dann fuhr er fort und sagte: Bete nicht dafür, sondern bete dafür, dass der Herr dich brauchbar macht. Und das fand ich ein gutes Gebet. Herr, tu das, was notwendig ist in meinem Leben, um mir brauchbar zu machen in deinem Reich. Und dazu benutzt er andere Menschen, uns zu schleifen und auch um uns vorzubereiten. Das ist ein hohes Gut, was der Herr uns geschenkt hat durch die Gemeinde Jesu, durch andere Menschen. Und hier sehen wir diese Stelle, da wo Mose gestorben ist. Und da war Josua eben allein gelassen, aber nicht allein. Der war an einem Punkt gebracht, wo er vollkommen auf Gottes Handeln in seinem Leben angewiesen war. Wo er vollkommen auf Gottes Handeln in seinem Leben angewiesen war.

Beginn. Und das ist auch die Art und Weise, wie der Herr uns weiterführt. Mose war notwendig für eine bestimmte Zeit, aber jetzt war Josua allein auf dem Herrn angewiesen. Und das ist gesund. Unbequem, ja, aber gesund. Ich werde dieses Jahr 65, vielleicht haben einige das, wenn sie aufgepasst haben, schon erkannt. Und jetzt bin ich an einem Punkt in meinem Leben gelandet, da wo meine Vorfahren und Väter und Mütter im Glauben langsam Abschied nehmen. Und ich vermisse sie. Und manchmal sage ich mir, Mensch, wenn sie nur hier gewesen wäre, was würden sie mir sagen? Aber sie sind nicht da. Und das treibt mich zu Jesus in eine gute Art und Weise. Gottes Coworker sterben, aber Gott niemals. Es kann sein, dass eine Beziehung endet, die ich sehr geschätzt habe, aber wie der Herr Josua hier sagte, wie ich mit Mose gewesen bin, so will ich auch mit dir sein. Ich will dich nicht verlassen, noch von dir weichen. Mose ist ja gestorben, aber ich nicht. Ich nicht. Ich bin bei dir, ich verlasse dich nicht, ich weiche nicht von dir. Aber bei Mose Tod merken wir auch Folgendes: Kein Mensch ist dem lebendigen Gott unersetzbar. Kein Mensch ist dem lebendigen Gott unersetzbar, sondern umgekehrt, er ist uns unersetzbar. Ich habe jemanden heute Morgen am Tisch gesagt, die Fackelträgerarbeit, wir sind echt eine bunte Mischung von Persönlichkeiten. Und das macht das Leben sehr reich. Und ich weiß für Gabi und für mich, unsere Erziehung im Herrn, unsere, wenn man das sagen will, theologische Ausbildung, geschieht auf dieser Ebene. Persönliche Gespräche. Und einer, der mich sehr geprägt hatte, war dieser Mann, Major Ian Thomas, der Gründer und 50 Jahre Leiter der Fackelträgerarbeit. Der war Kriegsheld, wurde ausgezeichnet von Königin Elizabeth, ihr Vater, in Buckingham Palace. Der war eine Respektsperson und der war echt jemand, der vieles durchgemacht hatte. Aber er hatte eine Gelassenheit und Freude am Herrn. Das war ja bombisch. Der hat mich sehr geprägt. Und ich weiß noch, einmal waren wir in der Klostermühle und das war nach einer entscheidenden Begegnung mit dem Major Thomas in meinem Leben. Und ich ging auf ihn zu und sagte, ach Major, schön, dass du hier bist. Ich hoffe, dass wir ein bisschen Zeit miteinander haben. Er schaute mich in den Augen und sagte, ich hoffe nicht, und ist weggelaufen. Das ist diese Nachkriegsseelsorge. Ich war völlig baff. Aber dann habe ich gemerkt, es gab eine Gefahr, dass ich mich an seine Person hänge. Dass ich mich an Major Thomas klammere. Und das hat er nie zugelassen. Er war loyal, hatte ein Eselsgeduld mit mir. Aber er ließ es niemals zu, dass er einen Platz in meinem Leben übernimmt, was nur der Herr Jesus gehört. Manchmal kann unser Mentor unser Meister werden. Und ein wohlbekannter Ersatz Christi in unserem Leben sind manchmal andere Christen. Ich komme zu der Kehrseite in einem Moment. Hab Geduld. Aber das ist eine Gefahr. Und das war ein Mann, der hat das nie zugelassen. Das ist auf einer Staff-Konferenz. Und da ist seine Frau, Mrs. Thomas, das war 2005 in England. Gabi und ich haben 2004 geheiratet. Und die arme Frau Gabi, sie kommt im Rahmen der ganzen Mitarbeiterschaft. Und alle Augen waren auf Gabi. Wer musste dieser armselige Mann Peter heiraten? Da gab's einen Stuhl am Tisch neben ihr und wer kommt? Mrs. Thomas.
Und wenn Gabi das so erzählt, sie fühlte sich, als ob die Königin neben ihr sitzt. Und sie haben sich wunderbar verstanden. Das

0: war ein großer Segen auch für meine Frau Gabi. Und Mrs. Thomas war eher eine große Ermutigung. 1946 sandte Major Thomas seine Frau von London nach Nordengland, um an einer Versteigerung teilzunehmen, denn es gab ein Landhaus zu verkaufen in Nordengland. Er schickte sie hoch, du hast 7000 englische Pfund, das ist mein ganzes Bankkonto, was ich gespart habe. Sie ging hoch und nahm an dieser Versteigerung teil und in der Güte Gottes sold Thomas. Das ist das Haus in Nordengland, was sie damals gekauft hatte, mit 7000 englische Pfund. Sie war 26 Jahre alt. Und so fing das Ganze an. Seine längere Geschichte, ich habe nicht die Zeit, aber was ich durch Major Thomas und Mrs. Thomas gelernt habe, ist dieser Satz, den ich nie vergessen habe. Major Thomas hat mal gesagt, etwas muss nicht möglich sein, um Gottes Wille zu sein. Es muss nur vor ihm richtig sein. Gott wird es dann möglich machen. Habe ich nie vergessen. Denn eine seiner Freunde war Steuerberater und er sagte Major Thomas, verkauf das Ding aber sofort. Wer hat das Geld 1947 an eine Freizeit teilzunehmen? Und er sagte ihm, sein Freund war Alan Redpath, und er sagte ihm, eines Tages baue ich dir ein Haus auf diese Gelände, und das hat er in der Tat gemacht. Und das war der Grund dafür. Es muss nicht möglich sein, aber es muss vor seinen Augen richtig sein, und dann macht er es möglich. Und Josua war an diesem Punkt, wo er eben auf diese Wirkung Gottes angewiesen war, um Dinge zu tun, die er noch nicht erlebt hatte. Und Mose war weg. Er könnte sich nicht mehr auf Mose verlassen. Und manchmal ist das so, wir erwarten Dinge von anderen Christen, die nur Christus uns geben kann. Und in sein Geduld und auch seine Güte und Barmherzigkeit, er stellt uns in eine Situation, da wo kein anderer Mensch ist, um uns zu helfen. Damit wir erst recht lernen, ich muss mich und ich kann mich auf Jesus verlassen. Ich mag dieses Zitat von Oswald Chambers. Er sagte einmal, nimm recht viel von Gottes Liebe in dich auf, dann verlangst du nicht mehr das Unmögliche von menschlichen Beziehungen. Das ist ein gutes Wort. Manchmal stellen wir Erwartungen auf Menschen, auf andere Christen. Sie können nie im Leben diese Erwartungen erfüllen. Natürlich haben sie ihren Platz. Ich komme gleich dazu, das verstehe ich. Aber sie können uns nicht das geben, was Christus uns geben kann. Und natürlich wirkt Christus durch andere Christen. Das ist mir völlig egal, völlig bewusst. Aber für manche von uns werden wir an einen Punkt kommen wie Josua hier, da wo wir keine menschliche Unterstützung haben. Das ist ein gesegneter Ort. Dann lernen wir von der Größe, von der Güte und von dem Handeln Jesu in unserem Leben. Ich bin davon auf der anderen Seite überzeugt, wir werden das Allermeiste lernen, nicht unbedingt von Büchern, von Podcasts, sondern von lebendigen Menschen lernen durch diese Begegnungen. Das ist die andere Seite jetzt. Und Gott stellte Josua 40 Jahre an der Seite von Mose. Josua war ungefähr 40, als Israel ausgezogen war, und er wurde zum Diener, oder ich denke, es heißt ja sogar Knecht von Mose. Er war sein Diener, Vers 1. Und 40 Jahre lang hat Josua Mose einen Dienst geleistet an seine Seite. Das war eine sehr wichtige Zeit. für Josua. Aber jetzt war diese Zeit zu Ende und jetzt war er dran. Manchmal ist das so im Leben, Gott nimmt sich mehr Zeit, als wir für notwendig halten. Und das müssen wir manchmal zulassen, denn er hat seine Gründe. Wahrhaftige geistliche Leidenschaft ist nie selbst ausgesucht. Niemals. Es ist von Gott her bestimmt, zu seiner Zeit, an seinem Ort und in seiner Art und Weise. Folge niemals einem Leiter, der darauf besteht, er muss leiten. Ich mag die Aussage von A.W. Tozer, der sagte, folge niemals einem Leiter, der nicht hinkt. Der nur ein Mensch ist und sich nicht über anderen erhebt. Und was mich an Josua so gefällt und so beeindruckt, in diese Zeit in der Wüste, da muss man dran denken, er hielt das aus, er und Kaleb, 40 Jahre lang mit den Konsequenzen jemand anderes ihr Ungehorsam, und zwar in der Wüste. Josua und Kaleb haben gesagt, lass uns in Kanaan hineinziehen. Der Herr ist ausreichend. Aber die 10 anderen Spionen haben gesagt, nee, das können wir nicht. Und dann Gott sagte, okay, ihr könnt das haben, was ihr wollt. Sei vorsichtig, dass der Herr dir nicht gibt, was du willst. Und 40 Jahre lang hat er es zugelassen, dass eine ganze Generation, inklusive Mose, ausgestorben ist. Und Josua musste das Ganze aushalten. Da muss man dran denken, was das für ihn hieß. Und was mich bei ihm sehr beeindruckt, er hat keine neue Gemeinde gegründet. Er hat nicht gesagt, Mensch, ich habe die Nase voll von diese Gemeinde, die sich so voll Kompromisse sind und so weiter und so weiter. Wir fangen neu an. Das hat er nicht gemacht. Warum? Weil Gott das nicht angeordnet hatte. In der Regel führt Gott uns wohin? Und deswegen wovon? Aber er führt uns nicht in der Regel von etwas ohne hin zu etwas anderes. Und das heißt, bleib wo du bist, bis Gott sagt, jetzt ist es Zeit. Und was ich merke bei Gabi und mir, wenn wir manchmal in andere Länder sind und nicht im Westen, da ist die Gemeinde so unter Druck manchmal, erlebt auch Verfolgung, aber da gibt's eine Tiefe in Jesus, in diese Gemeinden, und sie haben eine Einigkeit unter sich, die manchmal im Westen fehlt. Und ich glaube, es hat auch damit zu tun, unter anderem, wir haben zu viel Möglichkeiten, wir können Church Shopping gehen. Und dann erlebt man, man nimmt sich selbst mit und man fängt was Neues an und die anderen sind auch nicht vollkommen, wie ich dachte. Freunde, wenn wir an dem Front sind im Kampf, wir sind höchst dankbar, wenn du einen Kamerad an der Seite hast, auch wenn er einen Ohrring trägt. Das ist dir sowas von wurscht. Wenn du unter Beschuss bist, am Ende der Bibelschule am Bodenseehof sagte der letzte Gastredner, geh nach Hause und diene in eure Gemeinden. Ich war 19 Jahre alt damals, ich ging nach Hause, ich ging zu meinem Jugendpastor Louis Inks. Ich habe ihm gerade ein E-Mail geschickt. Er muss uralt sein, aber egal. Jemand sagte mir, ja, ich habe seine Kontaktadresse. Ich habe noch nicht eine Antwort bekommen, aber ich habe ihm einfach Dankeschön gesagt. Ich ging zurück, sagte Louis, ich bin gerade von Bibelschule gekommen. Ich kann Rasen mähen, ich kann also Rundbriefe in den Kuverts stecken, wie du willst. Ich kenne kaum einen Jugendpastor, der sich beschwert, weil er zu viele Freiwillige hat. So was gibt's nicht. Und er sagte, ich nehme dich gerne mit. Und dann wuchs ich an seine Seite an der Verantwortung, ohne zu wissen, dass das Gottes Vorbereitung war für einen Dienst, was später kam. Geh zurück in neue Gemeinde und dien. Und dann kommt diese Aussage, ja, aber Peter, du weißt nicht, was für eine Gemeinde bei mir zu Hause ist. Nee, weiß ich nicht. Aber wenn es nicht zufriedenstellend ist, vielleicht gerade deswegen bist du da. Lerne von den Fehlern von anderen. Denn es kann sein, dass der Herr dich an einen Ort stellt, da wo du etwas Positives reinbringen kannst. Und das war Joshua jetzt seine Aufgabe. Auf der anderen Seite, da dürfen wir nicht Folgendes vergessen. Paulus hat gesagt, was ihr gelernt und empfangen und gehört und gesehen habt an mir, das tut. So wird der Gott des Friedens mit euch sein. Wie vorher gesagt, wir lernen ungeheuer viel durch Menschen, durch andere Christen. Und das ist ein großes Segen, wenn wir die Geschwister an der Seite haben, die älter, reifer, erfahrener sind wie wir, und wir sollen sie aussuchen. Und wie es in Sprüche 27, 17 steht, ein Messer wetzt an das andere wie ein Mann den anderen. Lass uns bewusst werden, wir werden wie die Menschen, mit denen wir die meiste Zeit verbringen. Wir werden wie die Menschen, mit denen wir die meiste Zeit verbringen. Such die Menschen aus. Man kann was lernen. Jetzt eine seltsame Stelle. Ich lese es aus 2. Mose 33, Verse 9 bis 11. Während dieser Ausbildungszeit, Joshua an der Seite von Mose, da lesen wir Folgendes, 2. Mose 33, Verse 9 bis 11. Es erzählt von Mose, er ging zu einem Zelt, etwas außerhalb von dem Lager. Und das war nicht die Stiftshütte, denn die Stiftshütte gab es noch nicht. Und es heißt in Vers 9, 2. Mose 33, und wenn Mose ins Zelt hineinging, so kam die Wolkensäule hernieder und stand am Eingang des Zeltes, und der Herr redete mit Mose. Und alles Volk sah die Wolkensäule am Eingang des Zeltes stehen, und sie standen auf und neigten sich ein jeder in seines Zeltes Tür. Und der Herr aber redete mit Mose von Angesicht zu Angesicht, wie ein Mann mit seinem Freund redete. Dann kehrte er zum Lager zurück. Und dann lesen wir Folgendes. Aber sein Diener Joshua, der Sohn Nuns, ein junger Mann, wich nicht aus dem Zelt. Mose nahm ihn mit und hat ihm gezeigt, wie er den Herrn begegnet und mit dem Herrn spricht. Das Allerbeste, was wir anderen Menschen zu geben haben, ist eine authentische Beziehung mit Christus. Wobei Christus durch unser Leben durchdringt in einer Art und Weise, man sagt nachher, ich war gerade in der Gegenwart Jesu, durch diesen Mensch. Unsere geistliche Autorität liegt darin, dass unser Wandel mit Jesus nicht unbedingt vollkommen ist, aber authentisch ist. Und wir bleiben Lernende bis unser Lebensende, aber wir haben eine Beziehung mit Jesus, die ansteckend ist. Das hatte Mose Josua anzubieten. Das ist das höchste Gut, dass wir so leben mit Jesus, dass anderen sagen, ich will auch Jesus so kennen. Es gibt nur eine Beziehung, die zählt. Und das ist deine persönliche Beziehung zu einem persönlichen Erlöser und Herrn. Lass alles andere los, aber halte diese Beziehung um jeden Preis aufrecht und Gott wird seine Absichten durch dein Leben erfüllen. Dazu gehört auch die Erfüllung der Bedürfnisse deines Herzens. Ein einzelnes Leben kann für Gottes Zwecke von unschätzbarem Wert werden oder sein, und dein Leben kann dieses Leben sein. Einige saßen, wie Gabi und ich oft tun, man sitzt im Flieger und dann kommen die Ansagen und dann kommt diese Ansage mit der Maske. Sollte der Druck in der Kabine sinken, da kommt eine Maske und dann heißt es, tue zuerst deine Maske an. Und dann ein Kind. Ich dachte, das ist überhaupt nicht christlich. Soll man nicht das Kind erst helfen? Ja, es ist einfach so. Wenn du gestorben bist, kannst du das Kind nicht helfen. Du musst selbst am Sauerstoff sein. Du musst selbst dich in Christus befinden, in einer Art und Weise, die belebend erquickend ist. Verwechsle niemals die Quelle des Segens mit dem Mittel. Oder umgekehrt, verwechsel niemals das Mittel, was Gott gebraucht, anderen Menschen, mit dem Ursprung des Segens. Der Ursprung ist immer Christus. Und wir haben diese Stelle in Hebräer 13, Vers 8, kennen wir Jesus Christus gestern und heute und derselbe auch in Ewigkeit, aber wir vergessen den Vers davor. Gedenkt euer Lehrer oder Gemeindeleiter, die euch das Wort Gottes gesagt haben, ihr Ende schaut an und folgt dem Beispiel ihres Glaubens. Jesus Christus gestern und heute und derselbe auch in Ewigkeit. Und Gott hat Mose oder Josua versichert, genauso wie ich mit Mose war, werde ich mit dir. Ich bin unparteiisch. Das Einzige, was ich brauche, ist ein Leben, was völlig ergeben ist und der bereit ist, sein Vertrauen auf mich zu setzen und mir gehorsam zu sein. Josua, sein Erfolg lag in seinem Gehorsam, nicht seine Begabung. Und das war eine harte Lektion. Mose war an einer Stelle ungehorsam. 4. Mose 20. Und das hat Josua auch mitbekommen. Und er hat daraus gelernt, damit er nicht den gleichen Fehler macht. Und jetzt war er dran. Und Gott versicherte ihm immer wieder, ich bin bei dir genauso, wie ich bei Mose war. Ich werde nicht von dir weichen. Ich werde niemals dich verlassen. Und jetzt war er dran. Und ich mag diese letzte Zitat von Oswald Chambers. Er sagte, hüte dich davor, auf das zu achten, was du einmal warst, wenn Gott will, dass du etwas wirst, was du nie gewesen bist. Gabi und ich, wir haben so einen Kompetenztest gemacht, als ich angefragt wurde für die Leiterschaft des Bodenseehofes. Und das ist du machst das online, dann schickst du das zu dieser Bewerte, sie bewerten das und dann hast du ein Interview. Und unter anderem haben sie gesagt, also Peter, laut dein Profil hier, du stehst nicht gerne vor anderen Menschen und sprichst. Da dachte ich, ja, das stimmt. Ich bin viel lieber one-on-one. Aber das hier, das ist nicht meine Art. Außerdem dachte ich immer, ich bin ein guter zweiter Mann, aber ich will niemals an der Spitze sein. Ich hatte so ein tierisch Angst vor dieser Aufgabe im Rahmen der Fackelträger. Ich habe sogar einen Rückzieher gemacht. Ich sagte, das kann ich nicht. Und der Herr musste mich aufraffen und sagen, das steht dir nicht zu, mir vorzuschreiben, was ich mit deinem Leben vorhabe. Und das ist auf der anderen Seite eine Befreiung. Weil du kannst das Ganze loslassen. Deine ganze Identität ist nicht in deine Aufgabe oder Amt verankert. Du bist ein freier Mensch. Und die Geschichte Gottes ging weiter durch Josua. Und liebe Freunde, die Geschichte Gottes geht weiter durch dein Leben. Durch dein Leben. Und achte nicht so sehr auf deine Vergangenheit. Manchmal gebe ich nicht gern preis, was ich versäumt habe in meinem Leben. Warum soll ich daran denken, wenn der Herr es vergisst? Unsere Zukunft ist unendlich wichtiger als unsere Vergangenheit. Und er geht vorwärts mit uns. Vorwärts. Ich möchte beten. Vater, ich danke dir so sehr, dass deine Geschichte durch Josua weiterging. Und ich danke dir für die Geschwister an unserer Seite, die uns weiterbringen können durch ein Leben, was so ansteckend ist, weil es von vor Jesus und in Jesus so ergeben ist. Mögen wir solche sein. Und ich danke dir, Jesus, dass du einmal gesagt hast, ich werde dich niemals verlassen und niemals aufgeben. Lass das durchdringen durch unser Leben, um deines Namens willen. Amen.
1: 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Peter Reed ist seit Jahrzehnten Mitarbeiter bei den Fackelträgern. 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
1: Zu Beginn des Tages laden wir Sie ein, das Gebet Martin Luthers aus seinem Morgensegen mitzubeten.
2: Das walte Gott Vater, Sohn und Heiliger Geist. Amen. Ich danke dir, mein himmlischer Vater, durch Jesus Christus, deinen lieben Sohn, dass du mich diese Nacht vor allem Schaden und Gefahr behütet hast. Und bitte dich, du wollest mich diesen Tag auch behüten, vor Sünden und allem Übel, dass dir all mein Tun und Leben gefalle. Denn ich befehle mich, meinen Leib und Seele und alles in deine Hände. Dein heiliger Engel sei mit mir, dass der böse Feind keine Macht an mir finde. Amen.

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1: Mit dem Buch des Predigers aus dem Alten Testament geht es in unserer Sendereihe Durch die Bibel weiter. Und diesmal sind es die Kapitel 7 und 8, die wir uns genauer anschauen wollen. Herzlich willkommen, schön, dass Sie mit dabei sind.

Im Buch des Predigers haben wir uns bereits mit den ersten 6 Kapiteln ausführlich beschäftigt. Heute wollen wir uns die Kapitel 7 und 8 genauer ansehen. Der König Salomo, Autor des Predigerbuches, hat sorgfältig die verschiedensten Möglichkeiten untersucht, durch die Menschen Erfüllung und Freude in dieser Welt zu finden hoffen. Unter der Sonne, sagt Salomo, wenn er von unserem Leben in dieser Welt spricht. Salomo beschäftigte sich mit der Wissenschaft, mit dem Studium der Naturgesetze des Universums. Für Salomo leistet die Wissenschaft durchaus ihren Beitrag für unser Leben, doch wirklich erfüllen kann sie das Herz eines Menschen nicht, so sein Fazit. Salomo wandte sich der Philosophie und der Psychologie zu. Auch sie konnten sein Herz nicht erfüllen. Salomo genoss das Leben in vollen Zügen, verwirklichte gewaltige Projekte und trug mehr Hab und Gut zusammen als irgendjemand sonst. Bei all dem ging er bis an die Grenzen dessen, was Menschen möglich ist. Salomo prüfte die Möglichkeit des Fatalismus, also das Leben als unabänderliches Schicksal hinzunehmen. Er untersuchte das Leben aus der Sicht des Egoismus, dem ausschließlichen Leben für sich selbst. Salomo stellte die Religion auf den Prüfstand. Doch nichts von all dem stillt die Sehnsucht im Herzen der Menschen, auch nicht die Religion. Zu diesem Ergebnis gelangte Salomo. Schließlich blieb ihm noch der Reichtum. Salomo war einer der reichsten Menschen in dieser Welt. Doch er gelangte zu der ernüchternden Erkenntnis, auch der Reichtum ist nicht in der Lage, aus sich selbst heraus die Sehnsucht im Herzen eines Menschen zu stillen. Und nun untersucht Salomo noch eine letzte Möglichkeit, das Leben in dieser Welt zu gestalten, nämlich ein anständiges Leben zu führen, nach den guten Sitten der Allgemeinheit. Das ist die Anpassung an die gesellschaftliche Norm. Das ist das Leben nach dem Motto »Tue Recht und scheue niemand«. Mein Eindruck ist, dass sehr viele Menschen ihr Leben genau nach diesem Grundsatz ausrichten. Wer so lebt, versucht auf dem Weg des Lebens immer schön in der Mitte zu bleiben. Das sind die sogenannten anständigen Bürger. Viele von ihnen arbeiten in der Großstadt, wohnen in den Vororten, in einer ruhigen, gediegenen Nachbarschaft und versuchen Aufregungen weitestgehend zu vermeiden. Ihre Kinder besuchen die besten Schulen. Sie bewegen sich in den sogenannten besseren Kreisen. Und wenn überhaupt, dann besuchen sie ab und an einen Gottesdienst in der angesehensten Gemeinde der Umgebung. Das ist natürlich diejenige mit dem höchsten Kirchturm, dem lautesten Glockenläuten und dem hervorragend gebildeten Pastor mit Doktortitel, der alles weiß, was ein Mensch nur wissen kann. Nur die Bibel kennt er vielleicht nicht. Denn würde er die Bibel kennen und ihre Botschaft predigen, würde er seine Stelle verlieren. Das ist die Art, nach der anständige Bürger ihr Leben ausrichten. Sie merken, ich übertreibe natürlich, aber so ähnlich ist es doch, oder? Und genau diese Art, nach der anständige Bürger ihr Leben ausrichten, die beschreibt Salomo nun in den kommenden Kapiteln. Beginnen wir im 7. Kapitel des Predigerbuches mit Vers 1. Dort schreibt Salomo, ein guter Ruf ist besser als gute Salbe und der Tag des Todes besser als der Tag der Geburt. Das ist durchaus wahr. Es ist nichts Falsches an dieser Aussage. Ein guter Name und ein guter Ruf sind kostbarer als wertvolles Salböl. Doch schief wird alles, wenn Menschen ihr Leben vor allem nach dem einen ausrichten, nämlich was sagen die Nachbarn dazu? Es ist ja durchaus erfreulich für einen Menschen, wenn es Leute gibt, die über ihn sagen, er sei ein wunderbarer Nachbar. Niemals gäbe es Streit mit ihm, nie diskutiere dieser Nachbar über Glaubensfragen oder Politik, nie habe es bislang mit ihm irgendwelche Probleme gegeben. Nein, der anständige Nachbar lächelt einfach und geht seinen Weg immer schön in der Mitte auf der Straße des Lebens.

Hier meiner Meinung nach. Ein guter Ruf und eine lange Lobrede am Grab. Danach streben die wohlanständigen Menschen hier in dieser Welt. Doch wird das die Sehnsucht in ihren Herzen stillen können? Salomo fährt fort in Vers 2. Es ist besser, in ein Haus zu gehen, wo man trauert, als in ein Haus, wo man feiert. Denn da zeigt sich das Ende aller Menschen, und der Lebende nehme es zu Herzen. Alles im Leben eines wohlanständigen Menschen wirkt nach außen recht ehrbar. Das ist wie bei Leuten, die zu einem Vortrag gehen über das Thema Umweltverschmutzung. Sie tun nichts dagegen, aber sie sitzen, hören zu und diskutieren darüber sehr würdevoll. Und eine Woche später spricht jemand zu ihnen über die Probleme der Gesellschaft. Sie sitzen dabei und hören zu. Und erneut wird nichts dagegen getan. Danach gehen sie alle zur Beerdigung eines Vereinsbruders und hören dort viel Nettes, was über ihn gesagt wird. Doch niemand ist sonderlich getroffen vom Tod dieses Menschen. Keiner wird ihn allzu sehr vermissen. Genau so spielt sich das Leben in meinem Heimatort ab. Diese Art von Leben kann die Bedürfnisse und die Sehnsucht eines Menschen nicht stillen. Für mich wäre ein solches Leben nur ein oberflächliches Geschwafel. Ich bin froh, dass ich nicht so leben muss. Denn das ist nicht wirklich Leben. Salomo beschreibt im Buch des Predigers ja viele Möglichkeiten, sein Leben in dieser Welt zu verbringen. Doch von allen Möglichkeiten ist diese für mich die schlimmste. Und offen gesagt, ich kann jungen Menschen nicht vorwerfen, dass sie gegen diese Art von Gesellschaft rebellieren. Weiter mit Salomo, wir kommen zu Vers 3. Trauern ist besser als Lachen, denn durch Trauern wird das Herz gebessert. Viele Menschen setzen alles daran, Trauer und Leid zu verdrängen. Selbst auf unseren Friedhöfen wird mittlerweile einiges getan, um die Wirklichkeit des Todes zu überdecken. Mit Blumen, sanfter Musik und möglichst unbefangenen und netten Ansprachen bei der Trauerfeier. So gehen die meisten danach nach Hause und sagen, das war aber eine würdevolle Beerdigung, und verdrängen die grausame Wirklichkeit des Todes so schnell wie möglich. Und das ist töricht. Das ist dumm, sagt Salomo. Und so schreibt er in Vers 4, das Herz der Weisen ist dort, wo man trauert, aber das Herz der Toren dort, wo man sich freut. Manche Menschen sind noch keine 50 Meter vom Friedhof entfernt, da erzählt der Erste auch schon einen Witz und alle amüsieren sich köstlich. So gehen viele Leute mit dem Tod um, sie verdrängen ihn. Einer ihrer Freunde ist gerade gestorben, doch es scheint diesen Menschen selbst jetzt nicht bewusst zu werden, dass auch sie selbst dem Tod entgegengehen. Wäre das jetzt nicht die beste Gelegenheit für sie, ernsthaft danach zu fragen, wohin sie nach dem Tod gehen? Bin ich mit Gott im Reinen? Bin ich mit Gott versöhnt oder trennt mich etwas von Gott? Diese Fragen sind vielen wohlanständigen Menschen nicht wichtig. Sie spenden für gute Zwecke und sind zum Beispiel im Roten Kreuz aktiv. Sie sind anständige Bürger, bestens eingebunden in die Gemeinschaft ihrer Vorstadt. Sie würden es nicht riskieren, ihren guten Ruf aufs Spiel zu setzen, um sich zu Jesus Christus zu bekennen. Niemals würden sie sich öffentlich für Jesus einsetzen, denn es könnte ja einem Nachbarn missfallen. Weiter mit den Versen 5 und 6. Es ist besser, das Schelten des Weisen zu hören, als den Gesang der Toren. Denn wie das Krachen der Dornen unter den Töpfen, so ist das Lachen der Toren. Auch das ist eitel. Die Bibelausgabe Hoffnung für alle übersetzt diese Verse so. Es ist wertvoller, auf die Zurechtweisung eines verständigen Menschen zu achten, als sich die Loblieder von Dummköpfen anzuhören. Denn das Schmeicheln eines Törichten ist so unbeständig wie ein Strohfeuer. Vermutlich geht es manchen von Ihnen wie mir. Eine Zurechtweisung höre ich nicht so gerne wie ein Lob. Doch Salomo erinnert uns daran, wenn ein Mensch, der durch den vertrauten Umgang mit Gott weise geworden ist, wenn er uns korrigiert, dann ist das wertvoller als die Lobhudelei durch einen törichten Menschen, der von Gottes Weisheit nichts versteht. Wegen des Zusammenhangs, in dem diese Verse im Predigerbuch stehen, gehe ich davon aus, dass es Salomo außerdem um Folgendes geht.
der wohlanständige Bürger, der sich bemüht, überall

beliebt zu sein und keinen Anstoß zu erregen, dieser Mensch, der so viel Gutes und Nettes tut, sagt sich, warum soll ich nicht auf beides hören? Einerseits auf die Zurechtweisung durch einen weisen Menschen und andererseits genauso auf die schmeichelnden Lobgesänge törichter Menschen. Das Erstere mag besser sein, aber es ist doch einfacher, überall dazuzugehören und es sich mit niemandem zu verscherzen. Und diese Grundhaltung ist es, meiner Meinung nach, die den Rest des Kapitels bestimmt. Ich gehe nun direkt weiter zu Vers 9. Dort schreibt Salomo, »Sei nicht schnell, dich zu ärgern, denn Ärger ruht im Herzen des Toren.« Sicherlich ist das richtig, was Salomo sagt. Nur ein törichter Mensch braust leicht auf. Doch der wohlanständige Nachbar schließt daraus, ärgere dich über gar nichts, sei immer ein netter Zeitgenosse. Bleibe mit jedem Mitmenschen befreundet, denn das ist gut fürs Geschäft. Gehe stets den Weg des geringsten Widerstandes. Nur kein Missfallen erregen. Sei kein Extremist. Bleibe immer kompromissbereit. Verbringe Zeit mit dem einen Freundeskreis, um dort beliebt zu sein, und verbringe den nächsten Abend in einem anderen Freundeskreis, damit du auch bei diesen Leuten beliebt bist. Der wohlanständige Bürger in diesem Kapitel ist jemand, der am Samstagabend so lebt, als ob es Gott nicht gäbe. Doch am Sonntagmorgen geht er zum Gottesdienst und gibt sich als Christ aus. Ein Mann, der an einem Samstagabend völlig betrunken war, traf mich am Sonntagmorgen und meinte zu mir, »Ich will, dass Sie eines wissen, ich bin Christ. Was denken Sie denn, was ich bin? Ein Gottloser, nur weil ich betrunken bin?« Nun, der Alkohol selbst machte ihn gewiss nicht zu einem Gottlosen, aber sein bedauernswerter Zustand zeigte, dass er ein Mensch war, der Gott nicht kannte und ohne Gott lebte. Ich werde jetzt mit Vers 11 fortfahren. Da heißt es, Weisheit ist gut mit einem Erbgut und hilft denen, die die Sonne sehen. Bei meiner Auslegung zum Buch der Sprüche habe ich schon einmal darauf hingewiesen, dass Jesus für die Menschen, die an ihn glauben, von Gott zur Weisheit gemacht wurde. Oh, wie sehr brauchen die wohlanständigen Menschen Jesus Christus. Denn auch für sie gilt, nur der Glaube an Jesus kann sie mit Gott versöhnen. Salomo fährt fort in Vers 12, »Denn wie Geld beschirmt, so beschirmt auch Weisheit. Aber die Weisheit erhält das Leben dem, der sie hat.« »Geld beschirmt«, sagt Salomo, »Geld bietet Schutz und Sicherheit. Und der stets bemühte Mensch, der so viel Gutes tut, will möglichst viel Geld haben. Doch Jesus Christus will er nicht.« Salomo schreibt hier in Vers 12, aber die Weisheit erhält das Leben dem, der sie hat. Mit Geld können sie kein Leben kaufen. Der medizinische Fortschritt kann ihr Leben vielleicht um ein paar Jahre verlängern, aber auch er ist nicht in der Lage, ihnen das ewige Leben zu geben. Nur die Weisheit, sagt Salomo, kann unser Leben erhalten. Und nur Jesus Christus, der von Gott für uns zur Weisheit gemacht wurde, ist in der Lage, uns das ewige Leben zu geben. Das ist das Leben in der Gemeinschaft mit Gott, das hier und heute beginnt und in alle Ewigkeit nicht aufhört. Jesus sagte einmal, »Meine Schafe hören meine Stimme, und ich kenne sie, und sie folgen mir. Und ich gebe ihnen das ewige Leben, und sie werden nimmermehr umkommen.« Und niemand wird sie aus meiner Hand reißen. Zurück zum Buch des Predigers Salomo, Kapitel 7. Da möchte ich jetzt noch auf Vers 21 eingehen. Salomo schreibt, »Nimm auch nicht zu Herzen alles, was man sagt, dass du nicht hören musst, wie dein Knecht dir flucht.« Seien Sie nicht beunruhigt, wenn jemand, der Sie gut kennt, behauptet, Sie seien ein Schwindler. Denn wenn sie ihr Leben lang immer schön in der Mitte der Straße bleiben, werden die Menschen ihnen letzten Endes Beifall klatschen. Doch für mich wäre das ein furchtbares Leben, sich stets nur zu bemühen, ein wohlanständiger Nachbar zu sein. Das ist doch kein Leben für einen lebendigen Menschen. Und doch, so mein Eindruck, leben viele Menschen so. Am Samstagabend lassen sie sich gehen und leben so, als ob es Gott nicht gäbe. Doch sonntags morgens besuchen sie einen Gottesdienst, zumindest an den großen christlichen Feiertagen. Was für eine Heuchelei! Ich kenne eine Gruppe von jungen Leuten, die diese Art von Heuchelei einfach nicht mehr ertragen konnten.
Sie haben sich zusammengetan und sind von zu Hause weggezogen. Ich bekam die Gelegenheit, ihnen die gute Nachricht von Jesus Christus zu erklären. Und eine ganze Reihe von ihnen kam zum Glauben an Jesus Christus. Davor hatten sie schon alles Mögliche im Leben ausprobiert. Doch weshalb fanden sie Jesus nicht zu Hause, wo ihre Eltern doch Mitglieder einer christlichen Gemeinde waren? Nun, die jungen Leute erkannten, dass etwas Grundlegendes fehlte, zu Hause und in ihren christlichen Gemeinden. Sie sahen die Heuchelei und die Lehre im Leben ihrer wohlanständigen Eltern und von deren Bekannten. Ich glaube, es ist einfacher, einen Atheisten mit dem Evangelium von Jesus zu erreichen, als einen heuchelnden Gottesdienstbesucher. Der Gottlose reagiert vielleicht, wenn er zum ersten Mal die gute Nachricht von Jesus Christus hört. Aber der Gottesdienstbesucher, der sich als Christ ausgibt, hat das Evangelium immer und immer wieder gehört. Und nun ist er so abgestumpft, dass er die Botschaft von Jesus gar nicht mehr richtig hören kann. Was für eine Tragödie. Auch im folgenden Kapitel des Predigerbuches, im Kapitel 8, geht es um die wohlanständigen Menschen, die weder heiß noch kalt sind. Lauwarm sind sie, stets bemüht, sich nicht eindeutig festlegen zu müssen oder klar für eine Sache einzustehen. Diese netten Nachbarn meinen, sie lebten nach der goldenen Regel. Damit ist ein Vers aus der Bergpredigt gemeint. Da sagt Jesus: Alles nun, was ihr wollt, dass euch die Leute tun sollen, das tut ihnen auch. Das ist das Gesetz und die Propheten. Doch in Wirklichkeit haben diese Menschen keine Vorstellung davon, worum es in diesem Vers geht und was er voraussetzt. Salomo schreibt in Kapitel 8 des Predigerbuches, in Vers 1, »Wer ist wie der Weise und wer versteht etwas zu deuten? Die Weisheit der Menschen erleuchtet sein Angesicht.« Aber ein freches Angesicht wird gehasst. In der Elberfelder Bibel lautet der Vers 1 so: Wer ist wie der Weise und wer versteht die Deutung der Dinge? Die Weisheit des Menschen lässt sein Gesicht leuchten und die Härte seines Gesichts verändert sich. Salomo beschreibt ja im Predigerbuch die Grenzen des Menschen, Gottes Tun und seine Weisheit zu erfassen. Kein Mensch ist in der Lage, alles zu erklären oder zu erkennen. Und davon spricht Salomo am Ende des 8. Kapitels sehr deutlich. In den Versen 16 und 17 heißt es: Ich richtete mein Herz darauf, zu erkennen die Weisheit und zu schauen die Mühe, die auf Erden geschieht, dass einer weder Tag noch Nacht Schlaf bekommt in seine Augen. Und ich sah alles Tun Gottes, dass ein Mensch das Tun nicht ergründen kann, das unter der Sonne geschieht. Und je mehr der Mensch sich müht zu suchen, desto weniger findet er. Und auch wenn der Weise meint, ich weiß es, so kann er's doch nicht finden. Soweit die Verse 16 und 17. Doch jetzt noch einmal zurück zu Vers 1. Dort führt Salomo weiter aus: Hat ein Mensch zumindest ein Stück von Gottes Weisheit erfasst, so verändert ihn das, und die Härte weicht sogar aus seinem Gesicht. In Vers 1 heißt es ja, die Weisheit des Menschen lässt sein Gesicht leuchten, und die Härte seines Gesichts verändert sich. Denn der Weise hat gelernt, Gott in allem zu vertrauen, auch gerade dann, wenn ihm die vielen Ungerechtigkeiten in dieser Welt bewusst werden, von denen in den Versen 10 bis 14 die Rede ist. Gottes Weisheit verändert Menschen. Und besonders gilt das natürlich für Jesus Christus, der ja Gottes Weisheit in Person ist. Jesus kann in das Leben eines Menschen kommen und Begeisterung, Freude und Frieden mitbringen. Jesus kann uns alles geben, was wir brauchen, um uns von unserem unbedeutenden Dasein zu befreien. Weiter nun mit den Versen 2 und 3. Salomo schreibt: Achte auf das Wort des Königs, aber wenn du einen Eid bei Gott leisten sollst, so übereile dich nicht. Geh von seinem Angesicht weg und halte dich nicht zu einer bösen Sache, denn er tut alles, was er will. Mit anderen Worten sagt Salomo: Sei sorgfältig und umsichtig in dem, was du vorhast und tust, sonst gerätst du schnell in Schwierigkeiten. Vers 4. In des Königs Wort ist Gewalt, und wer darf zu ihm sagen, was machst du? In des Königs Wort ist Gewalt, das meint, das Wort des Königs ist mächtig.
Ein König kann offen für das eintreten, woran er glaubt, denn er hat die Freiheit und die Macht dazu. Wie wäre es denn, wenn Sie sich, liebe Hörer, in diesem Punkt wie ein König verhalten würden? Treten Sie doch offen ein für Jesus Christus und die gute Nachricht von seiner Liebe zu den Menschen. Ich sprach einmal mit einem jungen Mann, der quer durch das Land zog. Er zählte sich zu den Hippies, also zu einem Lebensstil, der in den 1960er und 1970er Jahren bei jungen Leuten sehr beliebt war. Ich fragte ihn, warum um alles in der Welt bist du Hippie geworden? Warum kleidest du dich so, wie die Hippies es üblicherweise tun? Er sagte, Mann, ich will frei sein. Ich will die Freiheit, selbst zu entscheiden, was ich will. Ich will leben, wie es mir gefällt. Ich meinte dazu, darf ich dir diese eine Frage stellen? Wenn du andere Kleidung tragen würdest und damit zu deinen Leuten kommen würdest, würden sie dich weiterhin als einen der ihren ansehen? Er dachte einen Moment nach und antwortete, ich vermute, das würden sie nicht. Darauf ich, dann hast du offenbar nicht sehr viel Freiheit, oder? Junge Menschen meinen oft, sie müssten unbedingt von der Gruppe anerkannt werden. Daher kennen sie keine wirkliche Freiheit. Manche trinken Alkohol oder beginnen zu rauchen, nur um von der Gruppe akzeptiert zu werden. Ich fragte den jungen Mann, meinst du, ich wäre kein freier Mensch, weil ich diese Kleidung trage, die ich jetzt anhabe? Er antwortete, ja, so würde ich das sehen. Darauf erzählte ich ihm von der Freiheit, die ich habe, und dass er diese Freiheit nicht hat. Ich sagte ihm, ich würde mich nicht immer so kleiden wie gerade jetzt. Ich kann mich so anziehen, wie es mir gefällt, und das mache ich auch. Ich muss keinem Schema F folgen. Ich bin frei. Ich sagte, du und ich, wir leben in einer Welt, die sich gegen Gott auflehnt. Und jeder Einzelne lebt in dieser Auflehnung gegen Gott. Aber ich kann aufhören, mich gegen ihn aufzulehnen. Ich kann meine Knie vor Jesus Christus beugen und seine Herrschaft anerkennen. Ich kann Jesus meinen Herrn und Retter nennen. Denn er kann und will mich erretten aus meiner Trennung von Gott und der Auflehnung gegen ihn. Und das ist wirkliche Freiheit. Ich folge nicht mehr der Masse in ihrer Auflehnung Gott gegenüber, sondern ich habe mich entschieden, eine andere Richtung einzuschlagen. Junger Mann, wenn du Freiheit willst, dann wende dich an Jesus. Vertraue dich ihm an. Glaube an Jesus, denn er hat gesagt, wenn euch nun der Sohn frei macht, so seid ihr wirklich frei. Das ist Freiheit. Es ist hart für Menschen zu begreifen, dass der wohlanständige Nachbar genauso in der Auflehnung gegen Gott lebt wie der Kriminelle im Gefängnis. Auch der Mensch, der stets bemüht ist, sich anständig zu verhalten, ist abhängig von den Regeln seiner Nachbarschaft und den Verhaltensweisen, die seine Umgebung ihm vorgibt. Er ist gebunden an einen Lebensstil, der sich immer schön in der Mitte des Weges bewegt. Wir gehen weiter zu Vers 8. Der Mensch hat keine Macht, den Wind aufzuhalten, und hat keine Macht über den Tag des Todes. Und keiner bleibt verschont im Krieg, und das gottlose Treiben rettet den Gottlosen nicht. Auch der wohlanständige Mensch kann dem Tag des Todes nicht entgehen. Schließlich muss auch er sterben. Und davor rettet ihn auch nicht seine Anständigkeit. Vers 11. Weil das Urteil über böses Tun nicht sogleich ergeht, wird das Herz der Menschen voll Begier, Böses zu tun. Jesus sagte, denn aus dem Herzen kommen böse Gedanken, Mord, Ehebruch, Unzucht, Diebstahl, falsches Zeugnis, Lästerung. Das Böse kommt also aus unserem Inneren. Und wenn böses Tun nicht sogleich geahndet wird, ziehen viele Menschen nur allzu gern den Schluss, seht doch, seit Jahren begehe ich dieses Unrecht und Gott hat nichts dagegen unternommen. Doch Gott hat nur deshalb nichts unternommen, weil er geduldig ist und darauf wartet, dass sie von ihrem Unrecht ablassen und umkehren. Gott kann mit seinem Gericht warten bis zum letzten Tag der Weltgeschichte. Aber sie haben nicht so lange Zeit. In der Bibel heißt es, siehe, jetzt ist die Zeit der Gnade, siehe, jetzt ist der Tag des Heils. Gott gibt ihnen heute die Möglichkeit, umzukehren und an seinen Sohn Jesus Christus zu glauben. Wenn sie das tun, vergibt er ihnen gern.
Ob sie den morgigen Tag noch erleben werden, um zum Glauben an Gott zu kommen, kann ich ihnen nicht sagen. Gottes Ruf an sie ergeht heute, jetzt. Nutzen Sie diese Chance. Noch einen Vers aus dem Kapitel 8 des Predigerbuches will ich lesen. Vers 14. Es ist eitel, was auf Erden geschieht. Es gibt Gerechte, denen geht es, als hätten sie Werke der Gottlosen getan. Und es gibt Gottlose, denen geht es, als hätten sie Werke der Gerechten getan. Ich sprach, das ist auch eitel. Salomo beobachtet Folgendes. Wenn wir uns in dieser Welt umsehen, dann könnten wir durchaus den Eindruck bekommen, es gibt kaum einen Unterschied zwischen Menschen, die auf Gott vertrauen und auf ihn hören, und denjenigen, die Gott völlig egal ist und die Unrecht tun. Die einfache Rechnung, Glaube an Gott und es geht dir gut in dieser Welt, diese einfache Gleichung geht so nicht auf. Gottlosen kann es sehr gut gehen in dieser Welt. Und umgekehrt kann es Menschen, die Gott nachfolgen, nach irdischen Maßstäben sehr schlecht ergehen. Doch das sagt ja nichts darüber aus, was in der Ewigkeit sein wird. Und darauf kommt es letzten Endes an. Der Jünger Petrus formuliert das später so: Der Gott aller Gnade aber, der euch berufen hat zu seiner ewigen Herrlichkeit in Christus Jesus, der wird euch, die ihr eine kleine Zeit leidet, aufrichten, stärken, kräftigen, gründen. Und das ist kein billiger Trost, sondern eine unumstößliche Tatsache.

Es ist nicht immer leicht zu verstehen, das Buch des Predigers Salomo, doch ich hoffe, dass meine Auslegung Ihnen hilft, ein wenig mehr von diesem wertvollen Buch der Bibel zu begreifen. Seien Sie Gott befohlen und, wenn Sie mögen, bis zum nächsten Mal.

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1: Wir hören aus dem Alten Testament, aus dem Buch des Propheten Amos, Kapitel 5, die Verse 1 bis 17.
2: Höret, ihr vom Hause Israel, dies Wort, denn ich muss dies Klagelied über euch anstimmen. Die Jungfrau Israel ist gefallen, dass sie nicht wieder aufstehen wird. Sie ist zu Boden gestoßen, und niemand ist da, der ihr aufhelfe. Denn so spricht Gott der Herr: Die Stadt, aus der 1000 zum Kampf ausziehen, soll nur 100 übrig behalten. Und aus der 100 ausziehen, die soll nur 10 übrig behalten im Hause Israel. Denn so spricht der Herr zum Hause Israel: Suchet mich, so werdet ihr leben. Suchet nicht Bethel und kommt nicht nach Gilgal und geht nicht nach Beersheba, denn Gilgal wird gefangen weggeführt werden und Bethel wird zunichte werden. Suchet den Herrn, so werdet ihr leben, dass er nicht daherfahre über das Haus Josef wie ein verzehrendes Feuer, das niemand löschen kann zu Bethel, die ihr das Recht in Wermut verkehrt und die Gerechtigkeit zu Boden stoßt, der das Siebengestirn und den Orion macht, der aus der Finsternis den Morgen macht und aus dem Tag die finstere Nacht, der das Wasser im Meer herbeiruft und schüttet es auf den Erdboden. Er heißt Herr, der über den Starken Verderben kommen lässt und bringt Verderben über die feste Stadt.
3: Sie sind dem Gram, der sie im Tor zurechtweist, und verabscheuen den, der ihnen die Wahrheit sagt. Darum, weil ihr die Armen unterdrückt und nehmt von ihnen hohe Abgaben an Korn, so sollt ihr in den Häusern nicht wohnen, die ihr von Quadersteinen gebaut habt, und den Wein nicht trinken, den ihr in den feinen Weinbergen gepflanzt habt. Denn ich kenne eure Freveltaten, die so viel sind, und eure Sünden, die so groß sind, wie ihr die Gerechten bedrängt und Bestechungsgeld nehmt und die Armen im Tor unterdrückt. Darum muss der Kluge zu dieser Zeit schweigen, denn es ist eine böse Zeit.
2: Suchet das Gute und nicht das Böse, auf das ihr leben könnt. So wird der Herr, der Gott Zebaoth, bei euch sein, wie ihr rühmt. Hasset das Böse und liebet das Gute. Richtet das Recht auf im Tor. Vielleicht wird der Herr, der Gott Zebaoth, doch gnädig sein denen, die von Josef übrig bleiben. Darum spricht der Herr, der Gott Zebaoth, der Herr: Es wird in allen Gassen Wehklagen sein, und auf allen Straßen wird man sagen: Wehe, wehe! Und man wird den Ackermann zum Trauern rufen und zum Wehklagen, wer die Totenklage erheben kann. In allen Weinbergen wird Wehklagen sein, denn ich will unter euch fahren, spricht der Herr.
1: Das war der Bibeltext für den heutigen Tag, entnommen aus der großen Hörbibel mit freundlicher Genehmigung der Deutschen Bibelgesellschaft. Hier noch einmal die Bibelstelle. Amos Kapitel 5, die Verse 1 bis 17. Gedanken dazu kommen jetzt von Martin Frick aus Stetten.
4: Wer ist der Schreiber dieses Textes? Er stammt von dem Propheten Amos aus dem Südreich Israels. Er ist der erste der Propheten der Bibel, dessen Worte aufgezeichnet und in Buchform überliefert werden. Der Prophet wirkt sehr wahrscheinlich zwischen 760 und 750 vor Christus. Das Land Israel ist damals zweigeteilt. Das Südreich Juda wird von dem König Usia regiert und das Nordreich Israel vom König Jerobeam II. Militärische Auseinandersetzungen mit den umliegenden Gebieten gibt es in dieser Zeit nicht. Die zentrale Lage der beiden Länder und die langjährigen stabilen Regierungen führen zu einem lebhaften Handel. Die Folge ist eine wirtschaftliche Blüte. Der Wohlstand wiederum kurbelt die Baukonjunktur an. Die Bevölkerung genießt das Leben mit gutem Essen und Trinken. Die Bewohner der Städte leben im Luxus. Auch die Landbevölkerung muss sich nicht ausschließlich dem Broterwerb widmen, um zu überleben, sondern hat Zeit, die Annehmlichkeiten des Lebens zu genießen und kulturelle Angebote in Anspruch zu nehmen. Die Parallelen zu unserer heutigen westlichen Gesellschaftsform finde ich bemerkenswert. Aber der Wohlstand hat auch seine Schattenseiten. Menschen, die zum Wohlstand gekommen sind, treibt oft die Gier nach mehr. Dieses Wohlstandsgefälle spaltet die Gesellschaft. Die Schwächeren bleiben auf der Strecke. Sie werden benachteiligt, bedrängt oder schlicht übersehen. Das Recht Israels, welches ihnen Schutz bieten soll, wird relativiert und von bestechlichen Richtern gebeugt. Auch der Glaube hat sich gewandelt. An die Stelle des Glaubens an Jahwe, den Gott Israels, tritt der Baalskult, der seine Wurzeln im Lande Kanaan hat. Baal wird anstelle von Jahwe als Gott der Naturgewalten und der Fruchtbarkeit verehrt. Es handelt sich um eine Art Wohlfühl- und Genussreligion, die den Glauben an Gott immer mehr verdrängt. Die Folge ist, dass die Gebote, welche Gott seinem Volk gegeben hat, um das Zusammenleben zu regeln, zunehmend an Bedeutung verlieren. Anstelle des zentralen Gebots der Nächstenliebe tritt das Recht des Stärkeren. Dies ist die gesellschaftliche Situation, in die hinein der Prophet sein Totenlied über die Nation anstimmt. Es handelt sich um ein drastisches prophetisches Gerichtswort, in dem der Prophet den Tod des Nordreichs Israels vorhersagt. Es entspricht in seiner Form einem hebräischen Leichenlied, wie es Klagefrauen bei dem Versterben einer Person anzustimmen pflegen. Hierbei handelt es sich um professionell trauernde Frauen, die die Aufgabe haben, das Leid der Hinterbliebenen öffentlich kundzutun. Der Prophet wählt für seine Botschaft Bilder, die damals jedermann versteht. Die Jungfrau, die gefallen ist, steht für den Staat Israel. Dieses Bild von Israel als Jungfrau bzw. Braut findet sich häufig in der Bibel. Es symbolisiert das Liebesverhältnis zwischen Gott und dem Volk Israel, welches er als sein Volk erwählt hat. Diese Erwählung ist im 5. Buch Mose beschrieben. Gott hat Israel jedoch nicht erwählt, weil es wertvoller ist als die anderen Völker, sondern weil er den Erzvätern Abraham, Isaak und Jakob, durch deren Nachkommen das Volk Israel entstanden ist, die Treue geschworen hat. Der Wunsch Gottes war und ist es, dass sein Volk zu einem Licht der Völker wird und nach seinen Geboten lebt. Dem wird das Volk jedoch oft nicht gerecht. Der Prophet prangert die Missstände in der Gesellschaft in seiner Totenklage an. Die ihr das Recht in Wermut verkehrt und die Gerechtigkeit zu Boden stoßt, heißt es. Hiermit spricht Amos die ungerechten Richter an. Er vergleicht ihre Art der Rechtsprechung mit der bitteren Pflanze Wermut. Das Recht, das sie sprechen, ist in Wahrheit bitteres Unrecht. Amos stellt dieser Rechtsunsicherheit und Ungerechtigkeit, die in Israel herrscht und das Volk spaltet, die Gesetze Gottes gegenüber, die überall in der Natur und im Weltall ihre Gültigkeit besitzen. Er unterstreicht damit, dass Gott ein Gott des Rechts und der Gerechtigkeit ist und dass die Missachtung seiner Gebote eine Trennung von ihm zur Folge hat. Diese Trennung von Gott nennt die Bibel Sünde. Amos prophezeit denjenigen, die die Armen unterdrücken und wirtschaftlich auspressen, dass sie ihre widerrechtlich erworbenen Güter nicht genießen können. Er kündigt an, dass sie nicht in den Häusern wohnen werden, die sie mit den zu Unrecht erworbenen Mitteln gebaut haben, und auch den Wein nicht trinken werden, den sie in den feinen Weinbergen gepflanzt haben. Die erschreckende Erkenntnis des Propheten Amos ist: Die Braut Israel ist gefallen, weil sie die Gebote Gottes missachtet hat. Die Braut wird so zu Boden gestoßen, dass niemand in der Lage ist, sie wieder aufzurichten. Das Land ist verloren. Die Sünden der Bevölkerung führen zum Tod des Nordreichs. Die Prophezeiung erfüllt sich circa 40 Jahre später. Das Land wird von den Assyrern erobert. Aber der Tod betrifft nicht die gesamte Nation, wie Amos ebenfalls prophezeit, sondern 9/10 der Bevölkerung. Ein Rest überlebt. Hier wird der treue Schwur Gottes sichtbar. Trotz aller Verfehlungen lässt er das Volk nicht völlig untergehen. Die Missstände, die Amos in seiner Totenklage anprangert, gibt es auch in unserer heutigen Gesellschaft. Die Gesetze und rechtlichen Regelungen, die geschaffen wurden, um unser Zusammenleben zu ordnen und teilweise auf die 10 Gebote zurückzuführen sind, werden zunehmend missachtet. Häufig stecken egoistische Motive dahinter. Gibt es eine Chance, dem entgegenzuwirken? Der Prophet Amos gibt die Antwort. Sie lautet: Suchet Gott, so werdet ihr leben. Diese Suche nach Gott rettet die Nation nicht, aber sie enthält eine wunderbare Verheißung. Die Suche nach Gott bedeutet Leben in Ewigkeit für sie und für mich. Wie kann die Suche nach Gott aussehen? Gott möchte, dass wir mit ihm in eine persönliche Beziehung treten. Die Wege zu ihm sind vielfältig. Durch Gebet, durch das Lesen der Bibel, durch den Besuch eines Gottesdienstes können sie ihm begegnen. Wichtig ist, ein offenes Herz für ihn zu haben. Dann wird Gott sich finden lassen. Gott liebt sie und mich und möchte, dass wir ihn auch lieben. Diese Liebesbeziehung ist der Schlüssel zum Leben.
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2: Ich bin Jerome Nussbaum. Die schwarz-roten Koalitionsspitzen haben offenbar den Reformturbo eingelegt. Noch vor Mitternacht und damit deutlich früher als erwartet, konnten sie ihre Verhandlungen abschließen.
3: Ursprünglich waren die Gespräche im Kanzleramt bis morgen angesetzt. Jetzt soll nach Medienberichten ein Milliardenplan stehen. Darunter für eine Steuerreform und ein Wachstumspaket. Nach Bildinformationen gab es auch eine Einigung darauf, die Wahlrechtsreform der zerbrochenen Ampelregierung zurückzudrehen. Wer seinen Wahlkreis direkt gewinnt, soll künftig wieder in den Bundestag einziehen. 18 Wahlkreissieger der Union hatten wegen der Ampelreform den Einzug ins Parlament verpasst. Alle Ergebnisse des Koalitionsgipfels sollen am Vormittag präsentiert werden. Ulrike Klein, Redaktion.
2: Die ukrainische Hauptstadt Kiew hat eine der heftigsten Angriffswellen seit dem Kriegsausbruch 2022 erlebt. Bürgermeister Klitschko schreibt auf Telegram, Russland greife die ganze Stadt an mit ballistischen Raketen und Drohnen. Knapp ein Dutzend russische Bomber seien in der Luft, berichten ukrainische Medien. Im Zentrum der Stadt stieg demnach Feuer auf, mehrere Wohngebäude seien getroffen worden, auch das Dach eines Hotels geriet in Brand. Einige Menschen schafften es nicht mehr rechtzeitig in Schutzräume, es gibt mindestens einen Toten. In die Verhandlungen über ein Ende des Iran-Kriegs ist neue Bewegung gekommen. Im Vermittlerstaat Katar haben Delegationen aus den USA und dem Iran indirekte Gespräche beendet.
4: Im Mittelpunkt standen Themen wie der Schiffsverkehr in der Straße von Hormus, berichtet die Nachrichtenagentur Reuters. Es soll aber auch um finanzielle Anreize für den Iran gegangen sein. Über konkrete Fortschritte ist derzeit aber noch nichts bekannt. Nicht gesprochen wurde demnach über das umstrittene Atomprogramm Teherans. Nach Angaben des Außenministeriums in Doha verabredeten die Unterhändler schon weitere Termine. Noah Ulrich, Redaktion.
2: In einem Prozess um eine mutmaßliche Gruppenvergewaltigung in Heinsberg hat es vor Gericht eine überraschende Wende gegeben. Die Haftbefehle gegen 5 Männer aus Syrien und dem Irak wurden aufgehoben. Sie kamen sofort aus der Untersuchungshaft frei. Gestern hatte das mutmaßliche Opfer vor dem Landgericht Aachen ausgesagt. Nach der Aussage der jungen Frau aus Aserbaidschan gab es offenbar Zweifel an den Vorwürfen. Vorher hatten allerdings 4 der 5 Angeklagten ein Geständnis abgelegt und sich auch bei der Frau entschuldigt. Nun könnte ein Freispruch folgen. Das Urteil fällt am 21. Juli. Als nächste Mannschaften stehen England, Belgien und auch die USA im Achtelfinale der Fußball-WM. England besiegte den Kongo mit 2:1. Beide Tore für die Engländer schoss Harry Kane. Belgien konnte sich mit 3:2 nach Verlängerung gegen den Senegal durchsetzen. Das entscheidende Tor fiel erst in der Nachspielzeit der Verlängerung. Und in der Nacht deutscher Zeit gewannen die USA mit 2:0 gegen Bosnien-Herzegowina.
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2: Die Temperaturen liegen im Moment in Köln und in Bonn bei 17 Grad. 14 messen wir in Hamburg, 16 sind es in Bremen, Berlin 17, Dresden 16 Grad, Frankfurt am Main 17, Stuttgart 18, München und Erfurt 15 Grad und Münster 17. Heute ist es an den Küsten ziemlich stürmisch. Vom Nordwesten her verdichten sich die Wolken und es zieht Regen auf. In der Südhälfte bleibt es dagegen heiter bis sonnig heute, bei Höchstwerten zwischen 19 Grad an der Nordsee und bis zu 31 Grad in Rheinhessen und der Vorderpfalz.
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5: Herzlich willkommen und einen schönen Donnerstagmorgen wünsche ich Ihnen. Mein Name ist Katja Völkel und das ist Katharina Stahl mit Wir zwei.

Es ist jetzt, jeden Moment, jetzt sind es 6:07. Sie sind offensichtlich schon wach und ich hoffe, Sie haben gut geschlafen und auch was Schönes geträumt. Manchmal sind Träume sehr seltsam und kurios und manchmal haben sie sogar eine besondere Bedeutung. Um Träume und ihre Bedeutung geht es gleich in etwa 30 Minuten. Jetzt geht's weiter mit Martin Pepper und Hoff mit mir das Beste, so heißt das Lied. Und danach habe ich das Wort zum Tag für Sie.

0: Rechtsanwälte könnte man doch salopp gesprochen als diejenigen bezeichnen, die ein gutes Wort für einen einlegen, wenn man etwas total verbockt hat. Genau um so eine Situation geht es auch heute im Wort zum Tag. Mose bittet Gott, sein Volk nicht fallen zu lassen. Nicht, weil die Menschen alles richtig gemacht hätten, sondern weil Mose auf Gott vertraut. Die Bibelstelle ist in 5. Mose Kapitel 9, Vers 26 und die Gedanken dazu kommen von Gudrun Siepert.
1: Das Volk Israel befindet sich nach langer Wüstenwanderung am Jordan. Doch bevor sie den Fluss überqueren, hält ihr Führer Mose eine lange Rede. Er erinnert an verschiedene Stationen der langen Wanderung. Dabei gab es viel Gutes und viel Hilfe von Gott. Mose erinnert aber auch an so manche Zeiten, in denen die Menschen gemurrt, gegen Gott rebelliert und gesündigt haben. Und immer wieder hat Gott vergeben und dem Volk Israel einen Neuanfang ermöglicht. Der Mittler zwischen dem Volk und Gott ist Mose. Er erinnert in seiner Rede an den Ungehorsam und daran, dass er einmal 40 Tage und Nächte zu Gott um Erbarmen und Vergebung gebeten hat. Da war Mose vom Berg mit den Tafeln des Gesetzes heruntergekommen und erlebte, wie das Volk sich ein goldenes Kalb gegossen hatte. Er war sehr zornig darüber und wusste, dass auch Gott das nicht dulden würde. Aber dann betete er und sagte, so wie es in der Losung der Herrnhuter Brüdergemeinde von heute steht, »Herr, verdirb dein Volk und dein Erbe nicht, das du durch deine große Kraft erlöst hast.« Ja, Gott hatte das Volk errettet und befreit aus der Hand aller ihrer Feinde. Deshalb sind die Worte von Mose mehr als nur eine Bitte. Sie sind eine Anerkennung der treuen und rettenden Liebe Gottes. Mose hebt hervor, dass es Gott ist, der das Volk errettet, erlöst hat. Gott hat immer zu seinem Volk gehalten und ihm so viel Gutes getan. Und da kann er die Menschen doch jetzt nicht vernichten, oder? Ja, wir Menschen machen es dem Schöpfer wirklich nicht leicht. Jede und jeder von uns ist nicht nur von Gott begabt, sondern auch zu allem fähig, auch zum Schlimmsten. Aber zu unserem Glück will Gott

0: Nicht vernichten, sondern retten. Daran erinnert Mose. Seine Geschichte mit dem Volk Israel hat damals erst richtig Fahrt aufgenommen. Und seine Geschichte mit uns, mit Ihnen und mir, ist noch lange nicht zu Ende. Seine Gnade ist unverdient und seine Treue hat sich immer wieder gezeigt, obwohl wir Menschen oft gegen Gottes Gebote verstoßen. Aber Gottes Gnade ist größer als sein Zorn. Damals und heute. In seiner Treue geht Gott ja noch einen weiteren Schritt, indem er seinen Sohn auf die Erde schickt. Gottes Rettung durch Tod und Auferstehung von Jesus Christus ist unser Fundament des Glaubens. Ich darf immer wieder neu anfangen, wenn ich gesündigt habe. Gott ist gnädig, so wie er damals seinem Volk gnädig war. Vielleicht ist dieses Bibelwort ein Anstoß, sinnbildlich am Jordan zu stehen und zu überlegen, wann und wie Gott ihnen in ihrem Leben schon geholfen hat. Denn so wie der Jordan damals für das Volk Israel einen neuen Lebensabschnitt bedeutete, gibt es bei ihnen doch auch immer mal wieder neue Abschnitte, Wendepunkte. Beim Nachdenken sollte ich aber auch ehrlich zu mir selbst sein. Bin ich dankbar dafür, was Gott in meinem Leben getan hat? Bewahre ich die Gaben, die ich durch ihn habe? Oder lasse ich Nachlässigkeit und Gleichgültigkeit zu? Solch ein Nachdenken öffnet die Möglichkeit, Gott zu danken für alles bisherige Durchtragen. Bei solcher Dankbarkeit kann ich mich getrost weiter in Gottes Hände begeben.
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Thea Eichholz war das mit Einfältig um 20 nach 6 an diesem Donnerstagmorgen. Gleich stellt Deborah Rosenkranz in ihrer Radiokolumne ein Wunder für jeden Tag eine unbequeme Frage. Sind wir vielleicht zu bequem geworden? Ist doch schön, wenn man alles von jemand anderem machen lassen kann, oder? Den Paketboten schleppen lässt, statt selbst loszugehen. Die KI Geburtstagsgrüße verschicken lässt, statt selbst eine Karte zu schreiben und so weiter. Gleich also Gedanken von Deborah Rosenkranz dazu. Vorher noch Stephen Andrews mit Steal My Joy. Stiehl nicht meine Freude, sagt er zum Teufel.

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1: Sind wir eventuell zu bequem geworden? Kurz vor meinem lang ersehnten Urlaub wollte ich den Mail-Responder einstellen. Und ganz ehrlich, das hatte ich zuvor nie selbst getan. Bisher hatte das immer mein Produzent Daniel, der mir in allen technischen Belangen zur Seite steht, für mich gemacht. In diesem Moment saß er neben mir und ich grinste. Eigentlich kann ich das ja auch selbst. Ich habe es bisher einfach nie selbst versucht, weil ich ja wusste, dass du das für mich machen würdest. Jetzt probiere ich das einfach mal selbst. Du sitzt ja neben mir und ich weiß, wenn ich es nicht checke, wirst du eingreifen. Und es war solch ein lustiger Moment, denn wir beide wussten, hier entsteht gerade ein neuer Text für Ein Wunder für jeden Tag. Denn während ich eigentlich gestand, dass ich ihm diese Aufgabe mehr oder weniger aus Bequemlichkeit immer übertragen hatte, wurde mir bewusst, dass ich das mit Gott auch gerne mal so mache. Dass ich bete, Vater, könntest du bitte das und das für mich tun, ohne es selbst einfach mal versucht zu haben? Denn können wir einen Moment einfach mal ganz ehrlich sein? Wie oft könnten wir Dinge, um die wir beten, erst einmal selbst angehen? Zum Beispiel dieses Gebet. Herr, steh meiner Freundin bei. Sie macht gerade solch eine schwere Zeit durch. Wir könnten doch für diesen Menschen da sein. Und ja, Gott ist ebenfalls da und wird diesen Akt der Liebe segnen und eingreifen mit dem, was wir menschlich nicht beitragen können. Doch das, was uns möglich ist, das sollten wir aus Bequemlichkeit nicht einfach ignorieren. Vielleicht ist genau heute der Tag, an dem wir weniger nur bitten und mehr mutig handeln. Denn wie oft sprechen wir gute Worte, wo eigentlich liebevolle Taten gefragt wären? Die Bibel bringt es klar auf den Punkt. Wenn nun jemand zu ihnen sagen würde, geht hin in Frieden, wärmt euch und sättigt euch, aber ihr gäbet ihnen nicht, was der Leib nötig hat, was würde das helfen? Jakobus 2,16. Und genau deshalb gilt, so ist auch der Glaube, wenn er keine Werke hat, tot in sich selbst. Jakobus 2,17. Danke für dich.
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Jasmina Hunziger war das mit Stark um 6:30. Ja, es gibt diese Mischung, die wir gerade im Ein Wunder für jeden Tag gehört haben. Und zu diesem Lied, das, was wir tun können, sollten wir auch tun mit Gottes Hilfe. Und da, wo wir nicht weiterkommen, da ist Gott für uns da und unterstützt uns und trägt uns. Halt da.

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1: Wer heutzutage heiraten möchte, sucht sich seinen Ehepartner selbst aus. Jedenfalls in unserem Kulturkreis. In der Geschichte, die Sie jetzt in unserem Rätsel hören, da ist das anders. Die beiden jungen Leute, um die es hier geht, können nicht mitreden bei der Wahl des Ehepartners. Hier die Details von Sabine Bohn.
2: Es war ein Abend wie jeder andere, dachte ich jedenfalls. Wie schon unzählige Male vorher nahm ich den großen Krug und machte mich auf den Weg, um Wasser zu holen. Als ich zum Brunnen kam, sah ich einen Fremden dort sitzen. Er sah erschöpft aus, offenbar war er gerade erst angekommen. Seine Kamele standen an der Tränkrinne, die allerdings noch leer war. Rasch stieg ich die Stufen hinunter, um Wasser zu schöpfen. Als ich den vollen Krug auf meine Schulter setzte, sprach der Fremde mich an. »Lass mich bitte ein wenig Wasser trinken.« Ich nahm den Krug wieder herunter und ließ ihn trinken. Dann sagte ich, »Ich will auch deinen Kamelen Wasser geben, bis sie alle genug getrunken haben.« Als ich fertig war, fragte der Mann nach meinem Namen und ob im Hause meines Vaters wohl Platz für ihn und seine Tiere wäre. Ich sagte ihm, wie ich heiße und wessen Tochter ich bin und dass er natürlich bei uns willkommen ist. Da rief der Mann, »Gelobt sei der Herr, der Gott meines Herrn Abraham, denn der Herr hat mich geradewegs geführt zum Hause des Bruders meines Herrn.« Später, wir hatten uns gerade um den Tisch versammelt, um zu essen, erklärte der Mann, warum er gekommen war. Sein Herr Abraham hatte ihn losgeschickt, um nach einer Braut für Isaak zu suchen. Und er erzählte, wie er Gott dort am Brunnen um ein Zeichen gebeten hatte und dass genau in dem Moment ich gekommen sei. Er sei sich sicher, dass ich die Richtige bin für Isaak, den Sohn seines Herrn. Mein Bruder und mein Vater hörten sich das an und sie gaben ihr Einverständnis. Ich wurde ganz aufgeregt. Ich war jetzt eine Braut. Darauf holte der Knecht Abrahams Geschenke heraus und gab sie mir. Schmuck aus Silber und Gold, auch einige kostbare Kleider. Ich staunte nicht schlecht. Dieser Abraham war offenbar kein armer Mann. Schon am nächsten Tag brachen wir auf. Natürlich flossen Tränen, als ich mich von meiner Familie verabschiedete, aber irgendwie wusste ich, dass dies mein Weg war und dass ich glücklich werden würde an der Seite Isaaks. Und so war es dann auch. Er gewann mich lieb und ich ihn. Gemeinsam zogen wir unsere zwei Söhne auf. Leider verstanden sie sich nicht gut, die beiden. Es kam so weit, dass der eine Bruder vor dem anderen fliehen musste, um sein Leben zu retten. Aber das ist eine andere Geschichte.
1: Bis dahin, und hier kommt die Rätselfrage. Wie hieß denn die Frau, die der Knecht Abrahams als Braut für Isaak gewinnen konnte? Wenn Sie den Namen wissen, dann schreiben Sie ihn in eine Mail mit dem Betreff Rätsel, das ist ganz wichtig, und zwar an studio@erfplus.de oder rufen Sie uns an. Die Nummer unserer Rätselhotline ist die 06441 957474. Zu gewinnen gibt es heute zweimal das Buch von Nathalie Abbott und Vera Schmitz mit dem Titel »Vom Kopf ins Herz – Gottes Wahrheit neu verankern«. Ich wünsche Ihnen viel Spaß beim Miträtseln und viel Glück für den Gewinn. Das ist Florian Künstler mit »Stille Kämpfer«.
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0: Es gibt Menschen, die träumen von einem schönen Urlaub, einem neuen Auto oder einem Partner oder einer Partnerin fürs Leben. Das Wort träumen ist hier symbolisch gemeint. Es gibt aber auch Menschen, die träumen tatsächlich von sehr konkreten Dingen und manchmal kommen diese Träume direkt von Gott. Davon ist zumindest Samuel Wolf überzeugt. Er hat in der aktuellen Ausgabe unseres Medienmagazins ERF Antenne einen Artikel zum Thema Träume von Gott und ihre Deutung geschrieben. Dazu erscheint heute auch noch ein Online-Artikel bei erf.de. Und Samuel Wolf ist jetzt bei mir und ich habe da doch so ein paar Fragen noch. Samuel, Träume von Gott, über die wird in der Bibel berichtet. Zu wem spricht Gott denn da in den Träumen?
1: Ja, die Bandbreite ist groß. Er spricht zum Beispiel zu den ganz Mächtigen der Bibel, zu den Königen, zu den Pharaonen. Er spricht zu denen, die auch ganz nah bei ihm sind, ganz nah mit ihm verbunden, nämlich seine Propheten. Aber er spricht auch zu den ganz normalen, eben einfachen Menschen in der Bibel. Und zum Beispiel ganz konkret ist da Josef, der Mann von Maria. Und Gott schickt ihm im Traum einen Engel, der ihm dann erklärt, was er in einer bestimmten Situation so machen soll.
0: Und du beschäftigst dich in deinem Artikel auch mit der Traumdeutung. Ist das nicht sehr willkürlich, was da bei so einer Traumdeutung rauskommt?
1: Ja, also wenn mir jetzt ein Engel im Traum begegnet, wie bei Josef, und er ganz klar sagt, was eben die Sache ist, dann ist das Ganze natürlich nicht so schwer. Aber natürlich können Träume auch sehr verwirrend sein. Das liegt unter anderem daran, dass es unterschiedliche Arten von Träumen gibt und manche eben, die auch gar nicht gedeutet werden wollen. Aber zum Beispiel eine Art sind die Symbolträume, in denen man dann zum Beispiel wie der Pharao von 7 Kühen, 7 dürren und 7 fetten Kühen träumt. Und das ist vielleicht schon ein bisschen, das ist schon verwirrender. Aber zum Beispiel Josef, diesmal der andere Josef, gibt uns da einen Tipp, wie man dieser Willkür umgehen kann und die wahre Bedeutung herausfinden kann. Und er sagt, die Deutung steht nicht mir zu, Gott jedoch wird es verkünden. Und ähnlich sagt es auch Daniel, ein anderer Traumdeuteprofi aus der Bibel. Er sagt, um das deuten zu können, muss ich erstmal Gott fragen, denn nur Gott kann offenbaren, was im Verborgenen ist. Und das ist für mich dann sozusagen die Grundlage von gesunder Traumdeutung.
0: Du bist überzeugt, dass Gott auch heute noch durch Träume spricht. Was macht dich denn da so sicher?
1: Ja, seit Pfingsten, so sagt Petrus, werden jung und alt durch das Ausgießen des Heiligen Geistes Visionen und Träume haben. So, das verspricht uns quasi Gott in der Bibel. Ich kenne auch einige Geschichten, in denen sogar Nichtchristen heute noch von Jesus träumen. Und ich selbst habe auch schon Sachen geträumt, wo ich gemerkt habe, Gott spricht gerade durch diesen Traum zu mir, was mich ermutigt hat. Und gestern bin ich noch auf ein Gebet von Paulus im Epheserbrief gestoßen, wo es eben darum geht, diesen Geist der Offenbarung, den Geist Gottes, nochmal mehr Raum zu geben. Und den, denke ich, brauchen wir eben sehr, wenn es um das Empfangen und das Deuten von Träumen geht. Und dieses kurze Gebet würde ich uns gerne noch zusprechen, wenn das okay ist.
0: Ja, sehr gerne.
1: Das ist ganz kurz. Gott gebe uns den Geist der Weisheit und Offenbarung und Erkenntnis. Amen.
0: Das war wirklich kurz. Amen. Gott verwendet Träume, um mit Menschen zu kommunizieren und er macht das auch heute noch. Das sagt Samuel Wolf, der darüber einen Artikel in der aktuellen Ausgabe unseres Medienmagazins ERF Antenne geschrieben hat. Und dazu kommt heute zusätzlich ein Online-Artikel auf erf.de heraus. Träume sind das Schwerpunktthema in den nächsten 2 Monaten hier beim ERF. Und was wir alles zum Thema Träume gefunden und zusammengetragen haben, da können Sie gerne im Programm von ERF Plus stöbern.

0: Gleich 6.52 Uhr an diesem Donnerstagmorgen. Es ist Urlaubszeit und Urlaubszeit ist Reisezeit. Da sind Souvenirs, also Andenken an eine schöne Zeit, natürlich auch sehr beliebt. Die kann man sich dann immer wieder anschauen und an den Urlaub zurückdenken. Ich habe auch übrigens jede Menge davon. Man kann aber auch den Urlaubsgeschmack auf der Zunge sich nochmal zergehen lassen. Und vielleicht bringen Sie ja auch Ihren Nachbarn als Dankeschön fürs Blumengießen etwas aus Ihrer Urlaubsregion mit. Also, Souvenirs aus dem Urlaub. Wunderbar. Und um die geht es heute auch im Anstoß und der kommt von Annegret Schneider.
1: Ein Urlaub ist für mich seit jeher mit Erinnerungsstücken verbunden. Egal, ob ich selbst unterwegs war oder sonst jemand aus der Familie. War das spannend, wenn unsere Tanten aus den Bergen zurückkamen und dann kleine Schätze an uns Kinder verteilten. Eine bemalte Spanschachtel, Schokolade in einer Dose mit dem Bild des Königssees und dergleichen. Jahrelang habe ich ein paar Steine aufbewahrt, die ich bei einer Wanderung in Österreich vom Weg aufgelesen habe. Damals wusste ich noch nicht, dass das mit den Steinen sogar biblische Tradition hat. Im Buch Josua im Alten Testament gibt Gott eine denkwürdige Anweisung. Aus jedem Stamm des Volkes Israel soll ein Mann einen Stein aus dem Jordan nehmen. 12 Steine also als Andenken an eine ganz besondere Reise. An ein Wunder, das Gott vor den Augen seines Volkes tut. Gott sagt zur Begründung seines Auftrags: Wenn eure Kinder später einmal ihre Väter fragen, was bedeuten diese Steine, so sollt ihr ihnen kundtun und sagen: Israel ging auf trockenem Boden durch den Jordan, als der Herr euer Gott den Jordan vor euch austrocknete, bis ihr hinübergegangen wart, wie der Herr euer Gott am Schilfmeer getan hatte, dass er vor uns austrocknete, bis wir hindurchgegangen waren, auf dass alle Völker auf Erden die Hand des Herrn erkennen, wie mächtig sie ist und ihr den Herrn, euren Gott, fürchtet alle Zeit. So steht es in Josua 4 in den Versen 21 bis 24. Wenn das mal kein besonderes Souvenir ist.
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0: Carola Laux mit Wie die Sonne. Es ist 7:03. Nach den Nachrichten haben wir noch 2 Stunden aufgeweckt vor uns. Ich freue mich, wenn Sie dranbleiben. Falls Sie jetzt los müssen, wünsche ich Ihnen einen schönen Donnerstag.
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2: Ich bin Jerome Nussbaum. Die schwarz-roten Koalitionsspitzen haben offenbar den Reformturbo eingelegt. Noch vor Mitternacht und damit deutlich früher als erwartet, konnten sie ihre Verhandlungen abschließen.
3: Ursprünglich waren die Gespräche im Kanzleramt bis morgen angesetzt. Jetzt soll nach Medienberichten ein Milliardenplan stehen. Darunter für eine Steuerreform und ein Wachstumspaket. Nach Bildinformationen gab es auch eine Einigung darauf, die Wahlrechtsreform der zerbrochenen Ampelregierung zurückzudrehen. Wer seinen Wahlkreis direkt gewinnt, soll künftig wieder in den Bundestag einziehen. 18 Wahlkreissieger der Union hatten wegen der Ampelreform den Einzug ins Parlament verpasst. Alle Ergebnisse des Koalitionsgipfels sollen am Vormittag präsentiert werden. Ulrike Klein, Redaktion.
2: Die ukrainische Hauptstadt Kiew hat eine der heftigsten Angriffswellen seit dem Kriegsausbruch 2022 erlebt. Bürgermeister Klitschko schreibt auf Telegram, Russland greife die ganze Stadt an mit ballistischen Raketen und Drohnen. Knapp ein Dutzend russische Bomber seien in der Luft, berichten ukrainische Medien. Im Zentrum der Stadt stieg demnach Feuer auf. Mehrere Wohngebäude seien getroffen worden. Auch das Dach eines Hotels geriet in Brand. Einige Menschen schafften es nicht mehr rechtzeitig in Schutzräume. Es gibt mindestens einen Toten. In die Verhandlungen über ein Ende des Iran-Kriegs ist neue Bewegung gekommen. Im Vermittlerstaat Katar haben Delegationen aus den USA und dem Iran indirekte Gespräche beendet.
4: Im Mittelpunkt standen Themen wie der Schiffsverkehr in der Straße von Hormus, berichtet die Nachrichtenagentur Reuters. Es soll aber auch um finanzielle Anreize für den Iran gegangen sein. Über konkrete Fortschritte ist derzeit aber noch nichts bekannt. Nicht gesprochen wurde demnach über das umstrittene Atomprogramm Teherans. Nach Angaben des Außenministeriums in Doha verabredeten die Unterhändler schon weitere Termine. Noah Ulrich, Redaktion.
2: In einem Prozess um eine mutmaßliche Gruppenvergewaltigung in Heinsberg hat es vor Gericht eine überraschende Wende gegeben. Die Haftbefehle gegen 5 Männer aus Syrien und dem Irak wurden aufgehoben. Sie kamen sofort aus der Untersuchungshaft frei. Gestern hatte das mutmaßliche Opfer vor dem Landgericht Aachen ausgesagt. Nach der Aussage der jungen Frau aus Aserbaidschan gab es offenbar Zweifel an den Vorwürfen. Vorher hatten allerdings 4 der 5 Angeklagten ein Geständnis abgelegt und sich auch bei der Frau entschuldigt. Nun könnte ein Freispruch folgen. Das Urteil fällt am 21. Juli. Als nächste Mannschaften stehen England, Belgien und auch die USA im Achtelfinale der Fußball-WM. England besiegte den Kongo mit 2:1. Beide Tore für die Engländer schoss Harry Kane. Belgien konnte sich mit 3:2 nach Verlängerung gegen den Senegal durchsetzen. Das entscheidende Tor fiel erst in der Nachspielzeit der Verlängerung. Und in der Nacht deutscher Zeit gewannen die USA mit 2:0 gegen Bosnien-Herzegowina.
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2: Die Temperaturen liegen im Moment in Köln und in Bonn bei 17 Grad. 14 messen wir in Hamburg, 16 sind es in Bremen, Berlin 17, Dresden 16 Grad, Frankfurt am Main 17, Stuttgart 18, München und Erfurt 15 Grad und Münster 17. Heute ist es an den Küsten ziemlich stürmisch. Vom Nordwesten her verdichten sich die Wolken und es zieht Regen auf. In der Südhälfte bleibt es dagegen heiter bis sonnig heute, bei Höchstwerten zwischen 19 Grad an der Nordsee und bis zu 31 Grad in Rheinhessen und der Vorderpfalz.
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5: Im Studio für Sie ist Katja Völkel. Einen wunderschönen guten Donnerstagmorgen wünsche ich Ihnen. Wir sind im Einklang mit Anna-Marie Stein, beziehungsweise Anna-Marie Stein singt im Einklang mit dir.

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1: Menschen, die zum Beispiel im Gefängnis saßen oder sonst wie mit dem Gesetz in Konflikt geraten sind, die müssen sich oft bewähren, dass sie jetzt wieder sozusagen auf dem rechten Pfad sind. Und dafür gibt es sogenannte Bewährungshelfer. Um die geht es in etwa einer halben Stunde hier in Aufgeweckt bei ERF Plus. Das ist Life Worth Living von Southbound und danach das Wort zum Tag.

0: Nicht nur Bewährungshelfer, sondern auch Rechtsanwälte legen, salopp gesprochen, ein gutes Wort für diejenigen ein, die mal etwas total verbockt haben. Und genau um so eine Situation geht's heute auch im Wort zum Tag. Mose bittet Gott, sein Volk nicht fallen zu lassen. Nicht, weil die Menschen alles richtig gemacht hätten, sondern weil Mose auf Gott vertraut. Die Bibelstelle ist in 5. Mose Kapitel 9 zu finden, und zwar Vers 26. Gedanken dazu kommen jetzt von Gudrun Siebert.
1: Das Volk Israel befindet sich nach langer Wüstenwanderung am Jordan. Doch bevor sie den Fluss überqueren, hält ihr Führer Mose eine lange Rede. Er erinnert an verschiedene Stationen der langen Wanderung. Dabei gab es viel Gutes und viel Hilfe von Gott. Mose erinnert aber auch an so manche Zeiten, in denen die Menschen gemurrt, gegen Gott rebelliert und gesündigt haben. Und immer wieder hat Gott vergeben und dem Volk Israel einen Neuanfang ermöglicht. Der Mittler zwischen dem Volk und Gott ist Mose. Er erinnert in seiner Rede an den Ungehorsam und daran, dass er einmal 40 Tage und Nächte zu Gott um Erbarmen und Vergebung gebeten hat. Da war Mose vom Berg mit den Tafeln des Gesetzes heruntergekommen und erlebte, wie das Volk sich ein goldenes Kalb gegossen hatte. Er war sehr zornig darüber und wusste, dass auch Gott das nicht dulden würde. Aber dann betete er und sagte, so wie es in der Losung der Herrnhuter Brüdergemeinde von heute steht: Herr, verdirb dein Volk und dein Erbe nicht, das du durch deine große Kraft erlöst hast. Ja, Gott hatte das Volk errettet und befreit aus der Hand aller ihrer Feinde. Deshalb sind die Worte von Mose mehr als nur eine Bitte. Sie sind eine Anerkennung der treuen und rettenden Liebe Gottes. Mose hebt hervor, dass es Gott ist, der das Volk errettet, erlöst hat. Gott hat immer zu seinem Volk gehalten und ihm so viel Gutes getan. Und da kann er die Menschen doch jetzt nicht vernichten, oder? Ja, wir Menschen machen es dem Schöpfer wirklich nicht leicht. Jede und jeder von uns ist nicht nur von Gott begabt, sondern auch zu allem fähig, auch zum Schlimmsten. Aber zu unserem Glück will Gott nicht vernichten, sondern retten. Daran erinnert Mose. Seine Geschichte mit dem Volk Israel hat damals erst richtig Fahrt aufgenommen. Und seine Geschichte mit uns, mit Ihnen und mir, ist noch lange nicht zu Ende. Seine Gnade ist unverdient und seine Treue hat sich immer wieder gezeigt, obwohl wir Menschen oft gegen Gottes Gebote verstoßen. Aber Gottes Gnade ist größer als sein Zorn, damals und heute. In seiner Treue geht Gott ja noch einen weiteren Schritt, indem er seinen Sohn auf die Erde schickt. Gottes Rettung durch Tod und Auferstehung von Jesus Christus ist unser Fundament des Glaubens. Ich darf immer wieder neu anfangen, wenn ich gesündigt habe. Gott ist gnädig, so wie er damals seinem Volk gnädig war. Vielleicht ist dieses Bibelwort ein Anstoß, sinnbildlich am Jordan zu stehen und zu überlegen, wann und wie Gott ihnen in ihrem Leben schon geholfen hat. Denn so wie der Jordan damals für das Volk Israel einen neuen Lebensabschnitt bedeutete, gibt es bei ihnen doch auch immer mal wieder neue Abschnitte, Wendepunkte. Beim Nachdenken sollte ich aber auch ehrlich zu mir selbst sein. Bin ich dankbar dafür, was Gott in meinem Leben getan hat? Bewahre ich die Gaben, die ich durch ihn habe? Oder lasse ich Nachlässigkeit und Gleichgültigkeit zu? Solch ein Nachdenken öffnet die Möglichkeit, Gott zu danken für alles bisherige Durchtragen. Bei solcher Dankbarkeit kann ich mich getrost weiter in Gottes Hände begeben.
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Naomi van Doren mit Nah bei mir um 7 Uhr und 18 Minuten an diesem Donnerstagmorgen. Ja, Gott ist uns nah und wir können mit ihm sprechen. Deswegen können wir uns auch immer wieder an ihn wenden, wenn wir ein Problem haben. Und wir können ihm 100% vertrauen, weil er uns unendlich liebt und es gut mit uns meint. Mit diesem Gott sprechen, das möchten wir gleich nach Bastian Benoa und Nelly Jacobi mit Knicklechter. Herzliche Einladung zu unserem gemeinsamen Gebet.

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1: König David schreibt in Psalm 55, Vers 23: Überlass alle deine Sorgen dem Herrn. Er wird dich wieder aufrichten. Niemals lässt er den scheitern, der treu zu ihm steht. Zuvor berichtet David von seiner Todesangst, weil er verfolgt wird, und zwar von seinem ehemaligen Freund. Er klagt Gott sein Leid und ist überzeugt, dass Gott ihn erhören wird. Ich bewundere Davids Vertrauen und Zuversicht. Er war in Lebensgefahr und hatte genug Grund, Angst zu haben. Ich mache mir oft schon bei viel geringeren Dingen Sorgen. Doch dieser Vers klingt so wunderbar entlastend. Überlasse alle deine Sorgen dem Herrn. Es geht hier um den allmächtigen Gott, den Schöpfer des Universums. Er interessiert sich tatsächlich für unsere Belange, für das, was uns Sorgen macht, wo wir selbst auch gar nichts mehr machen können. Und das ist häufig banaler als das, was Davids Problem damals war. Für den Schöpfer des Universums gibt es nichts, was er nicht tun kann. Dann sind meine manchmal kleinen, manchmal auch sehr großen Sorgen auch bei ihm gut aufgehoben. Vielleicht geht er mit meinen Sorgen nicht so um, wie ich es erwarte. Und er kümmert sich auch nicht dann darum, wenn ich es erwarte oder wenn ich es gern hätte. Doch ich darf sicher sein, dass er sich kümmert. Und das ist etwas, woraus ich Kraft und Zuversicht schöpfen kann. Ich bete und lade Sie ein, mitzubeten. Lieber Herr Jesus, lieber Gott und Vater im Himmel, danke für deine Liebe und Gnade. Danke, dass du dich für die Belange deiner Menschen interessierst, egal wie groß oder wie klein sie für uns erscheinen. Danke, dass du dich darüber freust, wenn wir uns vertrauensvoll an dich wenden. Denn nichts ist dir zu groß. Es gibt nichts, das du nicht tun kannst. Danke, dass wir immer wieder mit allem zu dir kommen können. Und hilf uns auch, dass wir dir wirklich vertrauen, dass du handelst, auch wenn es anders ist und zu einer anderen Zeit ist, als wir es erwarten. Und hilf uns, dass wir unsere Sorgen dann auch ganz in deine Hände legen und sie bei dir lassen, denn dort sind sie am besten aufgehoben. Amen.

Daniel Vaness und Sebastian Cuthbert mit für den einen Moment um 7.31 Uhr. Die Justiz in Deutschland ist Ländersache. Um Menschen wieder auf den rechten Weg zu bringen, hat man sich in Baden-Württemberg etwas Besonderes ausgedacht. Hier gibt es ehrenamtliche Bewährungshelfer. Und über einen von ihnen und seine Stoßgebete sprechen wir gleich. Nach Christoph Scharf und Lars Peter mit Neubeginn. Ein passender Titel.

0: Vielleicht erinnert sich der eine oder die andere von Ihnen noch daran, in unserem Programm von ERF Plus haben wir im April in diesem Jahr 2026 dazu aufgerufen, erzählen Sie doch einmal, was Sie ehrenamtlich so alles tun. Und da gab es von Ihnen, also von Hörerseite, viele verschiedene Reaktionen. Und eine davon hat uns besonders neugierig gemacht. Das war die von Uli Gerber aus Nagold, südwestlich von Stuttgart. Er hat uns nämlich erzählt, dass er ehrenamtlich als Bewährungshelfer arbeitet. Unser Reporter Oliver Jeske hat mit ihm gesprochen.
1: Von Haus aus ist Uli Gerber ein Mann der Fakten und Zahlen. Jahrzehntelang hat er als Techniker gearbeitet. Doch die Faszination der menschlichen Psyche hat ihn nie losgelassen. Und das ist der Grund, warum Gerber seit 2017 als ehrenamtlicher Bewährungshelfer arbeitet.
2: Grundsätzlich ist es so, man bekommt keine schweren Fälle, keine Gewaltverbrecher, Sexualstraftäter und so weiter, sondern die Klienten, die wir bekommen, die haben vielleicht einfache Gewalttaten oder Alkohol- und Drogenprobleme oder Fahren ohne Führerschein oder so ähnliche Vergehen, die auch schon Strafen und Bewährungszeiten mit sich bringen.
1: Gerber versucht, seine Klienten in ein geordnetes Leben zurückzuführen.
2: Man geht mit dem gesunden Menschenverstand ran. Das heißt, von Gericht her gibt es eine Weisung und eine Auflage. Zum Beispiel, der Klient muss sich einmal im Monat melden oder er muss seine Schulden regulieren oder er muss eine Gewaltprävention machen. Also irgendwelche Aufgaben, die von Gerichtsseite verfügt worden sind oder Sozialstunden ableisten zum Beispiel auch. Und das ist schon das, was ich dann begleite, kontrolliere, nachfrage, warst du beim Arbeitsamt, warst du bei der Schuldnerberatung, hast du das oder jenes erledigt?
1: Dieses Nachhaken ist leider manchmal nötig. Manche Klienten von Uli Gerber zeigen sich mustergültig. Sie wollen ihr altes Leben hinter sich lassen. Doch es gibt auch diejenigen, die den ehrenamtlichen Bewährungshelfer ins Gebet treiben.
2: Naja, wenn ich es jetzt mal flapsig im Schwäbischen sagen darf, Herr, schmeiß Hirn ran. Also Herr, schmeiß Gehirn runter. Manchmal ist schon schwierig. Ja, also das war jetzt sehr flapsig. Man nimmt die Klienten und das mit ins Gebet und so vor den Gesprächen. Wenn man sich einmal im Monat in der Einrichtung trifft, dann sage ich, Herr, schenk mir ein gutes Gespräch. Schenkt mir offene Ohren, damit ich auch höre, was vielleicht zwischen den Zeilen erzählt wird.
1: Mit Gottes und Gerbers Hilfe hat mancher Klient zurück in ein geregeltes, straffreies Leben gefunden. Oft sind es miserable Startbedingungen im Leben, die einen Menschen in die Kriminalität treiben. Uli Gerber hat erkannt, dass es ihm selber gut geht, ist keine Selbstverständlichkeit. Er ist dankbarer geworden.
2: Meinen Eltern, meiner Mutter, dass ich mit wachen Augen auch durchs Leben gehen kann und sage, okay, das tut dir noch gut und das tut dir nicht gut. Letztendlich, meine guten Gaben habe ich von Gott bekommen, die sogenannten anvertrauten Pfunde, so sehe ich das.
1: Und mit ihnen will Gerber anderen Menschen, denen es schlechter geht als ihm selbst, weiterhelfen. Die regelmäßigen Gespräche, die er seinen Klienten anbietet, sind so etwas wie ein Dank dafür, wie er selbst Gott erlebt.
2: Als Bewährungshelfer würde ich sagen, wir können regelmäßig in die Sprechstunde kommen und uns bewähren. Und dass Gott ganz schön langmütig und langatmig und geduldig ist und uns immer wieder an die Hand nimmt, auch wenn wir es vielleicht manchmal nicht merken, und uns führt. Also so sehe ich das.
0: Mehr über den ehrenamtlichen Bewährungshelfer Uli Gerber können Sie hören im Gespräch mit Oliver Jeske, heute um 16 Uhr und um 22 Uhr hier im Radio und jederzeit in unserer ERF Plus Audiothek. Das ist der Titel Taste and See von Brian Fowler. Und danach habe ich den Anstoß für Sie.

0: Urlaubszeit ist Reisezeit und da sind Souvenirs, also Andenken an eine schöne Zeit, sehr beliebt. Bei mir übrigens auch, ich habe jede Menge davon bei mir zu Hause rumstehen. Ja, und die kann man sich dann nämlich auch immer wieder anschauen und an einen schönen Urlaub zurückdenken oder nochmal den Urlaubsgeschmack auf der Zunge zergehen lassen. Vielleicht bringen Sie ja auch Ihren Nachbarn oder Freunden als Dankeschön fürs Blumengießen etwas aus Ihrer Urlaubsregion mit. Um Souvenirs geht es heute im Anstoß und der kommt von Annegret Schneider.
1: Ein Urlaub ist für mich seit jeher mit Erinnerungsstücken verbunden. Egal, ob ich selbst unterwegs war oder sonst jemand aus der Familie. War das spannend, wenn unsere Tanten aus den Bergen zurückkamen und dann kleine Schätze an uns Kinder verteilten. Eine bemalte Spanschachtel, Schokolade in einer Dose mit dem Bild des Königssees und dergleichen. Jahrelang habe ich ein paar Steine aufbewahrt, die ich bei einer Wanderung in Österreich vom Weg aufgelesen habe. Damals wusste ich noch nicht, dass das mit den Steinen sogar biblische Tradition hat. Im Buch Josua im Alten Testament gibt Gott eine denkwürdige Anweisung. Aus jedem Stamm des Volkes Israel soll ein Mann einen Stein aus dem Jordan nehmen. 12 Steine also als Andenken an eine ganz besondere Reise. An ein Wunder, das Gott vor den Augen seines Volkes tut. Gott sagt zur Begründung seines Auftrags: Wenn eure Kinder später einmal ihre Väter fragen, was bedeuten diese Steine, so sollt ihr ihnen kundtun und sagen: Israel ging auf trockenem Boden durch den Jordan, als der Herr, euer Gott, den Jordan vor euch austrocknete, bis ihr hinübergegangen wart, wie der Herr, euer Gott, am Schilfmeer getan hatte, dass er vor uns austrocknete, bis wir hindurchgegangen waren, auf dass alle Völker auf Erden die Hand des Herrn erkennen, wie mächtig sie ist, und ihr den Herrn, euren Gott, fürchtet alle Zeit. So steht es in Josua 4 in den Versen 21 bis 24. Wenn das mal kein besonderes Souvenir ist.
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0: Die Familie von Christian al-Massoud hat christliche Wurzeln und stammt aus Damaskus. Er selbst ist in Deutschland aufgewachsen und als Handy-Missionar bekannt geworden. Denn er nutzt die sozialen Medien im Internet, um darüber den christlichen Glauben zu verbreiten. Gleichzeitig warnt er aber auch vor den Gefahren von Social Media. Wir hören mal rein.
1: Wer ist das Zentrum unseres Glaubens? Wisst ihr, wir leben in Zeiten, da geht es mehr und mehr und mehr und mehr um das Individuum. Es geht mehr und mehr und mehr um das Ego. Und ich muss euch ehrlich sagen, ich glaube, dass Social Media wirklich ein Powerhouse ist, um Narzissmus zu fördern. Es geht immer nur um mich. Es geht immer nur darum, wie Leute mich betrachten, wie Leute mich bewerten, wie es um mich steht. Und ich frage dich auch jetzt ganz persönlich, wie sieht es in deinem Leben aus, wenn es um Jesus Christus geht? Wie sehen deine Gebete aus? Geht es ausschließlich um deine Belangen? Geht es ausschließlich um deine Sorgen? Geht es ausschließlich um deine Nöte? Ich sage nicht, dass das schlimm ist, dass wir vor Gott unsere Belangen bringen. Ich mache das auch ständig. Aber ich frage mich, wer ist das Zentrum unseres Glaubens?
0: Christian al-Massoud, christlicher Influencer, Musiker und Vortragsredner. 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

Es ist 8:05 und ich habe noch einen Hinweis für Sie. Von 9 bis 11 hören Sie hier bei Gern gehört Ihre Lieblingswunschlieder und Grüße. Und wenn Sie mal wieder jemanden grüßen oder Ihr Lieblingslied im Radio hören möchten, dann schreiben Sie uns doch über erf.de/Liedwunsch, die Webseite für unsere Liedwünsche. Oder Sie können auch anrufen und auf den Anrufbeantworter sprechen. Das ist die 06441957373. Gleich kommen die Nachrichten und danach haben wir noch eine Stunde aufgeweckt vor uns, bevor es dann mit Gern gehört losgeht. So viel Zeit haben Sie noch für Ihre Wünsche und Grüße.

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2: Ich bin Jerome Nussbaum. Die Ukraine ist in der Nacht Ziel massiver russischer Angriffe geworden, dabei vor allem die Hauptstadt Kiew. Es sollen mindestens 8 Menschen ums Leben gekommen sein.
3: Zahlreiche Wohnhäuser wurden von ballistischen Raketen und Drohnen getroffen. Auf Fernsehbildern ist zu sehen, wie Gebäude in Schutt und Asche liegen. Bürgermeister Klitschko hatte die Menschen in seiner Stadt vorher noch aufgerufen, Schutzräume aufzusuchen. Doch einige schafften es nicht rechtzeitig. Er schrieb auf Telegram, Russland greife die ganze Stadt an. Knapp ein Dutzend russische Bomber seien in der Luft. Im Zentrum brachen Brände aus, dichter Rauch stieg auf. Auch das Dach eines Hotels geriet in Brand. Noah Ulrich, Redaktion.
2: In Ludwigslust bei Schwerin ist am frühen Morgen ein Feuer in einem Krankenhaus ausgebrochen. Der Dachstuhl geriet in Brand. Betroffen ist das LUP-Klinikum. Die Feuerwehr rückte zu einem Großeinsatz aus. Mindestens 2 Menschen sind ums Leben gekommen. Es gibt mehr als 30 Verletzte. Bei den Toten soll es sich um Patienten handeln. Noch ist unklar, was das Feuer ausgelöst hat. Es soll im Dach des Radiologiegebäudes ausgebrochen sein. Der Koalitionsgipfel im Kanzleramt ist nach etwa 7 Stunden schon vorbei gewesen. Die Spitzen von Union und SPD sollen sich auf mehrere geplante Reformen geeinigt haben. Details geben sie noch bekannt.
4: Es gab nach Informationen der ARD mindestens Übereinkünfte beim Paket zu Wachstum und Beschäftigung sowie zur Einkommenssteuerreform. Eigentlich waren die Gespräche bis morgen angesetzt. Noch während der Verhandlungen hatte sich Bundespräsident Steinmeier zu Wort gemeldet. Er hoffe, dass ein Reformpaket zustande komme, das die Stimmung in der Bevölkerung verändern werde, sagte er. Ulrike Klein, Redaktion.
2: Bei einem Besuch des Zwischenlagers Lubmin hat Bundesumweltminister Schneider angekündigt, dass die Suche nach einem Atommüllendlager früher abgeschlossen werden soll. Spätestens 2050 solle es eine Entscheidung geben, sagte er. Er habe dem Kanzleramt schon einen entsprechenden Gesetzentwurf zur Prüfung übergeben. Gesucht wird ein Standort, an dem Atommüll unterirdisch für mindestens 1 Million Jahre eingelagert werden kann. Die Polizei in Erfurt erhöht 2 Tage vor dem AfD-Parteitag schon jetzt ihre Präsenz in der Stadt. Bis zu 50.000 Demonstranten wollen gegen den Bundesparteitag auf der Erfurter Messe protestieren. Gleichzeitig laufen die Vorbereitungen für die Domplatzkonzerte morgen und übermorgen. Die evangelische Kirche mahnt zu Gewaltfreiheit. Demokratinnen und Demokraten müssten sich an die Gesetze des freiheitlichen Rechtsstaates halten, so Regionalbischöfin Spengler. Bundesinnenminister Dobrindt gab zu, mit Sorgen auf die angekündigten Proteste zu blicken. Er befürchte, dass die Leidtragenden die Polizeikräfte sein werden. Bei der Fußball-WM stehen England, Belgien und Mitgastgeber USA im Achtelfinale. England besiegte am Abend den Kongo im 16. Finale mit 2:1. Danach konnte sich Belgien gegen den Senegal durchsetzen. Nach Verlängerung stand es 3:2. Und die USA besiegten Bosnien-Herzegowina mit 2:0.
1: Die Nachrichten wurden bereitgestellt von Radio Aktuell. 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
2: Wir schauen auf die aktuellen Temperaturen. Köln und Bonn 23 Grad, Hamburg 17, Bremen 19, in Berlin messen wir 23, in Dresden 20 Grad, Frankfurt am Main 21, Stuttgart 23, München und Erfurt 21 Grad und Münster 22. Heute ist es an den Küsten ziemlich stürmisch. Vom Nordwesten her verdichten sich die Wolken und es zieht Regen auf. In der Südhälfte bleibt es dagegen heiter bis sonnig heute, bei Höchstwerten zwischen 19 Grad an der Nordsee und bis zu 31 Grad in Rheinhessen und der Vorderpfalz.
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5: Im Studio für Sie ist Katja Völkel. Hier scheint die Sonne gerade wunderbar rein. Ich freue mich. Eine Stunde aufgeweckt. Schön, dass Sie da sind.

Vicky Preuß muss ich noch sammeln, falls Sie sich auch noch sammeln müssen, helfe ich Ihnen mal gerade. Es ist 7:07 an diesem Donnerstag und wenn Sie um 6 Uhr noch nicht zugehört haben, dann haben Sie das Bibelrätsel verpasst. Da aber keine Sorge, gleich gegen 7:20, da kommt das nochmal. Und außerdem habe ich eine weitere Sommergeschichte für Sie. Und gleich nach den Riccitellis mit Singt dem Herrn ein neues Lied habe ich zunächst mal das Wort zum Tag für Sie. So, ich hoffe, jetzt haben wir fast alles beisammen und Sie können ganz gesammelt in diese Stunde aufgeweckt mit mir starten. Schön, dass Sie dabei sind.

0: Rechtsanwälte könnte man doch salopp gesprochen als diejenigen bezeichnen, die ein gutes Wort für einen einlegen, wenn man etwas total verbockt hat. Genau um so eine Situation geht es heute auch im Wort zum Tag. Mose bittet Gott, sein Volk nicht fallen zu lassen. Nicht, weil die Menschen alles richtig gemacht hätten, sondern weil Mose auf Gott vertraut. Die Bibelstelle ist 5. Mose Kapitel 9, der Vers 26 und die Gedanken dazu kommen von Gudrun Siebert.
1: Das Volk Israel befindet sich nach langer Wüstenwanderung am Jordan. Doch bevor sie den Fluss überqueren, hält ihr Führer Mose eine lange Rede. Er erinnert an verschiedene Stationen der langen Wanderung. Dabei gab es viel Gutes und viel Hilfe von Gott. Mose erinnert aber auch an so manche Zeiten, in denen die Menschen gemurrt, gegen Gott rebelliert und gesündigt haben. Und immer wieder hat Gott vergeben und dem Volk Israel einen Neuanfang ermöglicht. Der Mittler zwischen dem Volk und Gott ist Mose. Er erinnert in seiner Rede an den Ungehorsam und daran, dass er einmal 40 Tage und Nächte zu Gott um Erbarmen und Vergebung gebeten hat. Da war Mose vom Berg mit den Tafeln des Gesetzes heruntergekommen und erlebte, wie das Volk sich ein goldenes Kalb gegossen hatte. Er war sehr zornig darüber und wusste, dass auch Gott das nicht dulden würde. Aber dann betete er und sagte, so wie es in der Losung der Herrnhuter Brüdergemeinde von heute steht: Herr, verdirb dein Volk und dein Erbe nicht, das du durch deine große Kraft erlöst hast. Ja, Gott hatte das Volk errettet und befreit aus der Hand aller ihrer Feinde. Deshalb sind die Worte von Mose mehr als nur eine Bitte. Sie sind eine Anerkennung der treuen und rettenden Liebe Gottes. Mose hebt hervor, dass es Gott ist, der das Volk errettet, erlöst hat. Gott hat immer zu seinem Volk gehalten und ihm so viel Gutes getan. Und da kann er die Menschen doch jetzt nicht vernichten, oder? Ja, wir Menschen machen es dem Schöpfer wirklich nicht leicht. Jede und jeder von uns ist nicht nur von Gott begabt, sondern auch zu allem fähig, auch zum Schlimmsten. Aber zu unserem Glück will Gott nicht vernichten, sondern retten. Daran erinnert Mose. Seine Geschichte mit dem Volk Israel hat damals erst richtig Fahrt aufgenommen. Und seine Geschichte mit uns, mit Ihnen und mir, ist noch lange nicht zu Ende. Seine Gnade ist unverdient und seine Treue hat sich immer wieder gezeigt, obwohl wir Menschen oft gegen Gottes Gebote verstoßen. Aber Gottes Gnade ist größer als sein Zorn, damals und heute. In seiner Treue geht Gott ja noch einen weiteren Schritt, indem er seinen Sohn auf die Erde schickt. Gottes Rettung durch Tod und Auferstehung von Jesus Christus ist unser Fundament des Glaubens. Ich darf immer wieder neu anfangen, wenn ich gesündigt habe. Gott ist gnädig, so wie er damals seinem Volk gnädig war. Vielleicht ist dieses Bibelwort ein Anstoß, sinnbildlich am Jordan zu stehen und zu überlegen, wann und wie Gott ihnen in ihrem Leben schon geholfen hat. Denn so wie der Jordan damals für das Volk Israel einen neuen Lebensabschnitt bedeutete, gibt es bei ihnen doch auch immer mal wieder neue Abschnitte, Wendepunkte. Beim Nachdenken sollte ich aber auch ehrlich zu mir selbst sein. Bin ich dankbar dafür, was Gott in meinem Leben getan hat? Bewahre ich die Gaben, die ich durch ihn habe? Oder lasse ich Nachlässigkeit und Gleichgültigkeit zu? Solch ein Nachdenken öffnet die Möglichkeit, Gott zu danken für alles bisherige Durchtragen. Bei solcher Dankbarkeit kann ich mich getrost weiter in Gottes Hände begeben.

Die Nadine hat eben nach unserer Handynummer gefragt, mit der sie per WhatsApp einen direkten Draht zu uns ins Studio haben. Die Nummer sage ich natürlich nochmal gerne. Und zwar ist das die 0160 979 79 00. Schreiben Sie uns gerne einen Gruß ins Studio per WhatsApp. Auch wenn das nächste Lied heißt, einen Anruf weit entfernt von Bettina Alms, lieber per WhatsApp schreiben, denn während der Sendung können wir da ganz schlecht ans Telefon gehen. Aber WhatsApp lesen wir immer gerne und beantworten die auch gerne, wenn möglich. Also Bettina Alms, einen Anruf weit entfernt. Es sollte besser heißen, eine WhatsApp weit entfernt. Gruß ins Studio. Danke.

Ja, das ist doch klasse. Das gibt's ja gar nicht. Das ist ja richtig cool. Ja. Ich wollte einfach mal fragen, auch wie das Wochenende war. Ich hatte ja für dich gebetet.

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1: 8:21 ist es und ich hatte ja vorhin versprochen, dass das Bibelrätsel heute nochmal kommt, das in der ersten Stunde auch schon gelaufen ist. Natürlich hier unser Donnerstagsrätsel, gleich nach Daniel Harter mit Tellerrand. Also schon mal Stift zücken, gut aufpassen, gleich geht's los.

0: ist ein Tisch gedeckt, der sich viel weiter erstreckt, als ich mir in meinen konkretesten Utopiemomenten herbeiahnen kann. Und könnte ich dann nicht erst recht mit einem Geschenk im Gepäck beginnen, eine Tafel zu zimmern, an der alle willkommen sein würden? Und soll sie zu klein sein und die Stühle nicht reichen, lass uns den Kreis gleich erweitern, um das Teilen zu feiern und das Große im Kleinen. Und Mauern einreißen und neugierig bleiben für all die Geschichten und Gesichter und Gegenüber. Heilsam und heimisch, versammelt jetzt hier als Tischgemeinschaft.
1: Wer heutzutage heiraten möchte, sucht sich seinen Ehepartner in der Regel selbst aus. Jedenfalls hier in unserem Kulturkreis. In der Geschichte, die Sie jetzt hören können, da ist das anders. Die beiden jungen Leute, um die es hier geht, können da nicht mitreden bei der Wahl des Ehepartners. Hier die Details von Sabine Bohn.
2: Es war ein Abend wie jeder andere, dachte ich jedenfalls. Wie schon unzählige Male vorher nahm ich den großen Krug und machte mich auf den Weg, um Wasser zu holen. Als ich zum Brunnen kam, sah ich einen Fremden dort sitzen. Er sah erschöpft aus, offenbar war er gerade erst angekommen. Seine Kamele standen an der Tränkrinne, die allerdings noch leer war. Rasch stieg ich die Stufen hinunter, um Wasser zu schöpfen. Als ich den vollen Krug auf meine Schulter setzte, sprach der Fremde mich an. »Lass mich bitte ein wenig Wasser trinken.« Ich nahm den Krug wieder herunter und ließ ihn trinken. Dann sagte ich, »Ich will auch deinen Kamelen Wasser geben, bis sie alle genug getrunken haben.« Als ich fertig war, fragte der Mann nach meinem Namen und ob im Hause meines Vaters wohl Platz für ihn und seine Tiere wäre. Ich sagte ihm, wie ich heiße und wessen Tochter ich bin und dass er natürlich bei uns willkommen ist. Da rief der Mann, »Gelobt sei der Herr, der Gott meines Herrn Abraham, denn der Herr hat mich geradewegs geführt zum Hause des Bruders meines Herrn.« Später, wir hatten uns gerade um den Tisch versammelt, um zu essen, erklärte der Mann, warum er gekommen war. Sein Herr Abraham hatte ihn losgeschickt, um nach einer Braut für Isaak zu suchen. Und er erzählte, wie er Gott dort am Brunnen um ein Zeichen gebeten hatte und dass genau in dem Moment ich gekommen sei. Er sei sich sicher, dass ich die Richtige bin für Isaak, den Sohn seines Herrn. Mein Bruder und mein Vater hörten sich das an und sie gaben ihr Einverständnis. Ich wurde ganz aufgeregt. Ich war jetzt eine Braut. Darauf holte der Knecht Abrahams Geschenke heraus und gab sie mir. Schmuck aus Silber und Gold, auch einige kostbare Kleider. Ich staunte nicht schlecht. Dieser Abraham war offenbar kein armer Mann. Schon am nächsten Tag brachen wir auf. Natürlich flossen Tränen, als ich mich von meiner Familie verabschiedete, aber irgendwie wusste ich, dass dies mein Weg war und dass ich glücklich werden würde an der Seite Isaaks. Und so war es dann auch. Er gewann mich lieb und ich ihn. Gemeinsam zogen wir unsere zwei Söhne auf. Leider verstanden sie sich nicht gut, die beiden. Es kam so weit, dass der eine Bruder vor dem anderen fliehen musste, um sein Leben zu retten. Aber das ist eine andere Geschichte.
1: Ja, bis dahin. Und hier kommt die Rätselfrage. Wie hieß denn die Frau, die der Knecht Abrahams als Braut für Isaak gewinnen konnte? Wenn Sie den Namen wissen, dann schreiben Sie ihn in eine Mail mit dem Betreff Rätsel an studio@erfplus.de oder rufen Sie uns an unter der Rätselhotline. Die Nummer lautet 06441 95 7474. Zu gewinnen gibt es heute zweimal das Buch von Natalie Abbott und Vera Schmitz, Vom Kopf ins Herz, Gottes Wahrheit neu verankern. Ich wünsche Ihnen viel Spaß beim Miträtseln und viel Glück für den Gewinn.

Daniela May mit immer da um 8:35 Uhr. Und wie angekündigt, haben wir jetzt gleich eine weitere Sommergeschichte für Sie. Nach Andi Weiß mit Gib alles, nur nicht auf.

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Am Ende des Tages bleibt nur die Frage, die du dir stellst, wer du jetzt bist. Du bist am Sehnen, bist auf der Suche nach Leben. Du hungerst nach Liebe und du jagst dein Glück. Ist der Tag erst vergangen?

hast viel probiert und versucht unternommen. 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
1: Wie war deine Kindheit? In meiner Kindheit roch es nach frisch gemähtem Gras und die Sommer waren immer lang. Es schmeckte nach Capri-Sonne und diesen in Silberpapier eingewickelten Kaubonbons, die es überall geschenkt gab. Manchmal hatte ich Angst vor der Geisterfrau von den drei Fragezeichen, die in meiner Fantasie noch eindrücklicher wurde als im Hörspiel. Vor dem Keller. Davor, nicht mehr zum Freundeskreis zu gehören. Und als ich entdeckte, dass Erwachsene nicht alles wussten und konnten. In meiner Kindheit träumte ich davon, Auto fahren zu können, mich zu verlieben, Geld zu verdienen und ein Buch zu schreiben. Dass ich all diese Träume jetzt lebe und es sich an manchen Tagen gar nicht mehr so besonders anfühlt, wie ich es mir damals ausgemalt habe, ist erstaunlich. Warum eigentlich nicht? In meiner Kindheit badete ich sonntags und wusch mir die Haare mit Himbeershampoo. Mit diesem Geruch in der Nase schlummerte ich erwartungsvoll der neuen Woche entgegen. Wenn ich einschlief, leuchtete Licht durch den Türspalt hindurch. Es sagte: Da ist jemand, wenn du schlecht träumst oder nochmal eine Umarmung brauchst. Diese Gewissheit fühlte sich an wie eine warme Decke. In meiner Kindheit hatte ich viele Fragen und Zopfgummis. Ich sammelte Füller und Stempel. Das Internet war noch etwas, das man ein- und wieder ausschalten konnte im eigenen Leben. Das machte vieles einfacher, aber nicht alles besser. Mobbing und Türenknallen und Schrammen an Knien und Herzschmerz gab es da auch schon. Heute habe ich kurze Haare und brauche die Zopfgummis nicht mehr. Aber ich sammle noch immer Stempel und Fragen. Lasse mich manchmal trösten vom Türspaltlicht, staune ab und an darüber, mit dem rechten Fuß eine Tonne Blech durch die Gegend steuern zu können. Wenn ich den Geruch von frisch gemähtem Gras rieche, spüre ich ein leichtes Ziehen in meinem Herzen, das vielleicht Sehnsucht und immer auch ein bisschen Glück verheißt.
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Joy und Markus sind das mit Licht und Heil. Ein sehr schönes Lied. Und ein weiteres schönes Lied kommt jetzt von Steffi Neumann. Herrliche Gelassenheit heißt das. Gelassen sehen wir dem Anstoß entgegen, den es danach gibt.

0: Jetzt mal ehrlich, sind Sie auch so Jäger und Sammler, was Souvenirs angeht, wenn Sie im Urlaub waren? Also ich mache das gerne, zum Beispiel diese Kühlschrankmagneten aus der Stadt, in der ich dann war. Da ist jetzt an meinem Kühlschrank tatsächlich kaum noch ein Platz, wo ich da noch einen neuen Magneten hinwappen könnte oder irgendwie ein kleines, eine Miniaturausgabe eines besonderen Ortes, einer besonderen Sehenswürdigkeit. Sowas nehme ich mir auch sehr gerne mit. Zum Beispiel habe ich eine Miniaturausgabe vom Stephansdom in Wien oder ja von diversen Kathedralen jedenfalls. Und das sind ja auch schöne Andenken so an die Urlaubszeit. Die kann man sich dann auch immer wieder mal anschauen und an diesen tollen Urlaub zurückdenken oder auch nochmal den Urlaubsgeschmack auf der Zunge zergehen lassen. Und vielleicht bringen Sie ja auch Ihren Nachbarn als Dankeschön fürs Blumengießen mal so etwas aus Ihrer Urlaubsregion mit. Um Souvenirs geht's heute auch im Anstoß und der kommt von Annegret Schneider.
1: Ein Urlaub ist für mich seit jeher mit Erinnerungsstücken verbunden. Egal, ob ich selbst unterwegs war oder sonst jemand aus der Familie. War das spannend, wenn unsere Tanten aus den Bergen zurückkamen und dann kleine Schätze an uns Kinder verteilten. Eine bemalte Spanschachtel, Schokolade in einer Dose mit dem Bild des Königssees und dergleichen. Jahrelang habe ich ein paar Steine aufbewahrt, die ich bei einer Wanderung in Österreich vom Weg aufgelesen habe. Damals wusste ich noch nicht, dass das mit den Steinen sogar biblische Tradition hat. Im Buch Josua im Alten Testament gibt Gott eine denkwürdige Anweisung. Aus jedem Stamm des Volkes Israel soll ein Mann einen Stein aus dem Jordan nehmen. 12 Steine also als Andenken an eine ganz besondere Reise. An ein Wunder, das Gott vor den Augen seines Volkes tut. Gott sagt zur Begründung seines Auftrags: Wenn eure Kinder später einmal ihre Väter fragen, was bedeuten diese Steine, so sollt ihr ihnen kundtun und sagen: Israel ging auf trockenem Boden durch den Jordan, als der Herr, euer Gott, den Jordan vor euch austrocknete, bis ihr hinübergegangen wart, wie der Herr, euer Gott, am Schilfmeer getan hatte, dass er vor uns austrocknete, bis wir hindurchgegangen waren, auf dass alle Völker auf Erden die Hand des Herrn erkennen, wie mächtig sie ist, und ihr den Herrn, euren Gott, fürchtet alle Zeit. So steht es in Josua 4 in den Versen 21 bis 24. Wenn das mal kein besonderes Souvenir ist.
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0: Sonntag.
1: Ada Richards mit Color Me um 8:55. Das war's für heute mit Aufgeweckt. Gleich geht's nach den Nachrichten weiter mit Gern gehört und meiner Kollegin Saskia Klingelhöfer. Ich freue mich, wenn Sie morgen wieder dabei sind. Wünsche Ihnen noch einen schönen Donnerstag und bis morgen. Und bleiben Sie gerne noch dran zu Gern gehört.

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1: Ich bin Jerome Nussbaum. Die Ukraine ist in der Nacht Ziel massiver russischer Angriffe geworden, dabei vor allem die Hauptstadt Kiew. Es sollen mindestens 8 Menschen ums Leben gekommen sein.
2: Zahlreiche Wohnhäuser wurden von ballistischen Raketen und Drohnen getroffen. Auf Fernsehbildern ist zu sehen, wie Gebäude in Schutt und Asche liegen. Bürgermeister Klitschko hatte die Menschen in seiner Stadt vorher noch aufgerufen, Schutzräume aufzusuchen. Doch einige schafften es nicht rechtzeitig. Er schrieb auf Telegram, Russland greife die ganze Stadt an. Knapp ein Dutzend russische Bomber seien in der Luft. Im Zentrum brachen Brände aus, dichter Rauch stieg auf. Auch das Dach eines Hotels geriet in Brand. Noah Ulrich, Redaktion.
1: In Ludwigslust bei Schwerin ist am frühen Morgen ein Feuer in einem Krankenhaus ausgebrochen. Der Dachstuhl geriet in Brand. Betroffen ist das LUP-Klinikum. Die Feuerwehr rückte zu einem Großeinsatz aus. Mindestens 2 Menschen sind ums Leben gekommen. Es gibt mehr als 30 Verletzte. Bei den Toten soll es sich um Patienten handeln. Noch ist unklar, was das Feuer ausgelöst hat. Es soll im Dach des Radiologiegebäudes ausgebrochen sein. Der Koalitionsgipfel im Kanzleramt ist nach etwa 7 Stunden schon vorbei gewesen. Die Spitzen von Union und SPD sollen sich auf mehrere geplante Reformen geeinigt haben. Details geben sie noch bekannt.
3: Es gab nach Informationen der ARD mindestens Übereinkünfte beim Paket zu Wachstum und Beschäftigung sowie zur Einkommenssteuerreform. Eigentlich waren die Gespräche bis morgen angesetzt. Noch während der Verhandlungen hatte sich Bundespräsident Steinmeier zu Wort gemeldet. Er hoffe, dass ein Reformpaket zustande komme, das die Stimmung in der Bevölkerung verändern werde, sagte er. Ulrike Klein, Redaktion.
1: Bei einem Besuch des Zwischenlagers Lubmin hat Bundesumweltminister Schneider angekündigt, dass die Suche nach einem Atommüllendlager früher abgeschlossen werden soll. Spätestens 2050 solle es eine Entscheidung geben, sagte er. Er habe dem Kanzleramt schon einen entsprechenden Gesetzentwurf zur Prüfung übergeben. Gesucht wird ein Standort, an dem Atommüll unterirdisch für mindestens 1 Million Jahre eingelagert werden kann. Die Polizei in Erfurt erhöht 2 Tage vor dem AfD-Parteitag schon jetzt ihre Präsenz in der Stadt. Bis zu 50.000 Demonstranten wollen gegen den Bundesparteitag auf der Erfurter Messe protestieren. Gleichzeitig laufen die Vorbereitungen für die Domplatzkonzerte morgen und übermorgen. Die evangelische Kirche mahnt zu Gewaltfreiheit. Demokratinnen und Demokraten müssten sich an die Gesetze des freiheitlichen Rechtsstaates halten, so Regionalbischöfin Spengler. Bundesinnenminister Dobrindt gab zu, mit Sorgen auf die angekündigten Proteste zu blicken. Er befürchte, dass die Leidtragenden die Polizeikräfte sein werden. Bei der Fußball-WM stehen England, Belgien und Mitgastgeber USA im Achtelfinale. England besiegte am Abend den Kongo im 16. Finale mit 2:1. Danach konnte sich Belgien gegen den Senegal durchsetzen. Nach Verlängerung stand es 3:2. Und die USA besiegten Bosnien-Herzegowina mit 2:0.
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1: Wir schauen auf die aktuellen Temperaturen. Köln und Bonn 23 Grad, Hamburg 17, Bremen 19, in Berlin messen wir 23, in Dresden 20 Grad, Frankfurt am Main 21, Stuttgart 23, München und Erfurt 21 Grad und Münster 22. Heute ist es an den Küsten ziemlich stürmisch. Vom Nordwesten her verdichten sich die Wolken und es zieht Regen auf. In der Südhälfte bleibt es dagegen heiter bis sonnig heute, bei Höchstwerten zwischen 19 Grad an der Nordsee und bis zu 31 Grad in Rheinhessen und der Vorderpfalz.
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4: Hallo und herzlich willkommen zu 2 Stunden Musik nach Ihren Wünschen und mit Ihren Grüßen hierbei gern gehört auf ERF Plus an diesem Donnerstag, dem 2. Juli. Ich bin Saskia Klingelhöfer. Wir starten heute mit einem Klassiker christlichen Liedgutes. Welch ein Freund ist unser Jesus? Das ist die deutsche Übersetzung des englischen Evangeliumsliedes What a Friend We Have in Jesus, das von Joseph Scriven im 19. Jahrhundert verfasst wurde. Die bekannteste deutsche Version stammt von Ernst Gebhardt. Er lebte zur selben Zeit wie Scriven und war ein methodistischer Reiseprediger aus Ludwigsburg. Gebhardt war ein begabter Sänger und er war viel auf Reisen, vor allem in Amerika. Er übersetzte viele englische Evangelisationslieder ins Deutsche und schrieb dieses Lied »Welch ein Freund ist unser Jesus« ursprünglich als Trost für seine Mutter in einer Leidenszeit und nicht für die Öffentlichkeit. Ja, und dieses Lied, es passt wirklich auf mehrere Situationen. A, als öffentliches Bekenntnis, als Einladung zu Jesus zu kommen und auch als Ermutigung, wie nahe Jesus einem ist. Und mit alledem passt es auch als Geburtstagslied. Gerhard Stäbler aus Leinfelden-Echterdingen hat sich »Welch ein Freund ist unser Jesus« als Geburtstagslied gewünscht. Für Herbert. Und er lässt grüßen mit den Worten: Lieber Herbert, wir wünschen dir Gottes reichen Segen zu deinem Geburtstag. Danke für deine Fröhlichkeit und dein Klavierspielen.

Mit dem Lied von Lukas D'Annunzio, Du hast heute Geburtstag, grüßen wir ganz herzlich unsere Mutter, Oma und Uroma Rosa Greiner in Blochingen zu ihrem 93. Geburtstag. Liebe Mama, alles Liebe und Gute für dein neues Lebensjahr. Es ist so gut zu wissen, dass du unter Gottes Schutz und unter seinem Segen stehst. Er selber dir immer wieder Kraft und Freude schenkt. Wir freuen uns, dass wir dich haben und dass wir dich feiern dürfen, dass es dich gibt. Behalte deinen trockenen Humor bei und die Lebensfreude, die uns immer wieder zum Lachen bringt. Ganz liebe Grüße, Roland mit Familie und Beate.

Lucas Di Nunzio, du hast heute Geburtstag. Ein Lied, das man eigentlich jeden Tag spielen könnte, hier bei Gern gehört, denn es passt ja immer. Doch es gibt ja auch noch andere schöne und auch passende Lieder. So auch das folgende. Gestern gehört und heute gerne wieder. Lena aus Mettmenstetten in der Schweiz hat sich den Titel gewünscht. Unser Lied soll ein Lob für dich sein, interpretiert von Tobias Schuffenhauer. Und sie schreibt dazu, ich habe das gestern im Radio gehört. Genau, Lena, nämlich hierbei gern gehört und wollte es heute gerne noch einmal hören. Lasst uns Jesus gemeinsam die Ehre geben, denn ihm allein gehört der Preis und der Ruhm. Lena, recht hast du, hier ist das Lied. Unser Lied soll ein Lob für dich sein.

Ja, guten Morgen, hier ist der Klaus Müller aus Daaden. Da sagte mir vor einiger Zeit ein lieber Freund im Scherz, das Höchste, was man in diesem Leben erreichen kann, ist Schwabe sein. Wir waren uns schnell einig, das Höchste meines Lebens ist dich kennen, Herr. Wenn wir dieses Lied hören könnten, das wäre wunderschön. Und damit möchte ich alle meine lieben Freunde grüßen. Bleibt fröhlich mit Jesus unterwegs, auch ihr vom ERF. Ciao.

0: Das Höchste meines Lebens ist, dich kennen, Herr. Und wie sind bei Ihnen so die Prioritäten? Was ist bei Ihnen auf der Eins? Kommen wir zu unserem Lied der Woche hier bei der Wunschliedsendung Gern gehört an diesem Donnerstag. Gerade wenn es bei mir drunter und drüber geht, innen drin wie von außen, dann hätte ich es manchmal gerne, dass Gott laut spricht und dass ich das auch richtig höre, richtig verstehe. Und dass das Laut, das Toben, das, was mich umtreibt und mir Angst und Sorgen macht, dass das still wird. Aber so ist das häufig nicht. Gott spricht häufig leise. Dazu gibt es viele Belege in der Bibel und die haben Björn Amadeus inspiriert und geleitet, als er das Lied schrieb, Fürchte dich nicht. Mehr Infos zu diesem Lied der Woche jetzt im Folgenden von Tanja Rinsland.
1: Das Lied der Woche heißt Fürchte dich nicht von Björn Amadeus. Im Refrain des Songs steht ein Satz aus der Bibel im Mittelpunkt. Fürchte dich nicht. Björn Amadeus verrät, welche Texte ihn beim Schreiben begleitet haben.
2: Grundlage bzw. Ideen für den Songwriting-Prozess waren dann im Endeffekt ja verschiedene Bibelstellen, zum Beispiel Elia am Horeb, die Geschichte, oder auch einfach Stichpunkte wie stille Stimme, die mir hilft, Zuversicht oder auch neue Kraft bekommen und weitergeben, sowas.
1: Elia am Horeb, das ist eine Geschichte aus dem Alten Testament. Elia, der Prophet, ist am Ende, ausgebrannt, erschöpft, er will am liebsten sterben. Gott lädt ihn ein zu einer Begegnung. Während Elia auf Gott wartet, zieht ein Sturm an ihm vorbei. Doch Gott ist nicht in dem Sturm. Ein Feuer taucht auf, dann ein gewaltiges Erdbeben. Doch auch darin ist Gott nicht zu finden. Erst als der Prophet ein leises Säuseln, ein stilles Raunen wahrnimmt, spürt er, jetzt ist Gott da. Auf Hebräisch steht an dieser Stelle Kol Demama Daka, eine Stimme des feinen Schweigens. Oder wie Björn Amadeus es ausdrückt, irgendwo tief in mir höre ich ganz leise, fürchte dich nicht.

0: Björn Amadeus mit unserem Lied der Woche Fürchte dich nicht an diesem Donnerstag hier bei ERF Plus in der Sendung Gern gehört. Ja, und da sind wir mittendrin und voll dabei und es geht weiter mit Ihren Liedwünschen, Wunschliedern und Grüßen und in diesem Sinne jetzt das nächste.
1: Guten Tag, lieber Markus, ich möchte dir nachträglich recht herzlich zu deinem Geburtstag gratulieren und dir alles Gute wünschen mit dem Lied Irischer Reisesegen. Es grüßt dich herzlich deine Mama, deine Geschwister und deine Kinder.

Das war der irische Reisensegen. Jetzt wird es beschwingt, denn das Solistenensemble Gerhard Schnitter singt auf Adlersflügeln getragen. Esther Maulbetsch aus Seewald sagt damit: Herzlichen Dank, liebe Sabrina Dück, für deine wertvollen Lieder. In der Zeit des Abschiednehmens von meiner Schwester Lydia waren sie so tröstlich und kostbar. Ich grüße auch ganz herzlich die Teilnehmer der Singtage in Oberstdorf im Haus Bergfrieden und in Bad Alexandersbad. Esther aus dem Nordschwarzwald.

Ja, guten Morgen, hier ist Helga Kovus. Ich möchte gerne meinem Mann zum 84. Geburtstag gratulieren und Gottes Segen und Gesundheit wünschen, ihm Enkelkinder und Geschwister und Anita und mit dem Lied Jesu geht voran. Dankeschön.

Das war die Gruppe Conspirito mit dem Wunschlied Jesu, geh voran. Sie hören gern gehört die Liedwunsch- und Grußsendung auf ERF Plus. Und jetzt gibt es einen kleinen Ausflug in die Barockmusik. Dieter Ludwig hat folgenden Musikwunsch. Herz und Mund und Tat und Leben aus der gleichnamigen Kantate von Johann Sebastian Bach. Und der Grund ist ein zweifacher. Dieter schreibt, erstens ist es meine Lieblingskantate. Meine Schallplatte kann ich zurzeit nicht hören, weil mein Plattenspieler defekt ist. Und zweitens, diese Kantate wurde am 2. Juli 1726, also heute vor 300 Jahren, erstmals in Leipzig aufgeführt. Sie steht in der kürzlich beim Bachfest veröffentlichten Beliebtheitsliste an 5. Stelle. Ich höre gern gehört, wenn möglich jeden Tag, und ich freue mich über die große Spannbreite der Lieder. Danke für die schöne Sendung. Herzliche Grüße an das Team und Gottes Segen weiterhin. Danke schön, Dieter. Hier ist dein Wunschlied, deine Lieblingskantate.

Hallo, ihr Lieben in Bergheim im Haus Lazarus. Liebe Richard, liebe Renate, einen Liedwunsch sende ich euch aus Siegen-Geißweit von eurer Margarete. Das Lied Harre meine Seele, harre des Herrn, alles ihm befehle, hilft er doch so gern. Danke, ciao.

Hier ist Verkehr aus Schwarzenberg. Ich wünsche es für mich selbst und natürlich alle anderen, die zuhören. Jesus kommt wieder in Herrlichkeit. Was, wenn es heute wäre? Danke für eure Sendung.

Jesus kommt wieder in Herrlichkeit. Das stimmt. Darauf kann ich mich freuen, auch schon jetzt. Bleibend ist deine Treu. Das singt jetzt Sephora Nelson. Und zwar auf Wunsch von Magdalene Schwarz aus Schöckingen und nachträglich zum 103. Geburtstag von Maria in Mundelsheim. Magdalene schreibt: Liebe Tante Maria, wir gratulieren dir nachträglich ganz herzlich zum Geburtstag und wünschen dir alles Liebe und Gute, bleib bewahrt und unter Gottes Segen. Mit lieben Grüßen aus Schöckingen von Gerhard und Magdalene mit Familie. Musik.

Nun ein Titel, den ich persönlich sehr mag und mich jedes Mal immer wieder berührt und beeindruckt, sowohl beim Hören als auch beim Singen: Ewigkeit. Hier und jetzt spiele ich ihn in der Originalinterpretation von der Outbreak Band und Pala Friesen. Sophia und Steffen Rogge aus Köthen senden mit diesem Lied liebe Grüße an die Großeltern.

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1: Ich bin Jerome Nussbaum. Die Spitzen von Union und SPD haben sich darauf geeinigt, Steuern zu senken und Bürokratie abzubauen. Mittlere und untere Einkommen sollen demnach um bis zu 600 Euro jährlich pro Durchschnittshaushalt entlastet werden. Bundeskanzler Merz bestätigte nach dem Koalitionsausschuss auch, die 33 Reformvorschläge der Rentenkommission komplett umsetzen zu wollen. Er sagte, man wolle Deutschland wieder flott kriegen.
2: Ich sag's mal ganz einfach, mancher Koalitionsausschuss der vergangenen Jahre hätte sich schon mit einem dieser Themen lange beschäftigt und sehen lassen können. Wir haben jetzt über 30.
1: Beschlossen wurde auch, die telefonische Krankmeldung abzuschaffen. Bei Leistungsempfängern soll es härtere Sanktionen in Betrugsfällen geben und es soll eine staatliche Wohnungsbaugesellschaft kommen, um den Bau bezahlbarer Wohnungen anzukurbeln. In einem Krankenhaus in Ludwigslust bei Schwerin ist am frühen Morgen ein tödlicher Dachstuhlbrand ausgebrochen. Zwei Patienten kamen ums Leben, 34 Menschen wurden verletzt.
3: Feuerwehr und Polizei waren nach 16:30 zu einem Großeinsatz ausgerückt. Die LUP-Klinik gehört zur Grundversorgung in der Region und hat rund 160 Betten. Dichter Rauch zog vom Dach durch das betroffene Gebäude und über das Krankenhausgelände. Die Flammen sollen in der Radiologie ausgebrochen sein. Die Mitarbeiter und Patienten wurden in Sicherheit gebracht. Manche Patienten liegend oder in Rollstühlen. Nach Bildinformationen befanden sich zum Zeitpunkt des Brandes mehr als 80 Patienten in dem betroffenen Gebäude. Ulrike Klein, Redaktion.
1: Ein Mann ist am Abend bei einem Polizeieinsatz in Remscheid erschossen worden. Der 42-Jährige soll laut Polizei vorher zwei Mädchen mit Pfefferspray bedroht haben. Danach griff er die Einsatzkräfte mit dem Spray an und warf später Werkzeug auf die Beamten. Er sollte zuerst mit einem Taser gestoppt werden, wurde aber verfehlt. Ein Polizist gab daraufhin einen Schuss ab. Der Mann wurde tödlich getroffen. Die ukrainische Hauptstadt Kiew hat eine der heftigsten Angriffswellen seit dem Kriegsausbruch 2022 erlebt. Bürgermeister Klitschko schrieb auf Telegram, Russland habe die ganze Stadt angegriffen mit ballistischen Raketen und Drohnen. Inzwischen ist von mindestens 10 Toten die Rede.
4: Im Zentrum der Stadt stieg dichter schwarzer Rauch auf. Mehrstöckige Wohngebäude und ein Hotel gerieten in Brand. Die Behörden hatten die Menschen in Kiew noch aufgerufen, sich in Schutzräume zu begeben. Einige Wohnhäuser wurden komplett zerstört. Es gibt auch Berichte, wonach knapp ein Dutzend russische Bomber in der Luft gewesen seien. Reporter meldeten kurz darauf unglaublich laute Explosionen, die selbst in tief unter der Erde gelegenen Bunkern deutlich zu hören gewesen seien. Noah Ulrich, Redaktion.
1: Der ADAC äußert heftige Kritik an den Mineralölkonzernen nach dem Ende des Tankrabatts gestern. Schon vor dem Auslaufen der Steuersenkung waren die Literpreise für Benzin und Diesel wieder auf über 2 Euro gestiegen. Dabei dürfte vielerorts noch günstiger versteuerter Sprit in den Tanks gewesen sein, so der ADAC. Zum Start des Tankrabatts hatte die Branche noch erklärt, die Entlastung könne wegen höher versteuerter Altbestände nicht überall sofort ankommen.
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1: Die Temperaturen liegen im Moment in Köln und in Bonn bei 22 Grad. 19 messen wir in Hamburg, 20 sind es in Bremen, Berlin 22, Dresden und Frankfurt am Main 21 Grad, Stuttgart 23, München 20, Erfurt 23 und Münster 22 Grad. Im Nordwesten und Norden verdichten sich die Wolken so langsam. Es wird etwas Regen erwartet. Sonst ist es heiter bis sonnig und meist auch trocken. Die Höchstwerte liegen zwischen 20 und 27 Grad im Nordwesten, sonst bei 26 bis 31 Grad. Morgen gibt es dann dichtere Wolken an den Alpen und im Vorland. Da ist es auch regnerisch, ebenso im Norden. Sonst zeigt sich wieder häufig die Sonne und wir erwarten Höchstwerte zwischen 19 und 28 Grad.
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6: Hallo und herzlich willkommen zur zweiten Stunde Gern gehört, der Wunschliedsendung auf ERF Plus. Schön, dass Sie mit dabei sind an diesem Donnerstag. Ich bin Saskia Klingelhöfer. Es geht weiter mit einem recht neuen Lied von Daniel Harter, Tellerrand. Und er hatte die Inspiration dazu zum einen durch Psalm 23, aber auch Daniel Harter lebte einige Monate in Malawi im Süden von Afrika, einem der ärmsten Länder der Welt. Während seiner Zeit in diesem Land hat er neu zu schätzen gelernt, was in Deutschland zur Selbstverständlichkeit geworden ist. Fließend Wasser, eine Heizung, die im Winter aufgedreht werden kann, die Apotheke um die Ecke. Hierzulande müssen wir uns immer wieder neu bewusst machen, dass das in vielen Teilen der Welt nicht die Norm ist, betont Harter. Da merke ich, das ist mein reich gedeckter Tisch. Für mich hat das ganz praktisch mit Dankbarkeit zu tun. Wenn ich mir bewusst mache, dass mein Tisch reich gedeckt ist, dann ist er auf einmal viel voller und diesen Lebensstil möchte ich mir angewöhnen. Daniel Harter unter anderem zu seinem Lied Tellerrand. Und dieses Lied spiele ich jetzt auf Wunsch von Paulus Kretschmer aus Oberschöner, denn er hatte gestern Geburtstag und er hat dieses Lied heute früh gleich nach dem Aufstehen gehört. Und jetzt noch einmal Daniel Harter mit Tellerrand.

0: Mir ist ein Tisch gedeckt, der sich viel weiter erstreckt, als ich mir in meinen konkretesten Utopiemomenten herbeiahnen kann. Und könnte ich dann nicht erst recht mit einem Geschenk im Gepäck beginnen, eine Tafel zu zimmern, an der alle willkommen sein würden? Und soll sie zu klein sein und die Stühle nicht reichen, lass uns den Kreis gleich erweitern, um das Teilen zu feiern und das Große im Kleinen. Und Mauern einreißen und neugierig bleiben für all die Geschichten und Gesichter und Gegenüber. Heilsam und heimisch, versammelt jetzt hier als Tischgemeinschaft.
1: Ja, guten Morgen, hier ist Brigitte Ströbel aus Martinsheim. Ich würde mich sehr freuen über das Lied Heilige Stadt Jerusalem von Heike Barth. Ich wünsche es allen Hörern, dass wir uns da mitfreuen dürfen und Jerusalem alles Gute wünschen. Danke.

Heike Barth mit dem Song Heilige Stadt Jerusalem. Von Heike Cemberecki habe ich folgende Nachricht erhalten. Unseren lieben Freund Klaus Knobel möchten wir herzlich grüßen und ermutigen mit dem Lied »Gott wird dich tragen«. Unser wunderbarer Jesus segne dich mit Freude an ihm, unsere Stärke in Krankheit und Schwäche. Er sei dir spürbar nah und mache aus seinen Worten in deinem Leben guten Mut und Zuversicht auf deinem Weg. Deine Steffen und Heike aus Werdohl. Und für dich jetzt, Klaus, der Jubilatechor mit der Zusage, Gott wird dich tragen.

Guten Morgen. Für meine Tochter Esther Bürki und für alle meine Kinder bitte ich das Lied »Ich habe ihn treu erfunden« zu spielen, einfach zur Freude und kleinen Überraschung. Danke Ihnen vielmals.

Ich habe ihn treu erfunden. Das war das Eschenauer Terzett. Und das war mir persönlich neu, dieses Lied. Neues Kennenlernen, eine schöne Melodie, die man fühlt, einen Sound, bei dem man mitgeht oder einen Text, der einem aus dem Herzen spricht. Hierbei gern gehört auf EF Plus teilen wir das. Als Hörerinnen und Hörer untereinander und auch indem wir Moderatoren und Moderatorinnen immer mal einen Song vorstellen, der einem von uns ganz gut gefällt, aus bestimmten Gründen. Vor einiger Zeit habe ich hier mal das Lied von Lukas Linder vorgestellt. Am Boden nicht das Ende. Denn das, was der Sänger da erzählt, das kann ich so gut nachempfinden, denn das erlebe ich genauso. Etwas später habe ich dann Post bekommen von einer Hörerin, von Elke. Sie ist, wie ich, begeistert von diesem Lied, denn es macht Mut, dran zu bleiben, durchzuhalten. Denn manchmal liegt gerade im Schweren, im Unbegreiflichen, in Situationen, die kaum auszuhalten sind, die Chance, Jesus zu entdecken und ihm neu zu begegnen. In diesem Sinne hier das Lied, das nicht nur mir aus dem Herzen spricht und mich begeistert, sondern auch Elke, Lukas Linder, Am Boden, nicht das Ende.

Lukas Linder, am Boden nicht das Ende. Sie hören gern gehört die Sendung mit Ihren Liedwünschen und Grüßen auf ERF Plus an diesem Donnerstag, dem 2. Juli. Nun als nächstes ein Geburtstagslied mit Gruß. Andrea Schwab aus Ansbach gratuliert ihrer lieben Mama Frieda zum 85. Geburtstag. Und die wohnt auch in Ansbach. Und sie grüßt mit dem Lied von und mit Manfred Siebald: Gut, dass wir einander haben.

0: Ja, guten Morgen. Ich wünsche mir für unseren evangelischen Pauluschor in Horkheim: Der Herr ist mein Licht und mein Heil. Vor wem sollte ich mich fürchten? Und ich danke euch vielmals dafür. Ade.
1: Guten Morgen, hier ist Edith Langenbach aus Altena. Ich wünsche mir zur Freude und zur Erbauung das Chorlied Der Herr ist mein Licht. Vielen Dank.
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Guten Morgen, hier ist Regina. Ich wünsche mir für alle, die jetzt in den nächsten Tagen und Wochen auf dem Weg ans Meer sind, das Lied von Peter Strauch, Die Möwen. Und ich freue mich, wenn ich das Lied höre. Dankeschön.

Der ERF-Studiochor mit einem Klassiker von Peter Strauch aus dem Jahr 1982, Die Möwen. Hierbei gern gehört der Liedwunsch- und Grußsendung auf ERF+. Kennen Sie noch das Mottolied der Veranstaltung Pro Christ von 2013? Müssen Sie jetzt nicht im Internet suchen oder sonst wo, ich sage es Ihnen, Gott hat uns nicht vergessen. Und dieses Lied hat sich Erna Pogea aus Mietingen gewünscht. Und sie grüßt damit ihre Oma mit den Worten: Liebe Oma, ich gratuliere dir zum 4. Urenkel. Wie schön, dass wir dieses Wunder erleben dürfen. Gottes Segen für Baby Oskar. Gott schenke dir für jeden Tag die Kraft, die du brauchst. Gottes Segen und einen wunderschönen Tag wünscht dir Erna. Und hier das Lied: Gott hat uns nicht vergessen.

frischen Morgen mit dem Lied Du meine Seele singe von Paul Gerhardt grüßen wir unsere liebe Freundin Renate Giese aus Bruckmühl zu ihrem heutigen 85. Geburtstag. Wir danken für ihre Treue und Beständigkeit, uns zu unserem Biberkreis im Mangfalltal zusammenzurufen. Gott erhalte dir, liebe Renate, deine Liebe zu seinem Wort und zu uns. Es grüßt dich deine Lotte Marie. Gesegneten Tag!

Hallo, liebes ERF-Team. Ich würde mich freuen, wenn Sie für meine liebe Frau Katrin ihr Lieblingslied spielen würden, weil sie heute Geburtstag hat. Und zwar, mein Name steht in seiner Hand geschrieben von Isabel Meisel. Vielen Dank. Tschüss.

0: Isabel Meisel in seine Hand geschrieben. Ein Lied in Anlehnung und dann weitergedacht an einen Bibelvers aus dem Alten Testament, aus dem Buch des Propheten Jesaja. Gott lässt dort seinem Volk Israel ausrichten: Unauslöschlich habe ich deinen Namen auf meine Handflächen geschrieben. Deine Mauern sind beständig vor meinen Augen. Heute ist Donnerstag, der 2. Juli. Sie hören das Wunschkonzert mit Ihren Grüßen, gern gehört, auf ERF Plus. Gib alles, nur nicht auf, das meint Andy Weiß und das meint auch Andreas aus Hamburg. Er möchte dieses Lied gerne gespielt haben für alle, die durch herausfordernde Zeiten gehen und eine Ermutigung brauchen. Herzlichen Dank auch an das gesamte ERF-Team für euren treuen, engagierten und segensreichen Dienst. Dankeschön, Andreas.
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Das nächste Lied ist noch gar nicht so lange dabei in unserer Playliste und ist schon des Öfteren gewünscht worden. Und ich habe den Eindruck, es könnte sich zu einem Lieblingslied entwickeln oder gar zu einem Klassiker hierbei gern gehört. Der Traum, geschrieben und gesungen von Clemens Bittlinger. Alfred Meyer hat sich dieses Lied gewünscht und er schreibt dazu: Ich danke euch ganz herzlich für die Lieder, die wir bei euch hören und bestellen können. Sie geben uns die Kraft und Zuversicht, unsere Träume zu verwirklichen. Ich wünsche Gottes Segen allen ERF-Hörern und Botschaftern. Und bevor ich dieses Lied jetzt gleich spiele, verabschiede ich mich erst noch. Liedwünsche und Grüße für morgen, für Freitag, können Sie gleich anmelden mit der Telefonnummer unter 06441 957373 oder mit dem Formular unter erfplus.de/Liedwunsch. Ich bin Saskia Klingelhöfer und ich wünsche Ihnen einen schönen Tag noch und Gottes Segen und sage Tschüss, bis morgen. Und jetzt hier noch das Wunschlied Clemens Bittlinger, Der Traum.

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2: Ich bin Jerome Nussbaum. Die Spitzen von Union und SPD haben sich darauf geeinigt, Steuern zu senken und Bürokratie abzubauen. Mittlere und untere Einkommen sollen demnach um bis zu 600 Euro jährlich pro Durchschnittshaushalt entlastet werden. Bundeskanzler Merz bestätigte nach dem Koalitionsausschuss auch, die 33 Reformvorschläge der Rentenkommission komplett umsetzen zu wollen. Er sagte, man wolle Deutschland wieder flott kriegen.
3: Ich sag's mal ganz einfach, mancher Koalitionsausschuss der vergangenen Jahre hätte sich schon mit einem dieser Themen lange beschäftigt und sehen lassen können. Wir haben jetzt über 30.
2: Beschlossen wurde auch, die telefonische Krankenmeldung abzuschaffen. Bei Leistungsempfängern soll es härtere Sanktionen in Betrugsfällen geben und es soll eine staatliche Wohnungsbaugesellschaft kommen, um den Bau bezahlbarer Wohnungen anzukurbeln. In einem Krankenhaus in Ludwigslust bei Schwerin ist am frühen Morgen ein tödlicher Dachstuhlbrand ausgebrochen. Zwei Patienten kamen ums Leben, 34 Menschen wurden verletzt.
4: Feuerwehr und Polizei waren nach 16:30 zu einem Großeinsatz ausgerückt. Die LUP-Klinik gehört zur Grundversorgung in der Region und hat rund 160 Betten. Dichter Rauch zog vom Dach durch das betroffene Gebäude und über das Krankenhausgelände. Die Flammen sollen in der Radiologie ausgebrochen sein. Die Mitarbeiter und Patienten wurden in Sicherheit gebracht. Manche Patienten liegend oder in Rollstühlen. Nach Bildinformationen befanden sich zum Zeitpunkt des Brandes mehr als 80 Patienten in dem betroffenen Gebäude. Ulrike Klein, Redaktion.
2: Ein Mann ist am Abend bei einem Polizeieinsatz in Remscheid erschossen worden. Der 42-Jährige soll laut Polizei vorher zwei Mädchen mit Pfefferspray bedroht haben. Danach griff er die Einsatzkräfte mit dem Spray an und warf später Werkzeug auf die Beamten. Er sollte zuerst mit einem Taser gestoppt werden, wurde aber verfehlt. Ein Polizist gab daraufhin einen Schuss ab. Der Mann wurde tödlich getroffen. Die ukrainische Hauptstadt Kiew hat eine der heftigsten Angriffswellen seit dem Kriegsausbruch 2022 erlebt. Bürgermeister Klitschko schrieb auf Telegram, Russland habe die ganze Stadt angegriffen mit ballistischen Raketen und Drohnen. Inzwischen ist von mindestens 10 Toten die Rede.
5: Im Zentrum der Stadt stieg dichter schwarzer Rauch auf. Mehrstöckige Wohngebäude und ein Hotel gerieten in Brand. Die Behörden hatten die Menschen in Kiew noch aufgerufen, sich in Schutzräume zu begeben. Einige Wohnhäuser wurden komplett zerstört. Es gibt auch Berichte, wonach knapp ein Dutzend russische Bomber in der Luft gewesen seien. Reporter meldeten kurz darauf unglaublich laute Explosionen, die selbst in tief unter der Erde gelegenen Bunkern deutlich zu hören gewesen seien. Noah Ulrich, Redaktion.
2: Der ADAC äußert heftige Kritik an den Mineralölkonzernen nach dem Ende des Tankrabatts gestern. Schon vor dem Auslaufen der Steuersenkung waren die Literpreise für Benzin und Diesel wieder auf über 2 Euro gestiegen. Dabei dürfte vielerorts noch günstiger versteuerter Sprit in den Tanks gewesen sein, so der ADAC. Zum Start des Tankrabatts hatte die Branche noch erklärt, die Entlastung könne wegen höher versteuerter Altbestände nicht überall sofort ankommen.
1: Die Nachrichten wurden bereitgestellt von Radio Aktuell. 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
2: Die Temperaturen liegen im Moment in Köln und in Bonn bei 22 Grad. 19 messen wir in Hamburg, 20 sind es in Bremen, Berlin 22, Dresden und Frankfurt am Main 21 Grad, Stuttgart 23, München 20, Erfurt 23 und Münster 22 Grad. Im Nordwesten und Norden verdichten sich die Wolken so langsam. Es wird etwas Regen erwartet. Sonst ist es heiter bis sonnig und meist auch trocken. Die Höchstwerte liegen zwischen 20 und 27 Grad im Nordwesten, sonst bei 26 bis 31 Grad. Morgen gibt es dann dichtere Wolken an den Alpen und im Vorland. Da ist es auch regnerisch, ebenso im Norden. Sonst zeigt sich wieder häufig die Sonne und wir erwarten Höchstwerte zwischen 19 und 28 Grad.
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6: Das Buch des Predigers steht auch heute im Mittelpunkt in unserer Sendereihe Durch die Bibel. Schon in den letzten Sendungen haben wir festgestellt, dass dieses biblische Buch, geschrieben von König Salomo, nicht immer leicht zu verstehen ist. Deshalb freue ich mich, dass Sie trotzdem wieder zuhören und mitdenken möchten, um dem auf die Spur zu kommen, was uns Salomo in Kapitel 9 in den Versen 1 bis 12 mitteilen will. Ich hoffe, dass ich das eine oder andere so erklären kann, dass es ein wenig verständlicher wird. Denn ich bin überzeugt, dass Gott uns auch mit dem Predigerbuch viel Wertvolles zu sagen hat. Seien Sie herzlich willkommen.

In den vorangegangenen Kapiteln 7 und 8 habe ich Ihnen den wohlanständigen Bürger vorgestellt. Das sind diese netten Menschen von nebenan, mit denen es nie Streit gibt. Solche Menschen sagen, ich glaube, dass Gott mich schon annehmen wird, wenn ich ehrlich meine Rechnungen bezahle und ein anständiges Leben führe. Wenn es Gott denn überhaupt gibt. Liebe Hörer, ich habe den Eindruck, das beschreibt genau die Einstellung sehr vieler Menschen in unserem Land. Sie bewegen sich auf der Straße des Lebens immer schön in der Mitte. Das sind die wohlanständigen Bürger, die so leben wie die meisten anderen auch. Sie arbeiten fleißig und wohnen typischerweise in einer beschaulichen Gegend irgendwo in einem Vorort. Diese Menschen gehen davon aus, dass sie in den Himmel kommen, und zwar aus eigener Kraft, denn schließlich haben sie doch ganz anständig gelebt. Falls es überhaupt einen Himmel geben sollte. Ich erarbeite es mir selbst, dass ich in den Himmel komme, und schließlich bin ich doch wirklich ein ziemlich guter Mensch, so denken sie, die wohlanständigen Bürger. Doch im Grunde ist das eine ziemlich harte Vorstellung vom Leben und von Gott. Und wirkliche Freude ist selten. Oh, natürlich gibt es sie, die glücklichen Stunden im Leben der netten und anständigen Nachbarn. Wenn er abends sein Bierchen trinkt oder sie ihren Prosecco. Doch die wohlanständigen Bürger kommen auch zu einigen sehr traurigen und pessimistischen Schlussfolgerungen über das Leben. Wir haben festgestellt, dass viele Aussagen in Salomos Predigerbuch ganz schön drastisch sind. Zum Beispiel schreibt Salomo im Kapitel 8, es ist eitel, was auf Erden geschieht. Es gibt Gerechte, denen geht es, als hätten sie Werke der Gottlosen getan. Und es gibt Gottlose, denen geht es, als hätten sie Werke der Gerechten getan. Ich sprach, das ist auch eitel. Doch Salomo untersucht hier sehr gewissenhaft, welchen Sinn ein Mensch dem Leben abgewinnen kann, wenn er Gott außen vor lässt. Wenn ein Mensch das Leben auf dieser Erde, unter der Sonne nennt es Salomo meist, wenn ein Mensch das Leben auf dieser Erde ohne die Aussicht auf die Ewigkeit versteht, dann kann man wahrlich verrückt werden angesichts des vielen Unrechts und des schier grenzenlosen Leids. Doch das Leben in dieser Welt, das Leben unter der Sonne, ist nur der Auftakt zu dem, was noch kommen wird. Das Leben in dieser Welt ist der Vergänglichkeit unterworfen, weil diese Welt eine verlorene Welt ist. Wir leben jetzt in einer Welt, die Gott verloren hat. Deshalb müssen wir ja auch aus dieser Welt errettet werden, wie die Bibel das nennt. Wir brauchen jemanden, der uns in die Verbindung mit Gott zurückbringt. Und diesen jemand hat Gott gesandt. Sein Name ist Jesus, der Christus, der kam, um Menschen aus ihrer Gottesferne zu retten, zu erlösen und ihnen das ewige Leben zu schenken. Und wenn Sie, liebe Hörer, sich nur darauf verlassen, dass Jesus Sie errettet, wenn Sie an ihn glauben, dann schenkt er Ihnen das ewige Leben. Das ewige Leben beginnt zwar hier und jetzt in dieser Welt, doch vollendet wird es erst, wenn Gott sein Reich sichtbar aufrichtet. Deshalb ist es durchaus möglich, dass Menschen, die an Jesus Christus glauben, in dieser Welt Leid oder Unrecht erfahren. Und es kommt durchaus vor, dass es Gottlosen äußerlich gesehen besser ergeht in dieser Welt als Christen. Doch entscheidend ist, was nach dem Tod mit einem Menschen geschieht. Ob er in Ewigkeit von Gott getrennt bleibt, das wird in der Bibel ewiger Tod genannt, oder ob ein Mensch durch den Glauben an Jesus das ewige Leben bekommen hat. Denn dann verbringt er sein Leben für alle Ewigkeit in der Gemeinschaft mit Gott. Und das wird eine Welt sein ohne Tod, ohne Leid, ohne Schmerzen und ohne Tränen. Das deutet Salomo auch schon an, wenn er im Predigerbuch zum Beispiel schreibt, wenn ein Sünder auch 100-mal Böses tut und lange lebt, so weiß ich doch, dass es wohlgehen wird denen, die Gott fürchten, die sein Angesicht scheuen. Aber dem Gottlosen wird es nicht wohlgehen, und wie ein Schatten werden nicht lange leben, die sich vor Gott nicht fürchten. Salomo stellt fest, ein Leben ohne Gott ist leer. Eitel nennt er das im Predigerbuch. Und das meint so viel wie nichtig, sinnlos, unsinnig, vergänglich. Augustin, der berühmte Kirchenvater des 4. Jahrhunderts, drückt es in seinem oft zitierten Satz so aus:
Auf dich hin hast du Gott uns geschaffen, und unruhig ist unser Herz, bis es Ruhe findet in dir. Das menschliche Herz ist so geschaffen, dass sie die ganze Welt dort hineingeben könnten, und doch wäre es immer noch nicht gefüllt. Es gibt nur eines, was unser Herz erfüllt, und das ist Jesus Christus, er allein. Alle anderen Versuche werden ihr Herz nicht erfüllen. Und dann bleibt nur Leere und Resignation. Doch mit Jesus haben wir das Leben in Fülle. Salomo prüft also ab Kapitel 7, welchen Sinn das Leben in dieser Welt hat, wenn ein Mensch es nur aus dem diesseitigen Blickwinkel betrachtet. Wenn er also annimmt, es gäbe weder Gott noch eine Ewigkeit nach dem irdischen Tod. Diese Untersuchung setzt Salomo auch in Kapitel 9 weiter fort, mit dem wir jetzt beginnen wollen. In Vers 1 lesen wir: Denn ich habe das alles zu Herzen genommen, um dies zu erforschen. Gerechte und Weise und ihr Tun sind in Gottes Hand. Auch über Liebe und Hass bestimmt der Mensch nicht, alles ist vor ihm festgelegt. Salomo untersucht also auch hier die Einstellung vieler Menschen, bestimmt der Mensch nicht, alles ist vor ihm festgelegt. Salomo untersucht also auch hier die Einstellung

Zahlt sich das in Ihrem Leben hier auf der Erde aus? Geht es Ihnen besser? Wenn man die Welt so versteht, dass mit dem Tod alles aus ist, dann kommt man zu einem erschreckenden Ergebnis. Vers 2. Es begegnet dasselbe dem einen wie dem anderen, dem Gerechten wie dem Gottlosen, dem Guten und Reinen wie dem Unreinen, dem, der opfert, wie dem, der nicht opfert. Wie es dem Guten geht, so geht's auch dem Sünder. Wie es dem geht, der schwört, so geht's auch dem, der den Eid scheut. Wenn es nur das jetzige Leben auf dieser Erde gäbe, dann sähe es tatsächlich so aus, als mache es überhaupt keinen Unterschied, ob ein Mensch sich mit seinem Leben an Gott hängt oder nicht. Alle Menschen erleiden früher oder später das gleiche Schicksal. Bitte denken Sie daran, zu diesem Schluss kommt ein Mensch, der meint, es gäbe kein Jenseits, keine Ewigkeit und keinen Gott. Aber das ist nicht die Wirklichkeit. Aus Gottes Blickwinkel stellt sich das alles völlig anders dar. Vers 3 lautet, das ist das Unglück bei allem, was unter der Sonne geschieht, dass es dem einen geht wie dem anderen. Und dazu ist das Herz der Menschen voll Bosheit, und Torheit ist in ihrem Herzen, solange sie leben. Danach müssen sie sterben. Wenn ich diese Perspektive einnehme, und wenn das Leben jetzt und hier alles wäre, was uns Menschen beschieden ist, dann kann ich Salomo gut folgen, wenn er schreibt, das ist das Unglück bei allem, was unter der Sonne geschieht, dass es dem einen geht wie dem anderen. Das ist ein Unglück, eine Tragödie, ein Übel. Das ist einfach nicht fair und ergibt auch keinen Sinn. Aber das ist die Realität in einer gefallenen Welt, in einer Welt also, die von Gott abgefallen ist. Eine Welt, in der das Böse von jedem einzelnen Besitz ergriffen hat und keinen loslässt, solange er lebt. Auch das hat Salomo sehr genau beobachtet. Und am Ende sterben alle, ob sie mit Gott gelebt haben oder nicht. Wenn es nach diesem Leben keine Ewigkeit für die gäbe, die in diesem Leben auf Gott gehofft haben, dann ergäbe dieses Leben einfach keinen Sinn. Erstaunlich, dass Paulus, einer der ersten Gründer christlicher Gemeinden, das später genauso beschreibt. Hoffen wir allein in diesem Leben auf Christus, so sind wir die Elendsten unter allen Menschen. Da spricht Paulus zu Menschen, die mit ihrem ganzen Leben auf Jesus Christus vertrauen, auf den Sohn des lebendigen Gottes. Menschen, die auf Gott hoffen, hoffen nicht umsonst, denn es gibt sie, die Ewigkeit im Reich Gottes. Ich lese Vers 4. Denn wer noch bei den Lebenden weilt, der hat Hoffnung. Denn ein lebender Hund ist besser als ein toter Löwe. Wenn also nach dem Leben hier in dieser Welt alles aus wäre, was viele Menschen ja genauso sehen, dann gäbe es Hoffnung nur, solange ein Mensch lebt. Dann gäbe es keine Hoffnung über den Tod hinaus. Dann wäre selbst ein lebender Hund, nichts gegen Hunde, auch sie sind schöne Geschöpfe Gottes, dann wäre ein lebender Hund besser als ein toter Löwe. Was übertragen nichts anderes heißt als, ein lebender Gottloser hat es besser als ein Toter, der auf Gott vertraut hat. Wohlgemerkt, zu diesem Schluss kommt nur der, der meint, es gäbe nach diesem Leben keine Ewigkeit. Gehen wir weiter zu Vers 5. Denn die Lebenden wissen, dass sie sterben werden. Die Toten aber wissen nichts. Sie haben auch keinen Lohn mehr, denn ihr Andenken ist vergessen. Auch hier gibt Salomo, meines Erachtens, die Ansicht derjenigen wieder, die meinen, mit dem Tod sei alles aus und nach dem Tod gäbe es nichts mehr. Wenn das so wäre, dann hätte natürlich niemand mehr einen Lohn zu erwarten, nachdem er einmal gestorben ist. Zu diesem Schluss komme ich aber nur, wenn ich das Leben und unsere Welt aus einem rein diesseitigen Blickwinkel betrachte. Das kann man natürlich so machen. Ob das aber der Wirklichkeit entspricht, ist ja eine ganz andere Frage. Und diese rein diesseitige Sichtweise auf das Leben hat, meines Erachtens, mit der Wirklichkeit rein gar nichts zu tun. Davon bin ich absolut überzeugt. Hören Sie, was Jesus dazu sagt. Wahrlich, wahrlich, ich sage euch, wer mein Wort hört und glaubt dem, der mich gesandt hat, der hat das ewige Leben und kommt nicht in das Gericht, sondern er ist vom Tode zum Leben hindurchgedrungen. So im Bericht über Jesus, den der Jünger Johannes geschrieben hat, das Johannesevangelium, Kapitel 5, Vers 24.
Wer auf Jesu Worte hört,

hört und Gott dem Vater glaubt, der seinen Sohn Jesus in die Welt sandte, der hat das ewige Leben. Und wer sich auf Jesus und seine Worte verlässt, der wird nach seinem Tod nicht von Gott für seine Sünden gerichtet, sondern ist durch den Tod hindurch zum Leben in der Gemeinschaft mit Gott gelangt. Und dieses Leben hört nie auf, denn es ist ewig. Jesus bekräftigt das immer wieder. Denn das ist der Wille meines Vaters, sagt er, dass wer den Sohn sieht und glaubt an ihn, das ewige Leben habe, und ich werde ihn auferwecken am jüngsten Tage. Es gibt sie, die Auferstehung der Toten. Mit dem Tod ist eben nicht alles aus. Manchmal habe ich den Eindruck, für manche Menschen ist das regelrecht ein Wunschdenken, dass mit dem Tod alles aus sei. Denn die Vorstellung an ein gerechtes Gericht über mein Leben am Ende aller Tage kann ja auch beängstigend sein. Deshalb betont Johannes in seinem Evangelium auch immer wieder die Einladung zum Glauben an Jesus, den Sohn Gottes. Denn Jesus ist die einzige Möglichkeit für uns, dem gerechten Gericht Gottes zu entgehen und ewiges Leben zu empfangen. So schreibt Johannes in seinem Evangelium: Wer an den Sohn glaubt, der hat das ewige Leben. Wer aber dem Sohn nicht gehorsam ist, der wird das Leben nicht sehen, sondern der Zorn Gottes bleibt über ihm. Zurück zum Predigerbuch, Kapitel 9. Vers 6 lautet: Ihr Lieben und ihr Hassen und ihr Eifern ist längst dahin. Sie haben kein Teil mehr auf der Welt an allem, was unter der Sonne geschieht. Betrachten wir das Leben wie jemand, der meint, es gäbe weder Gott noch eine Ewigkeit, dann wäre das ganze Leben in der Tat eine leere, sinnlose und sehr traurige Veranstaltung. Dann wäre mit dem Tod eben wirklich alles zu Ende und von all unserem leidenschaftlichen Einsatz, von unserem Lieben und Eifern bliebe nichts übrig. Gar nichts. Ohne eine Hoffnung, die über den Tod hinausgeht, ergibt das Leben auf dieser Erde keinerlei Sinn. Und es bleibt nur die tieftraurige Erkenntnis, die Salomo bei seiner Untersuchung zieht. Es ist eitel, sinnlos, ein Haschen nach Wind. Wie gut, dass wir wissen dürfen, dass wir aus der Hand Gottes kommen, dass Gott uns erschaffen hat mit einem Ziel und mit einer Absicht. Und dass wir nach dem Tod in Gottes Hände zurückkehren können. Zumindest hat Gott das für uns so vorgesehen. Und er freut sich über jeden, der den Weg zu ihm zurückfindet und zum Glauben an seinen Sohn Jesus Christus kommt. Denn alle, die an Jesus glauben, werden in Gottes gute Hand zurückkehren, nachdem sie gestorben sind. Und sie werden ewig leben, in der erfüllenden Gemeinschaft mit Jesus und mit dem Vater im Himmel. Das Leben muss nicht trostlos enden, so wie Salomo es hier beschreibt. Liebe Hörer, Sie sind eingeladen, von Gott, an seinen Sohn Jesus zu glauben und ewiges Leben zu empfangen. Lassen Sie doch bitte diese Chance nicht ungenutzt an sich vorübergehen. Wir kommen nun zu Vers 7. So geh hin und iss dein Brot mit Freuden, trink deinen Wein mit gutem Mut, denn dies dein Tun hat Gott schon längst gefallen. Viele Menschen meinen, mit dem Tod sei alles aus, so auch die wohlanständigen Bürger, und so suchen sie wenigstens ein klein wenig Freude in einem im Grunde genommen trostlosen Leben. Trink deinen Wein mit frohem Herzen, heißt es hier wörtlich. Wobei Essen und Trinken durchaus eine Freude sein kann, die Gott uns in diesem Leben schenkt. Doch für diejenigen, die so leben, als gäbe es nach dem Tod keine Ewigkeit, für sie ist die Freude des Essens und Trinkens mehr eine Ablenkung, ein Verdrängen der Frage nach Gott und nach der Ewigkeit. Und eben auch der Versuch, dem Leben irgendetwas Schönes abzugewinnen, bei all dem Mühsamen und Schwerem, was uns sonst im Leben in dieser Welt begegnet. So verhält es sich auch mit dem, was in Vers 8 geschildert wird. Lass deine Kleider immer weiß sein und lass deinem Haupte Salbe nicht mangeln. Wenn das Leben schon so mühsam ist, dann soll wenigstens das Äußere, die Fassade, das alles überdecken. Nichts gegen ein angenehmes Äußeres, das kann ja auch der Ausdruck einer inneren Zuversicht sein, die ich durch den Glauben an Jesus habe. Doch ich meine, hier in diesem Zusammenhang geht es Salomo mehr um das äußerlich zur Schau getragene Überdecken und Verdrängen der inneren Leere.
das Überdecken der inneren Leere, die das Leben in denen hinterlässt, die keine Zuversicht auf die Ewigkeit haben. So verstehe ich in diesem Zusammenhang auch den nächsten Vers, den Vers 9. Genieße das Leben mit deiner Frau, die du lieb hast, solange du das eitle Leben hast, das dir Gott unter der Sonne gegeben hat. Denn das ist dein Teil am Leben und bei deiner Mühe, mit der du dich mühst unter der Sonne. Genieße auch deine Ehe, sagt sich der Mensch, der meint, mit dem Tod sei alles aus. Denn er meint, wir haben nur dieses eine Leben, also wollen wir einfach das Beste daraus machen. Sicherlich ist grundsätzlich nichts falsch daran, das Leben mit dem Ehepartner zu genießen. Doch ich meine, hier deutet Salomo die Einstellung an, die auch den nächsten Vers bestimmt. Und diese Einstellung lautet, wir müssen versuchen, so viel wie möglich aus unserem Leben herauszuholen. Denn wenn es vorbei ist, kommt ja nichts mehr. Ich meine, diese Haltung zeigt sich im nächsten Vers sehr deutlich. Vers 10. Alles, was dir vor die Hände kommt, es zu tun mit deiner Kraft, das tu. Denn bei den Toten, zu denen du fährst, gibt es weder Tun noch Denken, weder Erkenntnis noch Weisheit. Hier zeigt sich die Einstellung noch einmal sehr deutlich, die Salomo untersucht. Es geht darum, wie lebe ich, wenn ich meine, mit dem Tod sei alles aus. Dann muss ich aus diesem Leben alles herausholen, was nur möglich ist. Dann darf ich nichts verpassen, was mir vor die Hände kommt, wie Salomo es hier beschreibt. Und das ist ein unglaublich anstrengendes Leben. So verstehe ich den Vers hier und auch schon die Verse davor ab Vers 7. Bei all deiner Mühe, mit der du dich abmühst unter der Sonne, heißt es in Vers 9. Bei aller Mühsal des Lebens also versuchen die Menschen, die meinen, mit dem Tod sei alles aus, doch wenigstens so viele kleine Freuden wie möglich mitzunehmen. Was bleibt einem auch anderes übrig, wenn man fälschlicherweise annimmt, es gäbe nach dem Tod keine Ewigkeit? Das Tragische daran ist, dass dieses Bemühen darum, nichts zu verpassen, viele davon abhält, sich die eine entscheidende Frage zu stellen. Stimmt es denn überhaupt, dass mit dem Tod alles aus ist? Denn Gott antwortet auf diese Frage mit einem eindeutigen Nein. Es stimmt eben nicht. Nach dem Tod geht es für jeden Menschen weiter. Für die einen mit der ewigen Gottesferne. Und für die anderen mit dem ewigen Leben bei Gott, und zwar für alle, die auf Jesus Christus ihr Vertrauen setzen. Deshalb bitte ich Sie, liebe Hörer, beten Sie doch mit, dass noch viele das große Angebot, das Jesus uns macht, erkennen mögen. Jesus hat gesagt, meine Schafe hören meine Stimme, und ich kenne sie, und sie folgen mir. Und ich gebe ihnen das ewige Leben, und sie werden nimmermehr umkommen, und niemand wird sie aus meiner Hand reißen. Salomo wendet sich in unserem Bibeltext nun der sozialen Ungerechtigkeit und der Benachteiligung von Minderheiten zu. Ich lese Vers 11. Wiederum sah ich, wie es unter der Sonne zugeht. Zum Laufen hilft nicht schnell sein, zum Kampf hilft nicht stark sein, zur Nahrung hilft nicht geschickt sein, zum Reichtum hilft nicht klug sein. Dass einer angenehm sei, dazu hilft nicht, dass er etwas gut kann, sondern alles liegt an Zeit und Glück. Wenn ich das Leben aus der Sicht eines Menschen betrachte, der über dieses Leben hinaus keine Hoffnung hat, dann komme ich zwangsläufig zu dem Schluss, das Leben ist so ungerecht, es entscheidet doch nur der Zufall. Das Leben ist dann nichts anderes als eine große Lotterie. Und die einen haben Glück, die anderen nicht. Die gute Arbeitsstelle zum Beispiel bekommt nicht derjenige, der etwas gut kann, sondern der, der Glück hat oder dessen Vater den Firmenchef kennt. Wer in der falschen Familie geboren wurde, die falsche Hautfarbe hat oder die falsche Sprache spricht, der hat keine Chance. Es geht nur um Glück und Zufall in dieser Welt und ich kann nichts daran ändern. So schreibt es Salomo. So sehen es die Menschen, die nicht glauben, dass Gott auch in dieser Welt eingreift und handelt. In Vers 12 heißt es schließlich, auch weiß der Mensch seine Zeit nicht, sondern wie die Fische gefangen werden mit dem verderblichen Netz und wie die Vögel mit dem Garn gefangen werden, so werden auch die Menschen verstrickt zur bösen Zeit, wenn sie plötzlich über sie fällt. Was Salomo hier beobachtet und aus der Sicht eines Menschen beschreibt, der meint, nach dem Tod komme nichts mehr,
ist zunächst einmal ja gar nicht verkehrt. Natürlich kann jeden Menschen plötzlich ein Unglück, eine böse Zeit treffen. Das Problem daran ist nur, wenn ich meine, Gott gibt es nicht oder Gott hat mit meinem Leben nichts zu tun und greift nicht ein, dann kommen manche zu dem Schluss, im Leben ist alles Schicksal, alles ist letztlich nur Zufall und Glück. Und es gibt nichts, was ich dagegen tun könnte. Das ist die Vorstellung der Menschen, die in einem Flugzeug sitzen auf dem Weg nach Hause, und wenn das Flugzeug in einen Sturm gerät, der es heftig durchrüttelt, beißen sie die Zähne zusammen und sagen sich, wenn das Flugzeug abstürzen wird, dann wird es abstürzen, und wenn mein letztes Stündlein geschlagen hat, dann kann ich nichts daran ändern. Dann ergeht es dem Menschen nicht anders als dem Fisch, der mit dem verderblichen Netz gefangen wird, wie es hier im Vers 12 heißt. Für viele Menschen gibt es keine andere Erklärung, und ihnen bleibt nichts anderes übrig, als alles im Leben als Zufall oder Glück zu betrachten. Aber wenn ich Gott kenne und mit ihm lebe, dann weiß ich, dass die sogenannten Zufälle Gottes Eingreifen in meinem Leben sind. Jemand sagte einmal, Zufall ist, wenn Gott anonym bleiben will. Dann weiß ich mich im Leben von meinem Vater im Himmel geführt, gehalten und getragen. Und ich muss nicht glauben, dass ein namenloses Schicksal mich hin und her wirft und mich ziellos durchs Leben treibt.

Ein Leben, das ein Mensch ohne Gott gestalten will, ist letztlich leer. Das stellt Salomo bei seiner Untersuchung der verschiedensten Lebensentwürfe immer wieder fest. So auch in den Versen 1 bis 12 aus dem 9. Kapitel des Predigerbuches, mit denen wir uns in dieser Sendung beschäftigt haben. In unserer nächsten Ausgabe von Durch die Bibel wird es dann nahtlos weitergehen von Kapitel 9, Vers 13 an. Und wenn Sie mit dabei sein wollen, sind Sie natürlich wieder herzlich willkommen. Für heute verabschiede ich mich. Seien Sie Gott anbefohlen.

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1: Wir hören aus dem Alten Testament, aus dem Buch des Propheten Amos, Kapitel 5, die Verse 1 bis 17.
2: Höret, ihr vom Hause Israel, dies Wort! Denn ich muss dies Klagelied über euch anstimmen. Die Jungfrau Israel ist gefallen, dass sie nicht wieder aufstehen wird. Sie ist zu Boden gestoßen, und niemand ist da, der ihr aufhelfe. Denn so spricht Gott der Herr: Die Stadt, aus der 1000 zum Kampf ausziehen, soll nur 100 übrig behalten. Und aus der 100 ausziehen, die soll nur 10 übrig behalten im Hause Israel. Denn so spricht der Herr zum Hause Israel: Suchet mich, so werdet ihr leben. Suchet nicht Bethel und kommt nicht nach Gilgal und geht nicht nach Beersheba, denn Gilgal wird gefangen weggeführt werden und Bethel wird zunichte werden. Suchet den Herrn, so werdet ihr leben, dass er nicht daherfahre über das Haus Josef wie ein verzehrendes Feuer, das niemand löschen kann zu Bethel, die ihr das Recht in Wermut verkehrt und die Gerechtigkeit zu Boden stoßt, der das Siebengestirn und den Orion macht, der aus der Finsternis den Morgen macht und aus dem Tag die finstere Nacht, der das Wasser im Meer herbeiruft und schüttet es auf den Erdboden. Er heißt Herr, der über den Starken Verderben kommen lässt und bringt Verderben über die feste Stadt.
3: Sie sind dem Gram, der sie im Tor zurechtweist, und verabscheuen den, der ihnen die Wahrheit sagt. Darum, weil ihr die Armen unterdrückt und nehmt von ihnen hohe Abgaben an Korn, so sollt ihr in den Häusern nicht wohnen, die ihr von Quadersteinen gebaut habt, und den Wein nicht trinken, den ihr in den feinen Weinbergen gepflanzt habt. Denn ich kenne eure Freveltaten, die so viel sind, und eure Sünden, die so groß sind, wie ihr die Gerechten bedrängt und Bestechungsgeld nehmt und die Armen im Tor unterdrückt. Darum muss der Kluge zu dieser Zeit schweigen, denn es ist eine böse Zeit.
2: Suchet das Gute und nicht das Böse, auf das ihr leben könnt. So wird der Herr, der Gott Zebaoth, bei euch sein, wie ihr rühmt. Hasset das Böse und liebet das Gute. Richtet das Recht auf im Tor. Vielleicht wird der Herr, der Gott Zebaoth, doch gnädig sein denen, die von Josef übrig bleiben. Darum spricht der Herr, der Gott Zebaoth, der Herr: Es wird in allen Gassen Wehklagen sein, und auf allen Straßen wird man sagen: Wehe, wehe! Und man wird den Ackermann zum Trauern rufen und zum Wehklagen, wer die Totenklage erheben kann. In allen Weinbergen wird Wehklagen sein, denn ich will unter euch fahren, spricht der Herr.
1: Das war der Bibeltext für den heutigen Tag, entnommen aus der großen Hörbibel mit freundlicher Genehmigung der Deutschen Bibelgesellschaft. Hier noch einmal die Bibelstelle. Amos Kapitel 5, die Verse 1 bis 17. Gedanken dazu kommen jetzt von Martin Frick aus Stetten.
4: Wer ist der Schreiber dieses Textes? Er stammt von dem Propheten Amos aus dem Südreich Israels. Er ist der erste der Propheten der Bibel, dessen Worte aufgezeichnet und in Buchform überliefert werden. Der Prophet wirkt sehr wahrscheinlich zwischen 760 und 750 vor Christus. Das Land Israel ist damals zweigeteilt. Das Südreich Juda wird von dem König Usia regiert und das Nordreich Israel vom König Jerobeam II. Militärische Auseinandersetzungen mit den umliegenden Gebieten gibt es in dieser Zeit nicht. Die zentrale Lage der beiden Länder und die langjährigen stabilen Regierungen führen zu einem lebhaften Handel. Die Folge ist eine wirtschaftliche Blüte. Der Wohlstand wiederum kurbelt die Baukonjunktur an. Die Bevölkerung genießt das Leben mit gutem Essen und Trinken. Die Bewohner der Städte leben im Luxus. Auch die Landbevölkerung muss sich nicht ausschließlich dem Broterwerb widmen, um zu überleben, sondern hat Zeit, die Annehmlichkeiten des Lebens zu genießen und kulturelle Angebote in Anspruch zu nehmen. Die Parallelen zu unserer heutigen westlichen Gesellschaftsform finde ich bemerkenswert. Aber der Wohlstand hat auch seine Schattenseiten. Menschen, die zum Wohlstand gekommen sind, treibt oft die Gier nach mehr. Dieses Wohlstandsgefälle spaltet die Gesellschaft. Die Schwächeren bleiben auf der Strecke. Sie werden benachteiligt, bedrängt oder schlicht übersehen. Das Recht Israels, welches ihnen Schutz bieten soll, wird relativiert und von bestechlichen Richtern gebeugt. Auch der Glaube hat sich gewandelt. An die Stelle des Glaubens an Jahwe, den Gott Israels, tritt der Baalskult, der seine Wurzeln im Lande Kanaan hat. Baal wird anstelle von Jahwe als Gott der Naturgewalten und der Fruchtbarkeit verehrt. Es handelt sich um eine Art Wohlfühl- und Genussreligion, die den Glauben an Gott immer mehr verdrängt. Die Folge ist, dass die Gebote, welche Gott seinem Volk gegeben hat, um das Zusammenleben zu regeln, zunehmend an Bedeutung verlieren. Anstelle des zentralen Gebots der Nächstenliebe tritt das Recht des Stärkeren. Dies ist die gesellschaftliche Situation, in die hinein der Prophet sein Totenlied über die Nation anstimmt. Es handelt sich um ein drastisches prophetisches Gerichtswort, in dem der Prophet den Tod des Nordreichs Israels vorhersagt. Es entspricht in seiner Form einem hebräischen Leichenlied, wie es Klagefrauen bei dem Versterben einer Person anzustimmen pflegen. Hierbei handelt es sich um professionell trauernde Frauen, die die Aufgabe haben, das Leid der Hinterbliebenen öffentlich kundzutun. Der Prophet wählt für seine Botschaft Bilder, die damals jedermann versteht. Die Jungfrau, die gefallen ist, steht für den Staat Israel. Dieses Bild von Israel als Jungfrau bzw. Braut findet sich häufig in der Bibel. Es symbolisiert das Liebesverhältnis zwischen Gott und dem Volk Israel, welches er als sein Volk erwählt hat. Diese Erwählung ist im 5. Buch Mose beschrieben. Gott hat Israel jedoch nicht erwählt, weil es wertvoller ist als die anderen Völker, sondern weil er den Erzvätern Abraham, Isaak und Jakob, durch deren Nachkommen das Volk Israel entstanden ist, die Treue geschworen hat. Der Wunsch Gottes war und ist es, dass sein Volk zu einem Licht der Völker wird und nach seinen Geboten lebt. Dem wird das Volk jedoch oft nicht gerecht. Der Prophet prangert die Missstände in der Gesellschaft in seiner Totenklage an. Die ihr das Recht in Wermut verkehrt und die Gerechtigkeit zu Boden stoßt, heißt es. Hiermit spricht Amos die ungerechten Richter an. Er vergleicht ihre Art der Rechtsprechung mit der bitteren Pflanze Wermut. Das Recht, das sie sprechen, ist in Wahrheit bitteres Unrecht. Amos stellt dieser Rechtsunsicherheit und Ungerechtigkeit, die in Israel herrscht und das Volk spaltet, die Gesetze Gottes gegenüber, die überall in der Natur und im Weltall ihre Gültigkeit besitzen. Er unterstreicht damit, dass Gott ein Gott des Rechts und der Gerechtigkeit ist und dass die Missachtung seiner Gebote eine Trennung von ihm zur Folge hat. Diese Trennung von Gott nennt die Bibel Sünde. Amos prophezeit denjenigen, die die Armen unterdrücken und wirtschaftlich auspressen, dass sie ihre widerrechtlich erworbenen Güter nicht genießen können. Er kündigt an, dass sie nicht in den Häusern wohnen werden, die sie mit den zu Unrecht erworbenen Mitteln gebaut haben, und auch den Wein nicht trinken werden, den sie in den feinen Weinbergen gepflanzt haben. Die erschreckende Erkenntnis des Propheten Amos ist: Die Braut Israel ist gefallen, weil sie die Gebote Gottes missachtet hat. Die Braut wird so zu Boden gestoßen, dass niemand in der Lage ist, sie wieder aufzurichten. Das Land ist verloren. Die Sünden der Bevölkerung führen zum Tod des Nordreichs. Die Prophezeiung erfüllt sich circa 40 Jahre später. Das Land wird von den Assyrern erobert. Aber der Tod betrifft nicht die gesamte Nation, wie Amos ebenfalls prophezeit, sondern 9/10 der Bevölkerung. Ein Rest überlebt. Hier wird der treue Schwur Gottes sichtbar. Trotz aller Verfehlungen lässt er das Volk nicht völlig untergehen. Die Missstände, die Amos in seiner Totenklage anprangert, gibt es auch in unserer heutigen Gesellschaft. Die Gesetze und rechtlichen Regelungen, die geschaffen wurden, um unser Zusammenleben zu ordnen und teilweise auf die 10 Gebote zurückzuführen sind, werden zunehmend missachtet. Häufig stecken egoistische Motive dahinter. Gibt es eine Chance, dem entgegenzuwirken? Der Prophet Amos gibt die Antwort. Sie lautet: Suchet Gott, so werdet ihr leben. Diese Suche nach Gott rettet die Nation nicht, aber sie enthält eine wunderbare Verheißung. Die Suche nach Gott bedeutet Leben in Ewigkeit für sie und für mich. Wie kann die Suche nach Gott aussehen? Gott möchte, dass wir mit ihm in eine persönliche Beziehung treten. Die Wege zu ihm sind vielfältig. Durch Gebet, durch das Lesen der Bibel, durch den Besuch eines Gottesdienstes können sie ihm begegnen. Wichtig ist, ein offenes Herz für ihn zu haben. Dann wird Gott sich finden lassen. Gott liebt sie und mich und möchte, dass wir ihn auch lieben. Diese Liebesbeziehung ist der Schlüssel zum Leben.
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2: Ich bin Jerome Nussbaum. Die schwarz-rote Bundesregierung will mehr als 30 Reformen auf den Weg bringen. Darauf haben sich die Spitzen von Union und SPD geeinigt, darunter eine Einkommenssteuerreform. Spitzeneinkommen sollen laut Finanzminister Klingbeil stärker belastet werden. Ab einem Einkommen von 250.000 Euro werden demnach 45% fällig. Bundeskanzler Merz sagte, mancher Koalitionsausschuss der vergangenen Jahre hätte sich wohl mit einem dieser Themen schon lange beschäftigt.
3: All das ist nur möglich, und das will ich hier auch gerne sagen, weil die Koalition gut und vertrauensvoll zusammenarbeitet. Der Beratungsprozess für dieses sehr umfassende Reformvorhaben war von großem Respekt und auch von großem gegenseitigen Vertrauen geprägt.
2: Merz gab aber zu, dass es nicht den einen großen Big Bang gebe, der alles löse. Es seien einzelne Punkte, die zusammen ein großes Reformpaket ergeben. Durch einen Dachstuhlbrand in einem Krankenhaus in Ludwigslust bei Schwerin sind 2 Menschen ums Leben gekommen. Bei beiden Opfern handelt es sich um Patienten. Feuerwehr und Polizei waren nach 16:30 zu einem Großeinsatz angerückt. Die Klinik gehört zur Grundversorgung in der Region und hat rund 160 Betten. Die Flammen sollen in der Radiologie ausgebrochen sein. Nach Bildinformationen befanden sich zum Zeitpunkt des Brandes mehr als 80 Patienten in dem betroffenen Gebäude. Mindestens 10 Menschen sind in der Nacht bei massiven russischen Angriffen auf Kiew ums Leben gekommen. Einige Wohngebäude in der ukrainischen Hauptstadt sind komplett zerstört.
4: Es kamen nach Behördenangaben Drohnen, Marschflugkörper und ballistische Raketen zum Einsatz. Der ukrainische Generalstab will inzwischen erfahren haben, dass Russlands Präsident Putin plant, Kiew einzunehmen. Dafür seien laut dem Stabschef mehrere Möglichkeiten für russische Operationen ausgearbeitet worden. Die EU-Außenbeauftragte Kallas fordert nach den Angriffen weitere Sanktionen. Sie schreibt auf der Plattform X, die erneuten Angriffe Russlands auf zivile Ziele sollten nicht ohne Folgen bleiben. Ulrike Klein, Redaktion.
2: Bei einem Besuch des Zwischenlagers Lubmin hat Bundesumweltminister Schneider angekündigt, dass die Suche nach einem Atommüllendlager früher abgeschlossen werden soll. Spätestens 2050 solle es eine Entscheidung geben. Er habe dem Kanzleramt schon einen entsprechenden Gesetzentwurf zur Prüfung übergeben. Gesucht wird ein Standort, an dem Atommüll unterirdisch für mindestens 1 Million Jahre eingelagert werden kann. Im Vorfeld des NATO-Gipfels in Ankara befürchtet die FDP-nahe Friedrich-Naumann-Stiftung vor Ort weitere politisch motivierte Festnahmen. Büroleiter Demirci sagte im Deutschlandfunk, bislang seien unter anderem Akademiker, Anwälte, Gewerkschafter, Journalisten und auch Umweltaktivisten festgenommen worden. Dazu kämen Sicherheitsvorkehrungen, die an Ausnahmezustände nach Militärputschen erinnerten. Das Leben der Menschen in der türkischen Hauptstadt werde erheblich erschwert. Es gibt neben Straßensperrungen auch ein Verbot für Kundgebungen. Der 2-tägige NATO-Gipfel beginnt am Dienstag.
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2: Und hier die aktuellen Temperaturen. Köln und Bonn 25 Grad, 19 messen wir in Hamburg und in Bremen, 27 in Berlin, Dresden 26, Frankfurt am Main 24, Stuttgart 26 Grad, München und Erfurt jeweils 25 und Münster 23 Grad. Im Nordwesten und Norden verdichten sich die Wolken so langsam. Es wird etwas Regen erwartet. Sonst ist es heiter bis sonnig und meist auch trocken. Die Höchstwerte liegen zwischen 20 und 27 Grad im Nordwesten, sonst bei 26 bis 31 Grad. Morgen gibt es dann dichtere Wolken an den Alpen und im Vorland. Da ist es auch regnerisch, ebenso im Norden. Sonst zeigt sich wieder häufig die Sonne und wir erwarten Höchstwerte zwischen 19 und 28 Grad.
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5: Ich bin Kai-Uwe Wolczak und begrüße Sie zu einer brillanten Ausgabe unserer Sendereihe Wortgut. Denn wir bringen heute die 5. Folge einer Reihe mit Bibelarbeiten, die den Titel tragen Brillant. Sie wurden im vergangenen Jahr im Konferenzzentrum Langensteinbacher Höhe aufgezeichnet. Referent ist der gebürtige Amerikaner Peter Reed von der Missionsgemeinschaft Fackelträger. Er ist mit seiner Frau Gabi verheiratet und arbeitet als Reisesekretär für das Bibelschul- und Freizeitzentrum Bodenseehof, das er lange Zeit geleitet hat. Außerdem ist er Direktor von Fackelträger International. Die folgende Bibelarbeit erinnert noch einmal an die Tätigkeit eines Edelsteinschleifers, der durch Schleifen und Polieren aus einem unscheinbaren Rohedelstein einen funkelnden Edelstein macht. Das gilt im übertragenen Sinn auch für menschliche Edelsteine, aus denen Gott echte Schmuckstücke machen kann. Als Schleifstein im übertragenen Sinn hat Peter Reed bereits die Bibel, das Wort Gottes, genannt, denn es kann Menschen verändern. In der nun folgenden Bibelarbeit ist von menschlichen Schleifsteinen die Rede. Damit sind Freunde, Wegbegleiter, Brüder und Schwestern im Glauben gemeint, an denen man sich reiben kann, die Vorbilder sind, mit denen man aber auch gemeinsam nach Lösungen sucht und manche Dinge hinterfragt. Mose und Josua aus dem Alten Testament waren zwei solche Personen, die miteinander durch dick und dünn gegangen sind. Peter Reed zitiert aus der Bibel, wie Josua nach dem Tod von Mose zu seinem Nachfolger bestimmt wurde, erzählt dann aber auch von ihrer gemeinsamen Wegstrecke in den Jahren davor.
6: Es gibt welche in der Schrift, die uns eben manches beibringen, was das heißt, wenn Gott Menschen in unserem Leben gebraucht. Ich möchte diese Stelle in Josua 1:1-6 vorlesen. Nachdem Mose, der Knecht des Herrn, gestorben war, sprach der Herr zu Josua, dem Sohn Nuns: Moses Diener, mein Knecht Mose ist gestorben. So mache dich nun auf und zieh über den Jordan, du und dieses ganze Volk, in das Land, das ich ihnen, den Israeliten, gebe. Jede Stätte, auf die eure Fußsohlen treten werden, habe ich euch gegeben, wie ich Mose zugesagt habe. Von der Wüste bis zum Libanon, von dem großen Strom Euphrat bis an das große Meer gegen Sonnenuntergang, das ganze Land der Hethiter soll euer Gebiet sein. Es soll dir niemand widerstehen dein Leben lang. Wie ich mit Mose gewesen bin, so will ich auch mit dir sein. Ich will dich nicht verlassen, noch von dir weichen. Seid getrost und unverzagt. Denn du sollst diesem Volk das Land austeilen, das ich ihnen zum Erbe geben will, wie ich ihren Väter geschworen habe. Jemand sagte an der Bibelschule, als ich am Bodenseehof war: Bete nicht dafür, dass der Herr dich gebraucht. Das hat mich völlig verwirrt. Aber dann fuhr er fort und sagte: Bete nicht dafür, sondern bete dafür, dass der Herr dich brauchbar macht. Und das fand ich ein gutes Gebet. Herr, tu das, was notwendig ist in meinem Leben, um mir brauchbar zu machen in deinem Reich. Und dazu benutzt er andere Menschen, uns zu schleifen und auch um uns vorzubereiten. Das ist ein hohes Gut, was der Herr uns geschenkt hat durch die Gemeinde Jesu, durch andere Menschen. Und hier sehen wir diese Stelle, da wo Mose gestorben ist. Und da war Josua eben allein gelassen, aber nicht allein. Der war an einem Punkt gebracht, wo er vollkommen auf Gottes Handeln in seinem Leben angewiesen war. Und das Ende war auch ein Anfang. Und manchmal lässt der Herr etwas oder jemand sterben, um uns weiterzuleiten. Es kann sein, dass nicht nur ein Mensch stirbt, sondern wir müssen etwas sterben lassen, was Beruf angeht, ein Wohnort angeht und so weiter. Aber das ist auch ein Neubeginn. Und das ist auch die Art und Weise, wie der Herr uns weiterführt. Mose war notwendig für eine bestimmte Zeit, aber jetzt war Josua allein auf dem Herrn angewiesen. Und das ist gesund. Unbequem, ja. Aber gesund. Ich werde dieses Jahr 65. Vielleicht haben einige das, wenn sie aufgepasst haben, schon erkannt. Und jetzt bin ich an einem Punkt in meinem Leben gelandet, da wo meine Vorfahren und Väter und Mütter im Glauben langsam Abschied nehmen. Und ich vermisse sie. Und manchmal sage ich mir, Mensch, wenn sie nur hier gewesen wäre, was würden sie mir sagen? Aber sie sind nicht da. Und das treibt mich zu Jesus in eine gute Art und Weise. Gottes Coworker sterben, aber Gott niemals. Es kann sein, dass eine Beziehung endet, die ich sehr geschätzt habe, aber wie der Herr Joshua hier sagte, wie ich mit Mose gewesen bin, so will ich auch mit dir sein. Ich will dich nicht verlassen, noch von dir weichen. Mose ist ja gestorben, aber ich nicht. Ich nicht. Ich bin bei dir, ich verlasse dich nicht, ich weiche nicht von dir. Aber bei Mose Tod merken wir auch Folgendes: Kein Mensch ist dem lebendigen Gott unersetzbar. Kein Mensch ist dem lebendigen Gott unersetzbar, sondern umgekehrt, er ist uns unersetzbar. Ich habe jemanden heute Morgen am Tisch gesagt, die Fackelträgerarbeit, wir sind echt eine bunte Mischung von Persönlichkeiten. Und das macht das Leben sehr reich. Und ich weiß für Gabi und für mich, unsere Erziehung im Herrn, unsere, wenn man das sagen will, theologische Ausbildung, geschieht auf dieser Ebene. Persönliche Gespräche. Und eine, der mich sehr geprägt hatte, war dieser Mann, Major Ian Thomas, der Gründer und 50 Jahre Leiter der Fackelträgerarbeit. Der war Kriegsheld, wurde ausgezeichnet von Königin Elizabeth, ihr Vater, in Buckingham Palace. Der war eine Respektsperson und der war echt jemand, der vieles durchgemacht hatte. Aber er hatte eine Gelassenheit und Freude am Herrn. Das war ja bombisch. Und er hat mich sehr geprägt. Und ich weiß noch, einmal waren wir in der Klostermühle und das war nach einer entscheidenden Begegnung mit dem Major Thomas in meinem Leben. Und ich ging auf ihn zu und sagte, ach Major, schön, dass du hier bist. Ich hoffe, dass wir ein bisschen Zeit miteinander haben. Er schaute mich in den Augen und sagte, ich hoffe nicht, und ist weggelaufen. Das ist diese Nacht in Augen und sagte, ich hoffe nicht, und ist weggelaufen.

übernimmt, was nur der Herr Jesus gehört. Manchmal kann unser Mentor unser Meister werden. Und ein wohlbekannter Ersatz Christi in unserem Leben sind manchmal andere Christen. Ich komme zu der Kehrseite in einem Moment. Hab Geduld. Aber das ist eine Gefahr. Und das war ein Mann, der hat das nie zugelassen. Das ist auf einer Staff-Konferenz. Und da ist seine Frau, Mrs. Thomas. Sie war, das war 2005, in England. Gabi und ich haben 2004 geheiratet. Und die arme Frau Gabi, sie kommt im Rahmen der ganzen Mitarbeiterschaft und alle Augen waren auf Gabi. Wer musste dieser armselige Mann Peter heiraten? Da gab es einen Stuhl am Tisch neben ihr und wer kommt? Mrs. Thomas. Wenn Gabi das so erzählt, sie fühlte sich, als ob die Königin neben ihr sitzt und sie haben sich wunderbar verstanden. Das war ein großer Segen auch für meine Frau Gabi und Mrs. Thomas war eher eine große Ermutigung. 1946 sandte Major Thomas seine Frau von London nach Nordengland, um an einer Versteigerung teilzunehmen, denn es gab ein Landhaus zu verkaufen in Nordengland. Er schickte sie hoch, du hast 7000 englische Pfund, das ist mein ganzes Bankkonto, was ich gespart habe. Sie ging hoch und nahm an dieser Versteigerung teil und in der Güte Gottes sold Thomas. Das ist das Haus in Nordengland, was sie damals gekauft hatte, mit 7000 englische Pfund. Sie war 26 Jahre alt. Und so fing das Ganze an. Seine längere Geschichte, ich habe nicht die Zeit, aber was ich durch Major Thomas und Mrs. Thomas gelernt habe, ist dieser Satz, den ich nie vergessen habe. Major Thomas hat mal gesagt, etwas muss nicht möglich sein, um Gottes Wille zu sein. Es muss nur vor ihm richtig sein. Gott wird es dann möglich machen. Habe ich nie vergessen. Denn eine seiner Freunde war Steuerberater und er sagte Major Thomas, verkauf das Ding aber sofort. Wer hat das Geld 1947 an eine Freizeit teilzunehmen? Und er sagte ihm, sein Freund war Alan Redpath und er sagte ihm, eines Tages baue ich dir ein Haus auf diese Gelände und das hat er in der Tat gemacht. Und das war der Grund dafür. Es muss nicht möglich sein, aber es muss vor seinen Augen richtig sein und dann macht er es möglich. Und Josua war an diesem Punkt, wo er eben auf diese Wirkung Gottes angewiesen war, um Dinge zu tun, die er noch nicht erlebt hatte. Und Mose war weg. Er könnte sich nicht mehr auf Mose verlassen. Und manchmal ist das so, wir erwarten Dinge von anderen Christen, die nur Christus uns geben kann. Und in sein Geduld und auch seine Güte und Barmherzigkeit, er stellt uns in eine Situation, da wo kein anderer Mensch ist, um uns zu helfen. Damit wir erst recht lernen, ich muss mich und ich kann mich auf Jesus verlassen. Ich mag dieses Zitat von Oswald Chambers. Er sagte einmal, nimm recht viel von Gottes Liebe in dich auf, dann verlangst du nicht mehr das Unmögliche von menschlichen Beziehungen. Das ist ein gutes Wort. Manchmal stellen wir Erwartungen auf Menschen, auf andere Christen. Sie können nie im Leben diese Erwartungen erfüllen. Natürlich haben sie ihren Platz. Ich komme gleich dazu, das verstehe ich. Aber sie können uns nicht das geben, was Christus uns geben kann. Und natürlich wirkt Christus durch andere Christen. Das ist mir völlig egal, völlig bewusst. Aber für manche von uns werden wir an einen Punkt kommen wie Josua hier, da wo wir keine menschliche Unterstützung haben. Das ist ein gesegneter Ort.

0: Weil dann lernen wir von der Größe, von der Güte und von dem Handeln Jesu in unserem Leben. Ich bin davon auf der anderen Seite überzeugt, wir werden das allermeiste lernen, nicht unbedingt von Büchern, von Podcasts, sondern von lebendigen Menschen lernen durch diese Begegnungen. Das ist die andere Seite jetzt. Und Gott stellte Josua 40 Jahre an der Seite von Mose. Josua war ungefähr 40, als Israel ausgezogen war, und er wurde zum Diener, oder ich denke, es heißt ja sogar Knecht von Mose. Er war sein Diener, Vers 1. Und 40 Jahre lang hat Josua Mose einen Dienst geleistet an seine Seite. Das war eine sehr wichtige Zeit für Josua. Aber jetzt war diese Zeit zu Ende und jetzt war er dran. Manchmal ist das so im Leben, Gott nimmt sich mehr Zeit, als wir für notwendig halten. Und das müssen wir manchmal zulassen, denn er hat seine Gründe. Wahrhaftige geistliche Leidenschaft ist nie selbst ausgesucht. Niemals. Es ist von Gott her bestimmt, zu seiner Zeit, an seinem Ort und in seiner Art und Weise. Folge niemals einem Leiter, der darauf besteht, er muss leiten. Ich mag die Aussage von A.W. Tozer, der sagte, folge niemals einem Leiter, der nicht hinkt. Der nur ein Mensch ist und sich nicht über anderen erhebt. Und was mich an Josua so gefällt und so beeindruckt, in dieser Zeit in der Wüste, da muss man dran denken, er hielt das aus, er und Kaleb, 40 Jahre lang mit den Konsequenzen jemand anderes ihr Ungehorsam, und zwar in der Wüste. Josua und Kaleb haben gesagt, lass uns in Kanaan hineinziehen. Der Herr ist ausreichend. Aber die 10 anderen Spionen haben gesagt, nee, das können wir nicht. Und dann Gott sagte, okay, ihr könnt das haben, was ihr wollt. Sei vorsichtig, dass der Herr dir nicht gibt, was du willst. Und 40 Jahre lang hat er es zugelassen, dass eine ganze Generation, inklusive Mose, ausgestorben ist. Und Josua musste das Ganze aushalten. Da muss man dran denken, was das für ihn hieß. Und was mich bei ihm sehr beeindruckt, er hat keine neue Gemeinde gegründet. Er hat nicht gesagt, Mensch, ich habe die Nase voll von diese Gemeinde, die sich so voll Kompromisse sind und so weiter und so weiter. Wir fangen neu an. Das hat er nicht gemacht. Warum? Weil Gott das nicht angeordnet hatte. In der Regel führt Gott uns wohin? Und deswegen wovon? Aber er führt uns nicht in der Regel von etwas ohne hin zu etwas anderes. Und das heißt, bleib wo du bist, bis Gott sagt, jetzt ist es Zeit. Und was ich merke bei Gabi und mir, wenn wir manchmal in andere Länder sind und nicht im Westen, da ist die Gemeinde so unter Druck manchmal, erlebt auch Verfolgung, aber da gibt's eine Tiefe in Jesus, in diese Gemeinden, und sie haben eine Einigkeit unter sich, die manchmal im Westen fehlt. Und ich glaube, es hat auch damit zu tun, unter anderem, wir haben zu viel Möglichkeiten, wir können Church Shopping gehen. Und dann erlebt man nimmt sich selbst mit und man fängt was Neues an und die anderen sind auch nicht vollkommen, wie ich dachte. Freunde, wenn wir an dem Front sind im Kampf, wir sind höchst dankbar, wenn du einen Kamerad an der Seite hast, auch wenn er einen Ohrring trägt. Das ist dir sowas von Wurst. Wenn du unter Beschuss bist. Am Ende der Bibelschule am Bodenseehof sagte der letzte Gastredner: Geh nach Hause und diene in eure Gemeinden. Ich war 19 Jahre alt damals. Ich ging nach Hause. Ich ging zu meinem Jugendpastor Louis Inks. Ich habe ihm gerade ein E-Mail geschickt. Er muss uralt sein, aber egal. Jemand sagte mir: Ja, ich habe seine Kontaktadresse. Ich habe noch nicht eine Antwort bekommen, aber ich habe ihm einfach Dankeschön gesagt. Ich ging zurück, sagte Louis: Ich bin gerade von Bibelschule gekommen. Ich kann Rasen mähen. Ich kann also Rundbriefe in den Kuverts stecken, wie du willst. Ich kenne kaum einen Jugendpastor, der sich beschwert, weil er zu viele Freiwillige hat. So was gibt's nicht. Und er sagte: Ich nehme dich gerne mit. Und dann wuchs ich an seine Seite an der Verantwortung, ohne zu wissen, dass das Gottes Vorbereitung war für einen Dienst, was später kam. Geh zurück in neue Gemeinde und dien. Und dann kommt diese Aussage: Ja, aber Peter, du weißt nicht, was für eine Gemeinde bei mir zu Hause ist. Nee, weiß ich nicht. Aber wenn es nicht zufriedenstellend ist, vielleicht gerade deswegen bist du da. Lerne von den Fehlern von anderen. Denn es kann sein, dass der Herr dich an einen Ort stellt, da wo du etwas Positives reinbringen kannst. Und das war Joshua jetzt seine Aufgabe. Auf der anderen Seite, da dürfen wir nicht Folgendes vergessen. Paulus hat gesagt: Was ihr gelernt und empfangen und gehört und gesehen habt an mir, das tut. So wird der Gott des Friedens mit euch sein. Wie vorher gesagt, wir lernen ungeheuer viel durch Menschen, durch andere Christen. Und das ist ein großes Segen, wenn wir die Geschwister an der Seite haben, die älter, reifer, erfahrener sind wie wir, und wir sollen sie aussuchen. Und wie es in Sprüche 27, 17 steht: Ein Messer wetzt an das andere wie ein Mann den anderen. Lass uns bewusst werden, wir werden wie die Menschen, mit denen wir die meiste Zeit verbringen. Wir werden wie die Menschen, mit denen wir die meiste Zeit verbringen. Such die Menschen aus. Man kann was lernen. Jetzt eine seltsame Stelle. Ich lese es aus 2. Mose 33, Verse 9 bis 11. Während dieser Ausbildungszeit, Joshua an der Seite von Mose, da lesen wir Folgendes. 2. Mose 33, Verse 9 bis 11. Es erzählt von Mose, er ging zu einem Zelt, etwas außerhalb von dem Lager. Und das war nicht die Stiftshütte, denn die Stiftshütte gab es noch nicht. Und es heißt in Vers 9, 2. Mose 33: Und wenn Mose ins Zelt hineinging, so kam die Wolkensäule hernieder und stand am Eingang des Zeltes, und der Herr redete mit Mose. Und alles Volk sah die Wolkensäule am Eingang des Zeltes stehen, und sie standen auf und neigten sich ein jeder in seines Zeltes Tür. Und der Herr aber redete mit Mose von Angesicht zu Angesicht, wie ein Mann mit seinem Freund redete. Dann kehrte er zum Lager zurück. Und dann lesen wir Folgendes: Aber sein Diener Joshua, der Sohn Nuns, ein junger Mann, wich nicht aus dem Zelt. Mose nahm ihn mit und hat ihm gezeigt, wie er den Herrn begegnet und mit dem Herrn spricht. Das Allerbeste, was wir anderen Menschen zu geben haben, ist eine authentische Beziehung mit Christus, wobei Christus durch unser Leben durchdringt in einer Art und Weise, man sagt nachher, ich war gerade in der Gegenwart Jesu, durch diesen Mensch. Unsere geistliche Autorität liegt darin, dass unser Wandel mit Jesus nicht unbedingt vollkommen ist, aber authentisch ist. Und wir bleiben Lernende bis unser Lebensende, aber wir haben eine Beziehung mit Jesus, die ansteckend ist. Das hatte Mose Josua anzubieten. Das ist das höchste Gut, dass wir so leben mit Jesus, dass anderen sagen, ich will auch Jesus so kennen. Es gibt nur eine Beziehung, die zählt, und das ist deine persönliche Beziehung zu einem persönlichen Erlöser und Herrn. Lass alles andere los, aber halte diese Beziehung um jeden Preis aufrecht und Gott wird seine Absichten durch dein Leben erfüllen. Dazu gehört auch die Erfüllung der Bedürfnisse deines Herzens. Ein einzelnes Leben kann für Gottes Zwecke von unschätzbarem Wert werden oder sein und dein Leben kann dieses Leben sein. Einige saßen, wie Gabi und ich oft tun, man sitzt im Flieger und dann kommen die Ansagen und dann kommt diese Ansage mit der Maske. Sollte der Druck in der Kabine sinken, da kommt eine Maske und dann heißt es, tue erst zuerst deine Maske an und dann ein Kind. Ich dachte, das ist überhaupt nicht christlich. Soll man nicht das Kind erst helfen? Ja, es ist einfach so, wenn du gestorben bist, kannst du das Kind nicht helfen. Du musst selbst am Sauerstoff sein. Du musst selbst dich in Christus befinden, in einer Art und Weise, die belebend erquickend ist. Verwechsle niemals die Quelle des Segens mit dem Mittel. Oder umgekehrt, verwechsle niemals das Mittel, was Gott gebraucht, anderen Menschen, mit der Ursprung des Segens. Der Ursprung ist immer Christus. Und wir haben diese Stelle in Hebräer 13, Vers 8, kennen wir, Jesus Christus gestern und heute und derselbe auch in Ewigkeit, aber wir vergessen den Vers davor. Gedenkt euer Lehrer oder Gemeindeleiter, die euch das Wort Gottes gesagt haben, ihr Ende schaut an und folgt dem Beispiel ihres Glaubens. Jesus Christus gestern und heute und derselbe auch in Ewigkeit. Und Gott hat Mose oder Josua versichert, genauso wie ich mit Mose war, werde ich mit dir. Ich bin unparteiisch. Das Einzige, was ich brauche, ist ein Leben, was völlig ergeben ist und der bereit ist, sein Vertrauen auf mich zu setzen und mir gehorsam zu sein. Josua, sein Erfolg lag in seinem Gehorsam, nicht seine Begabung. Und das war eine harte Lektion. Mose war an einer Stelle ungehorsam, 4. Mose 20. Und das hat Josua auch mitbekommen. Und er hat daraus gelernt, damit er nicht den gleichen Fehler macht. Und jetzt war er dran. Und Gott versicherte ihm immer wieder, ich bin bei dir genauso, wie ich bei Mose war. Ich werde nicht von dir weichen. Ich werde niemals dich verlassen. Und jetzt war er dran. Und ich mag diese letzte Zitat von Oswald Chambers. Er sagte, hüte dich davor, auf das zu achten, was du einmal warst, wenn Gott will, dass du etwas wirst, was du nie gewesen bist. Gabi und ich, wir haben so einen Kompetenztest gemacht, als ich angefragt wurde für die Leiterschaft des Bodenseehofes. Und das ist du machst das online, dann schickst du das zu dieser Bewerte, sie bewerten das und dann hast du ein Interview. Und unter anderem haben sie gesagt, also Peter, laut dein Profil hier, du stehst nicht gerne vor anderen Menschen und sprichst. Da dachte ich, ja, das stimmt, ich bin viel lieber one-on-one. Aber das hier, das ist nicht meine Art. Außerdem dachte ich immer, ich bin ein guter zweiter Mann, aber ich will niemals an der Spitze sein. Ich hatte so ein tierisch Angst vor dieser Aufgabe im Rahmen der Fackelträger. Ich habe sogar einen Rückzieher gemacht. Ich sagte, das kann ich nicht. Und der Herr musste mich aufraffen und sagen, das steht dir nicht zu, mir vorzuschreiben, was ich mit deinem Leben vorhabe. Und das ist auf der anderen Seite eine Befreiung. Weil du kannst das Ganze loslassen. Deine ganze Identität ist nicht in deine Aufgabe oder Amt verankert. Du bist ein freier Mensch. Und die Geschichte Gottes ging weiter durch Josua. Und liebe Freunde, die Geschichte Gottes geht weiter durch dein Leben. Durch dein Leben. Und achte nicht so sehr auf deine Vergangenheit. Manchmal gebe ich nicht gern preis, was ich versäumt habe in meinem Leben. Warum soll ich daran denken, wenn der Herr es vergisst? Unsere Zukunft ist unendlich wichtiger als unsere Vergangenheit. Und er geht vorwärts mit uns. Vorwärts. Ich möchte beten. Vater, ich danke dir so sehr, dass deine Geschichte durch Josua weiterging. Und ich danke dir für die Geschwister an unserer Seite, die uns weiterbringen können durch ein Leben, was so ansteckend ist, weil es von vor Jesus und in Jesus so ergeben ist. Mögen wir solche sein. Und ich danke dir, Jesus, dass du einmal gesagt hast, ich werde dich niemals verlassen und niemals aufgeben. Lass das durchdringen durch unser Leben, um deines Namens willen. Amen.
1: Brillant, wenn andere Menschen zu Schleifsteinen werden. Peter Reed erzählte von Menschen, die ihn geformt haben, und von einer Erkenntnis, die ihn bis heute begleitet, nämlich was passiert, wenn diese Menschen plötzlich nicht mehr da sind. Der Vortrag wurde im April letzten Jahres bei den Basislagertagen auf der Langensteinbacher Höhe aufgezeichnet, einem christlichen Konferenzzentrum in der Nähe von Karlsruhe. Peter Reed ist seit Jahrzehnten Mitarbeiter bei den Fackelträgern. Er ist Direktor von Fackelträger International und Reisesekretär für das Bibelschul- und Freizeitzentrum Bodenseehof, das er lange Jahre geleitet hat. Heute in genau einer Woche bringen wir auf IRF Plus seine 6. Bibelarbeit aus der Reihe mit dem Titel Brillant. In dieser letzten Bibelarbeit geht es um das Leben als weiteren Schleifstein. Herzliche Einladung an Sie, auch den letzten Teil von Brillant einzuschalten.
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0: 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Es ist 13 Uhr. 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
1: Ich bin Jerome Nussbaum. Die schwarz-rote Bundesregierung will mehr als 30 Reformen auf den Weg bringen. Darauf haben sich die Spitzen von Union und SPD geeinigt, darunter eine Einkommenssteuerreform. Spitzeneinkommen sollen laut Finanzminister Klingbeil stärker belastet werden. Ab einem Einkommen von 250.000 Euro werden demnach 45% fällig. Bundeskanzler Merz sagte, mancher Koalitionsausschuss der vergangenen Jahre hätte sich wohl mit einem dieser Themen schon lange beschäftigt.
2: All das ist nur möglich, und das will ich hier auch gerne sagen, weil die Koalition gut und vertrauensvoll zusammenarbeitet. Der Beratungsprozess für dieses sehr umfassende Reformvorhaben war von großem Respekt und auch von großem gegenseitigen Vertrauen geprägt.
1: Merz gab aber zu, dass es nicht den einen großen Big Bang gebe, der alles löse. Es seien einzelne Punkte, die zusammen ein großes Reformpaket ergeben. Durch einen Dachstuhlbrand in einem Krankenhaus in Ludwigslust bei Schwerin sind 2 Menschen ums Leben gekommen. Bei beiden Opfern handelt es sich um Patienten. Feuerwehr und Polizei waren nach 4:30 zu einem Großeinsatz angerückt. Die Klinik gehört zur Grundversorgung in der Region und hat rund 160 Betten. Die Flammen sollen in der Radiologie ausgebrochen sein. Nach Bildinformationen befanden sich zum Zeitpunkt des Brandes mehr als 80 Patienten in dem betroffenen Gebäude. Mindestens 10 Menschen sind in der Nacht bei massiven russischen Angriffen auf Kiew ums Leben gekommen. Einige Wohngebäude in der ukrainischen Hauptstadt sind komplett zerstört.
3: Es kamen nach Behördenangaben Drohnen, Marschflugkörper und ballistische Raketen zum Einsatz. Der ukrainische Generalstab will inzwischen erfahren haben, dass Russlands Präsident Putin plant, Kiew einzunehmen. Dafür seien laut dem Stabschef mehrere Möglichkeiten für russische Operationen ausgearbeitet worden. Die EU-Außenbeauftragte Kallas fordert nach den Angriffen weitere Sanktionen. Sie schreibt auf der Plattform X, die erneuten Angriffe Russlands auf zivile Ziele sollten nicht ohne Folgen bleiben. Ulrike Klein, Redaktion.
1: Bei einem Besuch des Zwischenlagers Lubmin hat Bundesumweltminister Schneider angekündigt, dass die Suche nach einem Atommüllendlager früher abgeschlossen werden soll. Spätestens 2050 solle es eine Entscheidung geben. Er habe dem Kanzleramt schon einen entsprechenden Gesetzentwurf zur Prüfung übergeben. Gesucht wird ein Standort, an dem Atommüll unterirdisch für mindestens 1 Million Jahre eingelagert werden kann. Im Vorfeld des NATO-Gipfels in Ankara befürchtet die FDP-nahe Friedrich-Naumann-Stiftung vor Ort weitere politisch motivierte Festnahmen. Büroleiter Demirci sagte im Deutschlandfunk, bislang seien unter anderem Akademiker, Anwälte, Gewerkschafter, Journalisten und auch Umweltaktivisten festgenommen worden. Dazu kämen Sicherheitsvorkehrungen, die an Ausnahmezustände nach Militärputschen erinnerten. Das Leben der Menschen in der türkischen Hauptstadt werde erheblich erschwert. Es gibt neben Straßensperrungen auch ein Verbot für Kundgebungen. Der zweitägige NATO-Gipfel beginnt am Dienstag.
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1: Und hier die aktuellen Temperaturen. Köln und Bonn 25 Grad, 19 messen wir in Hamburg und in Bremen, 27 in Berlin, Dresden 26, Frankfurt am Main 24, Stuttgart 26 Grad, München und Erfurt jeweils 25 und Münster 23 Grad. Im Nordwesten und Norden verdichten sich die Wolken so langsam. Es wird etwas Regen erwartet. Sonst ist es heiter bis sonnig und meist auch trocken. Die Höchstwerte liegen zwischen 20 und 27 Grad im Nordwesten, sonst bei 26 bis 31 Grad. Morgen gibt es dann dichtere Wolken an den Alpen und im Vorland. Da ist es auch regnerisch, ebenso im Norden. Sonst zeigt sich wieder häufig die Sonne und wir erwarten Höchstwerte zwischen 19 und 28 Grad.
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1: Vielleicht erinnert sich der eine oder die andere von Ihnen noch daran. In unserem Programm von ERF Plus haben wir im April in diesem Jahr 2026 dazu aufgerufen, erzählen Sie doch einmal, was Sie ehrenamtlich so alles tun. Und da gab es von Ihnen, also von Hörerseite, viele verschiedene Reaktionen. Und eine davon hat uns besonders neugierig gemacht. Das war die von Uli Gerber aus Nagold, südwestlich von Stuttgart. Er hat uns nämlich erzählt, dass er ehrenamtlich als Bewährungshelfer arbeitet. Unser Reporter Oliver Jeske hat mit ihm gesprochen.
2: Von Haus aus ist Uli Gerber ein Mann der Fakten und Zahlen. Jahrzehntelang hat er als Techniker gearbeitet. Doch die Faszination der menschlichen Psyche hat ihn nie losgelassen. Und das ist der Grund, warum Gerber seit 2017 als ehrenamtlicher Bewährungshelfer arbeitet.
3: Grundsätzlich ist es so, man bekommt keine schweren Fälle, keine Gewaltverbrecher, Sexualstraftäter und so weiter, sondern die Klienten, die wir bekommen, die haben vielleicht einfache Gewalttaten oder Alkohol- und Drogenprobleme oder Fahren oder Führerschein oder so ähnliche Vergehen, die auch schon Strafen und Bewährungszeiten mit sich bringen.
2: Gerber versucht, seine Klienten in ein geordnetes Leben zurückzuführen.
3: Man geht mit dem gesunden Menschenverstand ran. Das heißt, von Gericht her gibt es eine Weisung und eine Auflage. Zum Beispiel, der Klient muss sich einmal im Monat melden oder er muss seine Schulden regulieren oder er muss eine Gewaltprävention machen. Also irgendwelche Aufgaben, die von Gerichtsseite verfügt worden sind oder Sozialstunden ableisten zum Beispiel auch. Und das ist schon das, was ich dann begleite, kontrolliere, nachfrage, warst du beim Arbeitsamt, warst du bei der Schuldnerberatung, hast du das oder jenes erledigt?
2: Dieses Nachhaken ist leider manchmal nötig. Manche Klienten von Uli Gerber zeigen sich mustergültig. Sie wollen ihr altes Leben hinter sich lassen. Doch es gibt auch diejenigen, die den ehrenamtlichen Bewährungshelfer ins Gebet treiben.
3: Naja, wenn ich es jetzt mal flapsig im Schwäbischen sagen darf, Herr, schmeiß Hirn ran. Also Herr, schmeiß Gehirn runter, manchmal ist schon schwierig. Ja, also das war jetzt sehr flapsig. Man nimmt die Klienten und das mit ins Gebet und so vor den Gesprächen, wenn man sich einmal im Monat in der Einrichtung trifft, dann sage ich, Herr, schenkt mir ein gutes Gespräch, schenkt mir offene Ohren, damit ich auch höre, was vielleicht zwischen den Zeilen erzählt wird.
2: Mit Gottes und Gerbers Hilfe hat mancher Klient zurück in ein geregeltes, straffreies Leben gefunden. Oft sind es miserable Startbedingungen im Leben, die einen Menschen in die Kriminalität treiben. Uli Gerber hat erkannt, dass es ihm selber gut geht, ist keine Selbstverständlichkeit. Er ist dankbarer geworden.
3: Meinen Eltern, meiner Mutter, dass ich mit wachen Augen auch durchs Leben gehen kann und sage, okay, das tut dir noch gut und das tut dir nicht gut. Letztendlich, meine guten Gaben habe ich von Gott bekommen, die sogenannten anvertrauten Pfunde, so sehe ich das.
2: Und mit ihnen will Gerber anderen Menschen, denen es schlechter geht als ihm selbst, weiterhelfen. 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
3: 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Also so sehe ich das.
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1: Ein Urlaub ist für mich seit jeher mit Erinnerungsstücken verbunden. Egal, ob ich selbst unterwegs war oder sonst jemand aus der Familie. War das spannend, wenn unsere Tanten aus den Bergen zurückkamen und dann kleine Schätze an uns Kinder verteilten. Eine bemalte Spanschachtel, Schokolade in einer Dose mit dem Bild des Königssees und dergleichen. Jahrelang habe ich ein paar Steine aufbewahrt, die ich bei einer Wanderung in Österreich vom Weg aufgelesen habe. Damals wusste ich noch nicht, dass das mit den Steinen sogar biblische Tradition hat. Im Buch Josua im Alten Testament gibt Gott eine denkwürdige Anweisung. Aus jedem Stamm des Volkes Israel soll ein Mann einen Stein aus dem Jordan nehmen. 12 Steine also als Andenken an eine ganz besondere Reise. An ein Wunder, das Gott vor den Augen seines Volkes tut. Gott sagt zur Begründung seines Auftrags: Wenn eure Kinder später einmal ihre Väter fragen, was bedeuten diese Steine, so sollt ihr ihnen kundtun und sagen: Israel ging auf trockenem Boden durch den Jordan, als der Herr, euer Gott, den Jordan vor euch austrocknete, bis ihr hinübergegangen wart, wie der Herr, euer Gott, am Schilfmeer getan hatte, dass er vor uns austrocknete, bis wir hindurchgegangen waren, auf dass alle Völker auf Erden die Hand des Herrn erkennen, wie mächtig sie ist, und ihr den Herrn, euren Gott, fürchtet alle Zeit. So steht es in Josua 4 in den Versen 21 bis 24. Wenn das mal kein besonderes Souvenir ist.
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1: Ich bin Marvin Standke. Die Bundesregierung will kleine und mittlere Einkommen steuerlich entlasten. Bundeskanzler Merz stellte in Berlin das gemeinsame Reformpaket von Union und SPD vor. 10 Milliarden Euro jährlich, für Durchschnittshaushalte rund 600 Euro Entlastung im Jahr. Auch beim Arbeitsrecht gibt es Änderungen. Befristete Verträge sollen künftig bis zu 6-mal verlängert werden können. Das solle vor allem Start-ups helfen. Zudem wird die telefonische Krankschreibung abgeschafft. Wer krank ist, muss ab dem ersten Tag ein ärztliches Attest vorlegen. Auf die Praxen kämen damit eine riesige Bürokratiewelle zu, kritisierte der Verband der Hausärzte gegenüber des RND. Merz nannte die Reformen notwendig, um Deutschland zukunftsfähig zu machen. Russland hat die ukrainische Hauptstadt Kiew erneut massiv angegriffen.
2: Ziel waren vor allem zivile Infrastruktur und Wohnhäuser in der ganzen Stadt. Bürgermeister Klitschko meldete mindestens 13 Tote und mehr als 80 Verletzte. Rettungskräfte suchen weiter nach Opfern unter den Trümmern. Außenminister Sibiha rief die Verbündeten der Ukraine auf, die Luftverteidigung des Landes zu stärken. Russland hat seine Angriffe auf Kiew zuletzt verstärkt. Im Gegenzug greift die Ukraine russische Militär- und Energieanlagen an. Mit der Folge, dass es in Russland zu Treibstoffmangel kommt. Ulrike Klein, Redaktion.
1: Zugewanderte in Deutschland werden oft nur unterqualifiziert im Berufsleben eingesetzt. Das sagt eine Studie der Bertelsmann Stiftung, obwohl fast jeder Fünfte einen Hochschulabschluss hat. Gut ausgebildete Zugewanderte arbeiten der Studie zufolge zu häufig nur als Hilfskräfte, etwa als Reinigungspersonal. Bessere Integration könnte den Fachkräftemangel lindern und Steuereinnahmen sowie Sozialversicherung stärken. Der alternden Bevölkerung in Deutschland fehlten binnen eines Jahres 75.000 Beschäftigte. Internationale Ermittler haben ein Netzwerk von Sexualstraftätern zerschlagen. Die Täter betäubten Partnerinnen, missbrauchten sie und teilten Aufnahmen online. Das Bundeskriminalamt und das Hamburger Landeskriminalamt ermittelten monatelang mit. In den Niederlanden wurden im Juni 4 mutmaßliche Täter festgenommen. Der Einsatz brachte hunderte neue Spuren für die Ermittler. Und der US-Konzern Google muss in der EU eine Rekordstrafe von 4,1 Milliarden Euro zahlen. Der Europäische Gerichtshof hat das Urteil heute bestätigt. Die Richter sahen es als erwiesen an, Google hat Android-Herstellern illegale Beschränkungen auferlegt. Ziel sei gewesen, die eigene Marktdominanz zu stärken. Die EU-Kommission wirft Google vor, mit Android eigene Produkte bevorzugt zu haben. So wurden beim Play Store automatisch auch Chrome und die Google-Suche mit installiert. Diese Praxis hat der Konzern inzwischen geändert.
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1: Und das sind die aktuellen Temperaturen. 24 Grad in Köln-Bonn, 18 Grad Hamburg, 19 Bremen, 32 Grad in Berlin, 27 Grad in Dresden, 28 in Frankfurt am Main, 31 Grad in Stuttgart, 28 in München. In Erfurt haben wir 26 Grad und Münster 21 Grad. In der Südosthälfte überwiegend freundlich, sonst von Nordwesten Bewölkungszunahme, gebietsweise Regen, in Küstennähe windig.
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0: Menschen bleibt auch diesen Sommer allein schon deshalb zu Hause, weil sie sich einen Urlaub schlichtweg nicht leisten können. Da kann man schon mal neidisch werden, sagt der Psychotherapeut Matthias Hippler.
1: Ich darf auch mal sagen, an dieser Stelle bin ich schon ein bisschen neidisch auf dich. Aber ich muss aufpassen, dass ich mich da nicht sozusagen von Neid zerfressen lasse oder zu einem Missgönner werde, denn das macht mein Inneres sehr eng und verbiestert mich. Ich missgönne dem anderen, was er hat. Oder ich fühle mich als Opfer der Umstände und letztlich entwerte ich mich durch dieses Vergleichen nach oben. Ich bin eben kleiner, wertloser, ich habe es wohl scheinbar weniger verdient. Ganz anders dagegen fördere ich meine Beziehung zu anderen, wenn ich eine Haltung einnehme, die anerkennt, du bist anders als ich. Deine Fähigkeiten sind andere als meine. Und das ist völlig okay.
0: Dabei sind ja erstens die anderen auch bei weitem nicht perfekt und zweitens kann man es sich zu Hause auch schön machen. Tipp Nummer 1 dafür lautet, raus aus der Routine. Also zum Beispiel keine Ausflugsziele, die ich unterm Jahr auch aufsuche oder Lokale, in die ich sonst auch einkehre. Den Reiz eines Urlaubs macht ja das Unbekannte, das Neue aus. Ebenfalls zur Planung für Balkonien gehört, Urlaub ist Urlaub, Arbeit ist Arbeit. Geschäftliche Gespräche und Kontakte auf ein Minimum reduzieren und am besten überhaupt unterbinden hilft. Drittens, auch zu Hause sollte mindestens ein Tag, der ausschließlich der Erholung, dem Entspannen dient, in keinem Urlaub fehlen. Und der vierte Tipp, die Freunde mit einbeziehen. Vielleicht mit einem Überraschungsbesuch. Das fördert die Verbundenheit. Und so ein außergewöhnliches Erlebnis sollte drin sein. Etwas, an das ich mich gerne erinnere. Matthias Hippler plädiert ebenfalls dafür, das Beste aus dem zu machen, was man hat.
1: Ich bin davon überzeugt, dass innere Zufriedenheit dann entsteht, wenn ich wirklich wortwörtlich Frieden schließe mit dem, was ist, statt immer dagegen anzukämpfen, was mir missfällt. Der Schlüssel liegt also so in einer akzeptierenden Haltung, mir selbst gegenüber und auch meinen Lebensumständen. Dass ich Ja sagen kann zu meinen Grenzen, beispielsweise meine Ungeduld akzeptieren oder mich nicht abwerten muss wegen ein paar Kilo zu viel. Und dass es auch okay ist, dass ich bestimmte Ziele noch nicht erreicht habe.
2: Und seien es Urlaubsziele. Der Urlaub und wie er auch zu Hause unvergesslich werden kann. Ein Beitrag von Miri Langbach mit Einschätzungen von Matthias Hippler. 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
1: Das Volk Israel befindet sich nach langer Wüstenwanderung am Jordan. Doch bevor sie den Fluss überqueren, hält ihr Führer Mose eine lange Rede. Er erinnert an verschiedene Stationen der langen Wanderung. Dabei gab es viel Gutes und viel Hilfe von Gott. Mose erinnert aber auch an so manche Zeiten, in denen die Menschen gemurrt, gegen Gott rebelliert und gesündigt haben. Und immer wieder hat Gott vergeben und dem Volk Israel einen Neuanfang ermöglicht. Der Mittler zwischen dem Volk und Gott ist Mose. Er erinnert in seiner Rede an den Ungehorsam und daran, dass er einmal 40 Tage und Nächte zu Gott um Erbarmen und Vergebung gebeten hat. Da war Mose vom Berg mit den Tafeln des Gesetzes heruntergekommen und erlebte, wie das Volk sich ein goldenes Kalb gegossen hatte. Er war sehr zornig darüber und wusste, dass auch Gott das nicht dulden würde. Aber dann betete er und sagte, so wie es in der Losung der Herrnhuter Brüdergemeinde von heute steht: Herr, verdirb dein Volk und dein Erbe nicht, das du durch deine große Kraft erlöst hast. Ja, Gott hatte das Volk errettet und befreit aus der Hand aller ihrer Feinde. Deshalb sind die Worte von Mose mehr als nur eine Bitte. Sie sind eine Anerkennung der treuen und rettenden Liebe Gottes. Mose hebt hervor, dass es Gott ist, der das Volk errettet, erlöst hat. Gott hat immer zu seinem Volk gehalten und ihm so viel Gutes getan. Und da kann er die Menschen doch jetzt nicht vernichten, oder? Ja, wir Menschen machen es dem Schöpfer wirklich nicht leicht. Jede und jeder von uns ist nicht nur von Gott begabt, sondern auch zu allem fähig, auch zum Schlimmsten. Aber zu unserem Glück will Gott nicht vernichten, sondern retten. Daran erinnert Mose. Seine Geschichte mit dem Volk Israel hat damals erst richtig Fahrt aufgenommen. Und seine Geschichte mit uns, mit Ihnen und mir, ist noch lange nicht zu Ende. Seine Gnade ist unverdient und seine Treue hat sich immer wieder gezeigt, obwohl wir Menschen oft gegen Gottes Gebote verstoßen. Aber Gottes Gnade ist größer als sein Zorn, damals und heute. In seiner Treue geht Gott ja noch einen weiteren Schritt, indem er seinen Sohn auf die Erde schickt. Gottes Rettung durch Tod und Auferstehung von Jesus Christus ist unser Fundament des Glaubens. Ich darf immer wieder neu anfangen, wenn ich gesündigt habe. Gott ist gnädig, so wie er damals seinem Volk gnädig war. Vielleicht ist dieses Bibelwort ein Anstoß, sinnbildlich am Jordan zu stehen und zu überlegen, wann und wie Gott ihnen in ihrem Leben schon geholfen hat. Denn so wie der Jordan damals für das Volk Israel einen neuen Lebensabschnitt bedeutete, gibt es bei ihnen doch auch immer mal wieder neue Abschnitte, Wendepunkte. Beim Nachdenken sollte ich aber auch ehrlich zu mir selbst sein. Bin ich dankbar dafür, was Gott in meinem Leben getan hat? Bewahre ich die Gaben, die ich durch ihn habe? Oder lasse ich Nachlässigkeit und Gleichgültigkeit zu? Solch ein Nachdenken öffnet die Möglichkeit, Gott zu danken für alles bisherige Durchtragen. Bei solcher Dankbarkeit kann ich mich getrost weiter in Gottes Hände begeben.
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2: Ich bin Marvin Standke. Die Bundesregierung will kleine und mittlere Einkommen steuerlich entlasten. Bundeskanzler Merz stellte in Berlin das gemeinsame Reformpaket von Union und SPD vor. 10 Milliarden Euro jährlich, für Durchschnittshaushalte rund 600 Euro Entlastung im Jahr. Auch beim Arbeitsrecht gibt es Änderungen. Befristete Verträge sollen künftig bis zu 6-mal verlängert werden können. Das solle vor allem Start-ups helfen. Zudem wird die telefonische Krankschreibung abgeschafft. Wer krank ist, muss ab dem ersten Tag ein ärztliches Attest vorlegen. Auf die Praxen kämen damit eine riesige Bürokratiewelle zu, kritisierte der Verband der Hausärzte gegenüber des RND. Merz nannte die Reformen notwendig, um Deutschland zukunftsfähig zu machen. Russland hat die ukrainische Hauptstadt Kiew erneut massiv angegriffen.
3: Ziel waren vor allem zivile Infrastruktur und Wohnhäuser in der ganzen Stadt. Bürgermeister Klitschko meldete mindestens 13 Tote und mehr als 80 Verletzte. Rettungskräfte suchen weiter nach Opfern unter den Trümmern. Außenminister Sibiha rief die Verbündeten der Ukraine auf, die Luftverteidigung des Landes zu stärken. Russland hat seine Angriffe auf Kiew zuletzt verstärkt. Im Gegenzug greift die Ukraine russische Militär- und Energieanlagen an. Mit der Folge, dass es in Russland zu Treibstoffmangel kommt. Ulrike Klein, Redaktion.
2: Zugewanderte in Deutschland werden oft nur unterqualifiziert im Berufsleben eingesetzt. Das sagt eine Studie der Bertelsmann Stiftung, obwohl fast jeder Fünfte einen Hochschulabschluss hat. Gut ausgebildete Zugewanderte arbeiten der Studie zufolge zu häufig nur als Hilfskräfte, etwa als Reinigungspersonal. Bessere Integration könnte den Fachkräftemangel lindern und Steuereinnahmen sowie Sozialversicherung stärken. Der alternden Bevölkerung in Deutschland fehlten binnen eines Jahres 75.000 Beschäftigte. Internationale Ermittler haben ein Netzwerk von Sexualstraftätern zerschlagen. Die Täter betäubten Partnerinnen, missbrauchten sie und teilten Aufnahmen online. Das Bundeskriminalamt und das Hamburger Landeskriminalamt ermittelten monatelang mit. In den Niederlanden wurden im Juni 4 mutmaßliche Täter festgenommen. Der Einsatz brachte hunderte neue Spuren für die Ermittler. Und der US-Konzern Google muss in der EU eine Rekordstrafe von 4,1 Milliarden Euro zahlen. Der Europäische Gerichtshof hat das Urteil heute bestätigt. Die Richter sahen es als erwiesen an, Google hat Android-Herstellern illegale Beschränkungen auferlegt. Ziel sei gewesen, die eigene Marktdominanz zu stärken. Die EU-Kommission wirft Google vor, mit Android eigene Produkte bevorzugt zu haben. So wurden beim Play Store automatisch auch Chrome und die Google-Suche mit installiert. Diese Praxis hat der Konzern inzwischen geändert.
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2: Und das sind die aktuellen Temperaturen. 24 Grad in Köln-Bonn, 18 Grad Hamburg, 19 Bremen, 32 Grad in Berlin, 27 Grad in Dresden, 28 in Frankfurt am Main, 31 Grad in Stuttgart, 28 in München. In Erfurt haben wir 26 Grad und Münster 21 Grad. In der Südosthälfte überwiegend freundlich, sonst von Nordwesten Bewölkungszunahme, gebietsweise Regen, in Küstennähe windig.
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5: Heute schnuppern wir noch einmal Nordseeluft. Wir besuchen in Gedanken die Insel Helgoland. Sie liegt in der Deutschen Bucht weit draußen, mehr als 40 Kilometer von der Küste entfernt. Das Wahrzeichen der Insel ist die Lange Anna, eine säulenartige Felsformation aus rotem Buntsandstein. Weitere Sehenswürdigkeiten sind der Leuchtturm, die Hummerbuden, bunt bemalte hölzerne Häuschen, die früher den Fischern als Werkstätten dienten, oder die ausgedehnten Bunkeranlagen. Um diese Insel, die manche von Ihnen vielleicht schon besucht haben, geht es heute im Lesezeichen. Herzlich willkommen dazu. Und hier noch ein wichtiger Hinweis. In der heutigen Lesung wird unter anderem die massive Bombardierung Helgolands im April 1945 geschildert. Falls die Beschreibung dieser Ereignisse ein Problem für Sie ist, schalten Sie gerne für eine halbe Stunde aus.

0: Wir lesen heute aus dem Roman »Die Ufer der Zeit« von Thomas Franke. Jan Petersen, ein Student aus Flensburg, erlebt etwas ganz Verrücktes. Er will seine Oma auf Helgoland besuchen, die hat nämlich Geburtstag. Auf der stürmischen Überfahrt fällt er ins Meer und landet in einer anderen Zeit. Er befindet sich plötzlich im Jahr 1792. Doch das ist erst der Anfang. Wieder und wieder rutscht Jan in ein Zeitloch und landet in einer anderen Epoche. Bald entdeckt er, dass da noch jemand aus dem 21. Jahrhundert ist, und zwar eine junge Frau namens Alva. Ihre Zeitreisen verlaufen nicht völlig parallel, aber sie treffen sich immer wieder und verlieben sich ineinander. Nach einer wilden Odyssee durch die Jahrhunderte landen Jan und Alva auf Helgoland, und zwar im Frühjahr 1945. Als sie völlig erschöpft am Ufer ankommen, werden sie von einem Wehrmachtssoldaten gefunden. Franz, so heißt der Soldat, bringt die beiden vermeintlich Schiffbrüchigen zu dem Gasthaus eines Bekannten. Dort werden sie freundlich aufgenommen und aufgepäppelt. Die Verlobte von Franz, sie ist Krankenschwester, versorgt Alva medizinisch. Sie hatte sich ja mit dem Pestvirus infiziert. Eines Abends kommt Franz mit der Nachricht, dass ein SS-Kommando auf die Insel gekommen ist. Sie wollen ein Kriegsgericht abhalten. Franz befürchtet, dass sie wegen Jan und Alva gekommen sind. Die zwei müssen weg, und zwar schnell. Franz bringt die beiden zunächst in eine der Hummerbuden, bevor er sich auf den Weg macht, um ein Boot zu organisieren. Soweit der Rückblick. Tobias Schuffenhauer liest noch einmal aus dem Roman »Die Ufer der Zeit« von Thomas Franke.
1: Er schreckte hoch, als die Sirenen zu heulen begannen. Die Nacht war vergangen und die Sonne stand jetzt hoch am Himmel. Alles tat ihm weh. Er musste mehrere Stunden geschlafen haben. Alva bewegte sich und murmelte etwas, machte aber keine Anstalten aufzuwachen. Jan lugte durch eines der Fenster. Durch die verschmutzten Scheiben konnte er nur wenig erkennen. Dunkle Wolken schienen am Himmel aufzuziehen. Er stand auf, stieß die Tür auf und trat hinaus. »Shit«, entfuhr es ihm. Mit offenem Mund starrte er hinauf zum Himmel. Das waren keine Wolken. Das, was sich dort aus südwestlicher Richtung näherte, waren Flugzeuge. Hunderte von Flugzeugen. Ein Bombengeschwader gewaltigen Ausmaßes steuerte direkt auf Helgoland zu. In das Heulen der Sirenen mischte sich ein fernes Grollen. Es wurde zu einem tiefen, stetig anschwellenden Brausen, der unheilvolle Chor aberhunderter Motoren. Jäh erkannte Jan, heute war der Tag des Feuersturms. Kein Stein würde auf dem anderen bleiben. Ihm war, als würde ihm eine unsichtbare Hand die Kehle zudrücken. Er hetzte zurück in die Hütte. »Alva!« Er rüttelte sie an der Schulter. »Wach auf, sie kommen!«
2: »Wie, was?«
1: »Die Bomber! Gleich wird hier die Hölle losbrechen!« Alva rappelte sich hoch und er half ihr auf die Füße. Als sie hinaustraten, war die dunkle, grollende Wolke aus Stahl schon fast über ihnen. Ein Gewittersturm apokalyptischen Ausmaßes würde über sie hereinbrechen.
2: »Wir müssen zurück!« schrie Jan. »Wir müssen zu den Bunkern, sonst überleben wir das nicht!«
1: »Da!« Alva wies in Richtung des felsigen Strandes. Eine einsame Gestalt hetzte auf sie zu und winkte ihnen. Sie trug die Uniform eines Wehrmachtssoldaten und hatte ein Gewehr über der Schulter.
2: »Das ist Franz!«
1: Sie eilte ihm entgegen, so rasch es ihr in ihrem geschwächten Zustand möglich war, und Jan folgte ihr notgedrungen, um sie zu stützen.
2: »Was machst du hier?« rief sie dem jungen Soldaten zu.
1: »Ich habe meinen Posten verlassen«, schnaufte der, »und ich habe ein Boot.« Der Schatten der stählernen Armada schob sich unheilvoll das Ufer hinauf.
2: »Zu spät«, rief Jan, »zu den Bunkern, schnell!«
1: Franz sah hinauf in den sich verdunkelnden Himmel. Auf seinem Gesicht lagen Furcht und Zweifel.
2: »Nein«, entgegnete Alva, »wir müssen in den Nebel.«
1: »Alva, das ist Wahnsinn«, widersprach Jan. »Wir kommen hier niemals rechtzeitig weg. Lass uns in den Bunkern Schutz suchen. Sobald der Angriff vorbei ist, Jan...« Alva legte ihre Hände auf seine Wangen. Er war gezwungen, sie anzusehen.
2: In ihren Augen lag eine Ruhe, die ihn erschütterte. »Vertrau mir. Wenn wir umkehren, werden wir sterben. Wir müssen zum Meer.«
1: Jan sah zurück zu den mächtigen roten Felsen Helgolands, in die durch meterdicken Beton geschützte Bunkeranlagen gebaut worden waren. Dann schaute er hinaus auf die See. Ein hohes, markerschütterndes Pfeifen erscholl. Instinktiv duckte er sich. Sekunden später schlug die erste Bombe nicht weit vom Hafen entfernt ein. Eine meterhohe Wassersäule schoss in die Luft. Alvas Blick blieb unverändert. Sie war nicht einmal zusammengezuckt. Jan schluckte trocken und nickte. »Vertrauen«, murmelte er heiser. »Vertrauen«, bestätigte Alva. Franz führte sie zum Ufer. Ein altes Ruderboot lag dort, eingekeilt zwischen zwei Felsen. Weitere Pfeifgeräusche erschollen. Im Hafen schlugen die Bomben ein. Die Detonationen ließen den Boden erbeben. Jan und Franz halfen Alva ins Boot und schoben es ins Wasser. Als es in den Wellen dümpelte, trat der junge Wehrmachtssoldat zurück. »Lebt wohl«, sagte er. Sein Gesicht war bleich und sein Lächeln nur eine Maske. Jan schluckte. Es war unübersehbar, dass Franz den Tod erwartete. Sicherlich hatte er das nicht so geplant, aber als es für ihn die letzte Chance gab, noch rechtzeitig die Bunker zu erreichen, hatte er nicht eine Sekunde gezögert und ihnen geholfen. Jan wartete zu ihm hinüber und packte ihn an den Schultern. »Danke, mein Freund.« Franz erwiderte etwas, doch Jan konnte es durch den Lärm der Bomben nicht verstehen. Er beugte sich vor und brüllte Franz ins Ohr. »Was auch immer heute geschieht, du wirst hier lebend rauskommen. Vertrau mir, wir sehen uns wieder.« »Geh zurück«, mahnte Franz eindringlich. »Geh zurück, bevor es zu spät ist. Lass ihn nicht allein.« Ein Schauer packte Jan mit aller Macht. Das waren exakt die gleichen Worte, die der alte Mann auf der Fähre zu ihm gesagt hatte. Dann folgte er dem Blick von Franz hinaus aufs Meer. Das Boot war abgetrieben. Alva kämpfte mit den Rudern, hatte aber in ihrem geschwächten Zustand große Schwierigkeiten, die Kontrolle über das Boot zurückzugewinnen. Jan warf sich ins Wasser und kraulte zu ihr hinüber. Um ihn herum schien die Welt unterzugehen. Die Einschläge der Bomben folgten nun so dicht aufeinander, dass die einzelnen Explosionen nicht mehr voneinander zu unterscheiden waren. Sie steigerten sich zu einem einzigen infernalischen Kreischen und Dröhnen, das die Grundfesten der Erde zu zerreißen drohte. Er erreichte den Bootsrand, packte ihn und zog sich hoch. Alva zerrte an seinem Hemd, um ihn an Bord zu helfen. Die See brodelte und das Boot schaukelte wild hin und her. Schließlich plumpste er an Bord, rappelte sich auf und übernahm die Ruderbank. Alva sackte schwer atmend im Heck zusammen, nachdem sie ihm die Ruder überlassen hatte. Jan stieß sie tief in die grauen Fluten und zog. Das Boot setzte sich wie in Zeitlupe in Bewegung. Die stählerne Wolke über ihnen spie Tod und Verderben. Gestein und Beton splitterten, Häuser explodierten in Rauch und Trümmern. Überall war Feuer. Der Lärm war unbeschreiblich. Ein kontinuierliches Krachen, Bersten und Heulen. Franz war nicht mehr zu sehen. Rauch und Gischt hatten seine Gestalt verschlungen. Hektisch und mit aller Kraft ruderte Jan weg von der Insel hinaus aufs offene Meer. Jeder Schlag war ein Kampf gegen das Wasser und die lähmende Furcht in seinem Herzen. Er wusste, dass Franz überleben würde, aber für Alva und ihn galt diese Gewissheit nicht. In unmittelbarer Nähe heulte laut eine Bombe auf, durchstieß mit großer Gewalt die Wasseroberfläche und detonierte. Eine meterhohe Wasserfontäne schoss empor.

Wellen, die nicht nur vom Wind, sondern auch von den gewaltigen Erschütterungen des Bombardements erzeugt wurden. Betonbrocken, Steinsplitter und Erdklumpen flogen durch die Luft und fielen ins Meer. Schwarzer Rauch stieg von der Insel auf und mischte sich mit aufgewirbeltem Staub. Tausende von Bomben rissen die Insel förmlich in Stücke. Jan ruderte weiter, mit Todesangst im Herzen, Brandgeruch in der Nase und dem Geschmack von Asche auf der Zunge. In ihrem winzigen Boot waren sie nicht mehr als ein Blatt, das auf einem chaotischen Meer unter einem Himmel dahintrieb, der Feuer spie. Wieder sah er zu Alva. Woher nahm sie die Kraft, so ruhig zu bleiben? Fast im gleichen Moment hatte er ihre Worte wieder im Ohr. Weißt du, Vertrauen entsteht nicht, indem wir versuchen, es herbeizuzwingen. Vertrauen entsteht, wenn wir erkennen, dass jemand vertrauenswürdig ist. Vielleicht kenne ich dich noch nicht gut genug, um deine Vertrauenswürdigkeit zu erkennen, Gott. Vielleicht ist das Problem auch diese apokalyptische Zerstörung, auf die ich schaue, betete er im Stillen. Wie auch immer, Gott, bitte gib mir eine Chance, gib mir die Chance, Vertrauen zu lernen. Dann zog er mit aller Kraft an den Rudern. Die Todesangst und das Adrenalin in seinem Blut ließen ihn länger durchhalten, als er es für möglich gehalten hätte. Aber er spürte die Erschöpfung bereits in allen Knochen. Lange würde er dieses Tempo nicht mehr halten können. Der Bombenhagel verwandelte Helgoland in den rauchenden Krater eines Vulkans. Durch die aufsteigenden Schwaden zuckten die Blitze ständiger neuer Explosionen. Eine Wand aus schwarzem Rauch und aufgewirbeltem Staub stieg empor und wälzte sich von der Insel her auf sie zu. Schon bald schluckte die grauschwarze Wand aus Staub und Rauch das Licht der Sonne. Düsternis legte sich über sie. Der beißende Rauch zwang Jan innezuhalten. Er zog sein Hemd hoch und verdeckte damit provisorisch Mund und Nase. Dann ruderte er weiter. Er hatte keine Ahnung, wie lange. Mit seiner Sicht verschwand auch sein Gefühl für Zeit. Wie in Trance bewegte er die Ruder vor und zurück. Der pulsierende Schmerz in seinen Händen schien so selbstverständlich zu ihm zu gehören wie sein Atem und das Schlagen seines Herzens. »Warte«, drang plötzlich Alvas Stimme an sein Ohr. »Was ist? Hörst du das?« »Was? Nichts?« Jan hielt inne. Tatsächlich, außer seinem schnaufenden Atem und dem leisen Plätschern der Wellen gegen die Bordwand, herrschte mit einem Mal absolute Stille. Kein Heulen, kein Krachen der Bomben, nicht einmal ein fernes Grollen war noch zu vernehmen. Überrascht blickte er zu Alva. Sie lächelte. »Ich habe es dir doch gesagt. Vertrauen«,

Wiete Klaassen legte die Hände auf den Tisch und stemmte sich hoch. »Ich mache uns noch etwas Kaffee.« Sofort setzte Imke dazu an, ebenfalls aufzustehen. »Das kann ich doch machen, Mutti. Du hast heute Geburtstag.« »Bleib bitte sitzen, ich mach das gerne und ich brauche ein bisschen Bewegung. Also entweder lässt du mich Kaffee kochen oder ich muss vor allen Gästen meine Pilatesübungen machen.« Ein fahriges Lächeln huschte über Imkes Züge, als sie wieder auf ihren Stuhl zurücksank. Die anderen Gäste an der Kaffeetafel nahmen davon kaum Notiz. Sie waren entweder in Gespräche oder ihre Handys vertieft. Nur Wiete sah im Vorbeigehen, wie ihre Tochter zur Uhr schaute, die Lippen zusammengepresst und den Kopf schüttelte. Sie sagte nichts, aber Wiete wusste, was ihre Tochter dachte. Jan ist schon wieder nicht da. Bestimmt hat er vergessen, was er versprochen hat. Immer lässt er uns im Stich. Der schwelende Konflikt zwischen Mutter und Sohn schmerzte Wiete, aber sie wusste auch, dass die beiden auf ihre eigene Weise zueinander finden mussten. So etwas konnte man nicht erzwingen. Sie spürte ein

0: scharfes Stechen in der linken Hüfte und unterdrückte ein Aufstöhnen. Alt werden war nichts für Weichlinge, aber aus Erfahrung wusste sie, dass es nach ein paar Schritten etwas besser werden würde. Manchmal packte sie Wehmut, wenn sie an früher dachte. Seltsam. Je älter sie wurde, desto häufiger wanderten ihre Gedanken zurück in ihre Kindheit und Jugend. Sie war ein Teenager gewesen, als sie mit ihrer Familie nach Helgoland zurückgekehrt war. Anfangs hatte sie es gehasst. Fast alle ihre Freundinnen hatte sie für diese einsame, windumtoste Insel zurücklassen müssen, auf der es nichts gab außer Trümmern, ein paar Neubauten und Möwen. Doch nach und nach hatte sie die Insel lieben gelernt, woran ein Helgoländer Junge namens Klaas Klaasen nicht ganz unschuldig war. Sie hatten geheiratet und ihnen war ein süßes kleines Mädchen geschenkt worden und später ihr Enkel Jan. Wiete schmunzelte. Sie hatten ein gutes und gesegnetes Leben gehabt. Und nachdem Klaas gestorben war, gab es noch immer diese beiden Menschen, die sie über alles liebte, ihre Tochter und ihren Enkel. Sie streckte sich, um die Kaffeedose vom Regalbrett zu holen. Fast wäre sie ihr dabei aus den tauben Fingern geglitten. Merkwürdigerweise wurden ihre Finger immer taub, wenn sie nach irgendetwas griff, das sich über Kopfhöhe befand. Normal war das wahrscheinlich nicht, mutmaßte Wiete, aber zumindest spürte sie dann ihre Arthrose nicht so stark. Wirklich verrückt war, dass sie sich seit kurzem an ganz frühe Ereignisse erinnern konnte, als sie noch ein Kleinkind gewesen war. Eigentlich unmöglich, hatte sie immer gedacht, aber neulich hatte sie einen unglaublich realistischen Traum gehabt. Er war irgendwie zerrissen gewesen, aber unglaublich eindrücklich. Sie erinnerte sich an eine Art Keller, um sie herum große, blasse Gesichter mit angstvollen Augen, und von draußen hämmerte es immer und immer wieder. Dann lag sie ganz weich und geborgen in einem Bett. Durch dünnen Stoff drang warmes Licht und eine Stimme sang. Im nächsten Moment war sie draußen und ihr Bettchen bewegte sich. Menschen gingen vorbei mit Hüten und ernsten Gesichtern. Ein Gesicht ragte aus der Menge, ein offenes, neugieriges und seltsam vertrautes Gesicht. Es war ein Mann, er sah sie an und sie sah ihn an. Es war nur ein kurzer Augenblick, aber aus irgendeinem Grund hatte er sich ihr ins Gedächtnis gebrannt. Sorgfältig füllte Wiete 8 Löffel Kaffee in den Filter und goss kochendes Wasser darauf. »Mutti, kein Mensch kocht mehr auf diese Weise Kaffee«, hatte sie Imkes Stimme im Ohr. Aber das war ihr egal. Sie mochte es so und nicht anders. An der Tür klingelte es. »Ich geh schon«, sagte Wiete in Richtung Wohnzimmer und stellte den Kocher ab. Sie schlurfte in den Flur. Nach 2, 3 Schritten wurden die Bewegungen etwas weicher. Erneut klingelte es. »Ich bin gleich da«, rief sie. Vielleicht war es der Pfarrer. Er hatte versprochen, noch vorbeizukommen. Sie öffnete die Tür. Ein junges Pärchen stand Hand in Hand vor der Tür. Ihre Haare waren windzerzaust und ihre Wangen rot. »Herzlichen Glückwunsch zum Geburtstag, Oma Wiete«, Jan überreichte ihr einen recht zerzaust aussehenden Blumenstrauß. »Jan, mein Junge, du bist da. Oh, wie schön!« Wiete legte die Hände auf seine Wangen, zog ihn zu sich herab und küsste ihn auf die Stirn. Dann wandte sie sich der jungen Frau zu. »Das ist Alva«, erklärte Jan. »Wir haben uns auf der Fähre kennengelernt.« Wiete musterte die junge Frau. Sie war hübsch und strich sich gerade eine blonde Haarsträhne aus dem sommersprossigen Gesicht. »Herzlichen Glückwunsch«, sagte sie und reichte ihr die Hand. Wiete ergriff sie und bemerkte den Blick, den die junge Frau Alva ihrem Enkel zuwarf. Er war von einer vertrauten, tiefen Zuneigung, die unmöglich auf einer so kurzen Überfahrt entstanden sein konnte. Spontan zog Wiete sie in eine Umarmung. »Willkommen. Ich freue mich sehr, dich kennenzulernen.« Sie trat einen Schritt zurück und strahlte die beiden an. »Ich bin vielleicht alt, aber nicht dumm.« »Niemals im Leben habt ihr beiden euch gerade erst auf der Fähre kennengelernt.« Jan und Alva warfen sich einen Blick zu, unentschlossen fragend, als teilten sie ein Geheimnis. Schließlich sagte Jan, »Nun ja, es ist eine etwas längere Geschichte.«
1: »Wie wunderbar!
0: Ich liebe lange Geschichten. Kommt rein.

Die Ufer der Zeit, so heißt der Roman, aus dem wir heute noch einmal vorgelesen haben. Er stammt aus der Feder von Thomas Franke. Der Sprecher war Tobias Schuffenhauer. Das Buch ist bei Gerd Medien erschienen und kostet 20 Euro. Es lohnt sich wirklich mal, das ganze Buch zu lesen, denn wir konnten ja nur einen kleinen Teil der Abenteuer von Jan und Alva präsentieren. 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Die Fähre legt ab um kurz nach 15 Uhr sowie kurz nach 22 Uhr. Damit verabschiede ich mich. Tschüss, bis bald mal wieder im Lesezeichen. Ihre Sabine Bohn.

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2: Ich bin Marvin Stantke. Die telefonische Krankschreibung wird abgeschafft. Wer sich krank meldet, muss künftig ab dem ersten Tag ein ärztliches Attest vorlegen. Das ist Teil eines neuen Reformpakets der Bundesregierung. Weitere Beschlüsse, die heute bekannt gegeben wurden: kleine und mittlere Einkommen sollen zudem steuerlich entlastet werden. Das Volumen beträgt 10 Milliarden Euro pro Jahr. Ein Durchschnittshaushalt spart dadurch 600 Euro jährlich. Beim Arbeitsrecht gibt es mehr Flexibilität bei Befristungen. Verträge können künftig bis zu 6-mal verlängert werden. Kanzler Merz nennt die Reformen nötig für die Zukunftsfähigkeit Deutschlands. Eine Nacht des Schreckens in Kiew, so nennt der ukrainische Außenminister den Luftangriff vergangene Nacht.
3: Mindestens 18 Tote gab es bei dem russischen Angriff auf Kiew. Es gibt zudem zahlreiche Verletzte. Bürgermeister Klitschko rief für morgen einen Trauertag aus. Helfer suchen in den Trümmern eines Wohnhauses nach Überlebenden. Auch andere Landesteile wurden angegriffen. Präsident Zelensky fordert mehr Hilfe bei der Flugabwehr. Moskau spricht von Vergeltung für ukrainische Angriffe. Ulrike Klein, Redaktion.
2: Das deutsche Unternehmen Infineon eröffnet eine neue Chipfabrik in Dresden. Die Eröffnung erfolgt 3 Monate früher als geplant. Das Werk gilt als eine der modernsten Halbleiterfabriken weltweit. Die Chips werden etwa für E-Autos und Rechenzentren benötigt. Infineon investierte rund 5 Milliarden Euro in den Standort. Es entstehen etwa 1.000 neue Arbeitsplätze. Unterstützt wird das Projekt mit 920 Millionen Euro EU-Fördergeldern. Ziel ist eine geringere Abhängigkeit von anderen Ländern bei Chips. Einigung im Tarifstreit bei der Postbank. Rund 9.000 Beschäftigte erhalten künftig mehr Gehalt. Die Erhöhung erfolgt in 2 Stufen. Zunächst steigen die Löhne pauschal um 175 Euro. Ab Juli nächsten Jahres folgt eine Erhöhung um 2,9%. Der Tarifvertrag läuft insgesamt 28 Monate. Google muss in der EU über 4 Milliarden Euro Strafe zahlen. Der Europäische Gerichtshof hat die Rekordstrafe bestätigt. Google habe Android-Herstellern illegale Beschränkungen auferlegt. Ziel sei die Stärkung der eigenen Marktdominanz gewesen. Beim Play Store wurden automatisch auch Chrome und Google-Suche installiert. Die EU-Kommission wirft Google vor, so eigene Produkte bevorzugt zu haben. Google hat diese Praxis inzwischen geändert.
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2: Und das sind die aktuellen Temperaturen. 24 Grad in Köln-Bonn, 18 Grad Hamburg, 19 Bremen, 32 Grad in Berlin, 27 Grad in Dresden, 28 in Frankfurt am Main, 31 Grad in Stuttgart, 28 in München. In Erfurt haben wir 26 Grad und Münster 21 Grad. In der Südosthälfte überwiegend freundlich, sonst von Nordwesten Bewölkungszunahme, gebietsweise Regen, in Küstennähe windig.
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5: Herzlich willkommen. Mein Name ist Oliver Jeske und vielleicht erinnert sich der eine oder andere von Ihnen noch daran, in unserem Programm von ERF Plus haben wir im April 2026 dazu aufgerufen, erzählen Sie uns doch einmal, was Sie ehrenamtlich tun. Und da gab es von Hörerseite von Ihnen verschiedene Reaktionen und eine hat uns besonders neugierig gemacht. Und das war die von Uli Gerber aus Nagold. Er hat uns erzählt, dass er ehrenamtlich als Bewährungshelfer arbeitet. Und ich habe jetzt die Freude, mit Uli Gerber in Nagold verbunden zu sein. Schönen guten Tag, Herr Gerber.
6: Hallo, Herr Jeske.
5: Ich grüße Sie herzlich. Sagen Sie mal, Bewährungshelfer Ehrenamt, wie wird man das? Spaziert man da einfach ins nächste Gefängnis rein und sagt, hallo, ich habe ein bisschen Zeit, habt ihr was für mich zu tun? Erklären Sie mir das mal.
6: Also wie ich das geworden bin, hat sich folgendermaßen ereignet. Ich habe einen Freund Günther, mit dem laufe ich immer. Und der hat mir erzählt, dass er Schiffe war und jetzt eine neue Aufgabe sucht und ist Bewährungshelfer geworden, weil er das mal in der Zeitung gelesen hat. Und die Einrichtung in Reutlingen, Bewährungshilfe in Baden-Württemberg, sucht ehrenamtliche Bewährungshelfer. Und dann haben wir einen Termin ausgemacht mit der Teamleiterin, die die Ehrenamtlichen betreut. Und ich habe mich vorgestellt und sie hat gesagt, ja, kann sie sich vorstellen. Dann musste ich eine Schulung machen und wurde verpflichtet in Reutlingen für dieses Ehrenamt. Und dann bekommt man schon nach dieser Schulung und Ausbildung einen Klienten zugeteilt und dann ist man Bewährungshelfer.
5: Ich sag mal, was muss man denn mitbringen, um Bewährungshelfer zu werden? Ich vermute mal erstmal wahrscheinlich ein Führungszeugnis, was frei von jedem Makel ist, oder?
6: Oh, das weiß ich jetzt gar nicht, ob ich ein Führungszeugnis bringen musste. Ich glaube schon, aber weiß ich jetzt gerade gar nicht.
5: Das hat jetzt nichts mit Vergesslichkeit zu tun, sondern Sie sind es schon über 10 Jahre.
6: Nee, also noch nicht ganz. Das war 2017. Hat mich mein Freund Günther im Frühjahr gefragt. Und im Herbst hatte ich dann die Verpflichtung und ab Herbst 2017 habe ich dieses Amt.
5: Was hat Sie darauf neugierig gemacht, auf diese Arbeit? Ich sag mal, sich mit straffälligen Menschen auseinanderzusetzen, das ist sicherlich nicht immer ein Sonntagsspaziergang, behaupte ich mal, oder?
6: Das ist sicherlich nicht immer Sonntagsspaziergang, aber das ist im normalen Leben, wenn man normales Leben als normal betrachten kann, ja auch nicht. Und bei mir hat sich das so ergeben, ich habe mal in meiner Ehe eine schwere Zeit durchgemacht und habe dann angefangen, Individualpsychologie zu studieren. Und da wurde mir einiges klar, wie ich reagiere. Und weil ich von Haus aus Techniker bin und bloß mit Zahlen, Daten und Fakten zu tun habe, hat mich schon immer mal so ein bisschen diese Psychologie interessiert. Was passiert denn mit den Menschen und warum und wieso? Und so bin ich dann mit dieser zweiten Ausbildung, sage ich mal, in Individualpsychologie auch da dazu gekommen. Und das war dann, ich sag mal, auch so ein kleiner Eintrittsgutschein für diese Aufgabe.
5: Erzählen Sie, wie waren so die ersten Schritte? Hat man Sie an die Hand genommen, als Sie dann Ihren ersten, ich nehme mal an, Klienten nennt man es bei Ihnen? Oder?
6: Ja, genau. Ja,
5: genau. Als Sie Ihren ersten Klienten dann hatten, den Sie sozusagen wieder rein in die Freiheit und in ein in Anführungszeichen normales Leben hinein begleitet haben, wie waren diese ersten Schritte?
6: Naja, es grundsätzlich ist so, man bekommt, ich sag mal, keine schweren Fälle, keine Gewaltverbrecher, Sexualstraftäter und so weiter, sondern die Klienten, die wir bekommen, die haben vielleicht einfache Gewalttaten oder Alkohol- und Drogenprobleme oder fahren ohne Führerschein oder so ähnliche Vergehen in Anführungsstrichen, die auch schon Strafen und Bewährungszeiten mit sich bringen. Aber man geht mit dem gesunden Menschenverstand dran. Das heißt, von Gewicht her gibt es eine Weisung und eine Auflage. Zum Beispiel, der Klient muss sich einmal im Monat melden oder er muss seine Schulden regulieren oder er muss eine Gewaltprävention machen. Also irgendwelche Aufgaben, die von Gerichtsseite verfügt worden sind oder Sozialstunden ableisten zum Beispiel auch. Und das ist schon das, was ich dann begleite, kontrolliere, nachfrage, warst du beim Arbeitsamt, warst du bei der Schuldnerberatung, hast du das oder jenes erledigt?
5: Warum ist so ein Mensch, der so stetig so jemanden begleitet, der versucht, in ein geregeltes Leben wieder hineinzukommen, so wichtig? Denn ich höre heraus, es reicht ja wohl eben nicht, dass ich zur Schuldnerberatung gehe, wenn ich finanzielle Probleme hatte, wenn ich irgendwas vielleicht veruntreut hatte oder dergleichen. Warum ist diese konstante Begleitperson so wichtig?
6: Öfters ist es so, dass den Menschen der soziale Kontakt fehlt oder der gute Umgang mit dem, was man so als Normalbürger normal versteht. Die Leute, die rutschen aufgrund von manchmal von Banalitäten in was rein. Also ich erzähle jetzt von einem Fall, der mir spontan dazu einfällt. Ein junger Mann hat Frühschicht gearbeitet, war dann mittags unterwegs, hat sich dann abends mit seinen Kumpels getroffen, also sprich von Frühschicht bis bis spät am Abend, war schon ein langer Tag, ne? Gab es ein bisschen Alkohol und dann gab es einen Streit um ein Mädchen. Und der hat dann halt mal ausgeholt und hat eine kleine Schlägerei angefangen. Damit hat er eine Anzeige bekommen und hat eine Strafe bekommen. Und das war für mich dann auch so zum Beispiel so lehrreich, so eine einfache Schlägerei mit leichter Körperverletzung kann schon mal ein halbes Jahr Strafe geben. Sprich ein halbes Jahr Gefängnis. Und weil der junge Mann halt noch keine Vorstrafen hatte und bisher auch nicht in Erscheinung getreten ist, hat er halt 3 Jahre Bewährungszeit gekriegt. Und in der Zeit musste er Schmerzensgeld bezahlen, er musste Schulden tilgen, beziehungsweise soweit es gefordert war, die Schulden zu tilgen. Er musste sich mit mir regelmäßig treffen und er musste auch reflektieren, wie es zur Tat kam und warum es dazu gekommen ist. Und ich sage mal, im Nachgang, nach der Bewährungszeit, hat er gesagt, naja, so eine Schlägerei ist ein ganz schön teures Unterfangen, denkt man gar nicht so, weil er ist ja dann schon eingetragen als vorbestraft. Plus Schaden, Schmerzensgeld vielleicht von 2.000 Euro und dann vielleicht nochmal 3.000 oder 4.000 Euro Anwaltskosten. Für was, wo man sich dann nicht selbst regulieren konnte zu dem Zeitpunkt. Und er hat dann auch gesagt, ja, ich habe nicht die ganz guten Freunde gehabt. Ich verstehe es heute nicht mehr. Und das Gute war, er hatte einen geregelten Arbeitsplatz. Er ist zurück zu seinen Eltern. Und zum Schluss der Bewährungszeit war es so, dass er eine Freundin hatte, dass er ein Haus bauen wollte und dass er zu seiner Tat eigentlich sagen kann, ich war echt dumm, dass ich das gemacht habe.
7: Das hört sich jetzt nach einer Erfolgsgeschichte an.
6: Ja.
7: Haben Sie denn mal so ein bisschen für sich intern Statistik geführt? Wie viele Menschen können Sie denn so in ein geregeltes Leben zurückführen? Und inwieweit steht das in Ihrer eigenen Hand?
6: Also grundsätzlich steht es überhaupt nicht in meiner Hand, weil die Menschen sich ja selber entscheiden, was sie tun. Also ein anderes Beispiel ist von einem jungen Mann, der auch eine Bewährungsstrafe hatte, der völlig reflektiert und völlig einsichtig in die Beratung kommt und sagt, was er alles tun möchte. Und dann ist er verschwunden. Nach 2 Jahren taucht der gleiche Mensch wieder auf. Meine Teamleiterin hat das Erstgespräch mit ihm gehabt und hat gesagt, Uli, du könntest doch den wieder übernehmen. Ich sage, ja, kann ich machen. Das, was sie mir erzählt hat, so der Mann ist reflektiert, der möchte sein Leben in Ordnung bringen, der ist auf einem guten Weg. Da sage ich, ja, kommt mir bekannt vor, aber gern, ich mache es nochmal, ne? Und siehe da, der junge Mann kommt einmal in die Besprechung. Dann gab es nochmal einen Gerichtstermin zu einer Anhörung. Da war er dann auch noch. Und dann ist er verschwunden. Also der Mensch hat sich dann für einen anderen Weg entschieden.
7: Wie gehen Sie mit solchen Misserfolgen um? Wie kommen Sie selbst damit klar? Denn ich kann mir vorstellen, man hat ja auch einen gewissen Wunsch für den Menschen, der einem da gegenüber ist. Vielleicht auch einen Anspruch an sich selbst.
6: Naja, dadurch, dass die Menschen sich ja selber entscheiden, ob sie was tun oder nicht tun, ist, sage ich mal, so ein Erfolgserlebnis. Ich freue mich, wenn ein Klient bis zum Ende der Bewährungszeit durchhält, dass er vielleicht sogar so eine Eigenreflexion zu dieser Zeit schreibt und dann ein geregeltes Leben weiterführen kann, dass er Arbeit gefunden hat, vielleicht seinen eigenen Haushalt gegründet hat, mit seinen Schulden mehr oder weniger im Reinen ist, das, was er geregelt hat. Also mich persönlich belastet das in dem Sinne, dass mich das dann, ich sag mal, schlaflos sein würde nicht. Ich finde es manchmal schade und manchmal überlegt man sich, was kann ich denn noch anbieten, was hilft den Menschen vielleicht. Aber er kann es ja bloß annehmen. Ne? Das ist so wie in der Beratung. Sie können jemand fragen, was er möchte. Und wenn er sagt, er möchte das und jenes tun, tut es dann nicht, dann funktioniert es auch nicht.
7: Sie haben eben schon erwähnt, Ihr Auftrag geht bis zum Ende der Bewährungszeit Ihres Klienten. Gibt es manchmal einzelne Kontakte, die auch darüber hinaus bestehen bleiben?
6: in dem Sinn maximal, dass man sich vielleicht auf der Straße sieht und dann Hallo sagt oder Ähnliches. Ich habe auch schon mal einen Anruf von einem Klienten bekommen, der dann noch mal was wollte. Aber darüber hinaus eigentlich eher nicht.
7: Damit haben Sie wahrscheinlich meine nächste Frage schon beantwortet. Also, dass man vielleicht eine Freundschaft entstanden ist über so ein Klienten-Bewährungshelfer-Verhältnis, das haben Sie nicht erlebt.
6: Also Freundschaft, das wäre sehr weit gegriffen. Es gab Menschen, mit denen war es einfacher zu arbeiten. Und es gibt, also Freundschaft, das wäre sehr weit gegriffen. Es gab Menschen, mit denen war es einfacher zu arbeiten. Und es gibt

0: Bewerbungszeit durchgezogen. Der hat versucht, eine Arbeit zu kriegen. Der hat versucht, seine Dinge, die zu bereinigen waren, zu bereinigen und hat dann eine Eigenreflexion geschrieben, die ich dann auch im Gericht als Abschlussbericht mit angehängt habe, in der er sinngemäß schreibt, die Bewerbungszeit hat ihm gut getan. Ich konnte ihn gut unterstützen. Er hat verstanden, dass er ein geregeltes Leben haben muss und somit auch sein Ein- und Auskommen hat. Das ist ein bisschen abgekürzt, ja, weil die Dokumente, die wandern alle in eine Akte rein und die Akte wird dann am Ende der Bewährungszeit zurückgegeben. Das heißt, ich von meiner Seite könnte den Kontakt gar nicht mehr aufrechterhalten, weil mir dann auch schlicht auch zum Beispiel die Telefonnummer fehlt.
1: Heute im Gespräch Uli Gerber. Er ist ehrenamtlicher Bewährungshelfer. Herr Gerber, Sie machen diese Arbeit jetzt rund 9 Jahre. Wie hat die Arbeit als Bewährungshelfer Sie persönlich verändert?
0: Naja, verändert. Ich schaue auf jeden Fall noch mal einen Ticken dankbarer auf mein Leben zurück, dass ich sagen kann, ich bin an vielen Stellen behütet und bewahrt worden. Mir ist auch mittlerweile bewusst, wie wichtig der Führerschein ist, weil man manchmal so flapsig denkt, naja, da mache ich halt einen sogenannten Idiotentest. Ist manchmal gar nicht so leicht, weil viele von meinen Klienten haben keinen Führerschein aus irgendeinem Grund, der ihnen dann entzogen wurde. Denke ich, muss ich ein bisschen aufpassen. Oder gelernt habe ich das zum Beispiel, die Krankenkassenbeiträge, die müssen bezahlt werden. Ansonsten werden die rigoros eingetrieben. Auch Unterhalt muss wirklich pünktlich und richtig bezahlt werden, sonst ist man sofort bei Gericht wieder. Also das sind so Sachen, wo ich denke, man geht mit vielem so selbstverständlich um und denkt gerade drüber nach. Und dann kriege ich das über die Klienten mit welchen Problemen die plötzlich zu kämpfen haben.
1: Sie haben vorhin von Dankbarkeit gesprochen. Ja. Das heißt, ich vermute mal, Dinge, die Sie vorher für sich selbst als selbstverständlich genommen haben, die in Ihrem eigenen Leben gut laufen, komplikationslos laufen, nehmen Sie nicht mehr so selbstverständlich.
0: Nee, also das nehme ich nicht mehr so selbstverständlich. Es ist manchmal schon gut, wenn man im geregelten und sozialen Umfeld leben kann und darf und nicht im Prinzip ins Leben reingeworfen wird und sich dann selber überlassen. Also mir fällt jetzt ein Klient ein, das ist der zweitjüngste mit von, ich weiß es nicht genau, also über 10 Geschwistern und Halbgeschwistern. Hat ein ganz enges Verhältnis zu seinem jüngeren Bruder gehabt. Mein Klient, der wurde mit 18 von seiner Mutter aus dem Haus gejagt, wenn ich das so mit meinen Worten sagen darf. Und er hat gesagt, guck, wie du zurechtkommst. Und leider hat mein Klient dann seinen jüngeren Bruder als Junkie-Toten irgendwo aufgefunden und das hat den jungen Mann dann aus der Bahn geworfen.
1: Ist ja nachvollziehbar.
0: Ja, und das meine ich dann, dass man dankbar sein kann, wenn man doch halbwegs bewahrt und behütet und angeleitet durch sein Leben durchkommt, bei allen Schwierigkeiten, die es dann trotzdem im Leben gibt. Ne?
1: Herr Gerber, wem sind Sie dankbar?
0: Ich sage mal meinen Eltern, meiner Mutter, ja, meinen guten Gaben, die mir von Gott geschenkt worden sind, dass ich mit wachen Augen auch durchs Leben gehen kann und sage, okay, das tut dir noch gut und das tut dir nicht gut. Und dann somit letztendlich meine guten Gaben habe ich von Gott bekommen, die sogenannten anvertrauten Pfunde sehe ich das, dass ich das so dann auch nutzen kann. Ne? Also sag immer mal, der liebe Gott hat mir einen Verstand gegeben zum Selberdenken. Und wenn ich selber denken kann und darf, dann bin ich auch verpflichtet, das im richtigen Sinne zu tun, um zu gucken und abzuwägen, ist das, was ich tue, passt das zu dem, was mir Gott anvertraut hat?
1: In Ihrer persönlichen Zwiesprache mit Gott spielen da Ihre Klienten auch eine Rolle?

0: Naja, wenn ich es jetzt mal flapsig im Schwäbischen sagen darf, Herr, schmeiß Hirn ra. Also Herr, schmeiß Gehirn runter. Ne? Manchmal ist schon schwierig, ja. Ja, also das war jetzt sehr flapsig, ja, Herr Jeske. Doch, also man nimmt die Klienten und das mit ins Gebet und so vor den Gesprächen, wenn man sich einmal im Monat in der Einrichtung trifft, dann sage ich, ja, schenkt mir ein gutes Gespräch. Ja? Hm. Schenkt mir offene Ohren, damit ich auch höre, was vielleicht zwischen den Zeilen erzählt wird.
1: Hm. Was spiegelt Ihnen Ihre Frau wider, wenn Sie von so einem Gespräch wiederkommen? Liest sie Ihnen schon sozusagen, keine Ahnung, von den Augen, vom Gesicht ab, ob es ein entspanntes Gespräch war oder ob es besonders schwierig war?
0: Also als meine Frau auch einen ehrenamtlichen Job gesucht hatte, hatte ich gesagt, das wäre doch auch was für dich, so ehrenamtlicher Bewährungshelfer. Und dann hatte sie zufällig mal ein Telefonat mitgekriegt, wo mich ein Klient privat angerufen hat. Und es war leider ein Junkie. Und da ist die Selbstregulierung bei ihm, ist doch sehr, auf sehr, sehr dünnem Boden gestanden. Der ist dann am Telefon ausgerastet, weil er gerade Krankenkassenbeiträge nicht bezahlt hatte und wir gerade im Gespräch waren, wie man das mit der Krankenkasse regelt. Und er das aber nicht verstanden hat, dass es doch ein bisschen kompliziert und komplex ist, hat er mich im Telefon, sag ich mal, angeschrien und meine Frau gesagt hat, das will ich also auf gar keinen Fall machen, sowas. Hat sich aber auch gewundert, wie cool und kalt mich das gelassen hat. Mhm. Also es nimmt mich eher nicht mit. Es ist natürlich auch so, wir sind grundsätzlich zur Geheimhaltung verpflichtet und wenn ich bei meiner Frau von einem Klienten erzähle, dann hat er, ich sage mal, einen Spitzname wie ein Junkie oder ich habe einen temperamentvollen Südländer oder einen Straßenbauer oder einen Wäscher oder einen Maler oder einen Erbe. Ja? Sie weiß dann schon, dass ich meinetwegen mit dem Erben gesprochen habe und fragt, was macht der Erbe jetzt? Hat er jetzt endlich sein Erbe bekommen oder fehlt es immer noch? Also Namen und so weiter, darüber spricht man dann nicht. Also das ist, da muss man dann schon gucken. Und es geht nicht über ein, ich möchte sagen, leicht oberflächliches Gespräch hinaus, weil es ist ja immer schwierig, wenn man zu Geheimhaltung verpflichtet ist, muss man ja aufpassen, was kann man gerade noch sagen oder was, wo man sagen, das geht dann schon zu weit, ne?
1: Sie haben vorhin von einer Teamleiterin gesprochen. Ich vermute mal, dass zu Ihrem Ehrenamt ja auch dazu gehört, dass Sie Supervision haben. Also, dass Sie jemand begleitet oder dass Sie jemanden haben, wenn Sie Probleme oder Fragen haben, an den Sie sich wenden können. Ne?
0: Ja, genau. Also, das ist bei uns die Ina Groß. Vielleicht muss ich mal sofern ausholen, diese ehrenamtliche Bewährungshilfe und Bewährungshelfer und drinnen, die gibt es nur in Baden-Württemberg. In dieser Art und Weise. Es gibt es noch ein bisschen abgespeckt in Mecklenburg-Vorpommern, in Bayern. Aber wir in Baden-Württemberg dürfen vollständig verantwortlich allein mit dem Klienten arbeiten. Und aus dem Grund, auf Ihre Frage zu kommen, gibt es einmal im Monat bei unserer Teamleiterin ein Gespräch, wo wir über alle unsere Klienten, die wir aktuell betreuen, in Themen sprechen. Das Teamgespräch ist insofern auch wichtig, dass wir erfahren, was macht denn von einem anderen ehrenamtlichen Bewährungshelfer die Klienten, was läuft da so, wie geht man miteinander um. Also es ist dann auch so, dass wir zu unseren Klienten einmal im Monat einen Verlaufsbericht schreiben müssen, in dem steht, wann man sich getroffen hat, über was man gesprochen hat, ob es Probleme zu Schulden, Gesundheit, zur Arbeit gibt. Und einmal im Jahr will das Gericht auch einen Bericht haben, wie verhält sich der Klient. Und diese Punkte bespricht man dann in der Teamleitung und kann sich auch Rat holen. Und wenn es dran ist, kann man sich natürlich auch außerhalb dieser Teamrunden Rat holen und die Ina Groß direkt kontaktieren zum Beispiel.
1: Sind Sie auch schon mal bei einem Klienten so richtig hart an Ihre eigenen Grenzen gekommen?
0: Also richtig hart nicht. Ich habe einen Klienten, den habe ich dann liebevoll Schmarotzer genannt. Der hat sich wirklich auf unser Sozialsystem berufen und gesagt, was ihm alles zusteht. Obwohl er meiner Meinung nach hätte, wenn er halt wollen, auch arbeiten können. Aber er hat sich immer gewunden und gesagt, ja, aber ich schaffe ja jetzt schon. Und dann hat er so einen Minijob gehabt. Und als das mit dem Minijob nicht mehr ging, hat er mehr Geld verdient. Aber dann hat er gesagt, ja, aber das Wohngeld steht mir immer noch zu. Also ich arbeite aber nur so viel, dass ich auch weiterhin Wohngeld kriege. Und da kriegt man dann schon manchmal ein bisschen Puls, wenn man merkt, dass unsere Sozialsysteme doch sehr großzügig sind.
1: Okay, das lasse ich einfach jetzt mal so stehen. Gibt es denn auch Situationen, wo Sie jemanden auch an einen Kollegen oder eine Kollegin weitergeben? Gibt es auch mal so Situationen, wo man sagt, ja, das passt einfach persönlich nicht zusammen? Oder ist das eher selten der Fall?
0: Also es ist mir noch gar nicht bekannt, jetzt auch in unserer Runde nicht. Es ist ja eher so, dass die hauptamtlichen Bewährungshelfer schauen, welcher Klient könnte denn an einen Ehrenamtlichen abgegeben werden und an wen würde der zum Beispiel passen. Und dann gibt es meistens ein Erstgespräch mit der Teamleiterin, wo man den Klienten kennenlernt und wo man sagt, ja, das passt. Also das ist ja nie so, dass man mit so einem Klienten dann dick Freund wird, sondern es muss halt halbwegs menschlich passen, damit man miteinander reden kann. Ja.
1: Also beide Seiten müssen ein Ja dazu finden, zu der Beziehung, sag ich jetzt mal.
0: Ja, also ich sag mal primär, ich als Bewährungshelfer muss ein Ja finden. Der Klient hat nicht ganz so die Auswahl. Aber natürlich, wenn man von vornherein feststellt, es wäre gegenseitig total unsympathisch, dann macht man das nicht.
1: Heute bei uns im Gespräch Uli Gerber. Er ist ehrenamtlicher Bewährungshelfer. Herr Gerber, Sie sind als Christ unterwegs und glauben, wie ich, an Jesus Christus, der unser Heiland ist. Das ist, sage ich mal, so erstmal die schöne Seite, ein uns zugewandter Gott. Aber da ist ja auch Gott als Richter. Nun haben Sie ja mit Menschen zu tun, die in irgendeiner Form mit dem Gericht in Konflikt gekommen sind. Wenn Sie über Gott als Richter nachdenken, was fällt Ihnen da so aus Ihrer Perspektive als Bewährungshelfer ein?
0: Als Bewährungshelfer würde ich sagen, wir können regelmäßig in die Sprechstunde kommen und uns bewähren. Und dass Gott ganz schön langmütig und langatmig und geduldig ist und uns immer wieder an die Hand nimmt, auch wenn wir es vielleicht manchmal nicht merken, und uns führt. Also so sehe ich das.
1: Das heißt, Sie selbst sind auch sozusagen von der Gnade abhängig, höre ich daraus, dass Gott Ihnen immer wieder zuhört, ja?
0: Ja, also das auf jeden Fall. Das auf jeden Fall, weil sonst, wenn ich jetzt nicht von dieser Gnade wüsste, dann wäre ja mein Glauben ein anderer. Und nachdem wir jetzt an Jesus Christus glauben, und dass er uns erlöst hat und für uns gestorben und auch auferstanden ist, nehme ich das dann doch auch für mich in Anspruch, dass ich unter dieser Gnade stehe und zu ihm kommen darf.
1: Jetzt stelle ich Ihnen eine ganz gefährliche Frage, Herr Gerber, denn es könnte ja sein, dass einer von Ihren Klienten jetzt gerade zuhört. Trotzdem stelle ich die Frage, ist denn der Uli Gerber ein, ich sage mal, gnädigerer Bewährungshelfer dadurch, dass er selbst als Christ unterwegs ist?
0: Naja, also ich denke mal, vielleicht geduldiger, vielleicht, ja. Schwierige Frage. Da müsste man jetzt wirklich einen Klient fragen, wie er mich erlebt. Ich würde sagen, ich frage die Menschen sicherlich das eine oder andere, aber die entscheiden sich für irgendwas. Und ich sage mal, in dem Kontext ein Glaubensgespräch anzufangen oder ein missionarisches Gespräch, das wollen die Leute ganz bestimmt nicht.
1: Ja? Wäre wahrscheinlich auch übergriffig. Da würden Sie ja in gewisser Weise auch Ihre Position ausnutzen.
0: Richtig. Ich wollte nur sagen, ich kann erzählen, wie ich mein Leben gestalte und was mir wichtig ist im Leben und was mir hilft. Ja? Aber ob es der andere dann annimmt oder ob er weiterfragt, das steht dann nochmal auf ganz anderem Blatt.
1: Jetzt haben Sie sehr viel über diese Aufgabe des ehrenamtlichen Bewährungshelfers erzählt. Warum lohnt es sich aus Ihrer Sicht, Herr Gerber, ehrenamtlicher Bewährungshelfer zu sein? Was gibt es Ihnen persönlich? Warum möchten Sie nicht darauf verzichten?
0: Ich hatte ja, glaube ich, am Anfang schon mal gesagt, dass ich so ein ganz trockener Techniker bin mit Zahlen, Daten und Fakten und mich so die Psychologie des Menschen immer ein bisschen interessiert hat. Und mit meiner Lebenserfahrung kann ich ja auch einiges weitergeben. Und weil ich für mich entschieden habe und festgestellt habe, ich habe eigentlich ein gutes Leben geführt. Mir wurde viel geschenkt und mir wurde auch viel erspart. Und wenn ich jetzt einem zur Seite stehen kann und ihn vielleicht begleiten kann und ihm eine gewisse Stütze bin, fände ich das, was ich auch schon gesagt habe, von den anvertrauten Funden, dass Gott mir diese Fähigkeiten anvertraut hat und ich sie dann auch nutze. Und wenn mich jemand fragt, lohnt sich das, Bewährungshelfer zu sein? Es lohnt sich nicht, weil wir verdienen ja in dem Sinn nichts. Wir kriegen eine kleine Aufwandsentschädigung. Aber vielleicht hilft es dem einen oder anderen Menschen, wieder in die Gesellschaft zurückzukommen. Wenn jemand resozialisiert wird, dann hat ja die Gesellschaft auch was davon.
1: Jetzt könnte ja jemand zuhören, der sagt, Mensch, das hat mich neugierig gemacht und ich denke darüber nach, ob ich vielleicht selber auch diesen Weg des ehrenamtlichen Bewährungshelfers einschlagen sollte. Was für persönliche Eigenschaften, Herr Gerber, sollte man aus Ihrer Sicht mitbringen für diese wichtige Arbeit, die Sie tun?
0: Naja, zuerst mal zuhören, zuerst mal ein, der ein anderes Leben führt, als Mensch stehen zu lassen und einfach auch vor Augen zu halten, okay, auch dieser Mensch ist von Gott geliebt, vielleicht weiß er es auch noch gar nicht. Ein bisschen logischer Menschenverstand, ein bisschen Pragmatismus, ein bisschen Erfahrung mit Geld, mit Umgang mit Geld, mit gesellschaftlichen Problemen ein bisschen. Aber ansonsten braucht man als ehrenamtlicher Bewährungshelfer einfach den Wunsch, dass man anderen Menschen unterstützen kann. Ob er sich helfen lässt, ist, wie gesagt, das ist die andere Frage. Ne?
1: Sie hatten schon gesagt, dieses Amt des ehrenamtlichen Bewährungshelfers gibt es nur in ganz wenigen Bundesländern in Deutschland. Was ist denn aus Ihrer Sicht der Vorteil dieses ehrenamtlichen Modells?
0: Der Vorteil, finde ich, ist, dass, ich sag mal, ein normaler Bürger das in seiner Freizeit tut. Und die Rückmeldung habe ich auch schon bekommen, dass dann die Klienten sagen, ach so, das machen sie in ihrer Freizeit. Und mich dann natürlich auch fragen, ja, warum und wieso? Und dann sage ich dann auch schon, weil ich es toll finde, dass ich jemand vielleicht helfen und jemanden unterstützen kann. Ich sage mal, ein bisschen gesunder Menschenverstand, das reicht aus meiner Sicht. Und die, ich sage mal, Angebote dem Klienten anbieten zu können, ohne selber zu sagen, das ist die richtige Lösung. Sondern dass man dann sagen kann, okay, das wäre eine Möglichkeit, vielleicht hilft es dir, probier's mal.
1: Uli Gerber, ich danke Ihnen ganz herzlich für unser Gespräch. Ich wünsche Ihnen noch viele gute und ich sage auch mal ganz bewusst erfolgreiche Kontakte mit Klienten, dass Sie noch viele Menschen begleiten können in die, wie ich heute gelernt habe, selbstgewählte Straffreiheit, denn Sie haben ja auch gesagt, das liegt nicht in Ihrer Hand, es liegt in der Hand des Klienten und ich sag mal, da glaube ich, sind wir beide von überzeugt, letztendlich dann auch in Gottes Hand und das hatten Sie ja auch gesagt, dass Sie immer wieder einmal Menschen, mit denen Sie da in Kontakt sind, auch ins Gebet einschließen. Ganz herzlichen Dank Ihnen, weiterhin Gottes Segen und danke für den Einblick in Ihre interessante Arbeit.
0: Gerne. Ihnen auch Gottes Segen und Vielen Dank für das Interview.
1: Ja, und das war mein Interview mit dem ehrenamtlichen Bewährungshelfer Uli Gerber. Wenn Sie Fragen haben oder uns Ihre Meinung, Ihr Feedback geben möchten, dann schreiben Sie uns doch einfach eine E-Mail an studio@erfplus.de. Mein Name ist Oliver Jeske. Ich darf mich an dieser Stelle von Ihnen verabschieden. Bleiben Sie behütet.
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1: Ich bin Marvin Standke. Die telefonische Krankschreibung wird abgeschafft. Wer sich krank meldet, muss künftig ab dem ersten Tag ein ärztliches Attest vorlegen. Das ist Teil eines neuen Reformpakets der Bundesregierung. Weitere Beschlüsse, die heute bekannt gegeben wurden, kleine und mittlere Einkommen sollen zudem steuerlich entlastet werden. Das Volumen beträgt 10 Milliarden Euro pro Jahr. Ein Durchschnittshaushalt spart dadurch 600 Euro jährlich. Beim Arbeitsrecht gibt es mehr Flexibilität bei Befristungen. Verträge können künftig bis zu 6-mal verlängert werden. Kanzler Merz nennt die Reformen nötig für die Zukunftsfähigkeit Deutschlands. Eine Nacht des Schreckens in Kiew, so nennt der ukrainische Außenminister den Luftangriff vergangene Nacht.
2: Mindestens 18 Tote gab es bei dem russischen Angriff auf Kiew. Es gibt zudem zahlreiche Verletzte. Bürgermeister Klitschko rief für morgen einen Trauertag aus. Helfer suchen in den Trümmern eines Wohnhauses nach Überlebenden. Auch andere Landesteile wurden angegriffen. Präsident Zelensky fordert mehr Hilfe bei der Flugabwehr. Moskau spricht von Vergeltung für ukrainische Angriffe. Ulrike Klein, Redaktion.
1: Das deutsche Unternehmen Infineon eröffnet eine neue Chipfabrik in Dresden. Die Eröffnung erfolgt 3 Monate früher als geplant. Das Werk gilt als eine der modernsten Halbleiterfabriken weltweit. Die Chips werden etwa für E-Autos und Rechenzentren benötigt. Infineon investierte rund 5 Milliarden Euro in den Standort. Es entstehen etwa 1.000 neue Arbeitsplätze. Unterstützt wird das Projekt mit 920 Millionen Euro EU-Fördergeldern. Ziel ist eine geringere Abhängigkeit von anderen Ländern bei Chips. Einigung im Tarifstreit bei der Postbank. Rund 9.000 Beschäftigte erhalten künftig mehr Gehalt. Die Erhöhung erfolgt in 2 Stufen. Zunächst steigen die Löhne pauschal um 175 Euro. Ab Juli nächsten Jahres folgt eine Erhöhung um 2,9%. Der Tarifvertrag läuft insgesamt 28 Monate. Google muss in der EU über 4 Milliarden Euro Strafe zahlen. Der Europäische Gerichtshof hat die Rekordstrafe bestätigt. Google habe Android-Herstellern illegale Beschränkungen auferlegt. Ziel sei die Stärkung der eigenen Marktdominanz gewesen. Beim Play Store wurden automatisch auch Chrome und Google-Suche installiert. Die EU-Kommission wirft Google vor, so eigene Produkte bevorzugt zu haben. Google hat diese Praxis inzwischen geändert.
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1: Und das sind die aktuellen Temperaturen. 24 Grad in Köln-Bonn, 18 Grad Hamburg, 19 Bremen, 32 Grad in Berlin, 27 Grad in Dresden, 28 in Frankfurt am Main, 31 Grad in Stuttgart, 28 in München. In Erfurt haben wir 26 Grad und Münster 21 Grad. In der Südosthälfte überwiegend freundlich, sonst von Nordwesten Bewölkungszunahme, gebietsweise Regen, in Küstennähe windig.
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0: Deutschland gegen Italien. 118 Minuten hoffen und mitfiebern. Als sich die Verlängerung dem Ende neigt, festigt sich in mir die Gewissheit, dass Jens Lehmann im Elfmeterschießen die Sache erneut für uns klären wird. Dann dieses eine Tor der Italiener. Ein kurzes Aufbäumen der DFB-Elf und schließlich das 0:2. Damit war endgültig alle Hoffnung dahin. Ich weiß noch genau, wie ich vor dem Großbildschirm beim Public Viewing saß, enttäuscht, traurig, fassungslos. Obwohl alle wussten, dass es nur um Fußball ging, waren das heftige Emotionen. Meine Cousine erklärte im Eifer des Gefechts an diesem Tag feierlich, ein Jahr lang keine Spaghetti zu essen, und sie hielt Wort. Fußball ist halt doch viel mehr als 90 Minuten. In manchen Situationen ist er das Leben. Über diesen Umgang mit Enttäuschung kann ich heute schmunzeln. Wir waren Teenager und es war nur Fußball. Ein paar Tage später war ich auf dem Weg in den Urlaub und freute mich über den dritten Platz und Bastian Schweinsteigers Doppelpack gegen Portugal. Das ist das Gute am Fußball. Das nächste Spiel kommt bestimmt. Jede Enttäuschung kann durch den nächsten Sieg schnell wieder wettgemacht werden. Aber was passiert, wenn im echten Leben von jetzt auf gleich alles aus ist? Wenn Ehen scheitern oder die Chefin fast entschuldigend erklärt, wir müssen wirtschaftlich denken und deswegen Stellen abbauen? Was, wenn der Arzt eine Diagnose ausspricht, die alles verändert? Da hilft kein Blick auf den Spielplan für die nächste Saison. Da bleibt vorerst nur Enttäuschung, Fassungslosigkeit und Trauer. Vor 2000 Jahren waren 11 Männer enttäuscht, fassungslos, traurig, weil derjenige, in den sie alle Hoffnung gesetzt hatten, an einem Kreuz zu Tode gequält worden war. Was diese 11 Männer und einige leider nicht vollständig gezählte Frauen einige Tage später erlebten, veränderte die Perspektive auf Enttäuschung und Endgültigkeit für immer. Jesus Christus, derjenige, der ihnen versprochen hatte, stärker zu sein als der Tod, hielt Wort. Er war von den Toten zurückgekehrt, auferstanden. Seine Auferstehung gibt bis heute echte Hoffnung. Denn für Menschen, die auf ihn vertrauen, bekommt jeder Tiefschlag ein Haltbarkeitsdatum. Spätestens, wenn dieses Leben vorbei ist, beginnt ein neues. Ohne Fassungslosigkeit, ohne Trauer, ohne Enttäuschung.
1: Mehr als 90 Minuten. Das war ein Denkanstoß aus dem gleichnamigen Buch zur Fußball-WM 2026. Herausgegeben von Harald Orth und Andreas Scheuermann. Erschienen im Brunnen Verlag. 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

0: Das Lied der Woche heißt Fürchte dich nicht von Björn Amadeus. Im Refrain des Songs steht ein Satz aus der Bibel im Mittelpunkt. Fürchte dich nicht. Björn Amadeus verrät, welche Texte ihn beim Schreiben begleitet haben.
1: Grundlage bzw. Ideen für den Songwriting-Prozess waren dann im Endeffekt ja verschiedene Bibelstellen, zum Beispiel Elia am Horeb, die Geschichte, oder auch einfach Stichpunkte wie stille Stimme, die mir hilft, Zuversicht oder auch neue Kraft bekommen und weitergeben, sowas.
0: Elia am Horeb, das ist eine Geschichte aus dem Alten Testament. Elia, der Prophet, ist am Ende, ausgebrannt, erschöpft, er will am liebsten sterben. Gott lädt ihn ein zu einer Begegnung. Während Elia auf Gott wartet, zieht ein Sturm an ihm vorbei. Doch Gott ist nicht in dem Sturm. Ein Feuer taucht auf, dann ein gewaltiges Erdbeben. Doch auch darin ist Gott nicht zu finden. Erst als der Prophet ein leises Säuseln, ein stilles Raunen wahrnimmt, spürt er, jetzt ist Gott da. Auf Hebräisch steht an dieser Stelle Kol Demama Daka, eine Stimme des feinen Schweigens. Oder wie Björn Amadeus es ausdrückt, irgendwo tief in mir höre ich ganz leise, fürchte dich nicht.

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2: Ich bin Marvin Standke. Die Bundesregierung einigt sich auf ein Wirtschaftspaket. Union und SPD stellten heute über 30 Maßnahmen vor. Geplant ist eine Reform der Einkommensteuer. Kleine und mittlere Einkommen sollen entlastet werden. Die Reichensteuer soll früher greifen und leicht steigen. Zudem sollen Berichtspflichten für Unternehmen wegfallen. Arbeitgeber dürfen künftig länger befristen. Außerdem wird die telefonische Krankschreibung abgeschafft. Für Arbeitnehmer ist im Krankheitsfall eine Attestpflicht ab dem ersten Tag geplant. Die Regelung werde zu mehr Bürokratie führen und die Praxen überlasten, warnt zum Beispiel die Landesärztekammer Brandenburg. 8 Tage nach dem verheerenden Doppelerdbeben in Venezuela wurde heute ein Mann lebend aus Trümmern gerettet.
3: Wie Reporter vor Ort melden, hat ein Team einen 43-Jährigen lebend aus Trümmern gezogen. Der Mann hatte als Sicherheitsmitarbeiter eines Einkaufszentrums gearbeitet, das bei den Erdstößen eingestürzt war. Rettungskräfte aus 7 Ländern hatten mehr als 3 Tage lang versucht, zu dem Verschütteten vorzudringen und ihn gleichzeitig mit Wasser und Sauerstoff versorgt. Ulrike Klein, Redaktion.
2: Der US-Konzern Google muss in der EU eine Rekordstrafe von 4,1 Milliarden Euro zahlen. Der Europäische Gerichtshof hat das Urteil heute bestätigt. Die Richter sahen es als erwiesen an. Google hat Android-Herstellern illegale Beschränkungen auferlegt. Ziel sei gewesen, die eigene Marktdominanz zu stärken. Die EU-Kommission wirft Google vor, mit Android eigene Produkte bevorzugt zu haben. So wurden beim Play Store automatisch auch Chrome und die Google-Suche mit installiert. Diese Praxis hat der Konzern inzwischen geändert. Das deutsche Unternehmen Infineon eröffnet eine neue Chipfabrik in Dresden. Die Eröffnung erfolgt 3 Monate früher als geplant. Das Werk gilt als eine der modernsten Halbleiterfabriken weltweit. Die Chips werden etwa für E-Autos und Rechenzentren benötigt. Infineon investierte rund 5 Milliarden Euro in den Standort. Es entstehen etwa 1.000 neue Arbeitsplätze. Unterstützt wird das Projekt mit 920 Millionen Euro EU-Fördergeldern. Ziel ist eine geringere Abhängigkeit von anderen Ländern bei der Chipherstellung. Und Bundestrainer Julian Nagelsmann steht offenbar vor der Ablösung. Heute Vormittag tagte die DFB-Spitze in Frankfurt zur Krisensitzung. Nagelsmann war eigens aus München eingeflogen. Laut der ARD wurde ihm ein Rücktritt nahegelegt. Der 38-Jährige hat sich Bedenkzeit erbeten. Die Nationalmannschaft war bei der WM früh gescheitert. Im 16. Finale verlor Deutschland gegen Paraguay.
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2: Und das sind die aktuellen Temperaturen. 24 Grad in Köln-Bonn, 18 Grad Hamburg, 19 Bremen, 32 Grad in Berlin, 27 Grad in Dresden, 28 in Frankfurt am Main, 31 Grad in Stuttgart, 28 in München. In Erfurt haben wir 26 Grad und Münster 21 Grad. In der Südosthälfte überwiegend freundlich, sonst von Nordwesten Bewölkungszunahme, gebietsweise Regen, in Küstennähe windig.
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0: von den drei Fragezeichen, die in meiner Fantasie noch eindrücklicher wurde als im Hörspiel. Vor dem Keller. Davor, nicht mehr zum Freundeskreis zu gehören. Und als ich entdeckte, dass Erwachsene nicht alles wussten und konnten. In meiner Kindheit träumte ich davon, Auto fahren zu können, mich zu verlieben, Geld zu verdienen und ein Buch zu schreiben. Dass ich all diese Träume jetzt lebe und es sich an manchen Tagen gar nicht mehr so besonders anfühlt, wie ich es mir damals ausgemalt habe, ist erstaunlich. Warum eigentlich nicht? In meiner Kindheit badete ich sonntags und wusch mir die Haare mit Himbeershampoo. Mit diesem Geruch in der Nase schlummerte ich erwartungsvoll der neuen Woche entgegen. Wenn ich einschlief, leuchtete Licht durch den Türspalt hindurch. Es sagte, da ist jemand, wenn du schlecht träumst oder nochmal eine Umarmung brauchst. Diese Gewissheit fühlte sich an wie eine warme Decke. In meiner Kindheit hatte ich viele Fragen und Zopfgummis. Ich sammelte Füller und Stempel. Das Internet war noch etwas, das man ein- und wieder ausschalten konnte im eigenen Leben. Das machte vieles einfacher, aber nicht alles besser. Mobbing und Türen knallen und Schrammen an Knien und Herzschmerz gab es da auch schon. Heute habe ich kurze Haare und brauche die Zopfgummis nicht mehr. Aber ich sammle noch immer Stempel und Fragen, lasse mich manchmal trösten vom Türspaltlicht, staune ab und an darüber, mit dem rechten Fuß eine Tonne Blech durch die Gegend steuern zu können. Wenn ich den Geruch von frisch gemähtem Gras rieche, spüre ich ein leichtes Ziehen in meinem Herzen, das vielleicht Sehnsucht und immer auch ein bisschen Glück verheißt.
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Ich habe in meinem Leben schon viel umziehen müssen und als Freiberuflerin viele schöne Jobs gehabt, viele Durststrecken gehabt. Ich habe eine Zeit gehabt, wo ich nicht mehr wirklich gesungen habe selber oder zum Beispiel drastisch gesehen meinen Vater relativ jung verloren. Und in diesem Lied verarbeite ich einfach diese Realität, dass zum Leben Loslassen dazu gehört. Obwohl das manchmal sehr schmerzhaft ist, möchte ich nach vorne schauen und habe das Lied extra fröhlich komponiert, weil ich merke da drin eine Leichtigkeit, wenn man loslassen kann. Yeah.

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1: Wir ernten, was wir säen. Mein neuer Nachbar. Er grüßt nicht, trennt den Müll nicht und hat noch nie das Treppenhaus gefegt. Letztens hat er mir vor der Nase die Tür zugeschlagen, obwohl ich direkt nach ihm ins Haus wollte. Und jetzt sitze ich hier und höre diese unfassbar schlimme Musik von nebenan und ärgere mich. Hätte nicht jemand ganz Unkompliziertes einziehen können? Was mich am meisten ärgert ist, dass ich auch gern jetzt schrecklich schlimme Musik anmachen möchte und ihn damit beschallen will. Naja, das führt ja zu nichts. Schluss damit. Ich klingle an der Tür gegenüber, bewaffne mich mit vielen Dingen, die mich stören und die ich ihm sagen will. Und, so macht man das bei uns im Ruhrgebiet, mit zwei eiskalten Bierflaschen. Wer weiß, wie lange unser Gespräch dauert. Da will man wenigstens was Kühles zu trinken haben. Jetzt wird Tacheles gesprochen. Wir ernten, was wir säen. Ich kenne da jemanden, bei dem das genauso ist, sagt er nach einiger Zeit und meint mich damit. Ich falle fast vom Stuhl. Er hat ja recht. Ich hatte ihn überhaupt nicht als neuen Nachbarn begrüßt und mich direkt auf das gestürzt, was mich an ihm stört. Das, was mich in meinem häuslichen Frieden stört. Und ja, ich hatte ihm auch vor kurzem die Tür vor der Nase zugeschlagen, obwohl ich gesehen hatte, dass er auch ins Haus möchte. Ja, wir ernten, was wir säen. Ab morgen säen wir anders. Das haben wir heute klar gemacht. Ich stell schon mal das Pilz für morgen kalt.
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2: Ich bin Marvin Standke. Die Bundesregierung einigt sich auf ein Wirtschaftspaket. Union und SPD stellten heute über 30 Maßnahmen vor. Geplant ist eine Reform der Einkommensteuer. Kleine und mittlere Einkommen sollen entlastet werden. Die Reichensteuer soll früher greifen und leicht steigen. Zudem sollen Berichtspflichten für Unternehmen wegfallen. Arbeitgeber dürfen künftig länger befristen. Außerdem wird die telefonische Krankschreibung abgeschafft. Für Arbeitnehmer ist im Krankheitsfall eine Attestpflicht ab dem ersten Tag geplant. Die Regelung werde zu mehr Bürokratie führen und die Praxen überlasten, warnt zum Beispiel die Landesärztekammer Brandenburg. 8 Tage nach dem verheerenden Doppelerdbeben in Venezuela wurde heute ein Mann lebend aus Trümmern gerettet.
3: Wie Reporter vor Ort melden, hat ein Team einen 43-Jährigen lebend aus Trümmern gezogen. Der Mann hatte als Sicherheitsmitarbeiter eines Einkaufszentrums gearbeitet, das bei den Erdstößen eingestürzt war. Rettungskräfte aus 7 Ländern hatten mehr als 3 Tage lang versucht, zu dem Verschütteten vorzudringen und ihn gleichzeitig mit Wasser und Sauerstoff versorgt. Ulrike Klein, Redaktion.
2: Der US-Konzern Google muss in der EU eine Rekordstrafe von 4,1 Milliarden Euro zahlen. Der Europäische Gerichtshof hat das Urteil heute bestätigt. Die Richter sahen es als erwiesen an. Google hat Android-Herstellern illegale Beschränkungen auferlegt. Ziel sei gewesen, die eigene Marktdominanz zu stärken. Die EU-Kommission wirft Google vor, mit Android eigene Produkte bevorzugt zu haben. So wurden beim Play Store automatisch auch Chrome und die Google-Suche mit installiert. Diese Praxis hat der Konzern inzwischen geändert. Das deutsche Unternehmen Infineon eröffnet eine neue Chipfabrik in Dresden. Die Eröffnung erfolgt 3 Monate früher als geplant. Das Werk gilt als eine der modernsten Halbleiterfabriken weltweit. Die Chips werden etwa für E-Autos und Rechenzentren benötigt. Infineon investierte rund 5 Milliarden Euro in den Standort. Es entstehen etwa 1.000 neue Arbeitsplätze. Unterstützt wird das Projekt mit 920 Millionen Euro EU-Fördergeldern. Ziel ist eine geringere Abhängigkeit von anderen Ländern bei der Chipherstellung. Und Bundestrainer Julian Nagelsmann steht offenbar vor der Ablösung. Heute Vormittag tagte die DFB-Spitze in Frankfurt zur Krisensitzung. Nagelsmann war eigens aus München eingeflogen. Laut der ARD wurde ihm ein Rücktritt nahegelegt. Der 38-Jährige hat sich Bedenkzeit erbeten. Die Nationalmannschaft war bei der WM früh gescheitert. Im 16. Finale verlor Deutschland gegen Paraguay.
1: Die Nachrichten wurden bereitgestellt von Radio Aktuell. 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
2: Und das sind die aktuellen Temperaturen. 24 Grad in Köln-Bonn, 18 Grad Hamburg, 19 Bremen, 32 Grad in Berlin, 27 Grad in Dresden, 28 in Frankfurt am Main, 31 Grad in Stuttgart, 28 in München. In Erfurt haben wir 26 Grad und Münster 21 Grad. In der Südosthälfte überwiegend freundlich, sonst von Nordwesten Bewölkungszunahme, gebietsweise Regen, in Küstennähe windig.
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4: Wir hören aus dem Alten Testament, aus dem Buch des Propheten Amos, Kapitel 5, die Verse 1 bis 17.
5: Höret, ihr vom Hause Israel, dies Wort! Denn ich muss dies Klagelied über euch anstimmen. Die Jungfrau Israel ist gefallen, dass sie nicht wieder aufstehen wird. Sie ist zu Boden gestoßen, und niemand ist da, der ihr aufhelfe. Denn so spricht Gott der Herr, die Stadt, aus der 1.000 zum Kampf ausziehen, soll nur 100 übrig behalten. Und aus der 100 ausziehen, die soll nur 10 übrig behalten im Hause Israel. Denn so spricht der Herr zum Hause Israel. Suchet mich, so werdet ihr leben. suchet nicht Bethel und kommt nicht nach Gilgal und geht nicht nach Beersheba, denn Gilgal wird gefangen weggeführt werden und Bethel wird zunichte werden. Suchet den Herrn, so werdet ihr leben, dass er nicht daherfahre über das Haus Josef wie ein verzehrendes Feuer, das niemand löschen kann zu Bethel, die ihr das Recht in Wermut verkehrt und die Gerechtigkeit zu Boden stoßt. Der das Siebengestirn und den Orion macht, der aus der Finsternis den Morgen macht und aus dem Tag die finstere Nacht, der das Wasser im Meer herbeiruft und schüttet es auf den Erdboden. Er heißt Herr, der über den Starken Verderben kommen lässt und bringt Verderben über die feste Stadt.
6: Sie sind dem Gram, der sie im Tor zurechtweist, und verabscheuen den, der ihnen die Wahrheit sagt. Darum, weil ihr die Armen unterdrückt und nehmt von ihnen hohe Abgaben an Korn, so sollt ihr in den Häusern nicht wohnen, die ihr von Quadersteinen gebaut habt, und den Wein nicht trinken, den ihr in den feinen Weinbergen gepflanzt habt. Denn ich kenne eure Freveltaten, die so viel sind, und eure Sünden, die so groß sind, wie ihr die Gerechten bedrängt und Bestechungsgeld nehmt und die Armen im Tor unterdrückt. Darum muss der Kluge zu dieser Zeit schweigen, denn es ist eine böse Zeit.
5: Suchet das Gute und nicht das Böse, auf das ihr leben könnt. So wird der Herr, der Gott Zebaoth, bei euch sein, wie ihr rühmt. Hasset das Böse und liebet das Gute. Richtet das Recht auf im Tor. Vielleicht wird der Herr, der Gott Zebaoth, doch gnädig sein denen, die von Josef übrig bleiben. Darum spricht der Herr, der Gott Zebaoth, der Herr. Es wird in allen Gassen Wehklagen sein, und auf allen Straßen wird man sagen, wehe, wehe! Und man wird den Ackermann zum Trauern rufen und zum Wehklagen, wer die Totenklage erheben kann. In allen Weinbergen wird Wehklagen sein, denn ich will unter euch fahren, spricht der Herr.
4: Das war der Bibeltext für den heutigen Tag, entnommen aus der großen Hörbibel mit freundlicher Genehmigung der Deutschen Bibelgesellschaft. Hier noch einmal die Bibelstelle. Amos Kapitel 5, die Verse 1 bis 17. Gedanken dazu kommen jetzt von Martin Frick aus Stetten.
7: Wer ist der Schreiber dieses Textes? Er stammt von dem Propheten Amos aus dem Südreich Israels. Er ist der erste der Propheten der Bibel, dessen Worte aufgezeichnet und in Buchform überliefert werden. Der Prophet wirkt sehr wahrscheinlich zwischen 760 und 750 vor Christus. Das Land Israel ist damals zweigeteilt. Das Südreich Juda wird von dem König Usia regiert und das Nordreich Israel vom König Jerobeam II. Militärische Auseinandersetzungen mit den umliegenden Gebieten gibt es in dieser Zeit nicht. Die zentrale Lage der beiden Länder und die langjährigen stabilen Regierungen führen zu einem lebhaften Handel. Die Folge ist eine wirtschaftliche Blüte. Der Wohlstand wiederum kurbelt die Baukonjunktur an. Die Bevölkerung genießt das Leben mit gutem Essen und Trinken. Die Bewohner der Städte leben im Luxus. Auch die Landbevölkerung muss sich nicht ausschließlich dem Broterwerb widmen, um zu überleben, sondern hat Zeit, die Annehmlichkeiten des Lebens zu genießen und kulturelle Angebote in Anspruch zu nehmen. Die Parallelen zu unserer heutigen westlichen Gesellschaftsform finde ich bemerkenswert. Aber der Wohlstand hat auch seine Schattenseiten. Menschen, die zum Wohlstand gekommen sind, treibt oft die Gier nach mehr. Dieses Wohlstandsgefälle spaltet die Gesellschaft. Die Schwächeren bleiben auf der Strecke, sie werden benachteiligt, bedrängt oder schlicht übersehen. Das Recht Israels, welches ihnen Schutz bieten soll, wird relativiert und von bestechlichen Richtern gebeugt. Auch der Glaube hat sich gewandelt. An die Stelle des Glaubens an Jahwe, den Gott Israels, tritt der Baalskult, der seine Wurzeln im Lande Kanaan hat. Baal wird anstelle von Jahwe als Gott der Naturgewalten und der Fruchtbarkeit verehrt. Es handelt sich um eine Art Wohlfühl- und Genussreligion, die den Glauben an Gott immer mehr verdrängt. Die Folge ist, dass die Gebote, welche Gott seinem Volk gegeben hat, um das Zusammenleben zu regeln, zunehmend an Bedeutung verlieren. Anstelle des zentralen Gebots der Nächstenliebe tritt das Recht des Stärkeren. Dies ist die gesellschaftliche Situation, in die hinein der Prophet sein Totenlied über die Nation anstimmt. Es handelt sich um ein drastisches prophetisches Gerichtswort, in dem der Prophet den Tod des Nordreichs Israels vorhersagt. Es entspricht in seiner Form einem hebräischen Leichenlied, wie es Klagefrauen bei dem Versterben einer Person anzustimmen pflegen. Hierbei handelt es sich um professionell trauernde Frauen, die die Aufgabe haben, das Leid der Hinterbliebenen öffentlich kundzutun. Der Prophet wählt für seine Botschaft Bilder, die damals jedermann versteht. Die Jungfrau, die gefallen ist, steht für den Staat Israel. Dieses Bild von Israel als Jungfrau bzw. Braut findet sich häufig in der Bibel. Es symbolisiert das Liebesverhältnis zwischen Gott und dem Volk Israel, welches er als sein Volk erwählt hat. Diese Erwählung ist im 5. Buch Mose beschrieben. Gott hat Israel jedoch nicht erwählt, weil es wertvoller ist als die anderen Völker, sondern weil er den Erzvätern Abraham, Isaak und Jakob, durch deren Nachkommen das Volk Israel entstanden ist, die Treue geschworen hat. Der Wunsch Gottes war und ist es, dass sein Volk zu einem Licht der Völker wird und nach seinen Geboten lebt. Dem wird das Volk jedoch oft nicht gerecht. Der Prophet prangert die Missstände in der Gesellschaft in seiner Totenklage an. Die ihr das Recht in Wermut verkehrt und die Gerechtigkeit zu Boden stoßt, heißt es. Hiermit spricht Amos die ungerechten Richter an. Er vergleicht ihre Art der Rechtsprechung mit der bitteren Pflanze Wermut. Das Recht, das sie sprechen, ist in Wahrheit bitteres Unrecht. Amos stellt dieser Rechtsunsicherheit und Ungerechtigkeit, die in Israel herrscht und das Volk spaltet, die Gesetze Gottes gegenüber, die überall in der Natur und im Weltall ihre Gültigkeit besitzen. Er unterstreicht damit, dass Gott ein Gott des Rechts und der Gerechtigkeit ist und dass die Missachtung seiner Gebote eine Trennung von ihm zur Folge hat. Diese Trennung von Gott nennt die Bibel Sünde. Amos prophezeit denjenigen, die die Armen unterdrücken und wirtschaftlich auspressen, dass sie ihre widerrechtlich erworbenen Güter nicht genießen können. Er kündigt an, dass sie nicht in den Häusern wohnen werden, die sie mit den zu Unrecht erworbenen Mitteln gebaut haben, und auch den Wein nicht trinken werden, den sie in den feinen Weinbergen gepflanzt haben. Die erschreckende Erkenntnis des Propheten Amos ist: Die Braut Israel ist gefallen, weil sie die Gebote Gottes missachtet hat. Die Braut wird so zu Boden gestoßen, dass niemand in der Lage ist, sie wieder aufzurichten. Das Land ist verloren. Die Sünden der Bevölkerung führen zum Tod des Nordreichs. Die Prophezeiung erfüllt sich circa 40 Jahre später. Das Land wird von den Assyrern erobert. Aber der Tod betrifft nicht die gesamte Nation, wie Amos ebenfalls prophezeit, sondern 9/10 der Bevölkerung. Ein Rest überlebt. Hier wird der treue Schwur Gottes sichtbar. Trotz aller Verfehlungen lässt er das Volk nicht völlig untergehen. Die Missstände, die Amos in seiner Totenklage anprangert, gibt es auch in unserer heutigen Gesellschaft. Die Gesetze und rechtlichen Regelungen, die geschaffen wurden, um unser Zusammenleben zu ordnen und teilweise auf die 10 Gebote zurückzuführen sind, werden zunehmend missachtet. Häufig stecken egoistische Motive dahinter. Gibt es eine Chance, dem entgegenzuwirken? Der Prophet Amos gibt die Antwort. Sie lautet: Suchet Gott, so werdet ihr leben. Diese Suche nach Gott rettet die Nation nicht, aber sie enthält eine wunderbare Verheißung. Die Suche nach Gott bedeutet Leben in Ewigkeit für sie und für mich. Wie kann die Suche nach Gott aussehen? Gott möchte, dass wir mit ihm in eine persönliche Beziehung treten. Die Wege zu ihm sind vielfältig: durch Gebet, durch das Lesen der Bibel, durch den Besuch eines Gottesdienstes können sie ihm begegnen. Wichtig ist, ein offenes Herz für ihn zu haben. Dann wird Gott sich finden lassen. Gott liebt sie und mich und möchte, dass wir ihn auch lieben. Diese Liebesbeziehung ist der Schlüssel zum Leben.
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1: 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Heute schnuppern wir noch einmal Nordseeluft. Wir besuchen in Gedanken die Insel Helgoland. Sie liegt in der Deutschen Bucht weit draußen, mehr als 40 Kilometer von der Küste entfernt. Das Wahrzeichen der Insel ist die Lange Anna, eine säulenartige Felsformation aus rotem Buntsandstein. Weitere Sehenswürdigkeiten sind der Leuchtturm, die Hummerbuden, bunt bemalte hölzerne Häuschen, die früher den Fischern als Werkstätten dienten, oder die ausgedehnten Bunkeranlagen. Um diese Insel, die manche von Ihnen vielleicht schon besucht haben, geht es heute im Lesezeichen. Herzlich willkommen dazu. Und hier noch ein wichtiger Hinweis. In der heutigen Lesung wird unter anderem die massive Bombardierung Helgolands im April 1945 geschildert. Falls die Beschreibung dieser Ereignisse ein Problem für Sie ist, schalten Sie gerne für eine halbe Stunde aus.

0: Wir lesen heute aus dem Roman »Die Ufer der Zeit« von Thomas Franke. Jan Petersen, ein Student aus Flensburg, erlebt etwas ganz Verrücktes. Er will seine Oma auf Helgoland besuchen, die hat nämlich Geburtstag. Auf der stürmischen Überfahrt fällt er ins Meer und landet in einer anderen Zeit. Er befindet sich plötzlich im Jahr 1792. Doch das ist erst der Anfang. Wieder und wieder rutscht Jan in ein Zeitloch und landet in einer anderen Epoche. Bald entdeckt er, dass da noch jemand aus dem 21. Jahrhundert ist, und zwar eine junge Frau namens Alva. Ihre Zeitreisen verlaufen nicht völlig parallel, aber sie treffen sich immer wieder und verlieben sich ineinander. Nach einer wilden Odyssee durch die Jahrhunderte landen Jan und Alva auf Helgoland, und zwar im Frühjahr 1945. Als sie völlig erschöpft am Ufer ankommen, werden sie von einem Wehrmachtssoldaten gefunden. Franz, so heißt der Soldat, bringt die beiden vermeintlich Schiffbrüchigen zu dem Gasthaus eines Bekannten. Dort werden sie freundlich aufgenommen und aufgepäppelt. Die Verlobte von Franz, sie ist Krankenschwester, versorgt Alva medizinisch. Sie hatte sich ja mit dem Pestvirus infiziert. Eines Abends kommt Franz mit der Nachricht, dass ein SS-Kommando auf die Insel gekommen ist. Sie wollen ein Kriegsgericht abhalten. Franz befürchtet, dass sie wegen Jan und Alva gekommen sind. Die zwei müssen weg, und zwar schnell. Franz bringt die beiden zunächst in eine der Hummerbuden, bevor er sich auf den Weg macht, um ein Boot zu organisieren. Soweit der Rückblick. Tobias Schuffenhauer liest noch einmal aus dem Roman »Die Ufer der Zeit« von Thomas Franke.
1: Er schreckte hoch, als die Sirenen zu heulen begannen. Die Nacht war vergangen und die Sonne stand jetzt hoch am Himmel. Alles tat ihm weh. Er musste mehrere Stunden geschlafen haben. Alva bewegte sich und murmelte etwas, machte aber keine Anstalten aufzuwachen. Jan lugte durch eines der Fenster. Durch die verschmutzten Scheiben konnte er nur wenig erkennen. Dunkle Wolken schienen am Himmel aufzuziehen. Er stand auf, stieß die Tür auf und trat hinaus. »Shit«, entfuhr es ihm. Mit offenem Mund starrte er hinauf zum Himmel. Das waren keine Wolken. Das, was sich dort aus südwestlicher Richtung näherte, waren Flugzeuge. Hunderte von Flugzeugen. Ein Bombengeschwader gewaltigen Ausmaßes steuerte direkt auf Helgoland zu. In das Heulen der Sirenen mischte sich ein fernes Grollen. Es wurde zu einem tiefen, stetig anschwellenden Brausen, der unheilvolle Chor aberhunderter Motoren. Jäh erkannte Jan, heute war der Tag des Feuersturms. Kein Stein würde auf dem anderen bleiben. Ihm war, als würde ihm eine unsichtbare Hand die Kehle zudrücken. Er hetzte zurück in die Hütte. »Alva!« Er rüttelte sie an der Schulter. »Wach auf, sie kommen!«
2: »Wie, was?«
1: »Die Bomber! Gleich wird hier die Hölle losbrechen!« Alva rappelte sich hoch und er half ihr auf die Füße. Als sie hinaustraten, war die dunkle, grollende Wolke aus Stahl schon fast über ihnen. Ein Gewittersturm apokalyptischen Ausmaßes würde über sie hereinbrechen.
2: »Wir müssen zurück!« schrie Jan. »Wir müssen zu den Bunkern, sonst überleben wir das nicht!«
1: »Da!« Alva wies in Richtung des felsigen Strandes. Eine einsame Gestalt hetzte auf sie zu und winkte ihnen. Sie trug die Uniform eines Wehrmachtssoldaten und hatte ein Gewehr über der Schulter.
2: »Das ist Franz!«
1: Sie eilte ihm entgegen, so rasch es ihr in ihrem geschwächten Zustand möglich war, und Jan folgte ihr notgedrungen, um sie zu stützen.
2: »Was machst du hier?« rief sie dem jungen Soldaten zu.
1: »Ich habe meinen Posten verlassen«, schnaufte der, »und ich habe ein Boot.« Der Schatten der stählernen Armada schob sich unheilvoll das Ufer hinauf.
2: »Zu spät«, rief Jan, »zu den Bunkern, schnell!«
1: Franz sah hinauf in den sich verdunkelnden Himmel. Auf seinem Gesicht lagen Furcht und Zweifel.
2: »Nein«, entgegnete Alva, »wir müssen in den Nebel.«
1: »Alva, das ist Wahnsinn«, widersprach Jan. »Wir kommen hier niemals rechtzeitig weg. Lass uns in den Bunkern Schutz suchen. Sobald der Angriff vorbei ist, Jan.« Alva legte ihre Hände auf seine Wangen. Er war gezwungen, sie anzusehen.
2: In ihren Augen lag eine Ruhe, die ihn erschütterte. »Vertrau mir. Wenn wir umkehren, werden wir sterben. Wir müssen zum Meer.«
1: Jan sah zurück zu den mächtigen roten Felsen Helgolands, in die durch meterdicken Beton geschützte Bunkeranlagen gebaut worden waren. Dann schaute er hinaus auf die See. Ein hohes, markerschütterndes Pfeifen erscholl. Instinktiv duckte er sich. Sekunden später schlug die erste Bombe nicht weit vom Hafen entfernt ein. Eine meterhohe Wassersäule schoss in die Luft. Alvas Blick blieb unverändert. Sie war nicht einmal zusammengezuckt.
2: Jan schluckte trocken und nickte. »Vertrauen«, murmelte er heiser. »Vertrauen«, bestätigte Alva.
1: Franz führte sie zum Ufer. Ein altes Ruderboot lag dort, eingekeilt zwischen zwei Felsen. Weitere Pfeifgeräusche erschollen. Im Hafen schlugen die Bomben ein. Die Detonationen ließen den Boden erbeben. Jan und Franz halfen Alva ins Boot und schoben es ins Wasser. Als es in den Wellen dümpelte, trat der junge Wehrmachtssoldat zurück.
2: »Lebt wohl«, sagte er.
1: Sein Gesicht war bleich und sein Lächeln nur eine Maske. Jan schluckte. Es war unübersehbar, dass Franz den Tod erwartete. Sicherlich hatte er das nicht so geplant, aber als es für ihn die letzte Chance gab, noch rechtzeitig die Bunker zu erreichen, hatte er nicht eine Sekunde gezögert und ihnen geholfen. Jan wartete zu ihm hinüber und packte ihn an den Schultern.
2: »Danke, mein Freund.«
1: Franz erwiderte etwas, doch Jan konnte es durch den Lärm der Bomben nicht verstehen. Er beugte sich vor und brüllte Franz ins Ohr.
2: »Was auch immer heute geschieht, du wirst hier lebend rauskommen. Vertrau mir, wir sehen uns wieder.«
1: »Geh zurück«, mahnte Franz eindringlich. »Geh zurück, bevor es zu spät ist. Lass ihn nicht allein.« Ein Schauer packte Jan mit aller Macht. Das waren exakt die gleichen Worte, die der alte Mann auf der Fähre zu ihm gesagt hatte. Dann folgte er dem Blick von Franz hinaus aufs Meer. Das Boot war abgetrieben. Alva kämpfte mit den Rudern, hatte aber in ihrem geschwächten Zustand große Schwierigkeiten, die Kontrolle über das Boot zurückzugewinnen. Jan warf sich ins Wasser und kraulte zu ihr hinüber. Um ihn herum schien die Welt unterzugehen. Die Einschläge der Bomben folgten nun so dicht aufeinander, dass die einzelnen Explosionen nicht mehr voneinander zu unterscheiden waren. Sie steigerten sich zu einem einzigen infernalischen Kreischen und Dröhnen, das die Grundfesten der Erde zu zerreißen drohte. Er erreichte den Bootsrand, packte ihn und zog sich hoch. Alva zerrte an seinem Hemd, um ihn an Bord zu helfen. Die See brodelte und das Boot schaukelte wild hin und her. Schließlich plumpste er an Bord, rappelte sich auf und übernahm die Ruderbank. Alva sackte schwer atmend im Heck zusammen, nachdem sie ihm die Ruder überlassen hatte. Jan stieß sie tief in die grauen Fluten und zog. Das Boot setzte sich wie in Zeitlupe in Bewegung. Die stählerne Wolke über ihnen spie Tod und Verderben. Gestein und Beton splitterten, Häuser explodierten in Rauch und Trümmern. Überall war Feuer. Der Lärm war unbeschreiblich. Ein kontinuierliches Krachen, Bersten und Heulen. Franz war nicht mehr zu sehen. Rauch und Gischt hatten seine Gestalt verschlungen. Hektisch und mit aller Kraft ruderte Jan weg von der Insel hinaus aufs offene Meer. Jeder Schlag war ein Kampf gegen das Wasser und die lähmende Furcht in seinem Herzen. Er wusste, dass Franz überleben würde, aber für Alva und ihn galt diese Gewissheit nicht. In unmittelbarer Nähe heulte laut eine Bombe auf, durchstieß mit großer Gewalt die Wasseroberfläche und detonierte. Eine meterhohe Wasserfontäne schoss empor. Die Druckwelle erfasste ihre winzige Nussschale und warf sie wild hin und her. Jan schrie und verlor fast ein Ruder. Sein Blick fiel auf Alva.
2: Sie saß im Boot, scheinbar völlig unbeeindruckt, und blickte zu ihm auf.
3: »Vertrauen«, formte sie mit den Lippen.
1: »Ich versuch's ja«, Jan presste ein Lächeln auf seine Lippen. Das Boot tanzte auf den Wellen, die nicht nur vom Wind, sondern auch von den gewaltigen Erschütterungen des Bombardements erzeugt wurden. Betonbrocken, Steinsplitter und Erdklumpen flogen durch die Luft und fielen ins Meer. Schwarzer Rauch stieg von der Insel auf und mischte sich mit aufgewirbeltem Staub. Tausende von Bomben rissen die Insel förmlich in Stücke. Jan ruderte weiter, mit Todesangst im Herzen, Brandgeruch in der Nase und dem Geschmack von Asche auf der Zunge. In ihrem winzigen Boot waren sie nicht mehr als ein Blatt, das auf einem chaotischen Meer unter einem Himmel dahintrieb, der Feuer spie. Wieder sah er zu Alva. Woher nahm sie die Kraft, so ruhig zu bleiben? Fast im gleichen Moment hatte er ihre Worte wieder im Ohr. Weißt du, Vertrauen entsteht nicht, indem wir versuchen, es herbeizuzwingen. Vertrauen entsteht, wenn wir erkennen, dass jemand vertrauenswürdig ist. Vielleicht kenne ich dich noch nicht gut genug, um deine Vertrauenswürdigkeit zu erkennen, Gott. Vielleicht ist das Problem auch diese apokalyptische Zerstörung, auf die ich schaue, betete er im Stillen. Wie auch immer, Gott, bitte gib mir eine Chance, gib mir die Chance, Vertrauen zu lernen. Dann zog er mit aller Kraft an den Rudern. Die Todesangst und das Adrenalin in seinem Blut ließen ihn länger durchhalten, als er es für möglich gehalten hätte. Aber er spürte die Erschöpfung bereits in allen Knochen. Lange würde er dieses Tempo nicht mehr halten können. Der Bombenhagel verwandelte Helgoland in den rauchenden Krater eines Vulkans. Durch die aufsteigenden Schwaden zuckten die Blitze ständiger neuer Explosionen. Eine Wand aus schwarzem Rauch und aufgewirbeltem Staub stieg empor und wälzte sich von der Insel her auf sie zu. Schon bald schluckte die grauschwarze Wand aus Staub und Rauch das Licht der Sonne. Düsternis legte sich über sie. Der beißende Rauch zwang Jan innezuhalten. Er zog sein Hemd hoch und verdeckte damit provisorisch Mund und Nase. Dann ruderte er weiter. Er hatte keine Ahnung, wie lange. Mit seiner Sicht verschwand auch sein Gefühl für Zeit. Wie in Trance bewegte er die Ruder vor und zurück. Der pulsierende Schmerz in seinen Händen schien so selbstverständlich zu ihm zu gehören wie sein Atem und das Schlagen seines Herzens. »Warte«, drang plötzlich Alvas Stimme an sein Ohr. »Was ist? Hörst du das?« »Was? Nichts?« Jan hielt inne. Tatsächlich, außer seinem schnaufenden Atem und dem leisen Plätschern der Wellen gegen die Bordwand, herrschte mit einem Mal absolute Stille. Kein Heulen, kein Krachen der Bomben, nicht einmal ein fernes Grollen war noch zu vernehmen. Überrascht blickte er zu Alva. Sie lächelte. »Ich habe es dir doch gesagt. Vertrauen«,

0: Wiete Klaassen legte die Hände auf den Tisch und stemmte sich hoch. »Ich mache uns noch etwas Kaffee.« Sofort setzte Imke dazu an, ebenfalls aufzustehen. »Das kann ich doch machen, Mutti. Du hast heute Geburtstag.« »Bleib bitte sitzen, ich mach das gerne und ich brauche ein bisschen Bewegung. Also entweder lässt du mich Kaffee kochen oder ich muss vor allen Gästen meine Pilatesübungen machen.« Ein fahriges Lächeln huschte über Imkes Züge, als sie wieder auf ihren Stuhl zurücksank. Die anderen Gäste an der Kaffeetafel nahmen davon kaum Notiz. Sie waren entweder in Gespräche oder ihre Handys vertieft. Nur Wiete sah im Vorbeigehen, wie ihre Tochter zur Uhr schaute, die Lippen zusammengepresst und den Kopf schüttelte. Sie sagte nichts, aber Wiete wusste, was ihre Tochter dachte. Jan ist schon wieder nicht da. Bestimmt hat er vergessen, was er versprochen hat. Immer lässt er uns im Stich. Der schwelende Konflikt zwischen Mutter und Sohn schmerzte Wiete, aber sie wusste auch, dass die beiden auf ihre eigene Weise zueinander finden mussten. So etwas konnte man nicht erzwingen. Sie spürte ein scharfes Stechen in der linken Hüfte und unterdrückte ein Aufstöhnen. Alt werden war nichts für Weichlinge, aber aus Erfahrung wusste sie, dass es nach ein paar Schritten etwas besser werden würde. Manchmal packte sie Wehmut, wenn sie an früher dachte. Seltsam. Je älter sie wurde, desto häufiger wanderten ihre Gedanken zurück in ihre Kindheit und Jugend. Sie war ein Teenager gewesen, als sie mit ihrer Familie nach Helgoland zurückgekehrt war. Anfangs hatte sie es gehasst. Fast alle ihre Freundinnen hatte sie für diese einsame, windumtoste Insel zurücklassen müssen, auf der es nichts gab außer Trümmern, ein paar Neubauten und Möwen. Doch nach und nach hatte sie die Insel lieben gelernt, woran ein Helgoländer Junge namens Klaas Klaassen nicht ganz unschuldig war. Sie hatten geheiratet und ihnen war ein süßes kleines Mädchen geschenkt worden und später ihr Enkel Jan. Wiete schmunzelte. Sie hatten ein gutes und gesegnetes Leben gehabt. Und nachdem Klaas gestorben war, gab es noch immer diese beiden Menschen, die sie über alles liebte, ihre Tochter und ihren Enkel. Sie streckte sich, um die Kaffeedose vom Regalbrett zu holen. Fast wäre sie ihr dabei aus den tauben Fingern geglitten. Merkwürdigerweise wurden ihre Finger immer taub, wenn sie nach irgendetwas griff, das sich über Kopfhöhe befand. Normal war das wahrscheinlich nicht, mutmaßte Wiete, aber zumindest spürte sie dann ihre Arthrose nicht so stark. Wirklich verrückt war, dass sie sich seit kurzem an ganz frühe Ereignisse erinnern konnte, als sie noch ein Kleinkind gewesen war. Eigentlich unmöglich, hatte sie immer gedacht, aber neulich hatte sie einen unglaublich realistischen Traum gehabt. Er war irgendwie zerrissen gewesen, aber unglaublich eindrücklich. Sie erinnerte sich an eine Art Keller, um sie herum große, blasse Gesichter mit angstvollen Augen, und von draußen hämmerte es immer und immer wieder. Dann lag sie ganz weich und geborgen in einem Bett. Durch dünnen Stoff drang warmes Licht und eine Stimme sang. Im nächsten Moment war sie draußen und ihr Bettchen bewegte sich. Menschen gingen vorbei mit Hüten und ernsten Gesichtern. Ein Gesicht ragte aus der Menge, ein offenes, neugieriges und seltsam vertrautes Gesicht. Es war ein Mann, er sah sie an und sie sah ihn an. Es war nur ein kurzer Augenblick, aber aus irgendeinem Grund hatte er sich ihr ins Gedächtnis gebrannt. Sorgfältig füllte Wiete 8 Löffel Kaffee in den Filter und goss kochendes Wasser darauf. »Mutti, kein Mensch kocht mehr auf diese Weise Kaffee«, hatte sie Imkes Stimme im Ohr. Aber das war ihr egal. Sie mochte es so und nicht anders. An der Tür klingelte es. »Ich geh schon«, sagte Wiete in Richtung Wohnzimmer und stellte den Kocher ab. Sie schlurfte in den Flur. Nach 2, 3 Schritten wurden die Bewegungen etwas weicher. Erneut klingelte es. »Ich bin gleich da«, rief sie. Vielleicht war es der Pfarrer. Er hatte versprochen, noch vorbeizukommen. Sie öffnete die Tür. Ein junges Pärchen stand Hand in Hand vor der Tür. Ihre Haare waren windzerzaust und ihre Wangen rot. »Herzlichen Glückwunsch zum Geburtstag, Oma Wiete«, Jan überreichte ihr einen recht zerzaust aussehenden Blumenstrauß. »Jan, mein Junge, du bist da. Oh, wie schön!« Wiete legte die Hände auf seine Wangen, zog ihn zu sich herab und küsste ihn auf die Stirn. Dann wandte sie sich der jungen Frau zu. Das ist Alva, erklärte Jan. Wir haben uns auf der Fähre kennengelernt. Wiete musterte die junge Frau. Sie war hübsch und strich sich gerade eine blonde Haarsträhne aus dem sommersprossigen Gesicht. »Herzlichen Glückwunsch«, sagte sie und reichte ihr die Hand. Wiete ergriff sie und bemerkte den Blick, den die junge Frau Alva ihrem Enkel zuwarf. Er war von einer vertrauten, tiefen Zuneigung, die unmöglich auf einer so kurzen Überfahrt entstanden sein konnte. Spontan zog Wiete sie in eine Umarmung. »Willkommen. Ich freue mich sehr, dich kennenzulernen.« Sie trat einen Schritt zurück und strahlte die beiden an. »Ich bin vielleicht alt, aber nicht dumm. Niemals im Leben habt ihr beiden euch gerade erst auf der Fähre kennengelernt.« Jan und Alva warfen sich einen Blick zu, unentschlossen fragend, als teilten sie ein Geheimnis. Schließlich sagte Jan, »Nun ja, es ist eine etwas längere Geschichte.«
1: »Wie wunderbar! Ich liebe lange Geschichten. Kommt rein!«

0: Die Ufer der Zeit, so heißt der Roman, aus dem wir heute noch einmal vorgelesen haben. Er stammt aus der Feder von Thomas Franke. Der Sprecher war Tobias Schuffenhauer. Das Buch ist bei Gerd Medien erschienen und kostet 20 Euro. Es lohnt sich wirklich mal, das ganze Buch zu lesen, denn wir konnten ja nur einen kleinen Teil der Abenteuer von Jan und Alva präsentieren. 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Und hier noch ein Tipp. Am Samstag im Lesezeichen XXL, da können Sie die Zeitreise von Jan und Alva nochmals miterleben. 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Damit verabschiede ich mich. Tschüss, bis bald mal wieder im Lesezeichen. Ihre Sabine Bohn.
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3: Ich bin Marvin Standke. Die Bundesregierung einigt sich auf ein Wirtschaftspaket. Union und SPD stellten heute über 30 Maßnahmen vor. Geplant ist eine Reform der Einkommensteuer. Kleine und mittlere Einkommen sollen entlastet werden. Die Reichensteuer soll früher greifen und leicht steigen. Zudem sollen Berichtspflichten für Unternehmen wegfallen. Arbeitgeber dürfen künftig länger befristen. Außerdem wird die telefonische Krankschreibung abgeschafft. Für Arbeitnehmer ist im Krankheitsfall eine Attestpflicht ab dem ersten Tag geplant. Die Regelung werde zu mehr Bürokratie führen und die Praxen überlasten, warnt zum Beispiel die Landesärztekammer Brandenburg. 8 Tage nach dem verheerenden Doppelerdbeben in Venezuela wurde heute ein Mann lebend aus Trümmern gerettet.
4: Wie Reporter vor Ort melden, hat ein Team einen 43-Jährigen lebend aus Trümmern gezogen. Der Mann hatte als Sicherheitsmitarbeiter eines Einkaufszentrums gearbeitet, das bei den Erdstößen eingestürzt war. Rettungskräfte aus 7 Ländern hatten mehr als 3 Tage lang versucht, zu dem Verschütteten vorzudringen und ihn gleichzeitig mit Wasser und Sauerstoff versorgt. Ulrike Klein, Redaktion.
3: Das deutsche Unternehmen Infineon eröffnet eine neue Chipfabrik in Dresden. Die Eröffnung erfolgt 3 Monate früher als geplant. Das Werk gilt als eine der modernsten Halbleiterfabriken weltweit. Die Chips werden etwa für E-Autos und Rechenzentren benötigt. Infineon investierte rund 5 Milliarden Euro in den Standort. Es entstehen etwa 1000 neue Arbeitsplätze. Unterstützt wird das Projekt mit 920 Millionen Euro EU-Fördergeldern. Ziel ist eine geringere Abhängigkeit von anderen Ländern bei der Chipherstellung. Und Bundestrainer Julian Nagelsmann steht offenbar vor der Ablösung. Heute Vormittag tagte die DFB-Spitze in Frankfurt zur Krisensitzung. Nagelsmann war eigens aus München eingeflogen. Laut der ARD wurde ihm ein Rücktritt nahegelegt. Der 38-Jährige hat sich Bedenkzeit erbeten. Die Nationalmannschaft war bei der WM früh gescheitert. Im 16. Finale verlor Deutschland gegen Paraguay.
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3: Die Tiefstwerte jetzt in Deutschland, 18 bis 9 Grad, es bleibt überall die meiste Zeit trocken. Die Aussichten im Norden und Osten bis in die Mitte bei einer Mischung aus Sonne und dichten Wolken gebietsweise hier Schauer möglich. Auch in den Alpen bringen dichte Wolken zunächst noch stellenweise Schauer. Im übrigen Land bleibt es aber trocken und vor allem im Südwesten scheint dann später längere Zeit die Sonne bei maximal 27 Grad.
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6: Herzlich willkommen zur Sendereihe Wortgut. Dazu begrüßt Sie Kai-Uwe Wojcak. Wir beginnen heute mit einer Reihe von Predigten und Bibelarbeiten, die Anfang des Jahres bei der Jugendmissionskonferenz, der JUMICO, in Stuttgart aufgezeichnet wurden. Die Jugendmissionskonferenz wird von der sogenannten Christusbewegung, einem Netzwerk innerhalb der Württembergischen Landeskirche, zusammen mit Jugendverbänden, Bibelschulen und Missionswerken veranstaltet. Sinn und Zweck ist es, die Besucher zu ermuntern, sich mit Themen der Mission auseinanderzusetzen. Und manch einer stellt sich bestimmt auch die Frage, ob Gott sie oder ihn womöglich gern in die Mission schicken würde. Unter Mission ist dabei weit mehr zu verstehen als die klassische Entsendung in ferne Länder. Ein gutes Beispiel dafür liefert der Influencer Christian Al-Massoud. Man könnte ihn auch als Handy-Missionar bezeichnen. Denn unter anderem nutzt er die sozialen Medien im Internet, um darüber den christlichen Glauben zu verbreiten und zu vertiefen. Sein Vortrag von der JUMICO trägt den Titel »Echt bleiben, wenn alles fake wirkt«. Gleich zu Beginn sorgt Christian Al-Massoud für Gelächter, als er mit einem Augenzwinkern auf seinen Nachnamen und sein nahöstlich geprägtes Erscheinungsbild anspielt. Seine Familie hat christliche Wurzeln und stammt aus Damaskus.
0: Also ich komme aus Filderstadt. Ich komme gleich hier aus der Nähe. Und vielleicht seid ihr hier und ihr denkt euch, was macht dieser Kanake hier vorne? Ist der überhaupt qualifiziert, jetzt hier zu reden? Und dazu kann ich eigentlich nur sagen, nein. ich bin nicht qualifiziert von mir selbst heraus, aber ich bin gerufen von Jesus heraus. Und ich habe euch auch nichts anderes zu geben, ich habe euch nichts anderes zu bringen als Jesus Christus. Paar Worte zu mir. Mein Name ist Christian Al-Massoud. Ich bin 27 Jahre alt. Ich habe Wirtschaftsingenieurwesen studiert und christliche Apologetik. Und es ist mir ein Privileg, für den Herrn unterwegs sein zu dürfen, sein Wort zu verkündigen, in Deutschland, Österreich, der Schweiz und drüber hinaus und auch im Internet. Wisst ihr, wir haben hier Missionare, die an die Enden der Welt gehen, um Jesus zu verkündigen. Aber was auch, wir leben in einer erstaunlichen Zeit und da haben wir ein Gerät in unserer Hosentasche, mit dem wir wirklich die Welt erreichen können. Ich sag nicht, dass das eine das andere ersetzt. Aber ich glaube, wir haben ein Potenzial, das wir noch nicht in der Fülle ausschöpfen. Jesus zu verkündigen ist keine nebensächliche Sache in unserem Glauben, sondern es ist die Sache. Wisst ihr, seit ungefähr 1,5 Jahren habe ich den Eindruck, dass der Geist Gottes mich mehr und mehr in die Kirchengeschichte führt. Wisst ihr, das Wunderschöne an unserem christlichen Glauben ist, dass er nicht nur ein paar Tage alt ist, sondern dass er seit mindestens 2000 Jahren existiert und sogar noch weiter hinausgeht ins Alte Testament, wo Gott seine Geschichte mit den Menschen schreibt. Und ich stoße immer wieder auf herrliche Persönlichkeiten, die in den letzten 2000 Jahren aufgekommen sind und die der Herr berufen hat. Und einer dieser Persönlichkeiten war ein Mann. 325 nach Christus gab es das Konzil von Nicäa. Ihr müsst euch vorstellen, der christliche Glaube hat sich ausgebreitet, beginnend in Jerusalem. Und dann hat sich durch das ganze Römische Reich ausgebreitet. Auch allein das ist eine herrliche Art, wie Gott seine Geschichte schreibt. Der letzte Prophet, der von dem Messias verkündet hat, war der Prophet Meleachi. Aber danach war 400 Jahre Funkstille. 400 Jahre kein weiterer Prophet, der von Gott gegeben wurde, dem Volk Gottes. Was könnte man da denken? Gott hat aufgehört zu reden. Vielleicht existiert Gott gar nicht. Vielleicht war all das, was vorausgegangen ist, einfach nur eine Illusion oder ein Wunschdenken. Und ist es nicht häufig in unserem Leben genauso, dass wir Zeiten hatten, wo wir Gott auf herrliche Arten und Weisen erlebt haben, wo wir Gott auf herrliche Art und Weisen begegnet sind? Vielleicht waren es Gottesdienste, vielleicht waren es Bibelschulen, vielleicht waren es Konferenzen so wie diese. Und danach kommen Zeiten, wo wir lange nichts von Gott hören, wo uns das Bibellesen nicht mehr so ergreift, wo uns der Lobpreis nicht mehr so berührt. Und wir fragen uns, gibt es Gott wirklich noch? War das vielleicht alles eine Illusion? Kann ich das alles irgendwie wegerklären? Aber wisst ihr, wenn Gott still ist, dann nicht und nie ohne Grund. Weil während der 400 Jahre ist ein Reich aufgekommen, das Römische Reich, das angefangen hat, in der gesamten bekannten Welt Straßen zu bauen. Eine Straße nach der anderen, um die entlegensten Teile des Römischen Reiches miteinander zu verbinden. Und die Römer, die diese Straßen gebaut hatten, wussten nicht, dass der Herr diese Straßen benutzen wird, um das Evangelium von dem auferstandenen Jesus Christus zu verkünden. Der christliche Glaube hat sich im gesamten Römischen Reich verbreitet und es gab einige Bischöfe, die immer wieder zusammengekommen sind und im Laufe der Jahrhunderte haben sich auch immer mehr verschiedene Lehren verbreitet. Und dann hat man gesagt, okay, lasst uns alle zusammenkommen und lasst uns wirklich die Lehren Lass uns über die Lehren reden. Wer war Jesus? Was ist unser Glaube? Und so weiter und so fort. Und ein zentrales Thema in diesem Konzil von Nizia 325 nach Christus war, wer war Jesus? War er lediglich ein Mensch? War er Gott? War er jemand irgendwas dazwischen? Und so haben sich die verschiedenen Bischöfe getroffen und darüber geredet und diskutiert. Und ein Mann kam hervor mit einer unglaublichen Rhetorik. Man sagt, dass er wirklich überzeugende Argumente hatte. Und er hat gesagt, Jesus Christus war erschaffen. Das war sein Argument. Jesus war nicht von Anfang an, sondern er war erschaffen von Gott. Und dann ist ein anderer Bischof aufgestanden und hat ihm eine Schelle geschoben. Und dieser Bischof war St. Nikolaus, den wir heute bis zum 6. immer am 6. Dezember feiern. Die Kirchengeschichte ist voll von solchen Kanaken, wenn man so will. Es war ja alles so, vieles im Nahen Osten. Und ich habe den Herrn in den letzten Wochen immer wieder gefragt, okay Jesus, welcher Bibelvers? Über was sollen wir heute reden? Welche Verse, welche Bibelstelle? Und ich habe mehr und mehr den Eindruck bekommen, dass es der 2. Timotheusbrief sein soll, Kapitel 4, die Verse 1 bis 8. Falls du deine Bibel dabei hast, schlag sie gern auf. Falls du dein Handy dabei hast, mach gern erstmal den Flugmodus rein. 2. Timotheus 4, die Verse 1 bis 8. Da schreibt Paulus zu Timotheus: Ich bezeuge eindringlich vor Gott und Christus Jesus, der Lebende und Tote richten wird, und bei seiner Erscheinung und seinem Reich predige das Wort. Stehe bereit zu gelegener und ungelegener Zeit, überführe, weise zurecht, ermahne mit aller Langmut und Lehre. Denn es wird eine Zeit sein, da sie die gesunde Lehre nicht ertragen, sondern nach ihren eigenen Begierden sich selbst Lehrer aufhäufen werden, weil es ihnen in den Ohren kitzelt. Und sie werden die Ohren von der Wahrheit abkehren und sich zu den Fabeln hinwenden. Du aber sei nüchtern in allem. Ertrage Leid, tu das Werk eines Evangelisten, vollbringe deinen Dienst, denn ich werde schon als Trankopfer gesprengt und die Zeit meines Abscheidens steht bevor. Ich habe den guten Kampf gekämpft. Ich habe den Lauf vollendet. Ich habe den Glauben bewahrt. Fortan liegt mir bereit der Siegeskranz der Gerechtigkeit, den der Herr, der gerechte Richter, mir als Belohnung geben wird an jedem Tag. Nicht allein aber mir, sondern auch allen, die sein Erscheinen liebgewonnen haben. Amen. Wisst ihr, diese Passage ist herausfordernd. Diese Passage ist enorm herausfordernd. Warum? Wisst ihr, das Motto meines Dienstes ist Wahrheit in einer wahrheitsarmen Generation. Und ich wurde schon häufig angeklagt, was ich mir anmaße daran zu meinen, dass ich die Wahrheit besitze. Wie kann ich mir anmaßen zu sagen, dass ich die Wahrheit habe? Zeugt das nicht von Arroganz? Zeugt das nicht von Uneinsichtigkeit? Und hier ist es wichtig, klar und deutlich zu unterscheiden. Ich sage nicht, dass ich in allen Themen des Lebens oder des Glaubens im Besitz der vollen Wahrheit bin. Aber was ich sage, ist, dass ich das Zentrum der Wahrheit kenne und begriffen habe und sein Name ist Jesus Christus. Weil Jesus Christus sagt von sich selber, ich bin der Weg, ich bin die Wahrheit und ich bin das Leben. Jesus ist exklusiv in seiner Sprache. Er sagt nicht, dass er ein Weg ist, sondern er sagt, dass er der Weg ist. Und Jesus Christus ist das Zentrum der Wahrheit. Von ihm geht alle weitere Wahrheit aus. Und im Ringen mit ihm kommen wir zur Erkenntnis der Wahrheit. Wisst ihr, die Kirchengeschichte ist voll von Männern, die an Jesus Christus festhalten, aber in verschiedenen Themen des Glaubens ringen. Und bis zum heutigen Tage haben wir die verschiedensten Lager innerhalb des Leibes Christi von Leuten, die sagen, dass wir erwählt sind, Leute, die sagen, dass wir den freien Willen haben, Leute, die sagen, dass wir die Babytaufe brauchen, Leute, die sagen, dass Taufe nur gerecht sein kann oder richtig sein kann, wenn man sich dafür entscheidet. Wir haben ständig dieses Ringen miteinander, dieses Ringen mit dem Wort Gottes, dieses Ringen mit der Wahrheit. Aber um diese Themen geht es mir nicht, weil ich bin überzeugt davon, dass jeder Einzelne, der nach seinem irdischen Tod in das ewige Leben übergeht, dass jeder von uns, auch ich, zu einem gewissen Grad eine aufgeräumte Theologie haben wird. Ich glaube, jeder von uns wird zu einem gewissen Grad erkennen, dass er in manchen Punkten seiner Theologie Punkte hatte, wo Berichtigung stattfinden musste, wo wir nicht die Fülle erkannt haben von dem, was richtig ist. Aber das ist meiner Meinung nach nicht das Gravierende und auch nicht das, wovon Paulus hier schreibt an Timotheus. Paulus schreibt: Ich bezeuge eindringlich vor Gott und Christus Jesus, der Lebende und Tote richten wird. Wann war das letzte Mal, als wir gehört haben, wer Jesus Christus ist? Dass Jesus Christus nicht nur dein Kumpel ist, dass Jesus Christus nicht nur dein Freund ist, nicht nur derjenige ist, der dir die Füße wäscht, sondern dass Jesus Christus auch derjenige ist, der die Lebenden und die Toten richten wird. Sind wir in Erkenntnis darüber, wer Jesus Christus ist? Das älteste Glaubensbekenntnis, das wir als Christen haben, ist circa, die letzte Aufschrift haben wir circa gefunden, 150 nach Christus. Da heißt es folgendes, das war sowas wie ein Taufbekenntnis. Wenn jemand sich für Jesus Christus im alten Römischen Reich entschieden hat, dann hat er das gesagt, bevor er getauft wurde. Da heißt es folgendermaßen, und da geht es um den Kern des Glaubens. Ich glaube an Gott, den allmächtigen Vater, und an Christus Jesus, seinen einzigen Sohn, unseren Herrn, der geboren wurde aus dem Heiligen Geist und der Jungfrau Maria, der unter Pontius Pilatus gekreuzigt wurde und begraben wurde, am dritten Tag auferstanden ist von den Toten, aufgefahren in den Himmel, sitzt zu Rechten des Vaters, von dort wird er kommen zu richten, die Lebenden und

Konzil von Nicea, von dem ich euch gerade berichtet habe, hat man gesagt, okay, wir müssen ein Glaubensbekenntnis niederschreiben, das klar und deutlich sagt, auch im Anbetracht all dieser Irrlehren, die stattfinden, an was wir glauben und an wen wir glauben. Und die meisten von euch kennen dieses Glaubensbekenntnis, weil wir das auch in Gottesdiensten immer wieder vorbeten und vorlesen. Und ich möchte das auch jetzt tun. Da heißt es, wir glauben an den einen Gott. Wir glauben an den einen Gott, den Vater, den Allmächtigen, den Schöpfer des Himmels und der Erde, alles Sichtbaren und Unsichtbaren. Und an den einen Herrn Jesus Christus, Gottes eingeborenen Sohn, aus dem Vater geboren vor aller Zeit, Gott von Gott, Licht vom Licht, wahrer Gott vom wahren Gott, gezeugt, nicht geschaffen, eines Wesens mit dem Vater. Durch ihn ist alles geschaffen, für uns Menschen und zu unserem Heil. Ist er vom Himmel gekommen, hat Fleisch angenommen durch den Heiligen Geist und ist von der Jungfrau Maria und ist Mensch geworden. Er wurde für uns gekreuzigt unter Pontius Pilatus, hat gelitten und ist begraben worden, ist am dritten Tage auferstanden nach der Schrift und aufgefahren in den Himmel. Er sitzt zu Rechten des Vaters und wird wiederkommen in Herrlichkeit, zu richten die Lebenden und die Toten. Seiner Herrschaft wird kein Ende sein und an den Heiligen Geist, der Herr ist und lebendig macht, der aus dem Vater hervorgeht, der mit dem Vater und dem Sohn angebetet und verherrlicht wird, der gesprochen hat durch die Propheten und die eine heilige, katholische und apostolische Kirche, katholisch bedeutet die vollkommene Kirche, die ganze Kirche. Wir bekennen die eine Taufe zur Vergebung der Sünden. Wir erwarten die Auferstehung der Toten und das Leben der kommenden Welt. Amen. Das war die Antwort der frühen Kirche im Jahr 325 beziehungsweise 381 nach Christus, um zu sagen, okay, was ist der Kern unseres Glaubens? Was ist der Kern unseres Glaubens? Und es ist deutlich, dass es hier um die Dreieinigkeit geht. Es ist deutlich, dass es darum geht, wer der allmächtige Vater ist, wer der Sohn Jesus Christus ist und wer der Heilige Geist ist. An was glauben wir? Nach diesem Konzil von Nicea, wo es auch diese Bewegung gab, wo man gesagt hat, Jesus war doch ein Geschöpf, doch geschaffen, da sind die Bischöfe wieder in seine Stadt gegangen. Aber dann kam wieder, hat diese Lehre vom Erschaffenen Jesus hat wieder Anklang gefunden. Es wurde wieder interessant. Viele Bischöfe haben sich wieder dazu bekannt, zu sagen, ich glaube, Jesus war doch Geschöpf oder ist doch Geschöpf. Und dann gab es einen Mann namens Sankt Athanasius, Bischof von Alexandria. Der hat ein Zitat, oder ihm wird ein Zitat zugeschrieben, das ich äußerst interessant finde. Nämlich, wenn die Welt gegen die Wahrheit steht, dann stehe ich gegen die Welt. Und ich frage mich, ob hier in diesem Raum Brüder und Schwestern sind, die denselben Geist von diesem Sankt Athanasius haben. Er wurde im Lauf seines Lebens dafür, dass er an der Lehre des unerschaffenen Jesus Christus festgehalten hat, mehrere Male ins Exil gebracht. Man hat ihn mehrere Male ausgeworfen, aber er hat daran festgehalten. Und dann hat er ein Buch geschrieben über die Inkarnation von Jesus Christus. Ich weiß nicht, ob jemand von euch C.S. Lewis kennt. Das ist der Autor von Narnia und wird häufig betitelt als der einflussreichste christliche Autor des 20. Jahrhunderts. Und C.S. Lewis hat über das Buch von Sankt Athanasius geschrieben, dass das wohl das größte theologische Buch ist, was er jemals gelesen hat. Und wisst ihr, was dieses Buch gemacht hat? Es hat einen Bischof nach dem anderen wieder zurückgebracht zur gesunden Lehre, dass Jesus unerschaffen ist, dass Jesus Gott ist, ganz Mensch und ganz Gott. Und so hat die gesunde Lehre wieder Anklang gefunden.
Und er hat gekämpft für diesen

0: Glauben. Er hat gekämpft für die Wahrheit. Wisst ihr, bei uns ist in unseren Kreisen, in der Kirche heutzutage, in der Kirche in Deutschland, in der Kirche im Westen, da haben wir nicht das Problem wie die Kirche im 3. und 4. Jahrhundert. Wir haben ein anderes Problem, so meine ich. Wer ist das Zentrum unseres Glaubens? Wisst ihr, wir leben in Zeiten, da geht es mehr und mehr und mehr und mehr um das Individuum. Es geht mehr und mehr und mehr um das Ego. Und ich muss euch ehrlich sagen, ich glaube, dass Social Media wirklich ein Powerhouse ist, um Narzissmus zu fördern. Es geht immer nur um mich. Es geht immer nur darum, wie Leute mich betrachten, wie Leute mich bewerten, wie es um mich steht. Und ich frage dich auch jetzt ganz persönlich, wie sieht es in deinem Leben aus, wenn es um Jesus Christus geht? Wenn es um Jesus Christus steht, wie sehen deine Gebete aus? Geht es ausschließlich um deine Belangen? Geht es ausschließlich um deine Sorgen? Geht es ausschließlich um deine Nöte? Ich sage nicht, dass das schlimm ist, dass wir vor Gott unsere Belangen bringen. Ich mache das auch ständig. Aber ich frage mich, wer ist das Zentrum unseres Glaubens? Wisst ihr, wenn das Zentrum unseres Glaubens wir selber sind, dann wird unser Glaube zerbrechen, sobald wir zerbrechen. Ich hatte immer mal wieder Gespräche mit Leuten, die gesagt haben, ich weiß nicht, ob ich noch glauben kann, weil ich wurde in der Kirche so enttäuscht. Mein Pastor hat mich so enttäuscht. Meine Mitchristen, sie haben mich so enttäuscht. Und ich bin dem nicht fremd. Ich wurde auch viele, viele Male enttäuscht von Pastoren und von Christen. Aber meine Enttäuschung ist nicht der Grund, warum ich von Jesus Christus gehe, weil ich glaube nicht an Christen, ich glaube an Christus. Ich glaube nicht an mich selbst, ich glaube an Jesus. Wie steht es um deinen Glauben? Wenn du die Bibel liest, wen liest du in diese Schriften? Liest du dich selbst hinein oder liest du Jesus Christus hinein? Wie steht es um die Lehren, an die du glaubst? Wie steht es darum, wenn es um deine Belangen geht, deine Sorgen geht, dein Leben geht? Ist da Jesus Christus auf dem Thron? Wisst ihr, ich bin manchen Leuten begegnet, die sagen, hey, ich glaube schon irgendwie an Jesus, aber ich glaube daran, dass ich selber entscheiden darf, wie ich mit meinen Beziehungen umgehe, dass ich selber entscheiden darf, wie ich mit meiner Sexualität umgehe, dass ich selber entscheiden darf, wie ich mit meinen Dingen in meinem Leben umgehe. Und ich bin manchen Leuten begegnet, die sagen, dass sie an Jesus Christus glauben, aber ihr Arbeitgeber hat mehr Autorität über ihr Leben als Jesus Christus. Sie lassen es zu, dass ihr Arbeitgeber ihnen sagt, wann sie in den Urlaub gehen dürfen und wann nicht. Aber Jesus Christus hat nicht mal so viel Mitspracherecht. Jesus Christus ist ausschließlich ein Therapeut. In vieler unserer Leben. In der Bibel heißt es, Gott heilt die, die zerbrochenen Herzens sind und er verbindet ihre Wunden. Und das ist eine wunderschöne und eine herrliche Wahrheit. Aber wir dürfen nicht an diesem Ort stehen bleiben, wo Jesus nicht mehr ist als unser Heiler. Weil Jesus Christus ist nicht nur unser Heiler, sondern Jesus Christus ist auch unser Herr. Wer ist das Zentrum unseres Glaubens? Ist es Jesus Christus oder sind es wir selbst? Paulus schreibt hier, predige das Wort. In Vers 2, predige das Wort, stehe bereit zu gelegener und ungelegener Zeit, überführe, weise zurecht, ermahne mit allem Langmut und Lehre, denn es wird eine Zeit geben, da sie die gesunde Lehre nicht ertragen. Und ich frage mich, okay, was ist das Wort und was ist die gesunde Lehre? Wenn Paulus über das Wort schreibt, Logos, griechisch Logos, dann schreibt er offensichtlich nicht über das Neue Testament, so wie wir es heute haben, weil wir haben es, oder damals hatten sie es nicht, so wie wir es heute haben. Logos, so beschreibt Johannes in Kapitel 1, Jesus Christus. Als Jesus Christus auferstanden war, da gibt es die Geschichte, als er mit den zwei Männern nach Emmaus gelaufen ist. Und in dieser Zeit hat er den Männern gelehrt, auf diesem Weg hat er den Männern gelehrt, um was es in der Bibel geht, um was es in den Schriften geht, was die gute Lehre ist. Und was ist sie? Was ist die gute Lehre? Dass Jesus Christus das Zentrum ist. In Genesis, im ersten Buch Mose, war Jesus das Wort Gottes, durch das Himmel und Erde geschaffen wurden. Im zweiten Buch Mose war Jesus das Passahlamm, dessen Blut an die Türpfosten deines Herzens gestrichen wurde, damit du den Fesseln der Sklaverei der Sünde entkommst. Im dritten Buch Mose war Jesus der Tempel, der heilige Ort, an dem du Gott begegnest. Im vierten Buch Mose war Jesus dein ständiger Leiter, die Wolkensäule am Tag und die Feuersäule in der Nacht. Im fünften Buch Mose war Jesus der kommende Prophet, größer als Mose. Im Buch Josua war Jesus der siegreiche Krieger, der dich in das verheißene Land führt. Im Buch der Richter war Jesus der verwundete Retter, der immer wieder aufstand, um dich zu befreien. Im Buch Ruth war Jesus dein Erlöser, dein Blutsverwandter. In den Büchern Samuel war Jesus der Hirtenkönig mit einem Herzen, der allein hinausging, um deinen Riesen namens die Sünde zu bezwingen. In den Büchern der Könige war Jesus der gerechte Herrscher. In den Chronikbüchern war Jesus der Wiederhersteller des Reiches. Im Buch Esra war Jesus der treue Schriftgelehrte. Im Buch Nehemia war Jesus der Erbauer der Mauern Jerusalems. Im Buch Esther war Jesus dein Fürsprecher, der sein Leben riskierte, um dich wieder zur königlichen Würde zu führen. Im Buch Hiob war Jesus dein lebendiger Erlöser. In den Psalmen war Jesus der, der dein Schreien hört. In den Sprüchen ist Jesus die personifizierte Weisheit. Im Prediger ist Jesus der Sinn, der dich dem Wahnsinn des Lebens entkommen lässt. Im Hohelied ist Jesus dein Geliebter und dein Bräutigam. Im Buch Jesaja ist Jesus der wunderbare Ratgeber, der starke Gott, der Vater der Ewigkeit, der Fürst des Friedens, verwundet wegen deiner Übertretungen und zerschlagen wegen deiner Schuld. Im Buch Jeremia ist Jesus der Geist, der Gottes Gesetz in dein Herz schreibt. In den Klageliedern war Jesus der weinende Prophet. Im Buch Hesekiel war Jesus der Strom des Lebens, der Heilung zu den Nationen bringt. Im Buch Daniel war Jesus der vierte Mann im Feuer. Im Buch Hosea war Jesus der treue Ehemann, der seiner untreuen Braut nachgeht. Im Buch Joel war Jesus der Wiederhersteller dessen, was die Heuschrecken gefressen haben. Im Buch Amos war Jesus dein Lasten. Im Buch Obdaja ist Jesus der Richter der ganzen Erde. Im Buch Jona war Jesus der Prophet, der in den Sturm geworfen wurde, damit du hineingebracht werden kannst in das himmlische Reich. Im Buch Micha ist Jesus der ewige Herrscher, der uns in Bethlehem geboren wurde. Soll ich weitermachen oder ist es langweilig geworden? Ich mach weiter. Im Buch Nahum ist Jesus der Rächer der Erwählten Gottes. Im Buch Habakuk ist Jesus der Grund zur Freude, selbst wenn die Felder leer bleiben. Im Buch Zephania ist Jesus der große Erneuerer. Im Buch Haggai ist Jesus die reinigende Quelle. Im Buch Zacharia ist Jesus der durchbohrte Sohn, der eines Tages jedes Auge sehen wird. Im Buch Malachi ist Jesus die Sonne der Gerechtigkeit, die aufgeht mit Heilung unter ihren Flügeln. Das ist Jesus Christus und das ist die Schrift. Das ist die gute Lehre. Und das ist das Zentrum der guten Lehre. Ist unsere Lehre, ist unser Glaube geleitet von diesem Jesus Christus, der uns in der Schrift offenbart wird? Oder ist dein Glaube geleitet von deinen Begierden? Von dem, was du gut heißt, von dem, was du für richtig meinst. Der Unterschied ist radikal und es ist essentiell. Wisst ihr, eine Geschichte, die mich immer wieder begeistert in den Evangelien, ist die Geschichte vom Dieb am Kreuz, der in seinem Leben nichts richtig gemacht hat. Und dennoch Jesus zu ihm sagt, wahrlich noch heute wirst du mit mir im Reich der Himmel sein. Wisst ihr, ich stelle mir das so vor, der Dieb kommt in den Himmel und die Leute im Himmel sagen, was machst du hier? Bist du getauft? Nee, bin ich nicht. Okay, das Abendmahl hast du dann wahrscheinlich auch nicht, habe ich auch nicht genommen. Okay, was hast du denn in deinem Leben gemacht? Also, nicht viel, außer rauben und stehlen und wegrennen und allerlei Schlechtigkeiten. Ja, okay, aber warum bist du hier? Weil ich meine ganze Hoffnung auf Jesus Christus gesetzt habe. Das ist das Zentrum unseres Glaubens. Ist unsere gesamte Hoffnung auf Jesus Christus oder ist unsere Hoffnung auf die Politik, die wir hier in diesem Land haben? Ist unsere Hoffnung auf den Job, den wir hier haben, auf die Wirtschaft, die wir hier haben? Ist unsere Hoffnung auf unseren menschlichen Verstand, den wir haben? Und bitte versteht mich nicht falsch. Ich sage nicht, dass der menschliche Verstand etwas ist, den wir ausschalten sollen. Nein, ich glaube, es ist Gott gegeben. Aber wisst ihr, bei mir ist es immer so und ich bin überzeugt davon, dass es bei den meisten von euch auch so ist. Wenn wir die Bibel lesen, dann kommen wir häufig an Passagen, die in uns Fragen aufwerfen, wo wir sagen, okay, Gott, wie meinst du das denn jetzt? Was irgendwie, das widerstrebt mir gerade. Und an diesen Punkten haben wir zwei Möglichkeiten. Wir haben die Möglichkeit, diese Lehre einfach zu verwerfen, dieses Wort einfach zu verwerfen und zu sagen, okay, das macht gar keinen Sinn, deswegen ist es für mich uninteressant. Oder wir bleiben im Wort und wir ringen mit dem Herrn und fragen, okay, was meinst du damit, Jesus? Was meinst du damit, Jesus? Das Wort, von dem Paulus redet, ist von den Schriften bezeugt, in Jesus Fleisch geworden und von den Aposteln überliefert. Das Wort ist nicht das, was die Menschen hören wollen, sondern das, was Gott gesprochen hat und was Menschen rettet. Das ist das Wort. In 1. Korinther 15, die Verse 1 bis 4, falls du deine Bibel dabei hast, schlag es gerne mit mir auf. Da spricht Paulus, was diese gute Lehre ist, was das Evangelium ist. Da schreibt er, ich tue euch aber, Brüder, das Evangelium kund, das ich euch verkündet habe, das ihr auch angenommen habt, in dem ihr auch steht, durch das ihr auch gerettet werdet, wenn ihr festhaltet, mit welcher Rede ich es euch verkündet habe, es sei denn, dass ihr vergeblich zum Glauben gekommen seid. Und jetzt passt auf. Denn ich habe euch vor allem überliefert, was ich auch empfangen habe, dass Christus für unsere Sünden gestorben ist, nach den Schriften, und dass er begraben wurde, und dass er auferweckt worden ist am dritten Tag nach den Schriften. Der Kern unseres Glaubens, der Grund, wofür wir leben und wofür wir sterben. Paulus schreibt in 2. Timotheus Kapitel 3, Vers 16, eine Sache, die klar und deutlich ist. Alle Schrift ist von Gott eingegeben und nützlich zur Lehre, zur Überführung, zur Zurechtweisung, zur Unterweisung in der Gerechtigkeit, damit der Mensch Gottes richtig ist, für jedes gute Werk ausgerüstet. Die gute Lehre ist nichts Subjektives. Die gute Lehre offenbart sich im Wort Gottes. Die gute Lehre ist nicht inspiriert vom Zeitgeist. Die gute Lehre, sie ist zeitlos. Die gute Lehre, sie kann in deinem Leben wehtun, aber immer nur zum Heil. Und die schlechte Lehre, sie kann in deinem Leben gut tun, aber immer nur zum Unheil. Wisst ihr, meine Ehefrau, sie hatte jetzt vor ein paar Tagen eine Weisheitszahn-OP. Da wurden alle ihre 4 Zähne gezogen. Und in dem Moment hat es unglaublich wehgetan und in den Tagen danach auch. Ich bin überzeugt davon, hier im Raum wissen einige, was das bedeutet. Wenn eine Sache im Moment wehtut, wenn eine Sache im Moment viel von dir abverlangt, auch für eine längere Zeit, heißt das dann, dass diese Sache schlecht ist? Nein, offensichtlich nicht. Wisst ihr, vor einigen Jahren war ich richtig im Fitness-Game drinne, bin ich sehr regelmäßig ins Fitnessstudio gegangen und habe viel von meinem Leben darauf konzentriert, Gewichte zu heben und entsprechend mich zu ernähren und so weiter und so fort. Und dann habe ich für mehrere Wochen eine richtig harte Diät durchgezogen. Und dann habe ich gesagt, okay, um mich jetzt zu belohnen, mache ich einen sogenannten Cheat Day. Ein Tag, an dem ich so viel esse, wie ich nur kann. Heute weiß ich, dass das Völlerei ist und eigentlich Sünde, aber damals wusste ich das nicht. Leute, ich habe angefangen, Punkt um Mitternacht, 0:00. Ich habe angefangen, ich bin zum KFC gefahren, habe mir dort so einen großen Bottich geholt mit, ich glaube, 8 frittierten Hähnchenstücken und so weiter und so fort. Und habe dann wirklich und ich habe den ganzen Tag meine Kalorien gezählt. Und ich habe an dem Tag wirklich von 0 Uhr bis 0 Uhr gegessen, also 24 Stunden, natürlich dazwischen geschlafen. Und habe dann ungefähr 10.000 Kalorien zu mir genommen in diesen 24 Stunden. Und Leute, lasst mich euch sagen, vor allem nach dieser Diät, das war ein herrliches Gefühl. In Donuts zu beißen, Kuchen zu essen, Pizza und Pasta, so viel ich möchte. Ich bin zum Burger King gefahren und danach direkt zu McDonald's. Es war wirklich wunderschön und herrlich. Aber als ich dann am nächsten Tag aufgewacht bin, habe ich gemerkt, dass es mir gar nicht gut geht. Und ich habe gemerkt, okay, ich glaube, ich sollte langsam zur Toilette gehen. Und ich habe es nicht mal zur Toilette geschafft und ich habe mich übergeben direkt in dem Flur unseres Hauses. Und diese Sache hat im Moment sehr, sehr gut getan. Aber sie war mir zum Unheil. Und daran möchte ich uns alle ermutigen, mit einbegriffen. Wir leben in einer Zeit, in der sich auch in den christlichen Kreisen eine Lehre breit macht, die den Menschen und die Bedürfnisse des Menschen in das Zentrum stellen. Aber die Schrift offenbart nicht den Mensch als das Zentrum der guten Lehre. Auch die Kirchengeschichte offenbart nicht den Menschen als das Zentrum der guten Lehre, sondern es ist Jesus Christus, unser Herr, unser Gott, unser Anwalt, unser Richter. Das Zentrum der Geschichte, der Anfang und das Ende unseres Glaubens, Jesus Christus. In einer Welt, in der alles fake wirkt, und fake muss nicht immer sich schlecht anfühlen. Wisst ihr, Marvel-Filme sind auch fake, aber sie fühlen sich ziemlich gut an. Aber auf diesen Film baust du nicht dein Leben. Wenn dein Fundament fake ist, dann wird das Haus deines Lebens zerbrechen. Aber wenn dein Fundament der feste Fels ist, der Fels der Ewigkeit, Jesus Christus, dann wird dein Lebenshaus stehen, auch wenn die Welt zergeht. Denn Jesus Christus sagt, Himmel und Erde werden vergehen, aber meine Worte werden bleiben.
1: Echt bleiben, wenn alles fake wirkt. Unter diesem Titel hörten Sie ein Referat von Christian Al-Massoud, der vor allem als christlicher Influencer, aber auch als Vortragsredner und Musiker bekannt geworden ist. Sein Vortrag wurde Anfang des Jahres bei der Jugendmissionskonferenz der JUMICO in Stuttgart aufgezeichnet. Sie stand unter dem englischsprachigen Motto Committed, auf gut Deutsch sich engagieren, zum Beispiel für die Mission. Committed kann aber auch bedeuten entschieden, entschieden für Christus. Heute in genau einer Woche sind wir erneut zu Gast bei der JUMICO. Dann spricht Martin Buchsteiner über die Arche Noah und stellt fest, ein Schiff baust du nicht über Nacht. Ich danke Ihnen fürs Zuhören und wünsche Ihnen Gottes Segen.
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1: Das Buch des Predigers steht auch heute im Mittelpunkt in unserer Sendereihe Durch die Bibel. Schon in den letzten Sendungen haben wir festgestellt, dass dieses biblische Buch, geschrieben von König Salomo, nicht immer leicht zu verstehen ist. Deshalb freue ich mich, dass Sie trotzdem wieder zuhören und mitdenken möchten, um dem auf die Spur zu kommen, was uns Salomo in Kapitel 9 in den Versen 1 bis 12 mitteilen will. Ich hoffe, dass ich das eine oder andere so erklären kann, dass es ein wenig verständlicher wird. Denn ich bin überzeugt, dass Gott uns auch mit dem Predigerbuch viel Wertvolles zu sagen hat. Seien Sie herzlich willkommen.

In den vorangegangenen Kapiteln 7 und 8 habe ich Ihnen den wohlanständigen Bürger vorgestellt. Das sind diese netten Menschen von nebenan, mit denen es nie Streit gibt. Solche Menschen sagen, ich glaube, dass Gott mich schon annehmen wird, wenn ich ehrlich meine Rechnungen bezahle und ein anständiges Leben führe. Wenn es Gott denn überhaupt gibt. Liebe Hörer, ich habe den Eindruck, das beschreibt genau die Einstellung sehr vieler Menschen in unserem Land. Sie bewegen sich auf der Straße des Lebens immer schön in der Mitte. Das sind die wohlanständigen Bürger, die so leben wie die meisten anderen auch. Sie arbeiten fleißig und wohnen typischerweise in einer beschaulichen Gegend irgendwo in einem Vorort. Diese Menschen gehen davon aus, dass sie in den Himmel kommen, und zwar aus eigener Kraft, denn schließlich haben sie doch ganz anständig gelebt. Falls es überhaupt einen Himmel geben sollte. Ich erarbeite es mir selbst, dass ich in den Himmel komme, und schließlich bin ich doch wirklich ein ziemlich guter Mensch, so denken sie, die wohlanständigen Bürger. Doch im Grunde ist das eine ziemlich harte Vorstellung vom Leben und von Gott. Und wirkliche Freude ist selten. Oh, natürlich gibt es sie, die glücklichen Stunden im Leben der netten und anständigen Nachbarn. Wenn er abends sein Bierchen trinkt oder sie ihren Prosecco. Doch die wohlanständigen Bürger kommen auch zu einigen sehr traurigen und pessimistischen Schlussfolgerungen über das Leben. Wir haben festgestellt, dass viele Aussagen in Salomos Predigerbuch ganz schön drastisch sind. Zum Beispiel schreibt Salomo im Kapitel 8, es ist eitel, was auf Erden geschieht. Es gibt Gerechte, denen geht es, als hätten sie Werke der Gottlosen getan. Und es gibt Gottlose, denen geht es, als hätten sie Werke der Gerechten getan. Ich sprach, das ist auch eitel. Doch Salomo untersucht hier sehr gewissenhaft, welchen Sinn ein Mensch dem Leben abgewinnen kann, wenn er Gott außen vor lässt. Wenn ein Mensch das Leben auf dieser Erde, unter der Sonne nennt es Salomo meist, wenn ein Mensch das Leben auf dieser Erde ohne die Aussicht auf die Ewigkeit versteht, dann kann man wahrlich verrückt werden angesichts des vielen Unrechts und des schier grenzenlosen Leids. Doch das Leben in dieser Welt, das Leben unter der Sonne, ist nur der Auftakt zu dem, was noch kommen wird. Das Leben in dieser Welt ist der Vergänglichkeit unterworfen, weil diese Welt eine verlorene Welt ist. Wir leben jetzt in einer Welt, die Gott verloren hat. Deshalb müssen wir ja auch aus dieser Welt errettet werden, wie die Bibel das nennt. Wir brauchen jemanden, der uns in die Verbindung mit Gott zurückbringt. Und diesen jemand hat Gott gesandt. Sein Name ist Jesus, der Christus, der kam, um Menschen aus ihrer Gottesferne zu retten, zu erlösen und ihnen das ewige Leben zu schenken. Und wenn Sie, liebe Hörer, sich nur darauf verlassen, dass Jesus Sie errettet, wenn Sie an ihn glauben, dann schenkt er Ihnen das ewige Leben. Das ewige Leben beginnt zwar hier und jetzt in dieser Welt, doch vollendet wird es erst, wenn Gott sein Reich sichtbar aufrichtet. Deshalb ist es durchaus möglich, dass Menschen, die an Jesus Christus glauben, in dieser Welt Leid oder Unrecht erfahren. Und es kommt durchaus vor, dass es Gottlosen äußerlich gesehen besser ergeht in dieser Welt als Christen. Doch entscheidend ist, was nach dem Tod mit einem Menschen geschieht. Ob er in Ewigkeit von Gott getrennt bleibt, das wird in der Bibel ewiger Tod genannt, oder ob ein Mensch durch den Glauben an Jesus das ewige Leben bekommen hat. Denn dann verbringt er sein Leben für alle Ewigkeit in der Gemeinschaft mit Gott. Und das wird eine Welt sein ohne Tod, ohne Leid, ohne Schmerzen und ohne Tränen. Das deutet Salomo auch schon an, wenn er im Predigerbuch zum Beispiel schreibt, wenn ein Sünder auch 100-mal Böses tut und lange lebt, so weiß ich doch, dass es wohlgehen wird denen, die Gott fürchten, die sein Angesicht scheuen. Aber dem Gottlosen wird es nicht wohlgehen, und wie ein Schatten werden nicht lange leben, die sich vor Gott nicht fürchten. Salomo stellt fest, ein Leben ohne Gott ist leer. Eitel nennt er das im Predigerbuch. Und das meint so viel wie nichtig, sinnlos, unsinnig, vergänglich. Augustin, der berühmte Kirchenvater des 4. Jahrhunderts, drückt es in seinem oft zitierten Satz so aus.
Auf dich hin hast du Gott uns geschaffen, und unruhig ist unser Herz, bis es Ruhe findet in dir. Das menschliche Herz ist so geschaffen, dass sie die ganze Welt dort hineingeben könnten, und doch wäre es immer noch nicht gefüllt. Es gibt nur eines, was unser Herz erfüllt, und das ist Jesus Christus. Er allein. Alle anderen Versuche werden ihr Herz nicht erfüllen. Und dann bleibt nur Leere und Resignation. Doch mit Jesus haben wir das Leben in Fülle. Salomo prüft also ab Kapitel 7, welchen Sinn das Leben in dieser Welt hat, wenn ein Mensch es nur aus dem diesseitigen Blickwinkel betrachtet. Wenn er also annimmt, es gäbe weder Gott noch eine Ewigkeit nach dem irdischen Tod. Diese Untersuchung setzt Salomo auch in Kapitel 9 weiter fort, mit dem wir jetzt beginnen wollen. In Vers 1 lesen wir: Denn ich habe das alles zu Herzen genommen, um dies zu erforschen. Gerechte und Weise und ihr Tun sind in Gottes Hand. Auch über Liebe und Hass bestimmt der Mensch nicht. Alles ist vor ihm festgelegt. Salomo untersucht also auch hier die Einstellung vieler Menschen, die meinen, das Leben in dieser Welt sei das einzige Leben, das es gäbe. Nach dem Tod sei alles aus, so meinen sie. Ein gerechtes Urteil nach dem Leben durch Gott und ein Leben nach dem Tod, eine Ewigkeit, gibt es in ihrem Weltbild nicht. Aus ihrem Blickwinkel will Salomo nun erforschen, ob Menschen, die auf Gott hören und von ihm Weisheit lernen wollen, etwas davon haben. Zahlt sich das in ihrem Leben hier auf der Erde aus? Geht es ihnen besser? Wenn man die Welt so versteht, dass mit dem Tod alles aus ist, dann kommt man zu einem erschreckenden Ergebnis. Vers 2. Es begegnet dasselbe dem einen wie dem anderen, dem Gerechten wie dem Gottlosen, dem Guten und Reinen wie dem Unreinen, dem, der opfert, wie dem, der nicht opfert. Wie es dem Guten geht, so geht's auch dem Sünder. Wie es dem geht, der schwört, so geht's auch dem, der den Eid scheut. Wenn es nur das jetzige Leben auf dieser Erde gäbe, dann sähe es tatsächlich so aus, als mache es überhaupt keinen Unterschied, ob ein Mensch sich mit seinem Leben an Gott hängt oder nicht. Alle Menschen erleiden früher oder später das gleiche Schicksal. Bitte denken Sie daran, zu diesem Schluss kommt ein Mensch, der meint, es gäbe kein Jenseits, keine Ewigkeit und keinen Gott. Aber das ist nicht die Wirklichkeit. Aus Gottes Blickwinkel stellt sich das alles völlig anders dar. Vers 3 lautet: Das ist das Unglück bei allem, was unter der Sonne geschieht, dass es dem einen geht wie dem anderen. Und dazu ist das Herz der Menschen voll Bosheit, und Torheit ist in ihrem Herzen, solange sie leben. Danach müssen sie sterben. Wenn ich diese Perspektive einnehme und wenn das Leben jetzt und hier alles wäre, was uns Menschen beschieden ist, dann kann ich Salomo gut folgen, wenn er schreibt, das ist das Unglück bei allem, was unter der Sonne geschieht, dass es dem einen geht wie dem anderen. Das ist ein Unglück, eine Tragödie, ein Übel. Das ist einfach nicht fair und ergibt auch keinen Sinn. Aber das ist die Realität in einer gefallenen Welt, in einer Welt also, die von Gott abgefallen ist. Eine Welt, in der das Böse von jedem einzelnen Besitz ergriffen hat und keinen loslässt, solange er lebt. Auch das hat Salomo sehr genau beobachtet. Und am Ende sterben alle, ob sie mit Gott gelebt haben oder nicht. Wenn es nach diesem Leben keine Ewigkeit für die gäbe, die in diesem Leben auf Gott gehofft haben, dann ergäbe dieses Leben einfach keinen Sinn. Erstaunlich, dass Paulus, einer der ersten Gründer christlicher Gemeinden, das später genauso beschreibt. Hoffen wir allein in diesem Leben auf Christus, so sind wir die Elendsten unter allen Menschen. Da spricht Paulus zu Menschen, die mit ihrem ganzen Leben auf Jesus Christus vertrauen, auf den Sohn des lebendigen Gottes. Menschen, die auf Gott hoffen, hoffen nicht umsonst, denn es gibt sie, die Ewigkeit im Reich Gottes. Ich lese Vers 4. Denn wer noch bei den Lebenden weilt, der hat Hoffnung. Denn ein lebender Hund ist besser als ein toter Löwe. Wenn also nach dem Leben hier in dieser Welt alles aus wäre, was viele Menschen ja genauso sehen, dann gäbe es Hoffnung nur, solange ein Mensch lebt. Dann gäbe es keine Hoffnung über den Tod hinaus.
Dann wäre selbst ein lebender Hund, nichts gegen Hunde, auch sie sind schöne Geschöpfe Gottes, dann wäre ein lebender Hund besser als ein toter Löwe. Was übertragen nichts anderes heißt als, ein lebender Gottloser hat es besser als ein Toter, der auf Gott vertraut hat. Wohlgemerkt, zu diesem Schluss kommt nur der, der meint, es gäbe nach diesem Leben keine Ewigkeit. Gehen wir weiter zu Vers 5. Denn die Lebenden wissen, dass sie sterben werden. Die Toten aber wissen nichts. Sie haben auch keinen Lohn mehr, denn ihr Andenken ist vergessen. Auch hier gibt Salomo, meines Erachtens, die Ansicht derjenigen wieder, die meinen, mit dem Tod sei alles aus und nach dem Tod gäbe es nichts mehr. Wenn das so wäre, dann hätte natürlich niemand mehr einen Lohn zu erwarten, nachdem er einmal gestorben ist. Zu diesem Schluss komme ich aber nur, wenn ich das Leben und unsere Welt aus einem rein diesseitigen Blickwinkel betrachte. Das kann man natürlich so machen. Ob das aber der Wirklichkeit entspricht, ist ja eine ganz andere Frage. Und diese rein diesseitige Sichtweise auf das Leben hat, meines Erachtens, mit der Wirklichkeit rein gar nichts zu tun. Davon bin ich absolut überzeugt. Hören Sie, was Jesus dazu sagt. Wahrlich, wahrlich, ich sage euch, wer mein Wort hört und glaubt dem, der mich gesandt hat, der hat das ewige Leben und kommt nicht in das Gericht, sondern er ist vom Tode zum Leben hindurchgedrungen. So im Bericht über Jesus, den der Jünger Johannes geschrieben hat, das Johannesevangelium, Kapitel 5, Vers 24. Wer auf Jesu Worte hört und Gott dem Vater glaubt, der seinen Sohn Jesus in die Welt sandte, der hat das ewige Leben. Und wer sich auf Jesus und seine Worte verlässt, der wird nach seinem Tod nicht von Gott für seine Sünden gerichtet, sondern ist durch den Tod hindurch zum Leben in der Gemeinschaft mit Gott gelangt. Und dieses Leben hört nie auf, denn es ist ewig. Jesus bekräftigt das immer wieder. Denn das ist der Wille meines Vaters, sagt er, dass wer den Sohn sieht und glaubt an ihn, das ewige Leben habe, und ich werde ihn auferwecken am jüngsten Tage. Es gibt sie, die Auferstehung der Toten. Mit dem Tod ist eben nicht alles aus. Manchmal habe ich den Eindruck, für manche Menschen ist das regelrecht ein Wunschdenken, dass mit dem Tod alles aus sei. Denn die Vorstellung an ein gerechtes Gericht über mein Leben am Ende aller Tage kann ja auch beängstigend sein. Deshalb betont Johannes in seinem Evangelium auch immer wieder die Einladung zum Glauben an Jesus, den Sohn Gottes. Denn Jesus ist die einzige Möglichkeit für uns, dem gerechten Gericht Gottes zu entgehen und ewiges Leben zu empfangen. So schreibt Johannes in seinem Evangelium, wer an den Sohn glaubt, der hat das ewige Leben. Wer aber dem Sohn nicht gehorsam ist, der wird das Leben nicht sehen, sondern der Zorn Gottes bleibt über ihm. Zurück zum Predigerbuch, Kapitel 9. Vers 6 lautet, ihr Lieben und ihr Hassen und ihr Eifern ist längst dahin. Sie haben kein Teil mehr auf der Welt an allem, was unter der Sonne geschieht. Betrachten wir das Leben wie jemand, der meint, es gäbe weder Gott noch eine Ewigkeit, dann wäre das ganze Leben in der Tat eine leere, sinnlose und sehr traurige Veranstaltung. Dann wäre mit dem Tod eben wirklich alles zu Ende und von all unserem leidenschaftlichen Einsatz, von unserem Lieben und Eifern bliebe nichts übrig, gar nichts. Ohne eine Hoffnung, die über den Tod hinausgeht, ergibt das Leben auf dieser Erde keinerlei Sinn. Und es bleibt nur die tieftraurige Erkenntnis, die Salomo bei seiner Untersuchung zieht. Es ist eitel, sinnlos, ein Haschen nach Wind. Wie gut, dass wir wissen dürfen, dass wir aus der Hand Gottes kommen, dass Gott uns erschaffen hat mit einem Ziel und mit einer Absicht. Und dass wir nach dem Tod in Gottes Hände zurückkehren können. Zumindest hat Gott das für uns so vorgesehen. Und er freut sich über jeden, der den Weg zu ihm zurückfindet und zum Glauben an seinen Sohn Jesus Christus kommt. Denn alle, die an Jesus glauben, werden in Gottes gute Hand zurückkehren, nachdem sie gestorben sind. Und sie werden ewig leben, in der erfüllenden Gemeinschaft mit Jesus und mit dem Vater im Himmel. Das Leben muss nicht trostlos enden, so wie Salomo es hier beschreibt.
Liebe Hörer, Sie sind eingeladen, von Gott, an seinen Sohn Jesus zu glauben und ewiges Leben zu empfangen. Lassen Sie doch bitte diese Chance nicht ungenutzt an sich vorübergehen. Wir kommen nun zu Vers 7. So geh hin und iss dein Brot mit Freuden, trink deinen Wein mit gutem Mut, denn dies dein Tun hat Gott schon längst gefallen. Viele Menschen meinen, mit dem Tod sei alles aus, so auch die wohlanständigen Bürger. Und so suchen sie wenigstens ein klein wenig Freude in einem im Grunde genommen trostlosen Leben. Trink deinen Wein mit frohem Herzen, heißt es hier wörtlich. Wobei Essen und Trinken durchaus eine Freude sein kann, die Gott uns in diesem Leben schenkt. Doch für diejenigen, die so leben, als gäbe es nach dem Tod keine Ewigkeit, für sie ist die Freude des Essens und Trinkens mehr eine Ablenkung, ein Verdrängen der Frage nach Gott und nach der Ewigkeit. Und eben auch der Versuch, dem Leben irgendetwas Schönes abzugewinnen, bei all dem Mühsamen und Schwerem, was uns sonst im Leben in dieser Welt begegnet. So verhält es sich auch mit dem, was in Vers 8 geschildert wird. Lass deine Kleider immer weiß sein und lass deinem Haupte Salbe nicht mangeln. Wenn das Leben schon so mühsam ist, dann soll

Frau, die du lieb hast, solange du das eitle Leben hast, das dir Gott unter der Sonne gegeben hat. Denn das ist dein Teil am Leben und bei deiner Mühe, mit der du dich mühst unter der Sonne. Genieße auch deine Ehe, sagt sich der Mensch, der meint, mit dem Tod sei alles aus. Denn er meint, wir haben nur dieses eine Leben, also wollen wir einfach das Beste daraus machen. Sicherlich ist grundsätzlich nichts falsch daran, das Leben mit dem Ehepartner zu genießen. Doch ich meine, hier deutet Salomo die Einstellung an, die auch den nächsten Vers bestimmt. Und diese Einstellung lautet, wir müssen versuchen, so viel wie möglich aus unserem Leben herauszuholen. Denn wenn es vorbei ist, kommt ja nichts mehr. Ich meine, diese Haltung zeigt sich im nächsten Vers sehr deutlich. Vers 10. Alles, was dir vor die Hände kommt, es zu tun mit deiner Kraft, das tu, denn bei den Toten, zu denen du fährst, gibt es weder Tun noch Denken, weder Erkenntnis noch Weisheit. Hier zeigt sich die Einstellung noch einmal sehr deutlich, die Salomo untersucht. Es geht darum, wie lebe ich, wenn ich meine, mit dem Tod sei alles aus. Dann muss ich aus diesem Leben alles herausholen, was nur möglich ist. Dann darf ich nichts verpassen, was mir vor die Hände kommt, wie Salomo es hier beschreibt. Und das ist ein unglaublich anstrengendes Leben. So verstehe ich den Vers hier und auch schon die Verse davor ab Vers 7. Bei all deiner Mühe, mit der du dich abmühst unter der Sonne, heißt es in Vers 9. Bei aller Mühsal des Lebens also versuchen die Menschen, die meinen, mit dem Tod sei alles aus, doch wenigstens so viele kleine Freuden wie möglich mitzunehmen. Was bleibt einem auch anderes übrig, wenn man fälschlicherweise annimmt, es gäbe nach dem Tod keine Ewigkeit? Das Tragische daran ist, dass dieses Bemühen darum, nichts zu verpassen, viele davon abhält, sich die eine entscheidende Frage zu stellen. Stimmt es denn überhaupt, dass mit dem Tod alles aus ist? Denn Gott antwortet auf diese Frage mit einem eindeutigen Nein. Es stimmt eben nicht. Nach dem Tod geht es für jeden Menschen weiter. Für die einen mit der ewigen Gottesferne. Und für die anderen mit dem ewigen Leben bei Gott. Und zwar für alle, die auf Jesus Christus ihr Vertrauen setzen. Deshalb bitte ich Sie, liebe Hörer, beten Sie doch mit, dass noch viele das große Angebot, das Jesus uns macht, erkennen mögen. Jesus hat gesagt, meine Schafe hören meine Stimme und ich kenne sie und sie folgen mir. Und ich gebe ihnen das ewige Leben und sie werden nimmermehr umkommen und niemand wird sie aus meiner Hand reißen. Salomo wendet sich in unserem Bibeltext nun der sozialen Ungerechtigkeit und der Benachteiligung von Minderheiten zu. Ich lese Vers 11. Wiederum sah ich, wie es unter der Sonne zugeht. Zum Laufen hilft nicht schnell sein, zum Kampf hilft nicht stark sein, zur Nahrung hilft nicht geschickt sein, zum Reichtum hilft nicht klug sein. Dass einer angenehm sei, dazu hilft nicht, dass er etwas gut kann, sondern alles liegt an Zeit und Glück. Wenn ich das Leben aus der Sicht eines Menschen betrachte, der über dieses Leben hinaus keine Hoffnung hat, dann komme ich zwangsläufig zu dem Schluss, das Leben ist so ungerecht, es entscheidet doch nur der Zufall. Das Leben ist dann nichts anderes als eine große Lotterie. Und die einen haben Glück, die anderen nicht. Die gute Arbeitsstelle zum Beispiel bekommt nicht derjenige, der etwas gut kann, sondern der, der Glück hat oder dessen Vater den Firmenchef kennt. Wer in der falschen Familie geboren wurde, die falsche Hautfarbe hat oder die falsche Sprache spricht, der hat keine Chance. Es geht nur um Glück und Zufall in dieser Welt und ich kann nichts daran ändern. So schreibt es Salomo. So sehen es die Menschen, die nicht glauben, dass Gott auch in dieser Welt eingreift und handelt. In Vers 12 heißt es schließlich, auch weiß der Mensch seine Zeit nicht, sondern wie die Fische gefangen werden mit dem verderblichen Netz und wie die Vögel mit dem Garn gefangen werden, so werden auch die Menschen verstrickt zur bösen Zeit, wenn sie plötzlich über sie fällt. Was Salomo hier beobachtet und aus der Sicht eines Menschen beschreibt, der meint, nach dem Tod komme nichts mehr, ist zunächst einmal ja gar nicht verkehrt. Natürlich kann jeden Menschen plötzlich ein Unglück, eine böse Zeit treffen. Das Problem daran ist nur, wenn ich meine, Gott gibt es nicht oder Gott hat mit meinem Leben nichts zu tun und greift nicht ein,
dann komm

Kommen manche zu dem Schluss, im Leben ist alles Schicksal, alles ist letztlich nur Zufall und Glück. Und es gibt nichts, was ich dagegen tun könnte. Das ist die Vorstellung der Menschen, die in einem Flugzeug sitzen auf dem Weg nach Hause und wenn das Flugzeug in einen Sturm gerät, der es heftig durchrüttelt, beißen sie die Zähne zusammen und sagen sich, wenn das Flugzeug abstürzen wird, dann wird es abstürzen und wenn mein letztes Stündlein geschlagen hat, dann kann ich nichts daran ändern. Dann ergeht es dem Menschen nicht anders als dem Fisch, der mit dem verderblichen Netz gefangen wird, wie es hier im Vers 12 heißt. Für viele Menschen gibt es keine andere Erklärung, und ihnen bleibt nichts anderes übrig, als alles im Leben als Zufall oder Glück zu betrachten. Aber wenn ich Gott kenne und mit ihm lebe, dann weiß ich, dass die sogenannten Zufälle Gottes Eingreifen in meinem Leben sind. Jemand sagte einmal, Zufall ist, wenn Gott anonym bleiben will. Dann weiß ich mich im Leben von meinem Vater im Himmel geführt, gehalten und getragen. Und ich muss nicht glauben, dass ein namenloses Schicksal mich hin und her wirft und mich ziellos durchs Leben treibt.

Ein Leben, das ein Mensch ohne Gott gestalten will, ist letztlich leer. Das stellt Salomo bei seiner Untersuchung der verschiedensten Lebensentwürfe immer wieder fest. So auch in den Versen 1 bis 12 aus dem 9. Kapitel des Predigerbuches, mit denen wir uns in dieser Sendung beschäftigt haben. In unserer nächsten Ausgabe von Durch die Bibel wird es dann nahtlos weitergehen von Kapitel 9, Vers 13 an. Und wenn Sie mit dabei sein wollen, sind Sie natürlich wieder herzlich willkommen. Für heute verabschiede ich mich. Seien Sie Gott anbefohlen.

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1: Heute schnuppern wir noch einmal Nordseeluft. Wir besuchen in Gedanken die Insel Helgoland. Sie liegt in der deutschen Bucht weit draußen, mehr als 40 Kilometer von der Küste entfernt. Das Wahrzeichen der Insel ist die Lange Anna, eine säulenartige Felsformation aus rotem Buntsandstein. Weitere Sehenswürdigkeiten sind der Leuchtturm, die Hummerbuden, bunt bemalte hölzerne Häuschen, die früher den Fischern als Werkstätten dienten, oder die ausgedehnten Bunkeranlagen. Um diese Insel, die manche von Ihnen vielleicht schon besucht haben, geht es heute im Lesezeichen. Herzlich willkommen dazu. Und hier noch ein wichtiger Hinweis. In der heutigen Lesung wird unter anderem die massive Bombardierung Helgolands im April 1945 geschildert. Falls die Beschreibung dieser Ereignisse ein Problem für Sie ist, schalten Sie gerne für eine halbe Stunde aus.

0: Wir lesen heute aus dem Roman »Die Ufer der Zeit« von Thomas Franke. Jan Petersen, ein Student aus Flensburg, erlebt etwas ganz Verrücktes. Er will seine Oma auf Helgoland besuchen, die hat nämlich Geburtstag. Auf der stürmischen Überfahrt fällt er ins Meer und landet in einer anderen Zeit. Er befindet sich plötzlich im Jahr 1792. Doch das ist erst der Anfang. Wieder und wieder rutscht Jan in ein Zeitloch und landet in einer anderen Epoche. Bald entdeckt er, dass da noch jemand aus dem 21. Jahrhundert ist, und zwar eine junge Frau namens Alva. Ihre Zeitreisen verlaufen nicht völlig parallel, aber sie treffen sich immer wieder und verlieben sich ineinander. Nach einer wilden Odyssee durch die Jahrhunderte landen Jan und Alva auf Helgoland, und zwar im Frühjahr 1945. Als sie völlig erschöpft am Ufer ankommen, werden sie von einem Wehrmachtssoldaten gefunden. Franz, so heißt der Soldat, bringt die beiden vermeintlich Schiffbrüchigen zu dem Gasthaus eines Bekannten. Dort werden sie freundlich aufgenommen und aufgepäppelt. Die Verlobte von Franz, sie ist Krankenschwester, versorgt Alva medizinisch. Sie hatte sich ja mit dem Pestvirus infiziert. Eines Abends kommt Franz mit der Nachricht, dass ein SS-Kommando auf die Insel gekommen ist. Sie wollen ein Kriegsgericht abhalten. Franz befürchtet, dass sie wegen Jan und Alva gekommen sind. Die zwei müssen weg, und zwar schnell. Franz bringt die beiden zunächst in eine der Hummerbuden, bevor er sich auf den Weg macht, um ein Boot zu organisieren. Soweit der Rückblick. Tobias Schuffenhauer liest noch einmal aus dem Roman »Die Ufer der Zeit« von Thomas Franke.
1: Er schreckte hoch, als die Sirenen zu heulen begannen. Die Nacht war vergangen und die Sonne stand jetzt hoch am Himmel. Alles tat ihm weh. Er musste mehrere Stunden geschlafen haben. Alva bewegte sich und murmelte etwas, machte aber keine Anstalten aufzuwachen. Jan lugte durch eines der Fenster. Durch die verschmutzten Scheiben konnte er nur wenig erkennen. Dunkle Wolken schienen am Himmel aufzuziehen. Er stand auf, stieß die Tür auf und trat hinaus. »Shit«, entfuhr es ihm. Mit offenem Mund starrte er hinauf zum Himmel. Das waren keine Wolken. Das, was sich dort aus südwestlicher Richtung näherte, waren Flugzeuge, Hunderte von Flugzeugen. Ein Bombengeschwader gewaltigen Ausmaßes steuerte direkt auf Helgoland zu. In das Heulen der Sirenen mischte sich ein fernes Grollen. Es wurde zu einem tiefen, stetig anschwellenden Brausen, der unheilvolle Chor aberhunderter Motoren. Jäh erkannte Jan, heute war der Tag des Feuersturms. Kein Stein würde auf dem anderen bleiben. Ihm war, als würde ihm eine unsichtbare Hand die Kehle zudrücken. Er hetzte zurück in die Hütte. »Alva!« Er rüttelte sie an der Schulter. »Wach auf, sie kommen!«
2: »Wie, was?«
1: »Die Bomber! Gleich wird hier die Hölle losbrechen!« Alva rappelte sich hoch und er half ihr auf die Füße. Als sie hinaustraten, war die dunkle, grollende Wolke aus Stahl schon fast über ihnen. Ein Gewittersturm apokalyptischen Ausmaßes würde über sie hereinbrechen.
2: »Wir müssen zurück!« schrie Jan. »Wir müssen zu den Bunkern, sonst überleben wir das nicht!«
1: »Da!« Alva wies in Richtung des felsigen Strandes. Eine einsame Gestalt hetzte auf sie zu und winkte ihnen. Sie trug die Uniform eines Wehrmachtssoldaten und hatte ein Gewehr über der Schulter.
2: »Das ist Franz!«
1: Sie eilte ihm entgegen, so rasch es ihr in ihrem geschwächten Zustand möglich war, und Jan folgte ihr notgedrungen, um sie zu stützen.
2: »Was machst du hier?« rief sie dem jungen Soldaten zu.
1: »Ich habe meinen Posten verlassen«, schnaufte der, »und ich habe ein Boot.« Der Schatten der stählernen Armada schob sich unheilvoll das Ufer hinauf.
2: »Zu spät«, rief Jan, »zu den Bunkern, schnell!«
1: Franz sah hinauf in den sich verdunkelnden Himmel. Auf seinem Gesicht lagen Furcht und Zweifel.
2: »Nein«, entgegnete Alva, »wir müssen in den Nebel.«
1: »Alva, das ist Wahnsinn«, widersprach Jan. »Wir kommen hier niemals rechtzeitig weg. Lass uns in den Bunkern Schutz suchen. Sobald der Angriff vorbei ist, Jan.« Alva legte ihre Hände auf seine Wangen. Er war gezwungen, sie anzusehen.
2: In ihren Augen lag eine Ruhe, die ihn erschütterte. »Vertrau mir. Wenn wir umkehren, werden wir sterben. Wir müssen zum Meer.«
1: Jan sah zurück zu den mächtigen roten Felsen Helgolands, in die durch meterdicken Beton geschützte Bunkeranlagen gebaut worden waren. Dann schaute er hinaus auf die See. Ein hohes, markerschütterndes Pfeifen erscholl. Instinktiv duckte er sich. Sekunden später schlug die erste Bombe nicht weit vom Hafen entfernt ein. Eine meterhohe Wassersäule schoss in die Luft. Alvas Blick blieb unverändert. Sie war nicht einmal zusammengezuckt. Jan schluckte trocken und nickte. »Vertrauen«, murmelte er heiser. »Vertrauen«, bestätigte Alva. Franz führte sie zum Ufer. Ein altes Ruderboot lag dort, eingekeilt zwischen zwei Felsen. Weitere Pfeifgeräusche erschollen. Im Hafen schlugen die Bomben ein. Die Detonationen ließen den Boden erbeben. Jan und Franz halfen Alva ins Boot und schoben es ins Wasser. Als es in den Wellen dümpelte, trat der junge Wehrmachtssoldat zurück. »Lebt wohl«, sagte er. Sein Gesicht war bleich und sein Lächeln nur eine Maske. Jan schluckte. Es war unübersehbar, dass Franz den Tod erwartete. Sicherlich hatte er das nicht so geplant, aber als es für ihn die letzte Chance gab, noch rechtzeitig die Bunker zu erreichen, hatte er nicht eine Sekunde gezögert und ihnen geholfen. Jan wartete zu ihm hinüber und packte ihn an den Schultern. »Danke, mein Freund.« Franz erwiderte etwas, doch Jan konnte es durch den Lärm der Bomben nicht verstehen. Er beugte sich vor und brüllte Franz ins Ohr. »Was auch immer heute geschieht, du wirst hier lebend rauskommen. Vertrau mir, wir sehen uns wieder.« »Geh zurück«, mahnte Franz eindringlich. »Geh zurück, bevor es zu spät ist. Lass ihn nicht allein.« Ein Schauer packte Jan mit aller Macht. Das waren exakt die gleichen Worte, die der alte Mann auf der Fähre zu ihm gesagt hatte. Dann folgte er dem Blick von Franz hinaus aufs Meer. Das Boot war abgetrieben. Alva kämpfte mit den Rudern, hatte aber in ihrem geschwächten Zustand große Schwierigkeiten, die Kontrolle über das Boot zurückzugewinnen. Jan warf sich ins Wasser und kraulte zu ihr hinüber. Um ihn herum schien die Welt unterzugehen. Die Einschläge der Bomben folgten nun so dicht aufeinander, dass die einzelnen Explosionen nicht mehr voneinander zu unterscheiden waren. Sie steigerten sich zu einem einzigen infernalischen Kreischen und Dröhnen, das die Grundfesten der Erde zu zerreißen drohte. Er erreichte den Bootsrand, packte ihn und zog sich hoch. Alva zerrte an seinem Hemd, um ihn an Bord zu helfen. Die See brodelte und das Boot schaukelte wild hin und her. Schließlich plumpste er an Bord, rappelte sich auf und übernahm die Ruderbank. Alva sackte schwer atmend im Heck zusammen, nachdem sie ihm die Ruder überlassen hatte. Jan stieß sie tief in die grauen Fluten und zog. Das Boot setzte sich wie in Zeitlupe in Bewegung. Die stählerne Wolke über ihnen spie Tod und Verderben. Gestein und Beton splitterten, Häuser explodierten in Rauch und Trümmern. Überall war Feuer. Der Lärm war unbeschreiblich. Ein kontinuierliches Krachen, Bersten und Heulen. Franz war nicht mehr zu sehen. Rauch und Gischt hatten seine Gestalt verschlungen. Hektisch und mit aller Kraft ruderte Jan weg von der Insel hinaus aufs offene Meer. Jeder Schlag war ein Kampf gegen das Wasser und die lähmende Furcht in seinem Herzen. Er wusste, dass Franz überleben würde, aber für Alva und ihn galt diese Gewissheit nicht. In unmittelbarer Nähe heulte laut eine Bombe auf, durchstieß mit großer Gewalt die Wasseroberfläche und detonierte. Eine meterhohe Wasserfontäne schoss empor. Die Druckwelle erfasste ihre winzige Nussschale und warf sie wild hin und her. Jan schrie und verlor fast ein Ruder. Sein Blick fiel auf Alva. Sie saß im Boot, scheinbar völlig unbeeindruckt, und blickte zu ihm auf. »Vertrauen«, formte sie mit den Lippen. »Ich versuch's ja«, Jan presste ein Lächeln auf seine Lippen. Das Boot tanzte auf den Wellen, die nicht nur vom Wind, sondern auch von den gewaltigen Erschütterungen des Bombardements erzeugt wurden. Betonbrocken, Steinsplitter und Erdklumpen flogen durch die Luft und fielen ins Meer. Schwarzer Rauch stieg von der Insel auf und mischte sich mit aufgewirbeltem Staub. Tausende von Bomben rissen die Insel förmlich in Stücke. Jan ruderte weiter, mit Todesangst im Herzen, Brandgeruch in der Nase und dem Geschmack von Asche auf der Zunge. In ihrem winzigen Boot waren sie nicht mehr als ein Blatt, das auf einem chaotischen Meer unter einem Himmel dahintrieb, der Feuer spie. Wieder sah er zu Alva. Woher nahm sie die Kraft, so ruhig zu bleiben? Fast im gleichen Moment hatte er ihre Worte wieder im Ohr. Weißt du, Vertrauen entsteht nicht, indem wir versuchen, es herbeizuzwingen. Vertrauen entsteht, wenn wir erkennen, dass jemand vertrauenswürdig ist. Vielleicht kenne ich dich noch nicht gut genug, um deine Vertrauenswürdigkeit zu erkennen, Gott. Vielleicht ist das Problem auch diese apokalyptische Zerstörung, auf die ich schaue, betete er im Stillen. Wie auch immer, Gott, bitte gib mir eine Chance, gib mir die Chance, Vertrauen zu lernen. Dann zog er mit aller Kraft an den Rudern. Die Todesangst und das Adrenalin in seinem Blut ließen ihn länger durchhalten, als er es für möglich gehalten hätte. Aber er spürte die Erschöpfung bereits in allen Knochen. Lange würde er dieses Tempo nicht mehr halten können. Der Bombenhagel verwandelte Helgoland in den rauchenden Krater eines Vulkans. Durch die aufsteigenden Schwaden zuckten die Blitze ständiger neuer Explosionen. Eine Wand aus schwarzem Rauch und aufgewirbeltem Staub stieg empor und wälzte sich von der Insel her auf sie zu. Schon bald schluckte die grauschwarze Wand aus Staub und Rauch das Licht der Sonne. Düsternis legte sich über sie. Der beißende Rauch zwang Jan innezuhalten. Er zog sein Hemd hoch und verdeckte damit provisorisch Mund und Nase. Dann ruderte er weiter. Er hatte keine Ahnung, wie lange. Mit seiner Sicht verschwand auch sein Gefühl für Zeit. Wie in Trance bewegte er die Ruder vor und zurück. Der pulsierende Schmerz in seinen Händen schien so selbstverständlich zu ihm zu gehören wie sein Atem und das Schlagen seines Herzens. »Warte«, drang plötzlich Alvas Stimme an sein Ohr. »Was ist? Hörst du das?« »Was? Nichts?« Jan hielt inne. Tatsächlich, außer seinem schnaufenden Atem und dem leisen Plätschern der Wellen gegen die Bordwand, herrschte mit einem Mal absolute Stille. Kein Heulen, kein Krachen der Bomben, nicht einmal ein fernes Grollen war noch zu vernehmen. Überrascht blickte er zu Alva. Sie lächelte. »Ich habe es dir doch gesagt. Vertrauen«,

0: Wiete Klaassen legte die Hände auf den Tisch und stemmte sich hoch. »Ich mache uns noch etwas Kaffee.« Sofort setzte Imke dazu an, ebenfalls aufzustehen. »Das kann ich doch machen, Mutti. Du hast heute Geburtstag.« »Bleib bitte sitzen, ich mach das gerne und ich brauche ein bisschen Bewegung. Also entweder lässt du mich Kaffee kochen oder ich muss vor allen Gästen meine Pilatesübungen machen.« Ein fahriges Lächeln huschte über Imkes Züge, als sie wieder auf ihren Stuhl zurücksank. Die anderen Gäste an der Kaffeetafel nahmen davon kaum Notiz. Sie waren entweder in Gespräche oder ihre Handys vertieft. Nur Wiete sah im Vorbeigehen, wie ihre Tochter zur Uhr schaute, die Lippen zusammengepresst und den Kopf schüttelte. Sie sagte nichts, aber Wiete wusste, was ihre Tochter dachte. Jan ist schon wieder nicht da. Bestimmt hat er vergessen, was er versprochen hat. Immer lässt er uns im Stich. Der schwelende Konflikt zwischen Mutter und Sohn schmerzte Wiete, aber sie wusste auch, dass die beiden auf ihre eigene Weise zueinander finden mussten. So etwas konnte man nicht erzwingen. Sie spürte ein scharfes Stechen in der linken Hüfte und unterdrückte ein Aufstöhnen. Alt werden war nichts für Weichlinge, aber aus Erfahrung wusste sie, dass es nach ein paar Schritten etwas besser werden würde. Manchmal packte sie Wehmut, wenn sie an früher dachte. Seltsam. Je älter sie wurde, desto häufiger wanderten ihre Gedanken zurück in ihre Kindheit und Jugend. Sie war ein Teenager gewesen, als sie mit ihrer Familie nach Helgoland zurückgekehrt war. Anfangs hatte sie es gehasst. Fast alle ihre Freundinnen hatte sie für diese einsame, windumtoste Insel zurücklassen müssen, auf der es nichts gab außer Trümmern, ein paar Neubauten und Möwen. Doch nach und nach hatte sie die Insel lieben gelernt, woran ein Helgoländer Junge namens Klaas Klaassen nicht ganz unschuldig war. Sie hatten geheiratet und ihnen war ein süßes kleines Mädchen geschenkt worden und später ihr Enkel Jan. Wiete schmunzelte. Sie hatten ein gutes und gesegnetes Leben gehabt. Und nachdem Klaas gestorben war, gab es noch immer diese beiden Menschen, die sie über alles liebte, ihre Tochter und ihren Enkel. Sie streckte sich, um die Kaffeedose vom Regalbrett zu holen. Fast wäre sie ihr dabei aus den tauben Fingern geglitten. Merkwürdigerweise wurden ihre Finger immer taub, wenn sie nach irgendetwas griff, das sich über Kopfhöhe befand. Normal war das wahrscheinlich nicht, mutmaßte Wiete, aber zumindest spürte sie dann ihre Arthrose nicht so stark. Wirklich verrückt war, dass sie sich seit kurzem an ganz frühe Ereignisse erinnern konnte, als sie noch ein Kleinkind gewesen war. Eigentlich unmöglich, hatte sie immer gedacht, aber neulich hatte sie einen unglaublich realistischen Traum gehabt. Er war irgendwie zerrissen gewesen, aber unglaublich eindrücklich. Sie erinnerte sich an eine Art Keller, um sie herum große, blasse Gesichter mit angstvollen Augen, und von draußen hämmerte es immer und immer wieder. Dann lag sie ganz weich und geborgen in einem Bett. Durch dünnen Stoff drang warmes Licht und eine Stimme sang. Im nächsten Moment war sie draußen und ihr Bettchen bewegte sich. Menschen gingen vorbei mit Hüten und ernsten Gesichtern. Ein Gesicht ragte aus der Menge, ein offenes, neugieriges und seltsam vertrautes Gesicht. Es war ein Mann, er sah sie an und sie sah ihn an. Es war nur ein kurzer Augenblick, aber aus irgendeinem Grund hatte er sich ihr ins Gedächtnis gebrannt. Sorgfältig füllte Wiete 8 Löffel Kaffee in den Filter und goss kochendes Wasser darauf. »Mutti, kein Mensch kocht mehr auf diese Weise Kaffee«, hatte sie Imkes Stimme im Ohr. Aber das war ihr egal. Sie mochte es so und nicht anders. An der Tür klingelte es. »Ich geh schon«, sagte Wiete in Richtung Wohnzimmer und stellte den Kocher ab. Sie schlurfte in den Flur. Nach 2, 3 Schritten wurden die Bewegungen etwas weicher. Erneut klingelte es. »Ich bin gleich da«, rief sie. Vielleicht war es der Pfarrer. Er hatte versprochen, noch vorbeizukommen. Sie öffnete die Tür. Ein junges Pärchen stand Hand in Hand vor der Tür. Ihre Haare waren windzerzaust und ihre Wangen rot. »Herzlichen Glückwunsch zum Geburtstag, Oma Wiete«, Jan überreichte ihr einen recht zerzaust aussehenden Blumenstrauß. »Jan, mein Junge, du bist da. Oh, wie schön!« Wiete legte die Hände auf seine Wangen, zog ihn zu sich herab und küsste ihn auf die Stirn. Dann wandte sie sich der jungen Frau zu. Das ist Alva, erklärte Jan. Wir haben uns auf der Fähre kennengelernt. Wiete musterte die junge Frau. Sie war hübsch und strich sich gerade eine blonde Haarsträhne aus dem sommersprossigen Gesicht. »Herzlichen Glückwunsch«, sagte sie und reichte ihr die Hand. Wiete ergriff sie und bemerkte den Blick, den die junge Frau Alva ihrem Enkel zuwarf. Er war von einer vertrauten, tiefen Zuneigung, die unmöglich auf einer so kurzen Überfahrt entstanden sein konnte. Spontan zog Wiete sie in eine Umarmung. »Willkommen. Ich freue mich sehr, dich kennenzulernen.« Sie trat einen Schritt zurück und strahlte die beiden an. »Ich bin vielleicht alt, aber nicht dumm. Niemals im Leben habt ihr beiden euch gerade erst auf der Fähre kennengelernt.« Jan und Alva warfen sich einen Blick zu, unentschlossen fragend, als teilten sie ein Geheimnis. Schließlich sagte Jan, »Nun ja, es ist eine etwas längere Geschichte.«
1: »Wie wunderbar! Ich liebe lange Geschichten. Kommt rein!«

Die Ufer der Zeit, so heißt der Roman, aus dem wir heute noch einmal vorgelesen haben. Er stammt aus der Feder von Thomas Franke. Der Sprecher war Tobias Schuffenhauer. Das Buch ist bei Gerd Medien erschienen und kostet 20 €. Es lohnt sich wirklich mal, das ganze Buch zu lesen, denn wir konnten ja nur einen kleinen Teil der Abenteuer von Jan und Alva präsentieren. 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Damit verabschiede ich mich. Tschüss, bis bald mal wieder im Lesezeichen. Ihre Sabine Bohn.

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1: Du bist größer als die Unendlichkeitszahl, weiter als jedes Meer. Du bist höher als das Himalaya-Gebirge und tiefer als jeder Magmaschacht in der Erde. Du bist schöner als der Sonnenuntergang am Meer, näher als ich mir selbst bin. Du bist liebevoller als die liebste Mama. Du weißt besser Bescheid über mich als die KI. Du gibst mir mehr als jedes Nahrungsergänzungsmittelchen. Du bist kreativer als Van Gogh. Du bist alles, Herr, nur nicht langweilig. Jeder Tag an deiner Hand ist ein einziges Abenteuer. Nur, dass wir immer sicher sind bei dir. Und deswegen spreche ich dir auch heute mein Vertrauen aus. Und ich wünsche mir, das auch morgen wieder zu erleben, bei einem neuen Abenteuer mit dir an meiner Seite.

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2: Herzlich willkommen. Mein Name ist Oliver Jeske. Und vielleicht erinnert sich der eine oder andere von Ihnen noch daran, in unserem Programm von ERF Plus haben wir im April 2026 dazu aufgerufen, erzählen Sie uns doch einmal, was Sie ehrenamtlich tun. Und da gab es von Hörerseite von Ihnen verschiedene Reaktionen und eine hat uns besonders neugierig gemacht. Und das war die von Uli Gerber aus Nagold. Er hat uns erzählt, dass er ehrenamtlich als Bewährungshelfer arbeitet. Und ich habe jetzt die Freude, mit Uli Gerber in Nagold verbunden zu sein. Schönen guten Tag, Herr Gerber.
3: Hallo, Herr Jeske.
2: Ich grüße Sie herzlich. Sagen Sie mal, Bewährungshelfer Ehrenamt. Wie wird man das? Spaziert man da einfach ins nächste Gefängnis rein und sagt, hallo, ich habe ein bisschen Zeit, habt ihr was für mich zu tun? Erklären Sie mir das mal.
3: Also wie ich das geworden bin, hat sich folgendermaßen ereignet. Ich habe einen Freund Günther, mit dem laufe ich immer. Und der hat mir erzählt, dass er Schiffe war und jetzt eine neue Aufgabe sucht und ist Bewährungshelfer geworden, weil er das mal in der Zeitung gelesen hat. Und die Einrichtung in Reutlingen, Bewährungshilfe in Baden-Württemberg, sucht ehrenamtliche Bewährungshelfer. Und dann haben wir einen Termin ausgemacht mit der Teamleiterin, die die Ehrenamtlichen betreut. Und ich habe mich vorgestellt und sie hat gesagt, ja, kann sie sich vorstellen. Dann musste ich eine Schulung machen und wurde verpflichtet in Reutlingen für dieses Ehrenamt. Und dann bekommt man schon nach dieser Schulung und Ausbildung einen Klienten zugeteilt und dann ist man Bewährungshelfer.
2: Ich sag mal, was muss man denn mitbringen, um Bewährungshelfer zu werden? Ich vermute mal erstmal wahrscheinlich ein Führungszeugnis, was frei von jedem Makel ist, oder?
3: Oh, das weiß ich jetzt gar nicht, ob ich ein Führungszeugnis bringen musste. Ich glaube schon, aber weiß ich jetzt gerade gar nicht.
2: Das hat jetzt nichts mit Vergesslichkeit zu tun, sondern Sie sind es schon über 10 Jahre.
3: Nee, also noch nicht ganz. Das war 2017. Hat mich mein Freund Günther im Frühjahr gefragt. Und im Herbst hatte ich dann die Verpflichtung und ab Herbst 2017 habe ich dieses Amt.
2: Was hat Sie darauf neugierig gemacht, auf diese Arbeit? Ich sag mal, sich mit straffälligen Menschen auseinanderzusetzen, das ist sicherlich nicht immer ein Sonntagsspaziergang, behaupte ich mal, oder?
3: Das ist sicherlich nicht immer Sonntagsspaziergang, aber das ist im normalen Leben, wenn man normales Leben als normal betrachten kann, ja auch nicht. Und bei mir hat sich das so ergeben, ich habe mal in meiner Ehe eine schwere Zeit durchgemacht und habe dann angefangen, Individualpsychologie zu studieren. Und da wurde mir einiges klar, wie ich reagiere. Und weil ich von Haus aus Techniker bin und bloß mit Zahlen, Daten und Fakten zu tun habe, hat mich schon immer mal so ein bisschen diese Psychologie interessiert. Was passiert denn mit den Menschen und warum und wieso? Und so bin ich dann mit dieser zweiten Ausbildung, sage ich mal, in Individualpsychologie auch da dazu gekommen. Und das war dann, ich sage mal, auch so ein kleiner Eintrittsgutschein für diese Aufgabe.
2: Erzählen Sie, wie waren so die ersten Schritte? Hat man Sie an die Hand genommen, als Sie dann Ihren ersten, ich nehme mal an, Klienten nennt man es bei Ihnen? Oder?
3: Ja, genau. Ja,
2: genau. Als Sie Ihren ersten Klienten dann hatten, den Sie sozusagen wieder rein in die Freiheit und in ein in Anführungszeichen normales Leben hinein begleitet haben, wie waren diese ersten Schritte?
3: Naja, es grundsätzlich ist so, man bekommt, ich sag mal, keine schweren Fälle, keine Gewaltverbrecher, Sexualstraftäter und so weiter, sondern die Klienten, die wir bekommen, die haben vielleicht einfache Gewalttaten oder Alkohol- und Drogenprobleme oder fahren ohne Führerschein oder so ähnliche Vergehen in Anführungsstrichen, die auch schon Strafen und Bewährungszeiten mit sich bringen. Aber man geht mit dem gesunden Menschenverstand dran. Das heißt, von Gewicht her gibt es eine Weisung und eine Auflage. Zum Beispiel, der Klient muss sich einmal im Monat melden oder er muss seine Schulden regulieren oder er muss eine Gewaltprävention machen Also irgendwelche Aufgaben, die von Gerichtsseite verfügt worden sind oder Sozialstunden ableisten zum Beispiel auch. Und das ist schon das, was ich dann begleite, kontrolliere, nachfrage, warst du beim Arbeitsamt, warst du bei der Schuldnerberatung, hast du das oder jenes erledigt?
2: Warum ist so ein Mensch, der so stetig so jemanden begleitet, der versucht, in ein geregeltes Leben wieder hineinzukommen, so wichtig? Denn ich höre heraus, es reicht ja wohl eben nicht, dass ich zur Schuldnerberatung gehe, wenn ich finanzielle Probleme hatte, wenn ich irgendwas vielleicht veruntreut hatte oder dergleichen. Warum ist diese konstante Begleitperson so wichtig?
3: Öfters ist es so, dass den Menschen der soziale Kontakt fehlt oder der gute Umgang mit dem, was man so als Normalbürger normal versteht. Die Leute, die rutschen aufgrund von manchmal von Banalitäten in was rein. Also ich erzähle jetzt von einem Fall, der mir spontan dazu einfällt. Ein junger Mann hat Frühschicht gearbeitet, war dann mittags unterwegs, hat sich dann abends mit seinen Kumpels getroffen, also sprich von Frühschicht bis spät am Abend, war schon ein langer Tag, ne? Gab es ein bisschen Alkohol und dann gab es einen Streit um ein Mädchen. Und er hat dann halt mal ausgeholt und hat eine kleine Schlägerei angefangen. Damit hat er eine Anzeige bekommen und hat eine Strafe bekommen. Und das war für mich dann auch so zum Beispiel so lehrreich, so eine einfache Schlägerei mit leichter Körperverletzung kann schon mal ein halbes Jahr Strafe geben. Sprich ein halbes Jahr Gefängnis. Und weil der junge Mann halt noch keine Vorstrafen hatte und bisher auch nicht in Erscheinung getreten ist, hat er halt 3 Jahre Bewährungszeit gekriegt. Und in der Zeit musste er Schmerzensgeld bezahlen, er musste Schulden tilgen, beziehungsweise soweit es gefordert war, die Schulden zu tilgen. Er musste sich mit mir regelmäßig treffen und er musste auch reflektieren, wie es zur Tat kam und warum es dazu gekommen ist. Und ich sage mal, im Nachgang, nach der Bewährungszeit, hat er gesagt, naja, so eine Schlägerei ist ein ganz schön teures Unterfangen, denkt man gar nicht so. Weil er ist ja dann schon eingetragen als vorbestraft. Plus Schaden über Schmerzensgeld vielleicht von 2.000 Euro und dann vielleicht nochmal 3.000 oder 4.000 Euro Anwaltskosten. Für was, wo man sich dann nicht selbst regulieren konnte zu dem Zeitpunkt. Und er hat dann auch gesagt, ja, ich habe nicht die ganz guten Freunde gehabt. Ich verstehe es heute nicht mehr. Und das Gute war, er hatte einen geregelten Arbeitsplatz. Er ist zurück zu seinen Eltern. Und zum Schluss der Bewerbungszeit war es so, dass er eine Freundin hatte, dass er ein Haus bauen wollte und dass er zu seiner Tat eigentlich sagen kann, ich war echt dumm, dass ich das gemacht habe.
2: Das hört sich jetzt nach einer Erfolgsgeschichte an.
3: Ja.
2: Haben Sie denn mal so ein bisschen für sich intern Statistik geführt? Wie viele Menschen können Sie denn so in ein geregeltes Leben zurückführen? Und inwieweit steht das in Ihrer eigenen Hand?
3: Also grundsätzlich steht es überhaupt nicht in meiner Hand, weil die Menschen sich ja selber entscheiden, was sie tun. Also ein anderes Beispiel ist, von einem jungen Mann, der auch eine Bewährungsstrafe hatte, der völlig reflektiert und völlig einsichtig in die Beratung kommt und sagt, was er alles tun möchte. Und dann ist er verschwunden. Nach 2 Jahren taucht der gleiche Mensch wieder auf. Meine Teamleiterin hat das Erstgespräch mit ihm gehabt und hat gesagt, Uli, du könntest doch den wieder übernehmen. Ich sage, ja, kann ich machen. Das, was sie mir erzählt hat, so der Mann ist reflektiert, der möchte sein Leben in Ordnung bringen, der ist auf einem guten Weg. Da sage ich, ja, kommt mir bekannt vor, aber gern, ich mache es nochmal. Ne? Und siehe da, der junge Mann kommt einmal in die Besprechung. Dann gab es nochmal einen Gerichtstermin zu einer Anhörung. Da war er dann auch noch. Und dann ist er verschwunden. Also der Mensch hat sich dann für einen anderen Weg entschieden.
2: Wie gehen Sie mit solchen Misserfolgen um? Wie kommen Sie selbst damit klar? Denn ich kann mir vorstellen, man hat ja auch einen gewissen Wunsch für den Menschen, der einem da gegenüber ist? Vielleicht auch ein Anspruch an sich selbst?
3: Naja, dadurch, dass die Menschen sich ja selber entscheiden, ob sie was tun oder nicht tun, ist, sage ich mal, so ein Erfolgserlebnis. Ich freue mich, wenn ein Klient bis zum Ende der Bewährungszeit durchhält, dass er vielleicht sogar so eine Eigenreflexion zu dieser Zeit schreibt und dann ein geregeltes Leben weiterführen kann, dass er Arbeit gefunden hat, vielleicht seinen eigenen Haushalt gegründet hat, mit seinen Schulden mehr oder weniger im Reinen ist, das, was er geregelt hat. Also mich persönlich belastet das in dem Sinne, dass mich das dann, ich sag mal, schlaflos sein würde nicht. Ich finde es manchmal schade und manchmal überlegt man sich, was kann ich denn noch anbieten, was hilft den Menschen vielleicht? Aber er kann es ja bloß annehmen. Ne? Das ist so wie in der Beratung. Sie können jemand fragen, was er möchte, und wenn er sagt, er möchte das und jenes tun, tut es dann nicht, dann funktioniert es auch nicht.
2: Sie haben eben schon erwähnt, Ihr Auftrag geht bis zum Ende der Bewährungszeit Ihres Klienten. Gibt es manchmal einzelne Kontakte, die auch darüber hinaus bestehen bleiben?
3: In dem Sinn maximal, dass man sich vielleicht auf der Straße sieht und dann Hallo sagt oder Ähnliches. Ich habe auch schon mal einen Anruf von einem Klienten bekommen, der dann noch mal was wollte, aber darüber hinaus eigentlich eher nicht.
2: Damit haben Sie wahrscheinlich meine nächste Frage schon beantwortet. Also, dass mal vielleicht eine Freundschaft entstanden ist über so ein Klienten-Bewährungshelfer-Verhältnis, das haben Sie nicht erlebt.
3: Also Freundschaft, das wäre sehr weit gegriffen. Es gab Menschen, mit denen war es einfacher zu arbeiten. Und es gibt Menschen, mit denen ist es einfach zäh oder langatmig oder man wiederholt sich immer wieder. Also, ja.
2: Gab es denn auch mal jemanden, wo Sie insgeheim, wo Sie sich selbst gedacht haben, also da sehe ich eigentlich schwarz, da ist Hopfen und Malz verloren. Hat Sie jemand mal positiv überrascht?
3: Positiv überrascht? Also es gibt einen jungen Mann, der ist, wie man so landläufig sagt, in schlechte Gesellschaft gekommen. Der hat die Bewährungszeit durchgezogen, der hat versucht, eine Arbeit zu kriegen, der hat versucht, seine Dinge, die zu bereinigen waren, zu bereinigen und hat dann eine Eigenreflexion geschrieben, die ich dann auch im Gericht als Abschlussbericht mit angehängt habe, in der er sinngemäß schreibt, die Bewährungszeit hat ihm gut getan, ich konnte ihn gut unterstützen, er hat verstanden, dass er ein geregeltes Leben haben muss und somit auch sein Ein- und Auskommen hat. Das ist ein bisschen abgekürzt, ja, weil die Dokumente, die wandern alle in eine Akte rein und die Akte wird dann am Ende der Bewährungszeit zurückgegeben. Das heißt, ich von meiner Seite könnte den Kontakt gar nicht mehr aufrechterhalten, weil mir dann auch schlicht auch zum Beispiel die Telefonnummer fehlt.
2: Heute im Gespräch Uli Gerber, er ist ehrenamtlicher Bewährungshelfer. Herr Gerber, Sie machen diese Arbeit jetzt rund 9 Jahre. Wie hat die Arbeit als Bewährungshelfer Sie persönlich verändert?
3: Naja, verändert. Ich schaue auf jeden Fall noch mal ein Ticken dankbarer auf mein Leben zurück, dass ich sagen kann, ich bin an vielen Stellen behütet und bewahrt worden. Mir ist auch mittlerweile bewusst, wie wichtig der Führerschein ist, weil man manchmal so flapsig denkt, naja, da mache ich halt einen sogenannten Idiotentest. Ist manchmal gar nicht so leicht, weil viele von meinen Klienten haben keinen Führerschein aus irgendeinem Grund, der ihnen dann entzogen wurde. Denke ich, muss ich ein bisschen aufpassen. Oder gelernt habe ich das zum Beispiel, die Krankenkassenbeiträge, die müssen bezahlt werden. Ansonsten werden die rigoros eingetrieben. Auch Unterhalt muss wirklich pünktlich und richtig bezahlt werden, sonst ist man sofort bei Gericht wieder. Also das sind so Sachen, wo ich denke, man geht mit vielem so selbstverständlich um und denkt gerade drüber nach. Und dann kriege ich das über die Klienten mit welchen Problemen die plötzlich zu kämpfen haben.
2: Sie haben vorhin von Dankbarkeit gesprochen. Ja. Das heißt, ich vermute mal, Dinge, die Sie vorher für sich selbst als selbstverständlich genommen haben, die in Ihrem eigenen Leben gut laufen, komplikationslos laufen, nehmen Sie nicht mehr so selbstverständlich.
3: Nee, also das nehme ich nicht mehr so selbstverständlich. Es ist manchmal schon gut, wenn man im geregelten und sozialen Umfeld leben kann und darf und nicht im Prinzip ins Leben reingeworfen wird und sich dann selber überlassen. Also mir fällt jetzt ein Klient ein, das ist der

0: geworden und das hat den jungen Mann dann aus der Bahn geworfen.
1: Ist ja nachvollziehbar. Mhm.
0: Ja, und das meine ich dann, dass man es dankbar sein kann, wenn man doch halbwegs bewahrt und behütet und angeleitet durch sein Leben durchkommt, bei allen Schwierigkeiten, die es dann trotzdem im Leben gibt. Ne?
1: Mhm. Herr Gerber, wem sind Sie dankbar?
0: Ich sage mal, meinen Eltern, meiner Mutter, ja, meinen guten Gaben, die mir von Gott geschenkt worden sind, dass ich mit wachen Augen auch durchs Leben gehen kann und sage, okay, das tut dir noch gut und das tut dir nicht gut. Und dann somit letztendlich meine guten Gaben habe ich von Gott bekommen, die sogenannten anvertrauten Pfunde, sehe ich das, dass ich das so dann auch nutzen kann. Ne? Also sag immer mal, der liebe Gott hat mir den Verstand gegeben zum selber Denken. Und wenn ich selber denken kann und darf, dann bin ich auch verpflichtet, das im richtigen Sinne zu tun, um zu gucken und abzuwägen, ist das, was ich tue, passt es zu dem, was mir Gott anvertraut hat.
1: In Ihrer persönlichen Zwiesprache mit Gott spielen da Ihre Klienten auch eine Rolle?
0: Naja, wenn ich es jetzt mal flapsig im Schwäbischen sagen darf, Herr, schmeiß Hirn ra. Also Herr, schmeiß Gehirn runter. Ne? Manchmal ist schon schwierig, ja. Ja, also das war jetzt sehr flapsig, ja. Herr Jeske, doch, also man nimmt die Klienten und das mit ins Gebet und so vor den Gesprächen, wenn man sich einmal im Monat in der Einrichtung trifft, dann sage ich, Herr, schenkt mir ein gutes Gespräch, ja. Schenkt mir offene Ohren, damit ich auch höre, was vielleicht zwischen den Zeilen erzählt wird.
1: Was spiegelt Ihnen Ihre Frau wider, wenn Sie von so einem Gespräch wiederkommen? Liest sie Ihnen schon sozusagen, keine Ahnung, von den Augen, vom Gesicht ab, ob es ein entspanntes Gespräch war oder ob es besonders schwierig war?
0: Also, als meine Frau auch einen ehrenamtlichen Job gesucht hatte, hatte ich gesagt, na, das wäre doch auch was für dich, so ehrenamtlicher Bewährungshelfer. Und dann hatte sie zufällig mal ein Telefonat mitgekriegt, wo mich ein Klient privat angerufen hat. Und es war leider ein Junkie. Und da ist die Selbstregulierung bei ihm, ist doch sehr, auf sehr, sehr dünnem Boden gestanden. Der ist dann am Telefon ausgerastet, weil er gerade Krankenkassenbeiträge nicht bezahlt hatte und wir gerade im Gespräch waren, wie man das mit der Krankenkasse regelt. Und er das aber nicht verstanden hat, dass es doch ein bisschen kompliziert und komplex ist, hat er mich im Telefon, sage ich mal, angeschrien und meine Frau gesagt hat, das will ich also auf gar keinen Fall machen, sowas. Hat sich aber auch gewundert, wie cool und kalt mich das gelassen hat. Also es nimmt mich eher nicht mit. Es ist natürlich auch so, wir sind grundsätzlich zur Geheimhaltung verpflichtet. Und wenn ich bei meiner Frau von einem Klienten erzähle, dann hat er, ich sage mal, einen Spitzname wie ein Junkie oder ich habe einen temperamentvollen Südländer oder einen Straßenbauer oder einen Wäscher oder einen Maler oder einen Erbe. Ja. Sie weiß dann schon, dass ich meinetwegen mit dem Erben gesprochen habe und fragt, was macht der Erbe jetzt? Hat er jetzt endlich sein Erbe bekommen oder fehlt es immer noch? Aber also Namen und so weiter, darüber spricht man dann nicht. Also das ist, da muss man dann schon gucken und es geht nicht über ein, ich möchte sagen, leicht oberflächliches Gespräch hinaus, weil es ist ja immer schwierig, wenn man zur Geheimhaltung verpflichtet ist. Muss man ja aufpassen, was kann man gerade noch sagen oder was, wo man sagen, das geht dann schon zu weit. Ne?
1: Sie haben vorhin von einer Teamleiterin gesprochen. Ich vermute mal, dass zu Ihrem Ehrenamt ja auch dazu gehört, dass Sie Supervision haben. Also, dass Sie jemand begleitet oder dass Sie jemanden haben, wenn Sie Probleme oder Fragen haben, an den Sie sich wenden können. Ne?
0: Ja, genau. Also, das ist bei uns die Ina Groß. Vielleicht muss ich mal sofern ausholen, diese ehrenamtliche Bewährungshilfe und Bewährungshelfer und drinnen, die gibt es nur in Baden-Württemberg in dieser Art und Weise. Es gibt es noch ein bisschen abgespeckt in Mecklenburg-Vorpommern, in Bayern.

0: Bayern, aber wir in Baden-Württemberg dürfen vollständig verantwortlich allein mit dem Klienten arbeiten. Und aus dem Grund, auf jetzt auf Ihre Frage zu kommen, gibt es einmal im Monat bei unserer Teamleiterin ein Gespräch, wo wir über alle unsere Klienten, die wir aktuell betreuen, in Team sprechen. Das Teamgespräch ist insofern auch wichtig, dass wir erfahren, was macht denn von einem anderen ehrenamtlichen Bewährungshelfer die Klienten, was läuft da so, wie geht man miteinander um. Also es ist dann auch so, dass wir zu unseren Klienten einmal im Monat einen Verlaufsbericht schreiben müssen, in dem steht, wann man sich getroffen hat, über was man gesprochen hat, ob es Probleme zu Schulden, Gesundheit, zur Arbeit gibt. Und einmal im Jahr will das Gericht auch einen Bericht haben, wie verhält sich der Klient. Und diese Punkte bespricht man dann in der Teamleitung und kann sich auch Rat holen. Und wenn es dran ist, kann man sich natürlich auch außerhalb dieser Teamrunden Rat holen und die Ina Groß direkt kontaktieren zum Beispiel.
1: Sind Sie auch schon mal bei einem Klienten so richtig hart an Ihre eigenen Grenzen gekommen?
0: Also richtig hart nicht. Ich habe einen Klienten, den habe ich dann liebevoll Schmarotzer genannt. Der hat sich wirklich auf unser Sozialsystem berufen und gesagt, was ihm alles zusteht. Obwohl er meiner Meinung nach hätte, wenn er hätte wollen, auch arbeiten können. Aber er hat sich immer gewunden und gesagt, ja, aber ich schaffe ja jetzt schon. Und dann hat er so einen Minijob gehabt. Und als das mit dem Minijob nicht mehr ging, hat er mehr Geld verdient. Aber dann hat er gesagt, ja, aber das Wohngeld steht mir immer noch zu. Also ich arbeite aber nur so viel, dass ich auch weiterhin Wohngeld kriege. Und da kriegt man dann schon manchmal ein bisschen Puls, wenn man merkt, dass unsere Sozialsysteme doch sehr großzügig sind.
1: Okay, das lasse ich einfach jetzt mal so stehen. Gibt es denn auch Situationen, wo Sie jemanden auch an einen Kollegen oder eine Kollegin weitergeben? Gibt es auch mal so Situationen, wo man sagt, ja, das passt einfach persönlich nicht zusammen? Oder ist das eher selten der Fall?
0: Also es ist mir noch gar nicht bekannt, jetzt auch in unserer Runde nicht. Es ist ja eher so, dass die hauptamtlichen Bewährungshelfer schauen, welcher Klient könnte denn an einen Ehrenamtlichen abgegeben werden und an wen würde der zum Beispiel passen. Und dann gibt es meistens ein Erstgespräch mit der Teamleiterin, wo man den Klienten kennenlernt und wo man sagt, ja, das passt. Also das ist ja nicht so, dass man mit so einem Klienten dann dick Freund wird, sondern es muss halt halbwegs menschlich passen, damit man miteinander reden kann, ja.
1: Also beide Seiten müssen ein Ja dazu finden, zu der Beziehung, sag ich jetzt mal.
0: Ja, also ich sage mal, primär ich als Bewährungshelfer muss ein Ja finden. Der Klient hat nicht ganz so die Auswahl, aber natürlich, wenn man von vornherein feststellt, es wäre gegenseitig total unsympathisch, dann macht man das nicht.
1: Heute bei uns im Gespräch Uli Gerber, er ist ehrenamtlicher Bewährungshelfer. Herr Gerber, Sie sind als Christ unterwegs und glauben wie ich an Jesus Christus, der unser Heiland ist. Das ist, sage ich mal, so erstmal die schöne Seite, ein uns zugewandter Gott. Aber da ist ja auch Gott als Richter. Nun haben Sie ja mit Menschen zu tun, die in irgendeiner Form mit dem Gericht in Konflikt gekommen sind. Wenn Sie über Gott als Richter nachdenken, was fällt Ihnen da so aus Ihrer Perspektive als Bewährungshelfer ein?
0: Als Bewährungshelfer würde ich sagen, wir können regelmäßig in die Sprechstunde kommen und uns bewähren. Und dass Gott ganz schön langmütig und langatmig und geduldig ist und uns immer wieder an die Hand nimmt, auch wenn wir es vielleicht manchmal nicht merken, und uns führt. Also so sehe ich das.
1: Das heißt, Sie selbst sind auch sozusagen von der Gnade abhängig, höre ich daraus, dass Gott Ihnen immer wieder zuhört, ja?
0: Ja, also das auf jeden Fall, das auf jeden Fall, weil Sonst, wenn ich jetzt nicht von dieser Gnade wüsste, dann wäre ja mein Glauben ein anderer. Und nachdem wir jetzt an Jesus Christus glauben und dass er uns erlöst hat und für uns gestorben und auch auferstanden ist, nehme ich das dann doch auch für mich in Anspruch, dass ich unter dieser Gnade stehe und zu ihm kommen darf.
1: Jetzt stelle ich Ihnen eine ganz gefährliche Frage, Herr Gerber, denn es könnte ja sein, dass einer von Ihren Klienten jetzt gerade zuhört. Trotzdem stelle ich die Frage, ist denn der Uli Gerber ein, ich sage mal, gnädigerer Bewährungshelfer dadurch, dass er selbst als Christ unterwegs ist?
0: Naja, also ich denke mal, vielleicht geduldiger, vielleicht, ja. Schwierige Frage. Da müsste man jetzt wirklich einen Klient fragen, wie er mich erlebt. Ich würde sagen, ich frage die Menschen sicherlich das eine oder andere, aber die entscheiden sich für irgendwas. Und ich sage mal, in dem Kontext ein Glaubensgespräch anzufangen oder sogar ein missionarisches Gespräch, das wollen die Leute ganz bestimmt nicht.
1: Ja? Wäre wahrscheinlich auch übergriffig. Da würden Sie ja in gewisser Weise auch Ihre Position ausnutzen.
0: Richtig. Ich wollte nur sagen, ich kann erzählen, wie ich mein Leben gestalte und was mir wichtig ist im Leben und was mir hilft. Ja? Aber ob es der andere dann annimmt oder ob er weiterfragt, das steht dann nochmal auf ganz anderem Blatt.
1: Jetzt haben Sie sehr viel über diese Aufgabe des ehrenamtlichen Bewährungshelfers erzählt. Warum lohnt es sich aus Ihrer Sicht, Herr Gerber, ehrenamtlicher Bewährungshelfer zu sein? Was gibt es Ihnen persönlich? Warum möchten Sie nicht darauf verzichten?
0: Ich hatte ja, glaube ich, am Anfang schon mal gesagt, dass ich so ein ganz trockener Techniker bin mit Zahlen, Daten und Fakten und mich so die Psychologie des Menschen immer ein bisschen interessiert hat. Und mit meiner Lebenserfahrung kann ich ja auch einiges weitergeben. Und weil ich für mich entschieden habe und festgestellt habe, ich habe eigentlich ein gutes Leben geführt. Mir wurde viel geschenkt und mir wurde auch viel erspart. Und wenn ich jetzt einem zur Seite stehen kann und ihn vielleicht begleiten kann und ihm eine gewisse Stütze bin, fände ich das, was ich auch schon gesagt habe, von den anvertrauten Funden, dass Gott mir diese Fähigkeiten anvertraut hat und ich sie dann auch nutze. Und wenn mich jemand fragt, lohnt sich das, Bewährungshelfer zu sein? Es lohnt sich nicht, weil wir verdienen ja in dem Sinn nichts. Wir kriegen eine kleine Aufwandsentschädigung. Aber vielleicht hilft es dem einen oder anderen Menschen, wieder in die Gesellschaft zurückzukommen. Wenn jemand resozialisiert wird, dann hat ja die Gesellschaft auch was davon.
1: Jetzt könnte ja jemand zuhören, der sagt, Mensch, das hat mich neugierig gemacht und ich denke darüber nach, ob ich vielleicht selber auch diesen Weg des ehrenamtlichen Bewährungshelfers einschlagen sollte. Was für persönliche Eigenschaften, Herr Gerber, sollte man aus Ihrer Sicht mitbringen für diese wichtige Arbeit, die Sie tun?
0: Naja, zuerst mal zuhören, zuerst mal einen, der ein anderes Leben führt, als Mensch stehen zu lassen und einfach auch vor Augen zu halten, okay, auch dieser Mensch ist von Gott geliebt, vielleicht weiß er es auch noch gar nicht, ein bisschen logischer Menschenverstand, ein bisschen Pragmatismus, ein bisschen Erfahrung mit Geld, mit Umgang mit Geld, mit gesellschaftlichen Problemen ein bisschen. Aber ansonsten braucht man als ehrenamtlicher Bewährungshelfer einfach den Wunsch, dass man anderen Menschen unterstützen kann. Ob er sich helfen lässt, ist, wie gesagt, das ist die andere Frage. Ne?
1: Sie hatten schon gesagt, dieses Amt des ehrenamtlichen Bewährungshelfers gibt es nur in ganz wenigen Bundesländern in Deutschland. Was ist denn aus Ihrer Sicht der Vorteil dieses ehrenamtlichen Modells?
0: Der Vorteil, finde ich, ist, dass, ich sag mal, ein normaler Bürger das in seiner Freizeit tut. Und die Rückmeldung habe ich auch schon bekommen, dass dann die Klienten sagen, Ach so, das machen Sie in Ihrer Freizeit. Und mich dann natürlich auch fragen, ja, warum und wieso? Und dann sage ich dann auch schon, weil ich es toll finde, dass ich jemanden vielleicht helfen und jemanden unterstützen kann. Ich sage mal, ein bisschen gesunder Menschenverstand, das reicht aus meiner Sicht. Und die, ich sage mal, Angebote dem Klienten anbieten zu können, ohne selber zu sagen, das ist die richtige Lösung. Sondern dass man dann sagen kann, okay, das wäre eine Möglichkeit, vielleicht hilft sie dir, probier's mal.
1: Uli Gerber, ich danke Ihnen ganz herzlich für unser Gespräch. Ich wünsche Ihnen noch viele gute und ich sage auch mal ganz bewusst erfolgreiche Kontakte mit Klienten, dass Sie noch viele Menschen begleiten können in die, wie ich heute gelernt habe, selbstgewählte Straffreiheit. Denn Sie haben ja auch gesagt, das liegt nicht in Ihrer Hand, es liegt in der Hand des Klienten und ich sage mal, da glaube ich, sind wir beide von überzeugt, letztendlich dann auch in Gottes Hand. Und das hatten Sie ja auch gesagt, dass Sie immer wieder einmal Menschen, mit denen Sie da in Kontakt sind, auch ins Gebet einschließen. Ganz herzlichen Dank Ihnen, weiterhin Gottes Segen und danke für den Einblick in Ihre interessante Arbeit.
0: Gerne, Ihnen auch Gottes Segen und vielen Dank für das Interview.
1: Ja, und das war mein Interview mit dem ehrenamtlichen Bewährungshelfer Uli Gerber. Wenn Sie Fragen haben oder uns Ihre Meinung, Ihr Feedback geben möchten, dann schreiben Sie uns doch einfach eine E-Mail an studio@erfplus.de. Mein Name ist Oliver Jeske. Ich darf mich an dieser Stelle von Ihnen verabschieden. Bleiben Sie behütet.
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1: Symphonie für eine Stimme ohne Orchester. Wenn wir beginnen, Christus zu erkennen und anfangen, zu anderen über seine Erkenntnis zu sprechen, dann kommen wir uns oft vor wie einer, der über Kopfhörer eine Symphonie hört und die Umstehenden durch sein Summen am Genuss teilhaben lassen will. Es muss an Gottes Geist liegen, dass einige bei unseren unzulänglichen Versuchen tatsächlich das ganze Orchester hören.

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1: Vielleicht erinnert sich der eine oder die andere von Ihnen noch daran, in unserem Programm von ERF Plus haben wir im April in diesem Jahr 2026 dazu aufgerufen, erzählen Sie doch einmal, was Sie ehrenamtlich so alles tun. Und da gab es von Ihnen, also von Hörerseite, viele verschiedene Reaktionen. Und eine davon hat uns besonders neugierig gemacht. Das war die von Uli Gerber aus Nagold, südwestlich von Stuttgart. Er hat uns nämlich erzählt, dass er ehrenamtlich als Bewährungshelfer arbeitet. Unser Reporter Oliver Jeske hat mit ihm gesprochen.
2: Von Haus aus ist Uli Gerber ein Mann der Fakten und Zahlen. Jahrzehntelang hat er als Techniker gearbeitet. Doch die Faszination der menschlichen Psyche hat ihn nie losgelassen. Und das ist der Grund, warum Gerber seit 2017 als ehrenamtlicher Bewährungshelfer arbeitet.
3: Grundsätzlich ist es so, man bekommt keine schweren Fälle, keine Gewaltverbrecher, Sexualstraftäter und so weiter, sondern die Klienten, die wir bekommen, die haben vielleicht einfache Gewalttaten oder Alkohol- und Drogenprobleme oder Fahren oder Führerschein oder so ähnliche Vergehen, die auch schon Strafen und Bewährungszeiten mit sich bringen.
2: Gerber versucht, seine Klienten in ein geordnetes Leben zurückzuführen.
3: Man geht mit dem gesunden Menschenverstand ran. Das heißt, von Gericht her gibt es eine Weisung und eine Auflage. Zum Beispiel, der Klient muss sich einmal im Monat melden oder er muss seine Schulden regulieren oder er muss eine Gewaltprävention machen. Also irgendwelche Aufgaben, die von Gerichtsseite verfügt worden sind oder Sozialstunden ableisten zum Beispiel auch. Und das ist schon das, was ich dann begleite, kontrolliere, nachfrage, warst du beim Arbeitsamt, warst du bei der Schuldnerberatung, hast du das oder jenes erledigt?
2: Dieses Nachhaken ist leider manchmal nötig. Manche Klienten von Uli Gerber zeigen sich mustergültig. Sie wollen ihr altes Leben hinter sich lassen. Doch es gibt auch diejenigen, die den ehrenamtlichen Bewährungshelfer ins Gebet treiben.
3: Naja, wenn ich es jetzt mal flapsig im Schwäbischen sagen darf, Herr, schmeiß Hirn ran. Also Herr, schmeiß Gehirn runter, manchmal ist schon schwierig. Ja, also das war jetzt sehr flapsig. Man nimmt die Klienten und das mit ins Gebet und so vor den Gesprächen, wenn man sich einmal im Monat in der Einrichtung trifft, dann sage ich, ja, schenkt mir ein gutes Gespräch, schenkt mir offene Ohren, damit ich auch höre, was vielleicht zwischen den Zeilen erzählt wird.
2: Mit Gottes und Gerbers Hilfe hat mancher Klient zurück in ein geregeltes, straffreies Leben gefunden. Oft sind es miserable Startbedingungen im Leben, die einen Menschen in die Kriminalität treiben. Uli Gerber hat erkannt, dass es ihm selber gut geht, ist keine Selbstverständlichkeit. Er ist dankbarer geworden.
3: Meinen Eltern, meiner Mutter, dass ich mit wachen Augen auch durchs Leben gehen kann und sage, okay, das tut dir noch gut und das tut dir nicht gut. Letztendlich, meine guten Gaben habe ich von Gott bekommen, die sogenannten anvertrauten Pfunde, so sehe ich das.
2: Und mit ihnen will Gerber anderen Menschen, denen es schlechter geht als ihm selbst, weiterhelfen. Die regelmäßigen Gespräche, die er seinen Klienten anbietet, sind so etwas wie ein Dank dafür, wie er selbst Gott erlebt.
3: Als Bewährungshelfer würde ich sagen, wir können regelmäßig in die Sprechstunde kommen und uns bewähren. Und dass Gott ganz schön langmütig und langatmig und geduldig ist und uns immer wieder an die Hand nimmt, auch wenn wir es vielleicht manchmal nicht merken, und uns führt. Also so sehe ich das.
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1: Ein Urlaub ist für mich seit jeher mit Erinnerungsstücken verbunden. Egal, ob ich selbst unterwegs war oder sonst jemand aus der Familie. War das spannend, wenn unsere Tanten aus den Bergen zurückkamen und dann kleine Schätze an uns Kinder verteilten. Eine bemalte Spanschachtel, Schokolade in einer Dose mit dem Bild des Königssees und dergleichen. Jahrelang habe ich ein paar Steine aufbewahrt, die ich bei einer Wanderung in Österreich vom Weg aufgelesen habe. Damals wusste ich noch nicht, dass das mit den Steinen sogar biblische Tradition hat. Im Buch Josua im Alten Testament gibt Gott eine denkwürdige Anweisung. Aus jedem Stamm des Volkes Israel soll ein Mann einen Stein aus dem Jordan nehmen. 12 Steine also als Andenken an eine ganz besondere Reise. An ein Wunder, das Gott vor den Augen seines Volkes tut. Gott sagt zur Begründung seines Auftrags: Wenn eure Kinder später einmal ihre Väter fragen, was bedeuten diese Steine, so sollt ihr ihnen kundtun und sagen: Israel ging auf trockenem Boden durch den Jordan, als der Herr, euer Gott, den Jordan vor euch austrocknete, bis ihr hinübergegangen wart, wie der Herr, euer Gott, am Schilfmeer getan hatte, dass er vor uns austrocknete, bis wir hindurchgegangen waren, auf dass alle Völker auf Erden die Hand des Herrn erkennen, wie mächtig sie ist, und ihr den Herrn, euren Gott, fürchtet alle Zeit. So steht es in Josua 4 in den Versen 21 bis 24. Wenn das mal kein besonderes Souvenir ist.
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1: Zum Abschluss des Tages laden wir Sie ein, das Gebet Martin Luthers aus seinem Abendsegen mitzubeten.
2: Das walte Gott, Vater, Sohn und Heiliger Geist. Amen. Ich danke dir, mein himmlischer Vater, durch Jesus Christus, deinen lieben Sohn, dass du mich diesen Tag gnädiglich behütet hast. Und bitte dich, du wollest mir vergeben alle meine Sünde, wo ich Unrecht getan habe, und mich diese Nacht auch gnädiglich behüten. Denn ich befehle mich, meinen Leib und Seele und alles in deine Hände. Dein heiliger Engel sei mit mir, dass der böse Feind keine Macht an mir finde. Amen.
1: Und nun flugs und fröhlich geschlafen, so wie Martin Luther es empfiehlt. Wir wünschen Ihnen eine gute und gesegnete Nacht unter dem Schutz Gottes.

0: 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Herzlich willkommen zur Sendereihe Wortgut. Dazu begrüßt Sie Kai-Uwe Wojcak. Wir beginnen heute mit einer Reihe von Predigten und Bibelarbeiten, die Anfang des Jahres bei der Jugendmissionskonferenz, der JUMICO, in Stuttgart aufgezeichnet wurden. Die Jugendmissionskonferenz wird von der sogenannten Christusbewegung, einem Netzwerk innerhalb der Württembergischen Landeskirche, zusammen mit Jugendverbänden, Bibelschulen und Missionswerken veranstaltet. Sinn und Zweck ist es, die Besucher zu ermuntern, sich mit Themen der Mission auseinanderzusetzen. Und manch einer stellt sich bestimmt auch die Frage, ob Gott sie oder ihn womöglich gern in die Mission schicken würde. Unter Mission ist dabei weit mehr zu verstehen als die klassische Entsendung in ferne Länder. Ein gutes Beispiel dafür liefert der Influencer Christian Al-Massoud. Man könnte ihn auch als Handy-Missionar bezeichnen. Denn unter anderem nutzt er die sozialen Medien im Internet, um darüber den christlichen Glauben zu verbreiten und zu vertiefen. Sein Vortrag von der JUMICO trägt den Titel »Echt bleiben, wenn alles fake wirkt«. Gleich zu Beginn sorgt Christian Al-Massoud für Gelächter, als er mit einem Augenzwinkern auf seinen Nachnamen und sein nahöstlich geprägtes Erscheinungsbild anspielt. Seine Familie hat christliche Wurzeln und stammt aus Damaskus.
1: Also ich komme aus Filderstadt. Ich komme gleich hier aus der Nähe. Und vielleicht seid ihr hier und ihr denkt euch, was macht dieser Kanake hier vorne? Ist der überhaupt qualifiziert, jetzt hier zu reden? Und dazu kann ich eigentlich nur sagen, nein. ich bin nicht qualifiziert von mir selbst heraus, aber ich bin gerufen von Jesus heraus. Und ich habe euch auch nichts anderes zu geben, ich habe euch nichts anderes zu bringen als Jesus Christus. Paar Worte zu mir. Mein Name ist Christian Al-Massoud. Ich bin 27 Jahre alt. Ich habe Wirtschaftsingenieurwesen studiert und christliche Apologetik. Und es ist mir ein Privileg, für den Herrn unterwegs sein zu dürfen, sein Wort zu verkündigen, in Deutschland, Österreich, der Schweiz und drüber hinaus und auch im Internet. Wisst ihr, wir haben hier Missionare, die an die Enden der Welt gehen, um Jesus zu verkündigen. Aber was auch, wir leben in einer erstaunlichen Zeit und da haben wir ein Gerät in unserer Hosentasche, mit dem wir wirklich die Welt erreichen können. Ich sag nicht, dass das eine das andere ersetzt. Aber ich glaube, wir haben ein Potenzial, das wir noch nicht in der Fülle ausschöpfen. Jesus zu verkündigen ist keine nebensächliche Sache in unserem Glauben, sondern es ist die Sache. Wisst ihr, seit ungefähr 1,5 Jahren habe ich den Eindruck, dass der Geist Gottes mich mehr und mehr in die Kirchengeschichte führt. Wisst ihr, das Wunderschöne an unserem christlichen Glauben ist, dass er nicht nur ein paar Tage alt ist, sondern dass er seit mindestens 2000 Jahren existiert und sogar noch weiter hinausgeht ins Alte Testament, wo Gott seine Geschichte mit den Menschen schreibt. Und ich stoße immer wieder auf herrliche Persönlichkeiten, die in den letzten 2000 Jahren aufgekommen sind und die der Herr berufen hat. Und einer dieser Persönlichkeiten war ein Mann. 325 nach Christus gab es das Konzil von Nicäa. Ihr müsst euch vorstellen, der christliche Glaube hat sich ausgebreitet, beginnend in Jerusalem. Und dann hat sich durch das ganze Römische Reich ausgebreitet. Auch allein das ist eine herrliche Art, wie Gott seine Geschichte schreibt. Der letzte Prophet, der von dem Messias verkündet hat, war der Prophet Meleachi. Aber danach war 400 Jahre Funkstille. 400 Jahre kein weiterer Prophet, der von Gott gegeben wurde, dem Volk Gottes. Was könnte man da denken? Gott hat aufgehört zu reden. Vielleicht existiert Gott gar nicht. Vielleicht war all das, was vorausgegangen ist, einfach nur eine Illusion oder ein Wunschdenken. Und ist es nicht häufig in unserem Leben genauso, dass wir Zeiten hatten, wo wir Gott auf herrliche Arten und Weisen erlebt haben, wo wir Gott auf herrliche Art und Weisen begegnet sind? Vielleicht waren es Gottesdienste, vielleicht waren es Bibelschulen, vielleicht waren es Konferenzen so wie diese. Und danach kommen Zeiten, wo wir lange nichts von Gott hören, wo uns das Bibellesen nicht mehr so ergreift, wo uns der Lobpreis nicht mehr so berührt. Und wir fragen uns, gibt es Gott wirklich noch? War das vielleicht alles eine Illusion? Kann ich das alles irgendwie wegerklären? Aber wisst ihr, wenn Gott still ist, dann nicht und nie ohne Grund. Weil während der 400 Jahre ist ein Reich aufgekommen, das Römische Reich, das angefangen hat, in der gesamten bekannten Welt Straßen zu bauen. Eine Straße nach der anderen, um die entlegensten Teile des Römischen Reiches miteinander zu verbinden. Und die Römer, die diese Straßen gebaut hatten, wussten nicht, dass der Herr diese Straßen benutzen wird, um das Evangelium von dem auferstandenen Jesus Christus zu verkünden. Der christliche Glaube hat sich im gesamten Römischen Reich verbreitet und es gab einige Bischöfe, die immer wieder zusammengekommen sind und im Laufe der Jahrhunderte haben sich auch immer mehr verschiedene Lehren verbreitet. Und dann hat man gesagt, okay, lasst uns alle zusammenkommen und lasst uns über die Lehren reden. Wer war Jesus? Was ist unser Glaube? Und so weiter und so fort. Und ein zentrales Thema in diesem Konzil von Nizia 325 nach Christus war, wer war Jesus? War er lediglich ein Mensch? War er Gott? War er jemand irgendwas dazwischen? Und so haben sich die verschiedenen Bischöfe getroffen und darüber geredet und diskutiert. Und ein Mann kam hervor mit einer unglaublichen Rhetorik. Man sagt, dass er wirklich überzeugende Argumente hatte. Und er hat gesagt, Jesus Christus war erschaffen. Das war sein Argument. Jesus war nicht von Anfang an, sondern er war erschaffen von Gott. Und dann ist ein anderer Bischof aufgestanden und hat ihm eine Schelle geschoben. Und dieser Bischof war St. Nikolaus, den wir heute bis zum 6. immer am 6. Dezember feiern. Die Kirchengeschichte ist voll von solchen Kanaken, wenn man so will. Es war ja alles so, vieles im Nahen Osten. Und ich habe den Herrn in den letzten Wochen immer wieder gefragt, okay Jesus, welcher Bibelvers? Über was sollen wir heute reden? Welche Verse, welche Bibelstelle? Und ich habe mehr und mehr den Eindruck bekommen, dass es der zweite Timotheusbrief sein soll, Kapitel 4, die Verse 1 bis 8. Falls du deine Bibel dabei hast, schlag sie gern auf. Falls du dein Handy dabei hast, mach gern erstmal den Flugmodus rein. 2. Timotheus 4, die Verse 1 bis 8. Da schreibt Paulus zu Timotheus. Ich bezeuge eindringlich vor Gott und Christus Jesus, der Lebende und Tote richten wird. Und bei seiner Erscheinung und seinem Reich predige das Wort. Stehe bereit zu gelegener und ungelegener Zeit. Überführe, weise zurecht. Ermahne mit aller Langmut und Lehre. Denn es wird eine Zeit sein, da sie die gesunde Lehre nicht ertragen, sondern nach ihren eigenen Begierden sich selbst Lehrer aufhäufen werden, weil es ihnen in den Ohren kitzelt. Und sie werden die Ohren von der Wahrheit abkehren und sich zu den Fabeln hinwenden. Du aber sei nüchtern in allem, ertrage Leid, tu das Werk eines Evangelisten, vollbringe deinen Dienst, denn ich werde schon als Trankopfer gesprengt und die Zeit meines Abscheidens steht bevor. Ich habe den guten Kampf gekämpft. Ich habe den Lauf vollendet. Ich habe den Glauben bewahrt. Fortan liegt mir bereit der Siegeskranz der Gerechtigkeit, den der Herr, der gerechte Richter, mir als Belohnung geben wird an jedem Tag. Nicht allein aber mir, sondern auch allen, die sein Erscheinen liebgewonnen haben. Amen. Wisst ihr, diese Passage ist herausfordernd. Diese Passage ist enorm herausfordernd. Warum? Wisst ihr, das Motto meines Dienstes ist Wahrheit in einer wahrheitsarmen Generation. Und ich wurde schon häufig angeklagt, was ich mir anmaße, daran zu meinen, dass ich die Wahrheit besitze. Wie kann ich mir anmaßen zu sagen, dass ich die Wahrheit habe? Zeugt das nicht von Arroganz? Zeugt das nicht von Uneinsichtigkeit? Und hier ist es wichtig, klar und deutlich zu unterscheiden. Ich sage nicht, dass ich in allen Themen des Lebens oder des Glaubens im Besitz der vollen Wahrheit bin. Aber was ich sage, ist, dass ich das Zentrum der Wahrheit kenne und begriffen habe und sein Name ist Jesus Christus. Weil Jesus Christus sagt von sich selber, ich bin der Weg, ich bin die Wahrheit und ich bin das Leben. Jesus ist exklusiv in seiner Sprache. Er sagt nicht, dass er ein Weg ist, sondern er sagt, dass er der Weg ist. Und Jesus Christus ist das Zentrum der Wahrheit. Von ihm geht alle weitere Wahrheit aus. Und mit dem im Ringen mit ihm kommen wir zur Erkenntnis der Wahrheit. Wisst ihr, die Kirchengeschichte ist voll von Männern, die an Jesus Christus festhalten, aber in verschiedenen Themen des Glaubens ringen. Und bis zum heutigen Tage haben wir die verschiedensten Lager innerhalb des Leibes Christi von Leuten, die sagen, dass wir erwählt sind, Leute, die sagen, dass wir den freien Willen haben, Leute, die sagen, dass wir die Babytaufe brauchen, Leute, die sagen, dass Taufe nur gerecht sein kann oder richtig sein kann, wenn man sich dafür entscheidet. Wir haben ständig dieses Ringen miteinander, dieses Ringen mit dem Wort Gottes, dieses Ringen mit der Wahrheit. Aber um diese Themen geht es mir nicht. Weil ich bin überzeugt davon, dass jeder Einzelne, der nach seinem irdischen Tod in das ewige Leben übergeht, dass jeder von uns, auch ich, zu einem gewissen Grad eine aufgeräumte Theologie haben wird. Ich glaube, jeder von uns wird zu einem gewissen Grad erkennen, dass er in manchen Punkten seiner Theologie Punkte hatte, wo Berichtigungen stattfinden musste, wo wir nicht die Fülle erkannt haben von dem, was richtig ist. Aber das ist meiner Meinung nach nicht das Gravierende und auch nicht das, wovon Paulus hier schreibt an Timotheus. Paulus schreibt, ich bezeuge eindringlich, vor Gott und Christus Jesus, der Lebende und Tote richten wird. Wann war das letzte Mal, als wir gehört haben, wer Jesus Christus ist? Dass Jesus Christus nicht nur dein Kumpel ist, dass Jesus Christus nicht nur dein Freund ist, nicht nur derjenige ist, der dir die Füße wäscht, sondern dass Jesus Christus auch derjenige ist, der die Lebenden und die Toten richten wird. Sind wir in Erkenntnis darüber, wer Jesus Christus ist? Das älteste Glaubensbekenntnis, das wir als Christen haben, ist circa, die letzte Aufschrift haben wir circa gefunden, 150 nach Christus. Da heißt es folgendes, das war sowas wie ein Taufbekenntnis. Wenn jemand sich für Jesus Christus im alten Römischen Reich entschieden hat, dann hat er das gesagt, bevor er getauft wurde. Da heißt es folgendermaßen. Und da geht es um den Kern des Glaubens. Ich glaube an Gott, den allmächtigen Vater und an Christus Jesus, seinen einzigen Sohn, unseren Herrn, der geboren wurde aus dem Heiligen Geist und der Jungfrau Maria, der unter Pontius Pilatus gekreuzigt wurde und begraben wurde, am dritten Tag auferstanden ist von den Toten, aufgefahren in den Himmel, sitzt zu Rechten des Vaters, von dort wird er kommen zu richten, die Lebenden und die Toten, und an den Heiligen Geist, die heilige Kirche, die Vergebung der Sünden und die Auferstehung des Fleisches. Und das war die ersten Jahrzehnte, nachdem der christliche Glaube sich breit gemacht hat im Römischen Reich. Aber je breiter sich der christliche Glaube gemacht hat, desto mehr Irrlehren kamen heraus und hervor. Irrlehren sind keine Sache, die wir erst jetzt 2026 erleben, sondern sind eine Sache, die den Leib Christi schon immer beschäftigt haben. Und in diesem Konzil von Nicäa, von dem ich euch gerade berichtet habe, hat man gesagt, okay, wir müssen ein Glaubensbekenntnis niederschreiben, das klar und deutlich sagt, auch im Anbetracht all dieser Irrlehren, die stattfinden, an was wir glauben und an wen wir glauben. Und die meisten von euch kennen dieses Glaubensbekenntnis, weil wir das auch in Gottesdiensten immer wieder vorbeten und vorlesen. Und ich möchte das auch jetzt tun. Da heißt es, wir glauben an den einen Gott. Wir glauben an den einen Gott, den Vater, den Allmächtigen, den Schöpfer des Himmels und der Erde, alles Sichtbaren und Unsichtbaren. Und an den einen Herrn Jesus Christus, Gottes eingeborenen Sohn, aus dem Vater geboren vor aller Zeit, Gott von Gott, Licht vom Licht, wahrer Gott vom wahren Gott, gezeugt, nicht geschaffen, eines Wesens mit dem Vater. Durch ihn ist alles geschaffen, für uns Menschen und zu unserem Heil. Ist er vom Himmel gekommen, hat Fleisch angenommen durch den Heiligen Geist und ist von der Jungfrau Maria und ist Mensch geworden. Er wurde für uns gekreuzigt unter Pontius Pilatus, hat gelitten und ist begraben worden, ist am dritten Tage auferstanden nach der Schrift und aufgefahren in den Himmel. Er sitzt zu Rechten des Vaters und wird wiederkommen in Herrlichkeit, zu richten die Lebenden und die Toten. Seiner Herrschaft wird kein Ende sein und an den Heiligen Geist, der Herr ist und lebendig macht. Der aus dem Vater Herrschaft wird kein Ende sein und an den Heiligen Geist, der Herr ist und lebendig macht. Der aus dem

Amen. Das war die Antwort der frühen Kirche im Jahr 325 beziehungsweise 381 nach Christus, um zu sagen, okay, was ist der Kern unseres Glaubens? Was ist der Kern unseres Glaubens? Und es ist deutlich, dass es hier um die Dreieinigkeit geht. Es ist deutlich, dass es darum geht, wer der allmächtige Vater ist, wer der Sohn Jesus Christus ist und wer der Heilige Geist ist. An was glauben wir? Nach diesem Konzil von Nicäa, wo es auch diese Bewegung gab, wo man gesagt hat, ah, Jesus war doch ein Geschöpf, doch geschaffen. Da sind die Bischöfe wieder in seine Stadt gegangen. Aber dann kam wieder, hat diese Lehre vom Erschaffenen Jesus hat wieder Anklang gefunden. Es wurde wieder interessant. Viele Bischöfe haben sich wieder dazu bekannt, zu sagen, ah, nee, doch, ich glaube, Jesus war doch Geschöpf oder ist doch Geschöpf. Und dann gab es einen Mann namens Sankt Athanasius, Bischof von Alexandria. Der hat ein Zitat, oder ihm wird ein Zitat zugeschrieben, das ich äußerst interessant finde. Nämlich, wenn die Welt gegen die Wahrheit steht, dann stehe ich gegen die Welt. Und ich frage mich, ob hier in diesem Raum Brüder und Schwestern sind, die denselben Geist von diesem Sankt Athanasius haben. Er wurde im Lauf seines Lebens dafür, dass er an der Lehre des unerschaffenen Jesus Christus festgehalten hat, mehrere Male ins Exil gebracht. Man hat ihn mehrere Male ausgeworfen, aber er hat daran festgehalten. Und dann hat er ein Buch geschrieben über die Inkarnation von Jesus Christus. Ich weiß nicht, ob jemand von euch C.S. Lewis kennt. Das ist der Autor von Narnia und wird häufig betitelt als der einflussreichste christliche Autor des 20. Jahrhunderts. Und C.S. Lewis hat über das Buch von Sankt Athanasius geschrieben, dass das wohl das größte theologische Buch ist, was er jemals gelesen hat. Und wisst ihr, was dieses Buch gemacht hat? Es hat einen Bischof nach dem anderen wieder zurückgebracht zur gesunden Lehre, dass Jesus unerschaffen ist, dass Jesus Gott ist, ganz Mensch und ganz Gott. Und so hat die gesunde Lehre wieder Anklang gefunden. Und er hat gekämpft für diesen Glauben. Er hat gekämpft für die Wahrheit. Wisst ihr, bei uns ist in unseren Kreisen, in der Kirche heutzutage, in der Kirche in Deutschland, in der Kirche im Westen, da haben wir nicht das Problem wie die Kirche im 3. und 4. Jahrhundert. Wir haben ein anderes Problem, so meine ich. Wer ist das Zentrum unseres Glaubens? Wisst ihr, wir leben in Zeiten, da geht es mehr und mehr und mehr und mehr um das Individuum. Es geht mehr und mehr und mehr um das Ego. Und ich muss euch ehrlich sagen, ich glaube, dass Social Media wirklich ein Powerhouse ist, um Narzissmus zu fördern. Es geht immer nur um mich. Es geht immer nur darum, wie Leute mich betrachten, wie Leute mich bewerten, wie es um mich steht. Und ich frage dich auch jetzt ganz persönlich, wie sieht es in deinem Leben aus, wenn es um Jesus Christus geht? Wenn es um Jesus Christus steht, wie sehen deine Gebete aus? Geht es ausschließlich um deine Belangen? Geht es ausschließlich um deine Sorgen? Geht es ausschließlich um deine Nöte? Ich sage nicht, dass das schlimm ist, dass wir vor Gott unsere Belangen bringen. Ich mache das auch ständig. Aber ich frage mich, wer ist das Zentrum unseres Glaubens? Wisst ihr, wenn das Zentrum unseres Glaubens wir selber sind, dann wird unser Glaube zerbrechen, sobald wir zerbrechen. Ich hatte immer mal wieder Gespräche mit Leuten, die gesagt haben, ich weiß nicht, ob ich noch glauben kann, weil ich wurde in der Kirche so enttäuscht. Mein Pastor hat mich so enttäuscht. Meine Mitchristen, sie haben mich so enttäuscht. Und ich bin nämlich fremd. Ich wurde auch viele, viele Male enttäuscht von Pastoren und von Christen. Aber meine Enttäuschung ist nicht der Grund, warum ich von Jesus Christus gehe, weil ich glaube nicht an Christen, ich glaube an Christus. Ich glaube nicht an mich selbst, ich glaube an Jesus. Wie steht es um deinen Glauben, wenn du die

0: Bibel liest, wen liest du in diese Schriften? Liest du dich selbst hinein oder liest du Jesus Christus hinein? Wie steht es um die Lehren, an die du glaubst? Wie steht es darum, wenn es um deine Belange geht, deine Sorgen geht, dein Leben geht? Ist da Jesus Christus auf dem Thron? Wisst ihr, ich bin manchen Leuten begegnet, die sagen, hey, ich glaube schon irgendwie an Jesus, aber ich glaube daran, dass ich selber entscheiden darf, wie ich mit meinen Beziehungen umgehe, dass ich selber entscheiden darf, wie ich mit meiner Sexualität umgehe, dass ich selber entscheiden darf, wie ich mit meinen Dingen in meinem Leben umgehe. Und ich bin manchen Leuten begegnet, die sagen, dass sie an Jesus Christus glauben, aber ihr Arbeitgeber hat mehr Autorität über ihr Leben als Jesus Christus. Sie lassen es zu, dass ihr Arbeitgeber ihnen sagt, wann sie in den Urlaub gehen dürfen und wann nicht. Aber Jesus Christus hat nicht mal so viel Mitspracherecht. Jesus Christus ist ausschließlich ein Therapeut. In vieler unserer Leben. In der Bibel heißt es, Gott heilt die, die zerbrochenen Herzens sind und er verbindet ihre Wunden. Und das ist eine wunderschöne und eine herrliche Wahrheit. Aber wir dürfen nicht an diesem Ort stehen bleiben, wo Jesus nicht mehr ist als unser Heiler. Weil Jesus Christus ist nicht nur unser Heiler, sondern Jesus Christus ist auch unser Herr. Wer ist das Zentrum unseres Glaubens? Ist es Jesus Christus oder sind es wir selbst? Paulus schreibt hier, predige das Wort. In Vers 2, predige das Wort, stehe bereit zu gelegener und ungelegener Zeit, überführe, weise zurecht, ermahne mit allem Langmut und lehre, denn es wird eine Zeit geben, da sie die gesunde Lehre nicht ertragen. Und ich frage mich, okay, was ist das Wort und was ist die gesunde Lehre? Wenn Paulus über das Wort schreibt, Logos, griechisch Logos, dann schreibt er offensichtlich nicht über das Neue Testament, so wie wir es heute haben, weil wir haben es, oder damals hatten sie es nicht, so wie wir es heute haben. Logos, so beschreibt Johannes in Kapitel 1, Jesus Christus. Als Jesus Christus auferstanden war, da gibt es die Geschichte, als er mit den zwei Männern nach Emmaus gelaufen ist. Und in dieser Zeit hat er den Männern gelehrt, um was es in der Bibel geht, um was es in den Schriften geht, was die gute Lehre ist. Und was ist sie? Was ist die gute Lehre? Dass Jesus Christus das Zentrum ist. In Genesis, im ersten Buch Mose, war Jesus das Wort Gottes, durch das Himmel und Erde geschaffen wurden. Im zweiten Buch Mose war Jesus das Passahlamm, dessen Blut an die Türpfosten deines Herzens gestrichen wurde, damit du den Fesseln der Sklaverei der Sünde entkommst. Im dritten Buch Mose war Jesus der Tempel, der heilige Ort, an dem du Gott begegnest. Im vierten Buch Mose war Jesus dein ständiger Leiter, die Wolkensäule am Tag und die Feuersäule in der Nacht. Im fünften Buch Mose war Jesus der kommende Prophet, größer als Mose. Im Buch Josua war Jesus der siegreiche Krieger, der dich in das verheißene Land führt. Im Buch der Richter war Jesus der verwundete Retter, der immer wieder aufstand, um dich zu befreien. Im Buch Ruth war Jesus dein Erlöser, dein Blutsverwandter. In den Büchern Samuel war Jesus der Hirtenkönig mit einem Herzen, der allein hinausging, um deinen Riesen namens die Sünde zu bezwingen. In den Büchern der Könige war Jesus der gerechte Herrscher. In den Chronikbüchern war Jesus der Wiederhersteller des Reiches. Im Buch Esra war Jesus der treue Schriftgelehrte. Im Buch Nehemia war Jesus der Erbauer der Mauern Jerusalems. Im Buch Esther war Jesus dein Fürsprecher, der sein Leben riskierte, um dich wieder zur königlichen Würde zu führen. Im Buch Hiob war Jesus dein lebendiger Erlöser. In den Psalmen war Jesus der, der dein Schreien hört. In den Sprüchen ist Jesus die personifizierte Weisheit. Im Prediger ist Jesus der Sinn, der dich dem Wahnsinn des Lebens entkommen lässt. Im Hohelied ist Jesus dein Geliebter und dein Bräutigam. Im Buch Jesaja ist Jesus der wunderbare Ratgeber, der starke Gott, der Vater der Ewigkeit, der Fürst des Friedens, verwundet wegen deiner Übertretungen und zerschlagen wegen deiner Schuld. Im Buch Jeremia ist Jesus der Geist, der Gottes Gesetz in dein Herz schreibt. In den Klageliedern war Jesus der weinende Prophet. Im Buch Hesekiel war Jesus der Strom des Lebens, der Heilung zu den Nationen bringt. Im Buch Daniel war Jesus der vierte Mann im Feuer. Im Buch Hosea war Jesus der treue Ehemann, der seiner untreuen Braut nachgeht. Im Buch Joel war Jesus der Wiederhersteller dessen, was die Heuschrecken gefressen haben. Im Buch Amos war Jesus dein Lasten. Im Buch Obdaja ist Jesus der Richter der ganzen Erde. Im Buch Jona war Jesus der Prophet, der in den Sturm geworfen wurde, damit du hineingebracht werden kannst in das himmlische Reich. Im Buch Micha ist Jesus der ewige Herrscher, der uns in Bethlehem geboren wurde. Soll ich weitermachen oder ist es langweilig geworden? Ich mach weiter. Im Buch Nahum ist Jesus der Rächer der Erwählten Gottes. Im Buch Habakuk ist Jesus der Grund zur Freude, selbst wenn die Felder leer bleiben. Im Buch Zephania ist Jesus der große Erneuerer. Im Buch Haggai ist Jesus die reinigende Quelle. Im Buch Zacharia ist Jesus der durchbohrte Sohn, der eines Tages jedes Auge sehen wird. Im Buch Malachi ist Jesus die Sonne der Gerechtigkeit, die aufgeht mit Heilung unter ihren Flügeln. Das ist Jesus Christus und das ist die Schrift. Das ist die gute Lehre. Und das ist das Zentrum der guten Lehre. Ist unsere Lehre, ist unser Glaube geleitet von diesem Jesus Christus, der uns in der Schrift offenbart wird? Oder ist dein Glaube geleitet von deinen Begierden? Von dem, was du gut heißt, von dem, was du für richtig meinst. Der Unterschied ist radikal und es ist essentiell. Wisst ihr, eine Geschichte, die mich immer wieder begeistert in den Evangelien, ist die Geschichte vom Dieb am Kreuz, der in seinem Leben nichts richtig gemacht hat. Und dennoch Jesus zu ihm sagt, wahrlich noch heute wirst du mit mir im Reich der Himmel sein. Wisst ihr, ich stelle mir das so vor, der Dieb kommt in den Himmel und die Leute im Himmel sagen, was machst du hier? Bist du getauft? Nee, bin ich nicht. Okay, das Abendmahl hast du dann wahrscheinlich auch nicht, habe ich auch nicht genommen. Okay, was hast du denn in deinem Leben gemacht? Also, nicht viel, außer rauben und stehlen und wegrennen und allerlei Schlechtigkeiten. Ja, okay, aber warum bist du hier? Weil ich meine ganze Hoffnung auf Jesus Christus gesetzt habe. Das ist das Zentrum unseres Glaubens. Ist unsere gesamte Hoffnung auf Jesus Christus oder ist unsere Hoffnung auf die Politik, die wir hier in diesem Land haben? Ist unsere Hoffnung auf den Job, den wir hier haben, auf die Wirtschaft, die wir hier haben? Ist unsere Hoffnung auf unseren menschlichen Verstand, den wir haben? Und bitte versteht mich nicht falsch. Ich sage nicht, dass der menschliche Verstand etwas ist, den wir ausschalten sollen. Nein, ich glaube, es ist Gott gegeben. Aber wisst ihr, bei mir ist es immer so, und ich bin überzeugt davon, dass es bei den meisten von euch auch so ist, wenn wir die Bibel lesen, dann kommen wir häufig an Passagen, die in uns Fragen aufwerfen, wo wir sagen, okay, Gott, wie meinst du das denn jetzt? Was irgendwie, das widerstrebt mir gerade. Und an diesen Punkten haben wir zwei Möglichkeiten. Wir haben die Möglichkeit, diese Lehre einfach zu verwerfen, dieses Wort einfach zu verwerfen und zu sagen, okay, das macht gar keinen Sinn, deswegen ist es für mich uninteressant. Oder wir bleiben im Wort und wir ringen mit dem Herrn und fragen, okay, was meinst du damit, Jesus? Was meinst du damit, Jesus? Das Wort, von dem Paulus redet, ist von den Schriften bezeugt, in Jesus Fleisch geworden und von den Aposteln überliefert. Das Wort ist nicht das, was die Menschen hören wollen, sondern das, was Gott gesprochen hat und was Menschen rettet. Das ist das Wort. In 1. Korinther 15, die Verse 1 bis 4, falls du deine Bibel dabei hast, schlag es gerne mit mir auf. Da spricht Paulus, was diese gute Lehre ist, was das Evangelium ist. Da schreibt er, ich tue euch aber, Brüder, das Evangelium kund, das ich euch verkündet habe, das ihr auch angenommen habt, in dem ihr auch steht, durch das ihr auch gerettet werdet, wenn ihr festhaltet, mit welcher Rede ich es euch verkündet habe, es sei denn, dass ihr vergeblich zum Glauben gekommen seid. Und jetzt passt auf. Denn ich habe euch vor allem überliefert, was ich auch empfangen habe, dass Christus für unsere Sünden gestorben ist, nach den Schriften, und dass er begraben wurde, und dass er auferweckt worden ist am dritten Tag nach den Schriften. Der Kern unseres Glaubens. Der Grund, wofür wir leben und wofür wir sterben. Paulus schreibt in 2. Timotheus Kapitel 3, Vers 16, eine Sache, die klar und deutlich ist. Alle Schrift ist von Gott eingegeben und nützlich zur Lehre, zur Überführung, zur Zurechtweisung, zur Unterweisung in der Gerechtigkeit, damit der Mensch Gottes richtig ist, für jedes gute Werk ausgerüstet. Die gute Lehre ist nichts Subjektives. Die gute Lehre offenbart sich im Wort Gottes. Die gute Lehre ist nicht inspiriert vom Zeitgeist. Die gute Lehre, sie ist zeitlos. Die gute Lehre, sie kann in deinem Leben wehtun, aber immer nur zum Heil. Und die schlechte Lehre, sie kann in deinem Leben gut tun, aber immer nur zum Unheil. Wisst ihr, meine Ehefrau, sie hatte jetzt vor ein paar Tagen eine Weisheitszahn-OP. Da wurden alle ihre 4 Zähne gezogen. Und in dem Moment hat es unglaublich wehgetan und in den Tagen danach auch. Ich bin überzeugt davon, hier im Raum wissen einige, was das bedeutet. Wenn eine Sache im Moment wehtut, wenn eine Sache im Moment viel von dir abverlangt, auch für eine längere Zeit, heißt das dann, dass diese Sache schlecht ist? Nein, offensichtlich nicht. Wisst ihr, vor einigen Jahren war ich richtig im Fitness-Game drinne. Bin ich sehr regelmäßig ins Fitnessstudio gegangen und habe viel von meinem Leben darauf konzentriert, Gewichte zu heben und entsprechend mich zu ernähren und so weiter und so fort. Und dann habe ich für mehrere Wochen eine richtig harte Diät durchgezogen. Und dann habe ich gesagt, okay, um mich jetzt zu belohnen, mache ich einen sogenannten Cheat Day. Ein Tag, an dem ich so viel esse, wie ich nur kann. Heute weiß ich, dass das Völlerei ist und eigentlich Sünde, aber damals wusste ich das nicht. Leute, ich habe angefangen, Punkt um Mitternacht, 0:00. Ich habe angefangen, ich bin zum KFC gefahren, habe mir dort so einen großen Bottich geholt mit, ich glaube, 8 frittierten Hähnchenstücken und so weiter und so fort. Und habe dann wirklich ich habe den ganzen Tag meine Kalorien gezählt. Und ich habe an dem Tag wirklich von 0 Uhr bis 0 Uhr gegessen, also 24 Stunden, natürlich dazwischen geschlafen. Und habe dann ungefähr 10.000 Kalorien zu mir genommen in diesen 24 Stunden. Und Leute, lasst mich euch sagen, vor allem nach dieser Diät, das war ein herrliches Gefühl. In Donuts zu beißen, Kuchen zu essen, Pizza und Pasta, so viel ich möchte. Ich bin zum Burger King gefahren und danach direkt zu McDonald's. Es war wirklich wunderschön und herrlich. Aber als ich dann am nächsten Tag aufgewacht bin, habe ich gemerkt, dass es mir gar nicht gut geht. Und ich habe gemerkt, okay, ich glaube, ich sollte langsam zur Toilette gehen. Und ich habe es nicht mal zur Toilette geschafft und ich habe mich übergeben direkt in dem Flur unseres Hauses. Und diese Sache hat im Moment sehr, sehr gut getan. Aber sie war mir zum Unheil. Und daran möchte ich uns alle ermutigen, mit einbegriffen. Wir leben in einer Zeit, in der sich auch in den christlichen Kreisen eine Lehre breit macht, die den Menschen und die Bedürfnisse des Menschen in das Zentrum stellen. Aber die Schrift offenbart nicht den Mensch als das Zentrum der guten Lehre. Auch die Kirchengeschichte offenbart nicht den Menschen als das Zentrum der guten Lehre, sondern es ist Jesus Christus, unser Herr, unser Gott, unser Anwalt, unser Richter. Das Zentrum der Geschichte, der Anfang und das Ende unseres Glaubens, Jesus Christus. In einer Welt, in der alles fake wirkt, und fake muss nicht immer sich schlecht anfühlen. Wisst ihr, Marvel-Filme sind auch fake, aber sie fühlen sich ziemlich gut an. Aber auf diesen Film baust du nicht dein Leben. Wenn dein Fundament fake ist, dann wird das Haus deines Lebens zerbrechen. Aber wenn dein Fundament der feste Fels ist, der Fels der Ewigkeit, Jesus Christus, dann wird dein Lebenshaus stehen, auch wenn die Welt zergeht. Denn Jesus Christus sagt, Himmel und Erde werden vergehen, aber meine Worte werden bleiben.
1: Echt bleiben, wenn alles fake wirkt. Unter diesem Titel hörten Sie ein Referat von Christian Al-Massoud, der vor allem als christlicher Influencer, aber auch als Vortragsredner und Musiker bekannt geworden ist. Sein Vortrag wurde Anfang des Jahres bei der Jugendmissionskonferenz der JUMICO in Stuttgart aufgezeichnet. Sie stand unter dem englischsprachigen Motto Committed, auf gut Deutsch sich engagieren, zum Beispiel für die Mission. Committed kann aber auch bedeuten entschieden, entschieden für Christus. Heute in genau einer Woche sind wir erneut zu Gast bei der JUMICO. Dann spricht Martin Buchsteiner über die Arche Noah und stellt fest, ein Schiff baust du nicht über Nacht. Ich danke Ihnen fürs Zuhören und wünsche Ihnen Gottes Segen.
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1: Das Buch des Predigers steht auch heute im Mittelpunkt in unserer Sendereihe Durch die Bibel. Schon in den letzten Sendungen haben wir festgestellt, dass dieses biblische Buch, geschrieben von König Salomo, nicht immer leicht zu verstehen ist. Deshalb freue ich mich, dass Sie trotzdem wieder zuhören und mitdenken möchten, um dem auf die Spur zu kommen, was uns Salomo in Kapitel 9 in den Versen 1 bis 12 mitteilen will. Ich hoffe, dass ich das eine oder andere so erklären kann, dass es ein wenig verständlicher wird. Denn ich bin überzeugt, dass Gott uns auch mit dem Predigerbuch viel Wertvolles zu sagen hat. Seien Sie herzlich willkommen.

In den vorangegangenen Kapiteln 7 und 8 habe ich Ihnen den wohlanständigen Bürger vorgestellt. Das sind diese netten Menschen von nebenan, mit denen es nie Streit gibt. Solche Menschen sagen, ich glaube, dass Gott mich schon annehmen wird, wenn ich ehrlich meine Rechnungen bezahle und ein anständiges Leben führe. Wenn es Gott denn überhaupt gibt. Liebe Hörer, ich habe den Eindruck, das beschreibt genau die Einstellung sehr vieler Menschen in unserem Land. Sie bewegen sich auf der Straße des Lebens immer schön in der Mitte. Das sind die wohlanständigen Bürger, die so leben wie die meisten anderen auch. Sie arbeiten fleißig und wohnen typischerweise in einer beschaulichen Gegend irgendwo in einem Vorort. Diese Menschen gehen davon aus, dass sie in den Himmel kommen, und zwar aus eigener Kraft, denn schließlich haben sie doch ganz anständig gelebt. Falls es überhaupt einen Himmel geben sollte. Ich erarbeite es mir selbst, dass ich in den Himmel komme, und schließlich bin ich doch wirklich ein ziemlich guter Mensch, so denken sie, die wohlanständigen Bürger. Doch im Grunde ist das eine ziemlich harte Vorstellung vom Leben und von Gott. Und wirkliche Freude ist selten. Oh, natürlich gibt es sie, die glücklichen Stunden im Leben der netten und anständigen Nachbarn. Wenn er abends sein Bierchen trinkt oder sie ihren Prosecco. Doch die wohlanständigen Bürger kommen auch zu einigen sehr traurigen und pessimistischen Schlussfolgerungen über das Leben. Wir haben festgestellt, dass viele Aussagen in Salomos Predigerbuch ganz schön drastisch sind. Zum Beispiel schreibt Salomo im Kapitel 8, es ist eitel, was auf Erden geschieht. Es gibt Gerechte, denen geht es, als hätten sie Werke der Gottlosen getan. Und es gibt Gottlose, denen geht es, als hätten sie Werke der Gerechten getan. Ich sprach, das ist auch eitel. Doch Salomo untersucht hier sehr gewissenhaft, welchen Sinn ein Mensch dem Leben abgewinnen kann, wenn er Gott außen vor lässt. Wenn ein Mensch das Leben auf dieser Erde, unter der Sonne nennt es Salomo meist, wenn ein Mensch das Leben auf dieser Erde ohne die Aussicht auf die Ewigkeit versteht, dann kann man wahrlich verrückt werden angesichts des vielen Unrechts und des schier grenzenlosen Leids. Doch das Leben in dieser Welt, das Leben unter der Sonne, ist nur der Auftakt zu dem, was noch kommen wird. Das Leben in dieser Welt ist der Vergänglichkeit unterworfen, weil diese Welt eine verlorene Welt ist. Wir leben jetzt in einer Welt, die Gott verloren hat. Deshalb müssen wir ja auch aus dieser Welt errettet werden, wie die Bibel das nennt. Wir brauchen jemanden, der uns in die Verbindung mit Gott zurückbringt. Und diesen jemand hat Gott gesandt. Sein Name ist Jesus, der Christus, der kam, um Menschen aus ihrer Gottesferne zu retten, zu erlösen und ihnen das ewige Leben zu schenken. Und wenn Sie, liebe Hörer, sich nur darauf verlassen, dass Jesus Sie errettet, wenn Sie an ihn glauben, dann schenkt er Ihnen das ewige Leben. Das ewige Leben beginnt zwar hier und jetzt in dieser Welt, doch vollendet wird es erst, wenn Gott sein Reich sichtbar aufrichtet. Deshalb ist es durchaus möglich, dass Menschen, die an Jesus Christus glauben, in dieser Welt Leid oder Unrecht erfahren. Und es kommt durchaus vor, dass es Gottlosen äußerlich gesehen besser ergeht in dieser Welt als Christen. Doch entscheidend ist, was nach dem Tod mit einem Menschen geschieht. Ob er in Ewigkeit von Gott getrennt bleibt, das wird in der Bibel ewiger Tod genannt, oder ob ein Mensch durch den Glauben an Jesus das ewige Leben bekommen hat. Denn dann verbringt er sein Leben für alle Ewigkeit in der Gemeinschaft mit Gott. Und das wird eine Welt sein ohne Tod, ohne Leid, ohne Schmerzen und ohne Tränen. Das deutet Salomo auch schon an, wenn er im Predigerbuch zum Beispiel schreibt, wenn ein Sünder auch 100-mal Böses tut und lange lebt, so weiß ich doch, dass es wohlgehen wird denen, die Gott fürchten, die sein Angesicht scheuen. Aber dem Gottlosen wird es nicht wohlgehen, und wie ein Schatten werden nicht lange leben, die sich vor Gott nicht fürchten. Salomo stellt fest, ein Leben ohne Gott ist leer. Eitel nennt er das im Predigerbuch. Und das meint so viel wie nichtig, sinnlos, unsinnig, vergänglich. Augustin, der berühmte Kirchenvater des 4. Jahrhunderts, drückt es in seinem oft zitierten Satz so aus.
Auf dich hin hast du Gott uns geschaffen, und unruhig ist unser Herz, bis es Ruhe findet in dir. Das menschliche Herz ist so geschaffen, dass sie die ganze Welt dort hineingeben könnten, und doch wäre es immer noch nicht gefüllt. Es gibt nur eines, was unser Herz erfüllt, und das ist Jesus Christus, er allein. Alle anderen Versuche werden ihr Herz nicht erfüllen, und dann bleibt nur Leere und Resignation. Doch mit Jesus haben wir das Leben in Fülle. Salomo prüft also ab Kapitel 7, welchen Sinn das Leben in dieser Welt hat, wenn ein Mensch es nur aus dem diesseitigen Blickwinkel betrachtet. Wenn er also annimmt, es gäbe weder Gott noch eine Ewigkeit nach dem irdischen Tod. Diese Untersuchung setzt Salomo auch in Kapitel 9 weiter fort, mit dem wir jetzt beginnen wollen. In Vers 1 lesen wir: Denn ich habe das alles zu Herzen genommen, um dies zu erforschen. Gerechte und Weise und ihr Tun sind in Gottes Hand. Auch über Liebe und Hass bestimmt der Mensch nicht. Alles ist vor ihm festgelegt. Salomo untersucht also auch hier die Einstellung vieler Menschen, die meinen, das Leben in dieser Welt sei das einzige Leben, das es gäbe. Nach dem Tod sei alles aus, so meinen sie. Ein gerechtes Urteil nach dem Leben durch Gott und ein Leben nach dem Tod, eine Ewigkeit, gibt es in ihrem Weltbild nicht. Aus ihrem Blickwinkel will Salomo nun erforschen, ob Menschen, die auf Gott hören und von ihm Weisheit lernen wollen, etwas davon haben. Zahlt sich das in ihrem Leben hier auf der Erde aus? Geht es ihnen besser? Wenn man die Welt so versteht, dass mit dem Tod alles aus ist, dann kommt man zu einem erschreckenden Ergebnis. Vers 2. Es begegnet dasselbe dem einen wie dem anderen, dem Gerechten wie dem Gottlosen, dem Guten und Reinen wie dem Unreinen, dem, der opfert, wie dem, der nicht opfert. Wie es dem Guten geht, so geht's auch dem Sünder. Wie es dem geht, der schwört, so geht's auch dem, der den Eid scheut. Wenn es nur das jetzige Leben auf dieser Erde gäbe, dann sähe es tatsächlich so aus, als mache es überhaupt keinen Unterschied, ob ein Mensch sich mit seinem Leben an Gott hängt oder nicht. Alle Menschen erleiden früher oder später das gleiche Schicksal. Bitte denken Sie daran, zu diesem Schluss kommt ein Mensch, der meint, es gäbe kein Jenseits, keine Ewigkeit und keinen Gott. Aber das ist nicht die Wirklichkeit. Aus Gottes Blickwinkel stellt sich das alles völlig anders dar. Vers 3 lautet: Das ist das Unglück bei allem, was unter der Sonne geschieht, dass es dem einen geht wie dem anderen. Und dazu ist das Herz der Menschen voll Bosheit, und Torheit ist in ihrem Herzen, solange sie leben. Danach müssen sie sterben. Wenn ich diese Perspektive einnehme und wenn das Leben jetzt und hier alles wäre, was uns Menschen beschieden ist, dann kann ich Salomo gut folgen, wenn er schreibt, das ist das Unglück bei allem, was unter der Sonne geschieht, dass es dem einen geht wie dem anderen. Das ist ein Unglück, eine Tragödie, ein Übel. Das ist einfach nicht fair und ergibt auch keinen Sinn. Aber das ist die Realität in einer gefallenen Welt, in einer Welt also, die von Gott abgefallen ist. Eine Welt, in der das Böse von jedem einzelnen Besitz ergriffen hat und keinen loslässt, solange er lebt. Auch das hat Salomo sehr genau beobachtet. Und am Ende sterben alle, ob sie mit Gott gelebt haben oder nicht. Wenn es nach diesem Leben keine Ewigkeit für die gäbe, die in diesem Leben auf Gott gehofft haben, dann ergäbe dieses Leben einfach keinen Sinn. Erstaunlich, dass Paulus, einer der ersten Gründer christlicher Gemeinden, das später genauso beschreibt. Hoffen wir allein in diesem Leben auf Christus, so sind wir die elendsten unter allen Menschen. Da spricht Paulus zu Menschen, die mit ihrem ganzen Leben auf Jesus Christus vertrauen, auf den Sohn des lebendigen Gottes. Menschen, die auf Gott hoffen, hoffen nicht umsonst, denn es gibt sie, die Ewigkeit im Reich Gottes. Ich lese Vers 4. Denn wer noch bei den Lebenden weilt, der hat Hoffnung. Denn ein lebender Hund ist besser als ein toter Löwe. Wenn also nach dem Leben hier in dieser Welt alles aus wäre, was viele Menschen ja genauso sehen, dann gäbe es Hoffnung nur, solange ein Mensch lebt. Dann gäbe es keine Hoffnung über den Tod hinaus.
Dann wäre selbst ein lebender Hund, nichts gegen Hunde, auch sie sind schöne Geschöpfe Gottes, dann wäre ein lebender Hund besser als ein toter Löwe. Was übertragen nichts anderes heißt als, ein lebender Gottloser hat es besser als ein Toter, der auf Gott vertraut hat. Wohlgemerkt, zu diesem Schluss kommt nur der, der meint, es gäbe nach diesem Leben keine Ewigkeit. Gehen wir weiter zu Vers 5. Denn die Lebenden wissen, dass sie sterben werden. Die Toten aber wissen nichts. Sie haben auch keinen Lohn mehr, denn ihr Andenken ist vergessen. Auch hier gibt Salomo, meines Erachtens, die Ansicht derjenigen wieder, die meinen, mit dem Tod sei alles aus und nach dem Tod gäbe es nichts mehr. Wenn das so wäre, dann hätte natürlich niemand mehr einen Lohn zu erwarten, nachdem er einmal gestorben ist. Zu diesem Schluss komme ich aber nur, wenn ich das Leben und unsere Welt aus einem rein diesseitigen Blickwinkel betrachte. Das kann man natürlich so machen. Ob das aber der Wirklichkeit entspricht, ist ja eine ganz andere Frage. Und diese rein diesseitige Sichtweise auf das Leben hat, meines Erachtens, mit der Wirklichkeit rein gar nichts zu tun. Davon bin ich absolut überzeugt. Hören Sie, was Jesus dazu sagt. Wahrlich, wahrlich, ich sage euch, wer mein Wort hört und glaubt dem, der mich gesandt hat, der hat das ewige Leben und kommt nicht in das Gericht, sondern er ist vom Tode zum Leben hindurchgedrungen. So im Bericht über Jesus, den der Jünger Johannes geschrieben hat, das Johannesevangelium, Kapitel 5, Vers 24. Wer auf Jesu Worte hört und Gott dem Vater glaubt, der seinen Sohn Jesus in die Welt sandte, der hat das ewige Leben. Und wer sich auf Jesus und seine Worte verlässt, der wird nach seinem Tod nicht von Gott für seine Sünden gerichtet, sondern ist durch den Tod hindurch zum Leben in der Gemeinschaft mit Gott gelangt. Und dieses Leben hört nie auf, denn es ist ewig. Jesus bekräftigt das immer wieder. Denn das ist der Wille meines Vaters, sagt er, dass wer den Sohn sieht und glaubt an ihn, das ewige Leben habe, und ich werde ihn auferwecken am jüngsten Tage. Es gibt sie, die Auferstehung der Toten. Mit dem Tod ist eben nicht alles aus. Manchmal habe ich den Eindruck, für manche Menschen ist das regelrecht ein Wunschdenken, dass mit dem Tod alles aus sei. Denn die Vorstellung an ein gerechtes Gericht über mein Leben am Ende aller Tage kann ja auch beängstigend sein. Deshalb betont Johannes in seinem Evangelium auch immer wieder die Einladung zum Glauben an Jesus, den Sohn Gottes. Denn Jesus ist die einzige Möglichkeit für uns, dem gerechten Gericht Gottes zu entgehen und ewiges Leben zu empfangen. So schreibt Johannes in seinem Evangelium, wer an den Sohn glaubt, der hat das ewige Leben. Wer aber dem Sohn nicht gehorsam ist, der wird das Leben nicht sehen, sondern der Zorn Gottes bleibt über ihm. Zurück zum Predigerbuch, Kapitel 9. Vers 6 lautet, ihr Lieben und ihr Hassen und ihr Eifern ist längst dahin. Sie haben kein Teil mehr auf der Welt an allem, was unter der Sonne geschieht. Betrachten wir das Leben wie jemand, der meint, es gäbe weder Gott noch eine Ewigkeit, dann wäre das ganze Leben in der Tat eine leere, sinnlose und sehr traurige Veranstaltung. Dann wäre mit dem Tod eben wirklich alles zu Ende und von all unserem leidenschaftlichen Einsatz, von unserem Lieben und Eifern bliebe nichts übrig. Gar nichts. Ohne eine Hoffnung, die über den Tod hinausgeht, ergibt das Leben auf dieser Erde keinerlei Sinn. Und es bleibt nur die tieftraurige Erkenntnis, die Salomo bei seiner Untersuchung zieht. Es ist eitel, sinnlos, ein Haschen nach Wind. Wie gut, dass wir wissen dürfen, dass wir aus der Hand Gottes kommen, dass Gott uns erschaffen hat mit einem Ziel und mit einer Absicht. Und dass wir nach dem Tod in Gottes Hände zurückkehren können. Zumindest hat Gott das für uns so vorgesehen. Und er freut sich über jeden, der den Weg zu ihm zurückfindet und zum Glauben an seinen Sohn Jesus Christus kommt. Denn alle, die an Jesus glauben, werden in Gottes gute Hand zurückkehren, nachdem sie gestorben sind. Und sie werden ewig leben, in der erfüllenden Gemeinschaft mit Jesus und mit dem Vater im Himmel. Das Leben muss nicht trostlos enden, so wie Salomo es hier beschreibt.
Liebe Hörer, Sie sind eingeladen, eingeladen von Gott, an seinen Sohn Jesus zu glauben und ewiges Leben zu empfangen. Lassen Sie doch bitte diese Chance nicht ungenutzt an sich vorübergehen. Wir kommen nun zu Vers 7. So geh hin und iss dein Brot mit Freuden, trink deinen Wein mit gutem Mut, denn dies dein Tun hat Gott schon längst gefallen. Viele Menschen meinen, mit dem Tod sei alles aus, so auch die wohlanständigen Bürger. Und so suchen sie wenigstens ein klein wenig Freude in einem im Grunde genommen trostlosen Leben. Trink deinen Wein mit frohem Herzen, heißt es hier wörtlich. Wobei Essen und Trinken durchaus eine Freude sein kann, die Gott uns in diesem Leben schenkt. Doch für diejenigen, die so leben, als gäbe es nach dem Tod keine Ewigkeit, für sie ist die Freude des Essens und Trinkens mehr eine Ablenkung, ein Verdrängen der Frage nach Gott und nach der Ewigkeit. Und eben auch der Versuch, dem Leben irgendetwas Schönes abzugewinnen, bei all dem Mühsamen und Schwerem, was uns sonst im Leben in dieser Welt begegnet. So verhält es sich auch mit dem, was in Vers 8 geschildert wird. Lass deine Kleider immer weiß sein und lass deinem Haupte Salbe nicht mangeln. Wenn das Leben schon so mühsam ist, dann soll wenigstens das Äußere, die Fassade, das alles überdecken. Nichts gegen ein angenehmes Äußeres, das kann ja auch der Ausdruck einer inneren Zuversicht sein, die ich durch den Glauben an Jesus habe. Doch ich meine, hier in diesem Zusammenhang geht es Salomo mehr um das äußerlich zur Schau getragene Überdecken und Verdrängen der inneren Leere. Das Überdecken der inneren Leere, die das Leben in denen hinterlässt, die keine Zuversicht auf die Ewigkeit haben. So verstehe ich in diesem Zusammenhang auch den nächsten Vers, den Vers 9. Genieße das Leben mit deiner Frau, die du lieb hast, solange du das eitle Leben hast, das dir Gott unter der Sonne gegeben hat. Denn das ist dein Teil am Leben und bei deiner Mühe, mit der du dich mühst unter der Sonne. Genieße auch deine Ehe, sagt sich der Mensch, der meint, mit dem Tod sei alles aus. Denn er meint, wir haben nur dieses eine Leben, also wollen wir einfach das Beste daraus machen. Sicherlich ist grundsätzlich nichts falsch daran, das Leben mit dem Ehepartner zu genießen. Doch ich meine, hier deutet Salomo die Einstellung an, die auch den nächsten Vers bestimmt. Und diese Einstellung lautet, wir müssen versuchen, so viel wie möglich aus unserem Leben herauszuholen. Denn wenn es vorbei ist, kommt ja nichts mehr. Ich meine, diese Haltung zeigt sich im nächsten Vers sehr deutlich. Vers 10. Alles, was dir vor die Hände kommt, es zu tun mit deiner Kraft, das tu, denn bei den Toten, zu denen du fährst, gibt es weder Tun noch Denken, weder Erkenntnis noch Weisheit. Hier zeigt sich die Einstellung noch einmal sehr deutlich, die Salomo untersucht. Es geht darum, wie lebe ich, wenn ich meine, mit dem Tod sei alles aus. Dann muss ich aus diesem Leben alles herausholen, was nur möglich ist. Dann darf ich nichts verpassen, was mir vor die Hände kommt, wie Salomo es hier beschreibt. Und das ist ein unglaublich anstrengendes Leben. So verstehe ich den Vers hier und auch schon die Verse davor ab Vers 7. Bei all deiner Mühe, mit der du dich abmühst unter der Sonne, heißt es in Vers 9. Bei aller Mühsal des Lebens also versuchen die Menschen, die meinen, mit dem Tod sei alles aus, doch wenigstens so viele kleine Freuden wie möglich mitzunehmen. Was bleibt einem auch anderes übrig, wenn man fälschlicherweise annimmt, es gäbe nach dem Tod keine Ewigkeit? Das Tragische daran ist, dass dieses Bimmeres übrig, wenn man fälschlicherweise annimmt, es gäbe nach dem Tod keine Ewigkeit. Das Tragische daran ist, dass dieses Bimmeres

ihr Vertrauen setzen. Deshalb bitte ich Sie, liebe Hörer, beten Sie doch mit, dass noch viele das große Angebot, das Jesus uns macht, erkennen mögen. Jesus hat gesagt, meine Schafe hören meine Stimme und ich kenne sie und sie folgen mir. Und ich gebe ihnen das ewige Leben und sie werden nimmermehr umkommen und niemand wird sie aus meiner Hand reißen. Salomo wendet sich in unserem Bibeltext nun der sozialen Ungerechtigkeit und der Benachteiligung von Minderheiten zu. Ich lese Vers 11. Wiederum sah ich, wie es unter der Sonne zugeht. Zum Laufen hilft nicht schnell sein, zum Kampf hilft nicht stark sein, zur Nahrung hilft nicht geschickt sein, zum Reichtum hilft nicht klug sein. Dass einer angenehm sei, dazu hilft nicht, dass er etwas gut kann, sondern alles liegt an Zeit und Glück. Wenn ich das Leben aus der Sicht eines Menschen betrachte, der über dieses Leben hinaus keine Hoffnung hat, dann komme ich zwangsläufig zu dem Schluss, das Leben ist so ungerecht, es entscheidet doch nur der Zufall. Das Leben ist dann nichts anderes als eine große Lotterie. Und die einen haben Glück, die anderen nicht. Die gute Arbeitsstelle zum Beispiel bekommt nicht derjenige, der etwas gut kann, sondern der, der Glück hat oder dessen Vater den Firmenchef kennt. Wer in der falschen Familie geboren wurde, die falsche Hautfarbe hat oder die falsche Sprache spricht, der hat keine Chance. Es geht nur um Glück und Zufall in dieser Welt und ich kann nichts daran ändern. So schreibt es Salomo. So sehen es die Menschen, die nicht glauben, dass Gott auch in dieser Welt eingreift und handelt. In Vers 12 heißt es schließlich, auch weiß der Mensch seine Zeit nicht, sondern wie die Fische gefangen werden mit dem verderblichen Netz und wie die Vögel mit dem Garn gefangen werden, so werden auch die Menschen verstrickt zur bösen Zeit, wenn sie plötzlich über sie fällt. Was Salomo hier beobachtet und aus der Sicht eines Menschen beschreibt, der meint, nach dem Tod komme nichts mehr, ist zunächst einmal ja gar nicht verkehrt. Natürlich kann jeden Menschen plötzlich ein Unglück, eine böse Zeit treffen. Das Problem daran ist nur, wenn ich meine, Gott gibt es nicht oder Gott hat mit meinem Leben nichts zu tun und greift nicht ein, dann kommen manche zu dem Schluss, im Leben ist alles Schicksal, alles ist letztlich nur Zufall und Glück. Und es gibt nichts, was ich dagegen tun könnte. Das ist die Vorstellung der Menschen, die in einem Flugzeug sitzen auf dem Weg nach Hause und wenn das Flugzeug in einen Sturm gerät, der es heftig durchrüttelt, beißen sie die Zähne zusammen und sagen sich, wenn das Flugzeug abstürzen wird, dann wird es abstürzen und wenn mein letztes Stündlein geschlagen hat, dann kann ich nichts daran ändern. Dann ergeht es dem Menschen nicht anders als dem Fisch, der mit dem verderblichen Netz gefangen wird, wie es hier im Vers 12 heißt. Für viele Menschen gibt es keine andere Erklärung und ihnen bleibt nichts anderes übrig, als alles im Leben als Zufall oder Glück zu betrachten. Aber wenn ich Gott kenne und mit ihm lebe, dann weiß ich, dass die sogenannten Zufälle Gottes Eingreifen in meinem Leben sind. Jemand sagte einmal, Zufall ist, wenn Gott anonym bleiben will. Dann weiß ich mich im Leben von meinem Vater im Himmel geführt, gehalten und getragen. Und ich muss nicht glauben, dass ein namenloses Schicksal mich hin und her wirft und mich ziellos durchs Leben treibt.

Ein Leben, das ein Mensch ohne Gott gestalten will, ist letztlich leer. Das stellt Salomo bei seiner Untersuchung der verschiedensten Lebensentwürfe immer wieder fest. So auch in den Versen 1 bis 12 aus dem 9. Kapitel des Predigerbuches, mit denen wir uns in dieser Sendung beschäftigt haben.

In unserer nächsten Ausgabe von Durch die Bibel wird es dann nahtlos weitergehen von Kapitel 9, Vers 13 an. Und wenn Sie mit dabei sein wollen, sind Sie natürlich wieder herzlich willkommen. Für heute verabschiede ich mich, seien Sie Gott anbefohlen.

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1: gut. Heute schnuppern wir noch einmal Nordseeluft. Wir besuchen in Gedanken die Insel Helgoland. Sie liegt in der deutschen Bucht weit draußen, mehr als 40 Kilometer von der Küste entfernt. Das Wahrzeichen der Insel ist die Lange Anna, eine säulenartige Felsformation aus rotem Buntsandstein. Weitere Sehenswürdigkeiten sind der Leuchtturm, die Hummerbuden, bunt bemalte hölzerne Häuschen, die früher den Fischern als Werkstätten dienten, oder die ausgedehnten Bunkeranlagen. Um diese Insel, die manche von Ihnen vielleicht schon besucht haben, geht es heute im Lesezeichen. Herzlich willkommen dazu. Und hier noch ein wichtiger Hinweis. In der heutigen Lesung wird unter anderem die massive Bombardierung Helgolands im April 1945 geschildert. Falls die Beschreibung dieser Ereignisse ein Problem für Sie ist, schalten Sie gerne für eine halbe Stunde aus.

0: Wir lesen heute aus dem Roman Die Ufer der Zeit von Thomas Franke. Jan Petersen, ein Student aus Flensburg, erlebt etwas ganz Verrücktes. Er will seine Oma auf Helgoland besuchen, die hat nämlich Geburtstag. Auf der stürmischen Überfahrt fällt er ins Meer und landet in einer anderen Zeit. Er befindet sich plötzlich im Jahr 1792. Doch das ist erst der Anfang. Wieder und wieder rutscht Jan in ein Zeitloch und landet in einer anderen Epoche. Bald entdeckt er, dass da noch jemand aus dem 21. Jahrhundert ist, und zwar eine junge Frau namens Alva. Ihre Zeitreisen verlaufen nicht völlig parallel, aber sie treffen sich immer wieder und verlieben sich ineinander. Nach einer wilden Odyssee durch die Jahrhunderte landen Jan und Alva auf Helgoland, und zwar im Frühjahr 1945. Als sie völlig erschöpft am Ufer ankommen, werden sie von einem Wehrmachtssoldaten gefunden. Franz, so heißt der Soldat, bringt die beiden vermeintlich Schiffbrüchigen zu dem Gasthaus eines Bekannten. Dort werden sie freundlich aufgenommen und aufgepäppelt. Die Verlobte von Franz, sie ist Krankenschwester, versorgt Alva medizinisch. Sie hatte sich ja mit dem Pestvirus infiziert. Eines Abends kommt Franz mit der Nachricht, dass ein SS-Kommando auf die Insel gekommen ist. Sie wollen ein Kriegsgericht abhalten. Franz befürchtet, dass sie wegen Jan und Alva gekommen sind. Die zwei müssen weg, und zwar schnell. Franz bringt die beiden zunächst in eine der Hummerbuden, bevor er sich auf den Weg macht, um ein Boot zu organisieren. Soweit der Rückblick. Tobias Schuffenhauer liest noch einmal aus dem Roman »Die Ufer der Zeit« von Thomas Franke.
1: Er schreckte hoch, als die Sirenen zu heulen begannen. Die Nacht war vergangen und die Sonne stand jetzt hoch am Himmel. Alles tat ihm weh. Er musste mehrere Stunden geschlafen haben. Alva bewegte sich und murmelte etwas, machte aber keine Anstalten aufzuwachen. Jan lugte durch eines der Fenster. Durch die verschmutzten Scheiben konnte er nur wenig erkennen. Dunkle Wolken schienen am Himmel aufzuziehen. Er stand auf, stieß die Tür auf und trat hinaus. »Shit«, entfuhr es ihm. Mit offenem Mund starrte er hinauf zum Himmel. Das waren keine Wolken. Das, was sich dort aus südwestlicher Richtung näherte, waren Flugzeuge. Hunderte von Flugzeugen. Ein Bombengeschwader gewaltigen Ausmaßes steuerte direkt auf Helgoland zu. In das Heulen der Sirenen mischte sich ein fernes Grollen. Es wurde zu einem tiefen, stetig anschwellenden Brausen, der unheilvolle Chor aber hunderter Motoren. Jäh erkannte Jan, heute war der Tag des Feuersturms. Kein Stein würde auf dem anderen bleiben. Ihm war, als würde ihm eine unsichtbare Hand die Kehle zudrücken. Er hetzte zurück in die Hütte. »Alva!« Er rüttelte sie an der Schulter. »Wach auf, sie kommen!«
2: »Wie, was?«
1: »Die Bomber! Gleich wird hier die Hölle losbrechen!« Alva rappelte sich hoch und er half ihr auf die Füße. Als sie hinaustraten, war die dunkle, grollende Wolke aus Stahl schon fast über ihnen. Ein Gewittersturm apokalyptischen Ausmaßes würde über sie hereinbrechen.
2: »Wir müssen zurück!« schrie Jan. »Wir müssen zu den Bunkern, sonst überleben wir das nicht!«
1: »Da!« Alva wies in Richtung des felsigen Strandes. Eine einsame Gestalt hetzte auf sie zu und winkte ihnen. Sie trug die Uniform eines Wehrmachtssoldaten und hatte ein Gewehr über der Schulter.
2: »Das ist Franz!«
1: Sie eilte ihm entgegen, so rasch es ihr in ihrem geschwächten Zustand möglich war, und Jan folgte ihr notgedrungen, um sie zu stützen.
2: »Was machst du hier?« rief sie dem jungen Soldaten zu.
1: »Ich habe meinen Posten verlassen«, schnaufte der, »und ich habe ein Boot.« Der Schatten der stählernen Armada schob sich unheilvoll das Ufer hinauf.
2: »Zu spät«, rief Jan, »zu den Bunkern, schnell!«
1: Franz sah hinauf in den sich verdunkelnden Himmel. Auf seinem Gesicht lagen Furcht und Zweifel.
2: »Nein«, entgegnete Alva, »wir müssen in den Nebel.«
1: »Alva, das ist Wahnsinn«, widersprach Jan. »Wir kommen hier niemals rechtzeitig weg. Lass uns in den Bunkern Schutz suchen. Sobald der Angriff vorbei ist, Jan...« Alva legte ihre Hände auf seine Wangen. Er war gezwungen, sie anzusehen.
2: In ihren Augen lag eine Ruhe, die ihn erschütterte. »Vertrau mir. Wenn wir umkehren, werden wir sterben. Wir müssen zum Meer.«
1: Jan sah zurück zu den mächtigen roten Felsen Helgolands, in die durch meterdicken Beton geschützte Bunkeranlagen gebaut worden waren. Dann schaute er hinaus auf die See. Ein hohes, markerschütterndes Pfeifen erscholl. Instinktiv duckte er sich. Sekunden später schlug die erste Bombe nicht weit vom Hafen entfernt ein. Eine meterhohe Wassersäule schoss in die Luft. Alvas Blick blieb unverändert. Sie war nicht einmal zusammengezuckt. Jan schluckte trocken und nickte. »Vertrauen«, murmelte er heiser. »Vertrauen«, bestätigte Alva. Franz führte sie zum Ufer. Ein altes Ruderboot lag dort, eingekeilt zwischen zwei Felsen. Weitere Pfeifgeräusche erschollen. Im Hafen schlugen die Bomben ein. Die Detonationen ließen den Boden erbeben. Jan und Franz halfen Alva ins Boot und schoben es ins Wasser. Als es in den Wellen dümpelte, trat der junge Wehrmachtssoldat zurück. »Lebt wohl«, sagte er. Sein Gesicht war bleich und sein Lächeln nur eine Maske. Jan schluckte. Es war unübersehbar, dass Franz den Tod erwartete. Sicherlich hatte er das nicht so geplant, aber als es für ihn die letzte Chance gab, noch rechtzeitig die Bunker zu erreichen, hatte er nicht eine Sekunde gezögert und ihnen geholfen. Jan wartete zu ihm hinüber und packte ihn an den Schultern. »Danke, mein Freund.« Franz erwiderte etwas, doch Jan konnte es durch den Lärm der Bomben nicht verstehen. Er beugte sich vor und brüllte Franz ins Ohr. »Was auch immer heute geschieht, du wirst hier lebend rauskommen. Vertrau mir, wir sehen uns wieder.« »Geh zurück«, mahnte Franz eindringlich. »Geh zurück, bevor es zu spät ist. Lass ihn nicht allein.« Ein Schauer packte Jan mit aller Macht. Das waren exakt die gleichen Worte, die der alte Mann auf der Fähre zu ihm gesagt hatte. Dann folgte er dem Blick von Franz hinaus aufs Meer. Das Boot war abgetrieben. Alva kämpfte mit den Rudern, hatte aber in ihrem geschwächten Zustand große Schwierigkeiten, die Kontrolle über das Boot zurückzugewinnen. Jan warf sich ins Wasser und kraulte zu ihr hinüber. Um ihn herum schien die Welt unterzugehen. Die Einschläge der Bomben folgten nun so dicht aufeinander, dass die einzelnen Explosionen nicht mehr voneinander zu unterscheiden waren. Sie steigerten sich zu einem einzigen infernalischen Kreischen und Dröhnen, das die Grundfesten der Erde zu zerreißen drohte. Er erreichte den Bootsrand, packte ihn und zog sich hoch. Alva zerrte an seinem Hemd, um ihn an Bord zu helfen. Die See brodelte und das Boot schaukelte wild hin und her. Schließlich plumpste er an Bord, rappelte sich auf und übernahm die Ruderbank. Alva sackte schwer atmend im Heck zusammen, nachdem sie ihm die Ruder überlassen hatte. Jan stieß sie tief in die grauen Fluten und zog. Das Boot setzte sich wie in Zeitlupe in Bewegung. Die stählerne Wolke über ihnen spie Tod und Verderben. Gestein und Beton splitterten, Häuser explodierten in Rauch und Trümmern. Überall war Feuer. Der Lärm war unbeschreiblich. Ein kontinuierliches Krachen, Bersten und Heulen. Franz war nicht mehr zu sehen. Rauch und Gischt hatten seine Gestalt verschlungen. Hektisch und mit aller Kraft ruderte Jan weg von der Insel hinaus aufs offene Meer. Jeder Schlag war ein Kampf gegen das Wasser und die lähmende Furcht in seinem Herzen. Er wusste, dass Franz überleben würde, aber für Alva und ihn galt diese Gewissheit nicht. In unmittelbarer Nähe heulte laut eine Bombe auf, durchstieß mit großer Gewalt die Wasseroberfläche und detonierte. Eine meterhohe Wasserfontäne schoss empor. Die Bruckwelle erfasste ihre winzige Nussschale und warf sie wild hin und her. Jan schrie und verlor fast ein Ruder. Sein Blick fiel auf Alva. Sie saß im Boot, scheinbar völlig unbeeindruckt, und blickte zu ihm auf. »Vertrauen«, formte sie mit den Lippen. »Ich versuch's ja«, Jan presste ein Lächeln auf seine Lippen. Das Boot tanzte auf den Wellen, die nicht nur vom Wind, sondern auch von den gewaltigen Erschütterungen des Bombardements erzeugt wurden. Betonbrocken, Steinsplitter und Erdklumpen flogen durch die Luft und fielen ins Meer. Schwarzer Rauch stieg von der Insel auf und mischte sich mit aufgewirbeltem Staub. Tausende von Bomben rissen die Insel förmlich in Stücke. Jan ruderte weiter, mit Todesangst im Herzen, Brandgeruch in der Nase und dem Geschmack von Asche auf der Zunge. In ihrem winzigen Boot waren sie nicht mehr als ein Blatt, das auf einem chaotischen Meer unter einem Himmel dahintrieb, der Feuer spie. Wieder sah er zu Alva. Woher nahm sie die Kraft, so ruhig zu bleiben? Fast im gleichen Moment hatte er ihre Worte wieder im Ohr. Weißt du, Vertrauen entsteht nicht, indem wir versuchen, es herbeizuzwingen. Vertrauen entsteht, wenn wir erkennen, dass jemand vertrauenswürdig ist. Vielleicht kenne ich dich noch nicht gut genug, um deine Vertrauenswürdigkeit zu erkennen, Gott. Vielleicht ist das Problem auch diese apokalyptische Zerstörung, auf die ich schaue, betete er im Stillen. Wie auch immer, Gott, bitte gib mir eine Chance, gib mir die Chance, Vertrauen zu lernen. Dann zog er mit aller Kraft an den Rudern. Die Todesangst und das Adrenalin in seinem Blut ließen ihn länger durchhalten, als er es für möglich gehalten hätte. Aber er spürte die Erschöpfung bereits in allen Knochen. Lange würde er dieses Tempo nicht mehr halten können. Der Bombenhagel verwandelte Helgoland in den rauchenden Krater eines Vulkans. Durch die aufsteigenden Schwaden zuckten die Blitze ständiger neuer Explosionen. Eine Wand aus schwarzem Rauch und aufgewirbeltem Staub stieg empor und wälzte sich von der Insel her auf sie zu. Schon bald schluckte die grauschwarze Wand aus Staub und Rauch das Licht der Sonne. Düsternis legte sich über sie. Der beißende Rauch zwang Jan innezuhalten. Er zog sein Hemd hoch und verdeckte damit provisorisch Mund und Nase. Dann ruderte er weiter. Er hatte keine Ahnung, wie lange. Mit seiner Sicht verschwand auch sein Gefühl für Zeit. Wie in Trance bewegte er die Ruder vor und zurück. Der pulsierende Schmerz in seinen Händen schien so selbstverständlich zu ihm zu gehören wie sein Atem und das Schlagen seines Herzens. »Warte«, drang plötzlich Alvas Stimme an sein Ohr. »Was ist? Hörst du das?« »Was? Nichts?« Jan hielt inne. Tatsächlich, außer seinem schnaufenden Atem und dem leisen Plätschern der Wellen gegen die Bordwand, herrschte mit einem Mal absolute Stille. Kein Heulen, kein Krachen der Bomben, nicht einmal ein fernes Grollen war noch zu vernehmen. Überrascht blickte er zu Alva. Sie lächelte. »Ich habe es dir doch gesagt. Vertrauen«,

0: Wiete Klaassen legte die Hände auf den Tisch und stemmte sich hoch. »Ich mache uns noch etwas Kaffee.« Sofort setzte Imke dazu an, ebenfalls aufzustehen. »Das kann ich doch machen, Mutti. Du hast heute Geburtstag.« »Bleib bitte sitzen, ich mach das gerne und ich brauche ein bisschen Bewegung. Also entweder lässt du mich Kaffee kochen oder ich muss vor allen Gästen meine Pilatesübungen machen.« Ein fahriges Lächeln huschte über Imkes Züge, als sie wieder auf ihren Stuhl zurücksank. Die anderen Gäste an der Kaffeetafel nahmen davon kaum Notiz. Sie waren entweder in Gespräche oder ihre Handys vertieft. Nur Wiete sah im Vorbeigehen, wie ihre Tochter zur Uhr schaute, die Lippen zusammengepresst und den Kopf schüttelte. Sie sagte nichts, aber Wiete wusste, was ihre Tochter dachte. Jan ist schon wieder nicht da. Bestimmt hat er vergessen, was er versprochen hat. Immer lässt er uns im Stich. Der schwelende Konflikt zwischen Mutter und Sohn schmerzte Wiete, aber sie wusste auch, dass die beiden auf ihre eigene Weise zueinander finden mussten. So etwas konnte man nicht erzwingen. Sie spürte ein scharfes Stechen in der linken Hüfte und unterdrückte ein Aufstöhnen. Alt werden war nichts für Weichlinge, aber aus Erfahrung wusste sie, dass es nach ein paar Schritten etwas besser werden würde. Manchmal packte sie Wehmut, wenn sie an früher dachte. Seltsam. Je älter sie wurde, desto häufiger wanderten ihre Gedanken zurück in ihre Kindheit und Jugend. Sie war ein Teenager gewesen, als sie mit ihrer Familie nach Helgoland zurückgekehrt war. Anfangs hatte sie es gehasst. Fast alle ihre Freundinnen hatte sie für diese einsame, windumtoste Insel zurücklassen müssen, auf der es nichts gab außer Trümmern, ein paar Neubauten und Möwen. Doch nach und nach hatte sie die Insel lieben gelernt, woran ein Helgoländer Junge namens Klaas Klaassen nicht ganz unschuldig war. Sie hatten geheiratet und ihnen war ein süßes kleines Mädchen geschenkt worden und später ihr Enkel Jan. Wiete schmunzelte. Sie hatten ein gutes und gesegnetes Leben gehabt. Und nachdem Klaas gestorben war, gab es noch immer diese beiden Menschen, die sie über alles liebte, ihre Tochter und ihren Enkel. Sie streckte sich, um die Kaffeedose vom Regalbrett zu holen. Fast wäre sie ihr dabei aus den tauben Fingern geglitten. Merkwürdigerweise wurden ihre Finger immer taub, wenn sie nach irgendetwas griff, das sich über Kopfhöhe befand. Normal war das wahrscheinlich nicht, mutmaßte Wiete, aber zumindest spürte sie dann ihre Arthrose nicht so stark. Wirklich verrückt war, dass sie sich seit kurzem an ganz frühe Ereignisse erinnern konnte, als sie noch ein Kleinkind gewesen war. Eigentlich unmöglich, hatte sie immer gedacht, aber neulich hatte sie einen unglaublich realistischen Traum gehabt. Er war irgendwie zerrissen gewesen, aber unglaublich eindrücklich. Sie erinnerte sich an eine Art Keller, um sie herum große, blasse Gesichter mit angstvollen Augen, und von draußen hämmerte es immer und immer wieder. Dann lag sie ganz weich und geborgen in einem Bett. Durch dünnen Stoff drang warmes Licht und eine Stimme sang. Im nächsten Moment war sie draußen und ihr Bettchen bewegte sich. Menschen gingen vorbei mit Hüten und ernsten Gesichtern. Ein Gesicht ragte aus der Menge, ein offenes, neugieriges und seltsam vertrautes Gesicht. Es war ein Mann, er sah sie an und sie sah ihn an. Es war nur ein kurzer Augenblick, aber aus irgendeinem Grund hatte er sich ihr ins Gedächtnis gebrannt. Sorgfältig füllte Wiete 8 Löffel Kaffee in den Filter und goss kochendes Wasser darauf. »Mutti, kein Mensch kocht mehr auf diese Weise Kaffee«, hatte sie Imkes Stimme im Ohr. Aber das war ihr egal. Sie mochte es so und nicht anders. An der Tür klingelte es. »Ich geh schon«, sagte Wiete in Richtung Wohnzimmer und stellte den Kocher ab. Sie schlurfte in den Flur. Nach 2, 3 Schritten wurden die Bewegungen etwas weicher. Erneut klingelte es. »Ich bin gleich da«, rief sie. Vielleicht war es der Pfarrer. Er hatte versprochen, noch vorbeizukommen. Sie öffnete die Tür. Ein junges Pärchen stand Hand in Hand vor der Tür. Ihre Haare waren windzerzaust und ihre Wangen rot. »Herzlichen Glückwunsch zum Geburtstag, Oma Wiete«, Jan überreichte ihr einen recht zerzaust aussehenden Blumenstrauß. »Jan, mein Junge, du bist da. Oh, wie schön!« Wiete legte die Hände auf seine Wangen, zog ihn zu sich herab und küsste ihn auf die Stirn. Dann wandte sie sich der jungen Frau zu. Das ist Alva, erklärte Jan. Wir haben uns auf der Fähre kennengelernt. Wiete musterte die junge Frau. Sie war hübsch und strich sich gerade eine blonde Haarsträhne aus dem sommersprossigen Gesicht. »Herzlichen Glückwunsch«, sagte sie und reichte ihr die Hand. Wiete ergriff sie und bemerkte den Blick, den die junge Frau Alva ihrem Enkel zuwarf. Er war von einer vertrauten, tiefen Zuneigung, die unmöglich auf einer so kurzen Überfahrt entstanden sein konnte. Spontan zog Wiete sie in eine Umarmung. »Willkommen. Ich freue mich sehr, dich kennenzulernen.« Sie trat einen Schritt zurück und strahlte die beiden an. »Ich bin vielleicht alt, aber nicht dumm. Niemals im Leben habt ihr beiden euch gerade erst auf der Fähre kennengelernt.« Jan und Alva warfen sich einen Blick zu, unentschlossen fragend, als teilten sie ein Geheimnis. Schließlich sagte Jan, »Nun ja, es ist eine etwas längere Geschichte.«
1: »Wie wunderbar! Ich liebe lange Geschichten. Kommt rein!«

Die Ufer der Zeit, so heißt der Roman, aus dem wir heute noch einmal vorgelesen haben. Er stammt aus der Feder von Thomas Franke. Der Sprecher war Tobias Schuffenhauer. Das Buch ist bei Gerd Medien erschienen und kostet 20 Euro. Es lohnt sich wirklich mal, das ganze Buch zu lesen, denn wir konnten ja nur einen kleinen Teil der Abenteuer von Jan und Alva präsentieren. 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Damit verabschiede ich mich. Tschüss, bis bald mal wieder im Lesezeichen. Ihre Sabine Bohn.

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1: Aus Psalm 91. Wer unter dem Schutz des Höchsten wohnt, wer im Schatten des Gewaltigen die Nacht verbringt, der sagt wie ich über den Herrn: Meine Zuflucht ist er und meine Burg, mein Gott, dem ich vertraue. Er breitet seine Schwingen aus über dir. Unter seinen Flügeln findest du Zuflucht. Wie ein Schild schützt dich seine Treue, wie eine Schutzmauer umgibt sie dich. Du brauchst keine Angst mehr zu haben, weder vor den Gefahren, die in der Nacht drohen, noch vor den Pfeilen, die am Tag daherfliegen. Denn er wird seinen Engeln befehlen, dich zu beschützen, wohin du auch gehst. Auf ihren Händen werden sie dich tragen, damit dein Fuß